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1: Mit Marlene Reichert am Mikrofon, schön, dass Sie dabei sind. Mit dem A-Moll-Violoncello-Konzert von Camille Saint-Saëns geht's los und da stürzt sich der Solist ohne großes Vorspiel sofort ins Geschehen. In unserer Aufnahme ist das Johannes Moser und er musiziert zusammen mit dem Radiosinfonieorchester Stuttgart des SWR unter Fabrice Bollin.

Die haben ihm auch geraten, in Frankreich zu bleiben. Unter dem Namen Silvio Lazzari hat unser ehemaliger Tiroler Karriere gemacht, hat die französische Staatsangehörigkeit angenommen und 1894 wurde er für sein Werk mit dem Ritterkreuz der Ehrenlegion ausgezeichnet. Und hier kommt Kammermusik Lazzaris, sein A-Moll-Streichquartett Opus 17 hören wir mit dem Minguet-Quartett.

Das war das Minguet-Quartett mit dem Streichquartett in A-Moll, Opus 17 von Silvio Lazzari. Das ist das ARD-Nachtkonzert, präsentiert von BR Klassik, als nächstes mit dem zweiten Klavierkonzert von Felix Mendelssohn Bartholdy. Solist ist Andras Schiff und er musiziert zusammen mit dem BRSO und der Charles Dutoit.

Andras Schiff und das Symphonieorchester des Bayerischen Rundfunks unter Charles Dutoit mit dem zweiten Klavierkonzert in D-Moll von Felix Mendelssohn Bartholdy. Als 2 Meter langes, finsteres Gesicht hat Igor Strawinsky mal scherzhaft seinen Kollegen Sergei Rachmaninow bezeichnet. Rachmaninow galt als ernster Zeitgenosse, ein Lächeln hat er selten gezeigt. Auch musikalisch hat er die Melancholie gerne inszeniert, auch schon in ganz jungen Jahren, mit 18 etwa in seinem ersten Trio Elegiac. Und das hören wir jetzt mit dem Monte Piano Trio.

Ein frühes Werk von Sergei Rachmaninow im ARD-Nachtkonzert. Mit dem ersten Trio Elegiac in G-Moll hörten wir das Monte Piano Trio. Und hier kommt Musik eines Mannes, den Rachmaninow sehr geschätzt hat. Wir hören Musik von Gustav Mahler. Ursprünglich als Satz einer C-Moll-Sinfonie hat er 1888 seine sinfonische Dichtung Totenfeier geschrieben. Ein außerordentlich packendes und wuchtiges Werk, dem Mahler auch ein Programm angefügt hat. Und da heißt es, am Grabe eines geliebten Menschen, sein Kampf, sein Leiden und Wollen zieht am geistigen Auge vorüber. Fragen drängen sich auf. Was bedeutet der Tod? Gibt es Fortdauer? Hören wir das HR-Sinfonieorchester unter Paavo Järvi.

Unter Paavo Järvi spielte das HR-Sinfonieorchester die Totenfeier von Gustav Mahler. Gleich die 4 Uhr Nachrichten. Bis dahin begleitet uns der Pianist Víkingur Ólafsson mit Klaviermusik von Johann Sebastian Bach. Und um 3 nach 4 geht's weiter im Programm mit dem Klarinettisten Martin Fröst.

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1: Um 4 Uhr mit Olaf Knapp. Von heute an ist es an allen deutschen Bahnhöfen verboten, Alkohol zu trinken. Die Bahn hofft, dass sie dadurch sauberer und sicherer werden. Johannes Zuber aus der Nachrichtenredaktion erklärt, was sich genau ändert.
2: Also ab sofort darf man auf dem Bahnsteig oder auch in der Wartehalle keinen Alkohol mehr trinken. In manchen Orten zählen auch die Vorplätze dazu. So ein Verbot, das gab es bisher schon an einigen großen Bahnhöfen, zum Beispiel in Hamburg, Kiel oder Hannover. Jetzt gilt es überall. In Bahnhofskneipen, da darf aber weiterhin Alkohol getrunken werden, genau wie in den Zügen der Deutschen Bahn. Man darf auch weiterhin verschlossene Flaschen bei sich haben, nur eben nicht daraus trinken. Wer es trotzdem tut, muss mit einem Hausverbot rechnen. Bußgelder soll es aber erstmal nicht geben.
1: Der durchschnittliche Zusatzbeitrag für die gesetzliche Krankenversicherung könnte im kommenden Jahr mit 2,9% stabil bleiben. Das hat Gesundheitsminister Lindemann bestätigt. Auf Grundlage der Finanzprognose des GKV-Schätzerkreises. Gisela Former aus der Nachrichtenredaktion erläutert, was das für die Versicherten bedeutet.
3: Der durchschnittliche Zusatzbeitrag ist nur eine Rechengröße. Die tatsächliche Höhe legt jede Krankenkasse individuell fest. Der Zusatzbeitrag wird zusätzlich zum regulären Beitrag Satz von 14,6% fällig. Insgesamt zahlen Arbeitnehmer und Arbeitgeber also je zur Hälfte 17,5% des Bruttolohns an die Krankenkassen. Die Empfehlung ist aber keine Garantie, dass es nicht doch zu Beitragssteigerungen kommt. Für 2026 war der durchschnittliche Zusatzbeitrag auch bei 2,9% festgelegt worden. Tatsächlich betrug er im Durchschnitt gut 3,1%.
1: In Brüssel kommen heute und morgen die Staats- und Regierungschefs der EU zusammen. Ein Thema des Gipfeltreffens sind die Handelsbeziehungen mit China. Wegen billiger chinesischer Exporte sollen mögliche Schutzmaßnahmen mit Blick auf die eigene Industrie diskutiert werden. Für Streitigkeiten dürfte weiterhin der EU-Haushalt sorgen. Beraten wird der Etat für die Jahre 2028 bis 2034. Der Entwurf sieht bisher eine massive Erhöhung des Haushalts vor. Deutschland und andere Staaten wie die Niederlande, Schweden und Österreich fordern ihn zu kürzen. In der Fußball-Champions League hat der VfB Stuttgart auch sein zweites Spiel gewonnen. Die Mannschaft siegte bei Slovan Bratislava mit 3:0. Borussia Dortmund musste hingegen eine Niederlage hinnehmen. Das Team unterlag FK Bodø Glimt aus Norwegen mit 0:1. Das Wetter in Deutschland. Am Tage ist es meist freundlich, im Süden gebietsweise länger neblig trüb bei Höchstwerten von 15 bis 23 Grad. Am Freitag nach Nebelauflösung sonnig, später von Nordwesten her Wolken mit Regen 15 bis 24 Grad. Samstag viele Wolken 11 bis 18 Grad. Es ist 4.03 Uhr.
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4: Am Mikrofon Marlene Reichert, schön, dass Sie dabei sind. Und weiter geht's mit dem Klarinettisten Martin Fröst. Sein Spiel trifft genau das, was die Musik von Karl Maria von Weber verlangt. Er meistert die extreme, fast an Paganini erinnernde Virtuosität des Komponisten, ohne dabei die Musikalität zu vernachlässigen. Und hier kommt Fröst zusammen mit der Tarp-Jula-Sinfonietta unter Jean-Jacques Antourov mit Webers erstem Klarinettenkonzert in F-Moll.

Zusammen mit der Tapiola-Sinfonietta unter Jean-Jacques Kantorow spielte Martin Fröst das erste Klarinettenkonzert in F-Moll von Karl Maria von Weber. Die Klarinette gilt als eines der sanglichsten Instrumente überhaupt, da sie der menschlichen Stimme in Klangfarbe, Dynamik und Ausdruckskraft extrem nahe kommt. Beim Klavier ist die Kunst der Gesanglichkeit eine Herausforderung, da es sich hier um ein Schlaginstrument handelt. Die Sonate Opus 109 Beethovens besticht durch ihre besondere Sanglichkeit, im Besonderen, wenn Friedrich Gulda spielt.

Friedrich Gulda mit der E-Dur-Sonate Opus 109 von Ludwig van Beethoven. Das ist das ARD-Nachtkonzert, präsentiert von BR Klassik, jetzt mit dem brandenburgischen Konzert Nummer 1 in F-Dur von Johann Sebastian Bach, die Akademie für Alte Musik Berlin musiziert.

Das erste brandenburgische Konzert von Johann Sebastian Bach mit der Akademie für Alte Musik Berlin. Kurz vor fünf ist es und mit dem Chitarra-Trio und Mare Chiare von Paolo Tosti geht's gen Nachrichten.

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1: Um 5 Uhr mit Ina Heidemann. In Berlin sollen heute die Sondierungen zwischen Linken, Grünen und SPD fortgesetzt werden. Linken-Fraktionschefin Ehralp sagte der dpa am Abend, Missverständnisse seien ausgeräumt. Grünen-Fraktionschef Graf betonte bei Radio 1 vom RBB, es gebe große Schnittmengen zwischen den Parteien. Sein SPD-Kollege Krach sagte am Abend in der RBB 24 Abendschau, die Linke habe zugesichert, dass die gemeinsam ausgehandelte Berliner Erklärung gegen Antisemitismus verbindlich gelten soll.
2: Das hat die Spitze der Linken uns jetzt nochmal zugesagt. Und da gab es auch überhaupt keine Differenzen zwischen SPD und Grünen. Und ich finde es auch völlig normal, dass man in solchen Sondierungen auch nochmal sagt, lass uns nochmal zusammensitzen und gucken, ob wir wirklich hier alle einer Meinung sind.
1: Sagt der Berliner SPD-Fraktionschef Steffen Krach. Die Gewerkschaft Verdi hat die Beschäftigten der Berliner Charité für heute und morgen erneut zum Warnstreik aufgerufen. Betroffen sind Früh-, Spät- und Nachtdienste an den Standorten Mitte, Virchow und Benjamin Franklin. Verdi fordert unter anderem, das Personal zu entlasten und für besonders belastende Schichten einen wirksamen Ausgleich zu schaffen. Die Beschäftigten hatten zuletzt Mitte September gestreikt. Auch auf den Bahnhöfen der Deutschen Bahn in Berlin und Brandenburg darf ab heute kein Alkohol mehr getrunken werden. Das bundesweite Verbot gilt unter anderem auf Bahnsteigen, in Zuggängen und den Bahnhofsgebäuden. Ausgenommen sind gastronomische Betriebe. In Geschäften darf Alkohol außerdem weiterhin verkauft werden. Brandenburgs Verkehrsminister Krumbach begrüßt die Regelung. Er fordert darüber hinaus ein ausdrückliches Alkoholverbot auch für die Züge im Nahverkehr. Wer raucht, muss wahrscheinlich bald mehr für die Zigarette zahlen. Der Bundestag debattiert heute über eine Erhöhung der Tabaksteuer. Hauptstadtkorrespondent Ilias Sana.
3: Bereits ab dem kommenden Jahr soll die Steuer auf Tabakprodukte schrittweise ansteigen. Eine Schachtel Zigaretten könnte 2027 im Schnitt rund 9 Euro, bis 2030 fast 12 Euro kosten. Mit der höheren Tabaksteuer will die Bundesregierung den Bundeshaushalt aufstocken. Zudem sollen mehr Menschen vom Rauchen abgehalten werden. Schon im Juli hatte sich die Bundesregierung auf höhere Tabaksteuern geeinigt. Innerhalb der Union gab es zunächst aber Widerstand. Inzwischen haben Union und SPD die Pläne noch einmal nachgeschärft. Die Tabakindustrie sieht die höheren Steuern kritisch und warnt davor, dass von hohen Preisen hauptsächlich der Schwarzmarkt profitiert.
1: Und zum Fußball. In der Champions League hat der VfB Stuttgart am Abend gegen Slovan Bratislava mit 3:0 gewonnen. Borussia Dortmund verliert mit 0:1 beim norwegischen Bodø Glimt. Soweit die Nachrichten. 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Das Wetter. Heute wechseln sich Sonne und Wolken ab. Es bleibt trocken bei bis zu 17 Grad. Die Zeit, es ist 5.03 Uhr.
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4: Am Mikrofon Marlene Reichert und ich wünsche einen schönen guten Morgen.

Mit dem Scherzo aus der ersten Orchestersuite B-Dur von Hans Rott eröffnete das HR-Sinfonieorchester unter Paavo Järvi den letzten Teil des ARD-Nachtkonzerts. Mit Musik aus dem barocken Venedig geht's weiter mit dem Konzert für drei Oboen, Fagott, zwei Blockflöten, Violine, Streicher und Basso Continuo in G-Moll von Antonio Vivaldi. Und es musizieren die Virtuosi Saxonie unter Leitung von Ludwig Güttler.

Das waren die Virtuosi Saxonie mit dem Concerto G-Moll, Reumverzeichnis 576 von Antonio Vivaldi. Sinfonik aus Frankreich schließt sich an. Wir hörten den vierten Satz, Andante Allegro aus der zweiten Sinfonie in D-Dur von Luis Ferranc mit der NDR Radio Philharmonie unter Johannes Goritzky.

Andante Allegro, der vierte Satz aus der zweiten Sinfonie in D-Dur von Luis Ferranc mit der NDR Radio Philharmonie unter Leitung von Johannes Goritzky. Das ist das Adi-Nacht-Konzert, präsentiert von BR Klassik, jetzt mit Introduktion und Allegro Opus 49 von Benjamin Godard. Solist ist Howard Shelley und er musiziert zusammen mit dem Tasmanischen Sinfonieorchester.

Zusammen mit dem Tasmanischen Sinfonieorchester spielte der Pianist Howard Shelley Introduktion und Allegro Opus 49 von Benjamin Godard. Als nächstes die Dissonanzensinfonie von Wilhelm Friedemann Bach und wir hören damit Il Giardino Armonico unter Giovanni Antonini.

Il Giardino Armonico im ARD-Nachtkonzert unter Giovanni Antonini mit der Dissonanzen-Sinfonie von Wilhelm Friedemann Bach. Musik von Karl Maria von Weber steht auf dem Programm. Virtuose Konzertmusik. Wir hören aus dem Fagottkonzert in F-Dur das Rondo mit Klaus Thunemann und der Academy of St. Martin in the Fields unter Neville Mariner.

Klaus Thunemann und die Academy of St. Martin in the Fields unter Neville Mariner mit dem dritten Satz, dem Rondo aus dem Fagottkonzert in F-Dur von Karl Maria von Weber. Der Gitarrist Manuel Barueco begleitet uns mit der Canción de Cuna von Leo Brower gegen 6 Uhr. Mein Name ist Marlene Reichert und ich wünsche einen schönen Donnerstag.

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1: In Berlin wollen Linke, Grüne und SPD ab heute ihre Sondierungsgespräche fortsetzen. Grüne und SPD hatten sie am Dienstag nach Irritationen über den Umgang der neuen Linke-Fraktion mit dem Thema Antisemitismus unterbrochen. Inzwischen haben alle drei Parteien bestätigt, dass es Klarheit darüber gibt. Grünen-Fraktionschefin Jarasch sagte in der Sendung RBB 24 Berlin, es brauche Vertrauen, um im Falle einer Koalitionsbildung in schwierigen Zeiten miteinander zu regieren. Jetzt könne man darauf aufbauen.
2: Es gibt eine ganze Reihe von Themen und auch das ist vielleicht wichtig. Die Stadt wartet ja auch darauf, dass wir gemeinsam klären, wie wir eigentlich Politik machen wollen, wie wir die Stadt voranbringen wollen, trotz eines riesigen finanziellen Defizits im Haushalt, wie wir damit umgehen wollen, wie wir wieder verlässliche Mobilität, bezahlbare Wohnungen und Sicherheit auf den Straßen herstellen wollen. Darüber haben wir schon geredet und wir haben wirklich große Lust und auch einen großen Drang, darüber jetzt endlich weiter zu sprechen.
1: Die Berliner Grünen-Fraktionsvorsitzende Bettina Jarasch. Der Bundestag soll heute eine Reform der Notfallversorgung beschließen. Ziel der Bundesregierung ist es, die Notaufnahmen der Krankenhäuser, die Notdienstpraxen und die Rettungsdienste besser zu vernetzen. Außerdem wird die Nummer 116117 des Ärztlichen Bereitschaftsdienstes ausgebaut. Dadurch sollen die Rettungsdienste und die Notaufnahmen entlastet und die Patienten besser gesteuert werden. Der Gesetzentwurf sieht auch vor, dass die Notfallrettung künftig als Sachleistung der gesetzlichen Krankenversicherung eingestuft wird. Damit wird verhindert, dass Versicherte einen Teil der Kosten selbst tragen müssen. Der Bundestag stimmt heute auch über eine Erhöhung der Tabaksteuer ab. Sie soll ab dem kommenden Jahr schrittweise steigen. 2030 könnte eine Schachtel Zigaretten im Schnitt fast 12 Euro kosten. Zuvor berät das Parlament erstmals über die geplante BAföG-Reform. Aus dem Hauptstadtstudio Lea Wieser.
3: Durch das Gesetz würde der Bedarfssatz bis zum Sommersemester 2029 um knapp 90 Euro steigen, womit er bei insgesamt 563 Euro läge, je nach Einkommen der Eltern entsprechend weniger. Die Wohnkostenpauschale, die dazu addiert wird, soll um 60 Euro erhöht werden. Dafür soll es aber keinen Zuschuss mehr geben, wenn man bei den Eltern wohnen bleibt. Um die Inflation noch stärker abzufangen, dürften sich die Studis mit dem neuen Gesetz durch höhere Freibeträge auch mehr dazu verdienen. Der Bundesrat kritisiert den Gesetzesentwurf, vor allem, dass die Änderungen zu lange dauern. Sowohl der Bedarfssatz als auch die Wohnkostenpauschale sollen später angehoben werden als im Koalitionsvertrag vereinbart.
1: Die Staats- und Regierungschefs der 27 EU-Länder kommen zu einem zweitägigen Gipfel in Brüssel zusammen. Es geht unter anderem um die Handelsbeziehungen zu China, die hohen Energiepreise infolge des Iran-Krieges, die weitere Unterstützung der Ukraine und die EU-Erweiterung. Heute steht der umstrittene EU-Finanzrahmen von 2028 bis 2034 im Mittelpunkt. Der Entwurf sieht vor, den Etat deutlich zu erhöhen. Deutschland und weitere wichtige Nettozahlerländer wie die Niederlande, Schweden und Österreich fordern, ihn zu kürzen. Der Landtag in Potsdam debattiert heute über die Zukunft des Wirtschaftsstandorts Brandenburg. Die CDU hat eine Aktuelle Stunde dazu beantragt. Diskutiert werden soll, wie Brandenburgs Wirtschaft weiter wachsen kann, zum Beispiel indem mit Rechenzentren ein neuer Wirtschaftszweig gefördert wird. Die Abgeordneten sollen auch über einen Antrag der Regierungsfraktionen von SPD und CDU abstimmen. Darin empfehlen sie, Kohlendioxid in Brandenburg unterirdisch zu speichern. Bisher hatte die Landesregierung das abgelehnt. An der Berliner Charité sind die Pflegekräfte heute und morgen wieder aufgerufen zu streiken. Wie die Gewerkschaft Verdi mitgeteilt hat, sollen Beschäftigte im Früh-, Spät- und Nachtdienst die Arbeit niederlegen. Betroffen sind die Standorte Mitte, Virchow und Benjamin Franklin. Verdi fordert unter anderem, dass Beschäftigte für besonders belastende Schichten einen wirksamen Ausgleich bekommen. Die Charité hat einen Vertrag dazu aber gekündigt. Von der Charité hieß es, man wolle schnell eine konstruktive Lösung am Verhandlungstisch erzielen. In der Fußball-Champions League hat der VfB Stuttgart am Abend bei Slovan Bratislava mit 3:0 gewonnen. Borussia Dortmund verlor 0:1 beim norwegischen Verein Bodø/Glimt. Die Eisbären Berlin haben ihr letztes Hauptrundenspiel in der Champions Hockey League gewonnen. Sie bezwangen den KAC Klagenfurt aus Österreich mit 2:1. Soweit die Nachrichten. 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Das Wetter. Heute beginnt der Tag örtlich mit Nebel. Wenn der sich aufgelöst hat, ist es mal sonnig, mal dicht bewölkt und trocken bei 15 bis 18 Grad. Die Zeit, es ist 6.05 Uhr.
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4: Ich freue mich, dass Sie hier mit dabei sind.

0: Manche können das ja sich wohlfühlen, wenn sie traurig sind. Jesper Munk beteuert hier, aber er kann es einfach nicht. Not happy when I'm blue gehört hier auf Radio 3, dem Kulturprogramm vom RBB. Und wenn wir mal aus britischer Perspektive auf unser Kulturprogramm hier schauen, dann geht's hier viel zu selten um Hecken. In Großbritannien sind Hecken und Buschwerk echtes Kulturgut. 100.000 Kilometer Hecken schlängeln sich da durch die Landschaft, gestaltet durch alte britische Handwerkskunst. War gerade besonders gut zu beobachten beim National Hedgelaying Championship, also dem nationalen Heckenlegerwettbewerb. Der lief am letzten Wochenende in Oxfordshire im Süden Englands. Unsere London-Reporterin Franziska Hoppen, die war da dabei und die hat vorab einen der teilnehmenden Heckenleger bei der Arbeit getroffen.
1: Graham West hat einen seltenen Beruf. Seine Arbeit ist echte britische Handwerkskunst. Der drahtige 56-Jährige ist Chef-Heckenleger am Schloss Arundel in West Sussex und steht mit Helm und Arbeitsmontur vor einer etwa hüfthohen, elegant gewachsenen Hecke. Das ist ein lebendiger Zaun. So haben wir früher das Vieh auf den Feldern gehalten, bevor Draht erfunden wurde. Heute wissen wir natürlich viel mehr über die Vorteile des Heckenlegens. Sie binden Kohlenstoff, schützen Tiere, der Wind trägt weniger Boden ab und hunderte Spezies leben in der Hecke. Deshalb soll nun auch das etwa 4 Meter hohe Gestrüpp nebenan zur Hecke werden. Gepflanzt hat Graham die Bäume und Büsche vor rund 8 Jahren. Nun sind sie groß genug. Zuerst sägt er mit einer Kettensäge die jungen Baumstämme an, sodass sie zur Seite fallen. Aber nur ein Teil des Stammes wird durchgeschnitten, etwa 80%. Das klingt zwar viel, aber wir lassen lebendiges Gewebe intakt. Dadurch können Wasser und Nährstoffe im Stamm auf- und abwandern und den gesamten Baum am Leben erhalten. Und so wachsen Baum und Strauch eben horizontal weiter als Hecke. Dabei brauchen die Äste allerdings Anleitung. Graham baut ihnen eine Art Ranggitter. Wildtierhüter Charlie Meller ist gekommen, um sich den Fortschritt anzuschauen. Für ihn sind die Hecken vor allem wegen der Vögel auf dem Anwesen wichtig. All diese Feldvögel, deren Bestände in anderen Gebieten stark zurückgehen. Dank unserer Maßnahmen geht es ihnen hier deutlich besser als im nationalen Durchschnitt. Der beste Beweis? Die in England sonst mittlerweile selten gewordenen Rebhühner. Sie nisten im dichten Boden der Hecken, von denen hier in den vergangenen Jahren mehr als 50 Meilen gelegt wurden. Die britische Regierung subventioniert den Heckenbau sogar. Pro 9 Meter gibt's umgerechnet etwa 25 Euro. Ortswechsel nach Oxfordshire. Hier wird beim jährlichen Heckenlegewettbewerb das grüne Kulturgut zelebriert. Händler verkaufen Handwerkszeug und Tweedwesten. Dazu gibt's Fish and Chips und Tee und eine mehr als 1 Kilometer lange Strecke Gestrüpp, an der Heckenleger aus dem ganzen Land auf ihrem Abschnitt versuchen, die Äste zu bezwingen und daraus das schönste Buschwerk zu flechten. In 11 verschiedenen Stilen. Sarah ist aus dem Nachbarort zum Zuschauen gekommen.
2: It's just a great place to come and listen to all the old boys who know so much about it and you know so much skill here.
1: Es sei toll, den alten Jungs hier zuzuhören. Sie wüssten so viel über diese Handwerkskunst. Aber es gibt auch junge Fans. Kai etwa, der Mitte 20 ist und selbst auch Hecken legt. Ich habe einen Social-Media-Kanal. Follower liken da die Hecken. Das ist verrückt. Die leben dann in London und arbeiten in Kanzleien. Auch Graham West ist angetreten und kämpft an seinem Abschnitt mit dem Ahorn, der den Weißdorn nicht richtig durchkommen lässt.
3: Und der Maple ist wirklich dominant, so es suppressiert viel von dem Hawthorn. So es ist nicht so konsistent, wie wir es normalerweise würden.
1: Am Ende gewinnt ein walisischer Kollege. Macht nix, sagt Graham. Er will am Schloss Arundel ohnehin noch so einige Meilen Hecken pflanzen. Und nächstes Jahr ist ja wieder Heckenmeisterschaft.
3: There's always next year and I shall be back.
0: Yeah, I'll be back mit der Heckenschere und mit legendärer britischer Heckenleger Handwerkskunst. Der National Hedgelaying Championship. Gerade zu Ende gegangen in Oxfordshire in England. Und vielleicht ist ja auch unsere Korrespondentin Franziska Hoppen so angetan, dass sie da nicht so sehr gleich wieder mit dabei ist.

0: feiert gerade 20 Jahre musikalisches Schaffen. Das ist der brasilianische Musiker Momo. Der hat schon in Brasilien gelebt, in Portugal, lebt jetzt in London und bringt auf seinem neuen Album alle Einflüsse der letzten zwei Jahrzehnte zusammen. Tum Tum Tum heißt dieses neue Album, wie der Motor, der ihn immer weiter antreibt und der immer wieder neu den Takt vorgibt.
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0: FCKW, das ist eine Abkürzung, die alle unter 30-Jährigen wahrscheinlich noch nie gehört haben. Und für alle anderen waren das mal sehr vertraute vier Buchstaben, stehen für Fluor, Chlor, Kohlenwasserstoff. Ein Stoff, der früher zum Beispiel auf den Kühlschränken verbaut wurde. Seit 1995 ist FCKW verboten in Deutschland, weil FCKW der Ozonschicht sehr übel zusetzt. FKW, also ohne Chlor, ist weniger bekannt, aber FKW ist auch klimaschädlich und deshalb haben sich Jahre später, 2016, ebenfalls viele dazu verpflichtet, aus FKW auszusteigen. Das war heute, vor 10 Jahren, mein Kollege Ralf Götte weiß mehr.
2: Der britische Wissenschaftler Jonathan Chanklin macht 1985 zusammen mit zwei Kollegen eine beunruhigende Entdeckung.
3: Wir hatten einen Artikel in einem Wissenschaftsmagazin veröffentlicht über unsere Beobachtung, die Ozonschicht verschwindet.
2: In 15 bis 30 Kilometer Höhe umhüllt diese Schicht die Erde, absorbiert große Teile der schädlichen UV-Strahlung und schützt dadurch zum Beispiel vor Sonnenbrand. Die Ozonkiller sind schnell ausgemacht. Fluor, Chlor, Kohlenwasserstoffe, FCKW werden damals unter anderem als Kühlmittel oder als Treibgas in Spraydosen verwendet. Die Staatengemeinschaft reagiert und vereinbart 2 Jahre später auf der Konferenz von Montreal nach und nach aus der Produktion und Verwendung der FCKW auszusteigen. Mit Erfolg.
4: A generation ago. Vor einer Generation haben die Handlungen der Menschen ein Loch in der Ozonschicht verursacht. Heute ist dieses Loch dank des Protokolls von Montreal dabei, sich zu schließen.
2: Betont 2016 der Präsident von Ruanda, Paul Kagame, als Gastgeber einer Nachfolgekonferenz fast 30 Jahre später in der Hauptstadt Kigali. Denn es gibt längst ein neues Problem. Die Ersatzstoffe für die verbannten FCKW, die chlorfreien Fluorkohlenwasserstoffe, verschonen zwar die Ozonschicht, entpuppen sich aber als umso klimaschädlichere Treibhausgase, die tausendemal stärker wirken als Kohlendioxid. So ringen Delegierte aus fast 200 Ländern in Kigali erneut um ein Abkommen, das diesmal den Einsatz der FKW reduzieren soll.
4: Wir wissen alle, dass unser Zeitfenster klein ist, um die schlimmsten Folgen davon zu verhindern und dass es sich schnell schließt. Wir sehen jetzt schon schlimmere und längere Feuersbrünste, häufigere und ausgedehntere Dürren und die Auswirkungen auf die Landwirtschaft in vielen Ländern.
2: Eindringliche Worte zum Klimawandel vom damaligen amerikanischen Außenminister John Kerry. Technisch ist der Umstieg auf Ersatzstoffe bei den meisten Anwendungen längst kein Problem mehr. Als Kältemittel lösen zum Beispiel Isobutan oder in größeren Anlagen Ammoniak die FKW ab. Doch die Umstellung kostet Geld. So fordern die Schwellen- und Entwicklungsländer in Kigali finanzielle Unterstützung und lange Übergangsfristen.
4: Wenn wir dieses Abkommen erreichen, wird diese globale Konferenz eine der wichtigsten dieses Jahres sein. Sie wird die Erderwärmung um 1,5 Grad reduzieren. Das klingt nach nicht viel, aber es wäre ein riesiger Erfolg.
2: Erklärt Erik Soheim, damals Leiter des UN-Umweltprogramms. Am Ende gelingt die Einigung, die Erleichterung ist groß. Die Industrieländer verpflichten sich, die schädlichen FKW von 2019 bis 2036 um 85% zu reduzieren. Die Schwellen- und Entwicklungsländer müssen erst 2024 mit der Umstellung beginnen und haben mehr Zeit zur Verfügung. Während Klimaschützer vor allem diese langen Fristen kritisieren, sind die Delegierten

0: Man könnte fast meinen, das ist so ein bisschen der musikalische Banksy, weil so richtig sehen tut ihn auch eigentlich niemand. Lambert aus Berlin ist das, mit seiner signifikanten Maske. Alles, was man von ihm weiß, ist, er lebt in Berlin, hat ein Upright-Piano und macht diese Musik, The Stone, um 6.30 Uhr.
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0: Pünktlich wie immer ist Łukasz Tomaszewski hier, hat die aktuelle Kultur für uns. Moin Łukasz.
1: Hi.
0: Wir starten mit einer der großen Stimmen des zeitgenössischen Folk, Joni Mitchell.

0: Ja, wirklich eine ganz besondere Stimme in der Musikwelt. Joni Mitchell lebt schon seit über 60 Jahren in den USA und jetzt ist sie auch tatsächlich US-Staatsbürgerin geworden.
1: Geboren wurde sie nämlich in Kanada. 1965 ist sie dann in die USA ausgewandert und hat fortan die Folk-Szene geprägt. Natürlich nicht nur in den USA, sondern weltweit. Mitchell ist inzwischen 82 Jahre alt und hat gerade auf ihrem Insta-Channel Aufnahmen von ihrer Einbürgerungszeremonie gepostet. Dazu schreibt sie: Eine Reise, die vor 62 Jahren begonnen hat. Das bedeutet natürlich auch, dass Mitchell jetzt in den USA darf. Und als notorische Trump-Gegnerin hatte sie immer wieder kritisiert, dass sie eben trotz ihres Lebens in den USA keine Stimme habe. Ja, auf einem Konzert hatte sie mit Blick auf die immigrationsfeindliche Kampagne von Trump gesagt: Ich bin Kanadierin und damit eine dieser elendigen Einwanderer. Ja. Das ist jetzt also vorbei. Sie darf jetzt als US-Bürgerin auch ihr Kreuzchen setzen.
0: Schauen wir nach Dresden. Da wird mitten in der Stadt gerade in aller Öffentlichkeit eine Tora-Rolle beschrieben. Die Schreiberin sitzt in einem gläsernen Pavillon, denn das Projekt soll jüdisches Leben sichtbar machen und wurde gerade verlängert.
1: Ja, und zwar noch bis August kommenden Jahres. Der Entstehungsprozess der neuen Tora bleibt weiterhin zugänglich, wie schon vorher. Der gläserne Pavillon, in dem eine ausgebildete Schreiberin zu bestimmten Zeiten arbeitet, der werde auch weiterhin genutzt, sagen die Verantwortlichen. Das Projekt, die ewige Schrift, eine Tora für Dresden, ist schon im August 2024 gestartet, sollte eigentlich jetzt im Oktober auch abgeschlossen sein.
0: Und wie kam es jetzt zu dieser Verlängerung?
1: Ja, ich würde sagen, ganz lebensnah. Der Schreibprozess braucht einfach ein bisschen länger als anfangs erwartet. Die aktuelle Schreiberin, die sei zwar professionell ausgebildet, heißt es, habe aber einfach noch nicht so viel Routine. Man könnte auch einfach sagen, Massimo Gut Ding will Weile haben. Die neue Tora-Rolle ist für die jüdische Kultusgemeinde Dresden bestimmt. Das Projekt wird unter anderem vom Stadtmuseum unterstützt.
0: Gut, dass es diese Weile dann jetzt auch bekommt. Jenny Erpenbecks Roman Heimsuchung ist inzwischen ein Klassiker, sogar Pflichtlektüre an deutschen Schulen. Und jetzt hat Volker Schlöndorff dieses Buch verfilmt, kommt ab heute in die Kinos.
1: Ja, wer, wenn nicht er, oder? Also man könnte auch sagen, der große deutsche Experte für Literaturverfilmungen hat sich jetzt dieses Stoffes angenommen und dem berühmten literarischen Haus am brandenburgischen Scharmützelsee und natürlich seinen Bewohnern auch ein filmisches Denkmal gesetzt. Ab heute ist Heimsuchung eine Jahrhundertgeschichte im Kino zu sehen, unter anderem mit Lars Eidinger, Martina Gedeck und auch Ulrich Matthes. Und wir hatten das große Glück, mit Schlöndorff zu sprechen. Gestern persönlich, unsere Moderatorin Shelley Kupferberg hat das gemacht. Sie hat mit dem Starregisseur über die Entstehungsgeschichte des Films gesprochen und darüber auch, wie es eigentlich für ihn war, als dieser Film seine Weltpremiere in Cannes hatte. Denn genau vor 60 Jahren, nachdem Schlöndorff dort zum ersten Mal seinen ersten Film präsentiert hat in Cannes, gab es dazu noch Standing Ovations und er beschreibt sein Gefühl.
2: Ein schönes, ja, sogar ein sehr schönes. Also für mich war schon mal das Schönste überhaupt, noch mal dort antreten zu können, wo ich sozusagen mich erfunden habe als Regisseur, dass man da tatsächlich an diesem Ort noch mal mit einem Film antreten darf. Das war wunderbar und dass die Reaktion des Publikums auch so war, hat mich sehr beruhigt, denn es ist ja eine sehr deutsche Geschichte, ist zum Teil auch eine sehr ostdeutsche Geschichte und ich war mir nicht klar, ob ein internationales Publikum überhaupt versteht, worum es da geht.
0: Ja, der Film wurde in Cannes sehr gefeiert und ab heute ist der Film in den Kinos zu sehen. Wir haben mit Volker Schlöndorff gesprochen, dem Regisseur, war gestern Nachmittag hier bei uns im Gespräch, finden Sie zum Nachhören auf Radio 3 und in der Stunde um kurz nach 7:30, da hören wir eine Filmkritik zu Heimsuchung von unserer Filmkritikerin Anke Sterneborg.
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0: hatte seine Band benannt nach einer tibetischen Meditationskette, Mala. Komm aus Paris und für diese Band ist Meditieren und Musizieren scheinbar sehr nah beieinander. Es muss ein sehr besonderer Moment gewesen sein für den Musiker J.J. Cale, als er völlig pleite in seinem Auto saß, Gitarre gerade verkauft hatte und dann hört er im Autoradio seinen eigenen Song, gespielt vom großen Eric Clapton. J.J. Cale ist der Autor des Songs After Midnight, seine Originalversion, die war kaum bekannt, die von Eric Clapton, die wurde dann ein Welthit. J.J. Cale konnte sich von den Tantiemen plötzlich ein nagelneues Auto kaufen, als Eric Clapton den Song rausgebracht hat und er hat sich natürlich auch eine neue Gitarre gekauft und damit ist er dann ins Studio und er hat After Midnight auch nochmal neu aufgenommen, aber in einem deutlich entspannteren Tempo, als Eric Clapton das gemacht hatte. Wir hören jetzt also den Schreiber von After Midnight mit seiner überarbeiteten Version des Songs, die dann doch auch durch Eric Clapton inspiriert war. Song von 1971 von J.J. Cale.
1: After Midnight

0: 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An diesem Donnerstagmorgen, 6.43 Uhr haben wir es.
1: Ach, wie wäre das Leben hässlich, gäbe es keinen Zucker mehr. So ein hübsches, junges Mädchen wäre dicklich, rund und schwer. Zucker zaubert. Ihre Linie bleibt so schlank wie eine Pinie.
2: Das lässt sich beweisen.
1: Zucker zaubert. Nimm deshalb mehr.
0: Ja, so klang das noch 1954. Da wurde Werbung gemacht für Zucker in Deutschland, weil er angeblich schlank macht. Je mehr Zucker, desto besser, desto gesünder, wurde damals vermittelt. Ist lange her. Heute hat man ein bisschen anderen Blick auf Zucker. Wird verantwortlich gemacht für Bluthochdruck, für Diabetes, auch für Übergewicht. Macht nicht wirklich schlank. Und deshalb hat das Bundeskabinett gestern ja tatsächlich einen Entwurf für eine Zuckersteuer auf den Weg gebracht. Ab nächsten Sommer, Juli 2027, sollen vor allem süße Getränke höher besteuert werden, um damit dann zum Beispiel die Krankenkassen zu unterstützen. Die Bedeutung von Zucker in der Gesellschaft, die wandelt sich. Und über diese Entwicklung kann ich jetzt sprechen mit dem Autor des Buches »Europäische Esskultur«, eine Geschichte der Ernährung von der Steinzeit bis heute, der Professor für vergleichende Kulturwissenschaft, Gunther Hirschfelder. Guten Morgen, Hirschfelder.
3: Hallo, guten Morgen, Herr Mayer.
0: Zucker war ja jahrhundertelang Luxusgut in Europa. Hat man sich damals auch schon Gesundheitsfragen gestellt in Bezug auf Zucker oder war der einfach nur selten lecker und heiß begehrt?
3: Naja, in der ganzen Vergangenheit, von der Antike bis ins eigentlich 20. Jahrhundert hinein, spielt eine Gesundheit fast gar keine Rolle bei der Ernährung. Da geht es um Status, um Luxus und um Genuss und weniger über Gesundheit. Klar, über Ernährung kannte man damals noch nicht.
0: Und jetzt haben wir aber auch einen Werbeclip für Zucker gehört aus den 50ern. Da galt der auch noch als unbedenklicher Schlankmacher. Wie neu ist denn diese Entwicklung, dass Zucker auch als Problem gesehen wird?
3: Insgesamt seit dem 20. Jahrhundert sehen wir Ernährung als Problem, aber in der ersten Hälfte des 20. Jahrhunderts war es vor allem das Fett. Und wir sehen, dass wir immer so Konjunkturen haben. Mal ist das eine schuld und mal das andere. Und in diesen ganzen Ernährungsdiskursen vergessen wir, dass es nicht einzelne Bestandteile der Ernährung sind, die das Problem sind, sondern die Koppelung von Lebensstil und Ernährung. Und bin gespannt, was als nächstes dran ist.
0: Das heißt, wenn ich Sie richtig verstehe, dann könnte es auch sein, dass wir in ein paar Jahrzehnten vielleicht Zucker gar nicht mehr als Problem ansehen.
3: Zucker bleibt ambivalent. Zucker ist keine Droge. Zucker ist ja Bestandteil unserer Physiologie. Der Körper braucht Zuckermoleküle, er stellt sie selber her im Speichel und Brot wird aufgespalten und da entstehen eben auch Zuckermoleküle. Wenn wir in die Zukunft schauen, dann sehen wir, dass wir heute 2026 auf so einem Peak sind, wo Lebensmittel global total billig sind und erschwinglich sind. Und das führt dazu, dass wir eben zu viel essen und auch viel zu viel Zucker. Das mag in 20, 30 Jahren schon völlig anders aussehen. Dann werden wir von der Kalorienüberversorgung global zumindest möglicherweise in eine Kalorienunterversorgung kommen und sehen, Zucker hat auch da eine Chance, weil zu viel Zucker ist schlecht, aber Kalorienunterversorgung ist global gesehen noch schlechter.
0: In anderen Regionen der Welt ist Zucker ja schon viel länger in der Alltagsesskultur verankert. In Indien zum Beispiel, im Nahen Osten. Finden da denn auch solche Gesundheitsdebatten, politische Debatten um Zucker statt oder ist es so eine eher europäische, vielleicht sogar deutsche Debatte?
3: Da haben wir auch diese Debatten und wir sehen vor allem am Schwellenland Indien, dass es in den 1980er Jahren noch eine massive Kalorienunterversorgung, eine Gesamtbevölkerung gab mit massenhaft Hungertoten pro Jahr. Jetzt ist der wirtschaftliche Aufschwung und der landwirtschaftliche Aufschwung so groß, dass Indien von einer Hungernation zu einer Überflussnation geworden ist, dass Fettleibigkeit, Adipositas, Fehlernährung ein Riesenthema sind. Und so schaut die Politik natürlich auch hin. Aber das ist wie bei uns auch von Schicht zu Schicht unterschiedlich. Wir haben ja in Europa und vor allem in Deutschland eine Situation, dass sich die urbanen Eliten häufig zunehmend gesund ernähren und dann den Zucker in einem medialen Diskurs bashen, während dieser Bashing-Diskurs andere Teile der Bevölkerung kaum erreicht. Man muss einfach so weit sein, um auf seinen Körper achten zu können. Und wir haben viele Menschen, das haben wir neulich in einem Projekt gesehen, die haben andere Probleme, die sagen, Ernährung steht nicht oben auf meiner Tagesordnung. Ich habe psychosozialen Stress. Wir haben Gewalterfahrungen in der Familie. Wir haben Bildungsarmut. Wir haben überhaupt kein Geld. Ja, da bin ich froh, wenn die Kinder, sagte mir eine Mutter neulich, überhaupt nach Hause kommen und irgendwas essen. Da kann ich nicht noch sagen, lass bitte die Zuckerspeisen weg oder die Fertigprodukte, die auch zuckergesättigt sind. Wir haben viele Menschen mit internationalem Hintergrund. Die haben eine Akkulturation in dieser Gesellschaft, sind da sehr oft sehr, sehr erfolgreich. Aber man kann nicht die Komplettkultur direkt verändern und Da haben wir einen Trend zu und einen Hang zu zuckerhaltigen Produkten. Das wird sich nach ein paar Jahren irgendwie einmändeln. Aber im Augenblick haben wir da Schieflagen und Ungleichheiten in Deutschland.
0: Das ist ja auch ein Grund, warum diese Zuckersteuer jetzt geplant ist. Das kann man natürlich nicht von einem Tag auf den anderen verändern, diese Esskultur. Aber vielleicht ist so eine Zuckersteuer ein Beitrag dazu. Ich weiß nicht, wie blicken Sie denn da als Kulturwissenschaftler auf diese Zuckersteuer? Spricht da von Ihrer Seite was dafür oder was dagegen?
3: Also erstmal bin ich nicht für oder gegen Zucker, sondern für Datenauswertung. Und da sehen wir, dass wir aus einer gesundheitspolitischen, ernährungspolitischen Perspektive unbedingt was tun müssen. Wir haben eine Gesellschaft, die zunehmend ungesund ist, ungesund lebt, immer kränker wird. Das verursacht Folgekosten. Das sind wir der Gesellschaft schuldig. Das sind wir auch den Menschen schuldig, dass wir sie schützen vor Lebensmitteln, die sie selber nicht beurteilen können. Das ist grundsätzlich sehr positiv. Man muss natürlich politisch aufpassen. Wir haben eine überregulierte Gesellschaft und wir haben wenige Freiheitsinseln in der Gesellschaft. Ernährung ist eine der letzten Freiheiten und die reguliert zu bekommen, erscheint für viele Menschen als problematisch. Und wir haben eben auch eine Wählerschaft, da sagt ein Teil, die da oben machen, was sie wollen. Ich habe wenig Geld, ich habe wenig Möglichkeiten und wenn ich mal einen Softdrink trinke, wird der jetzt auch noch markant teurer. Das verändert mein Leben. Was machen die da oben eigentlich? Wann kümmern die sich mal um uns? Das ist eine Gleichung mit vielen Unbekannten. Ja. Ich bekomme die zumindest gar nicht aufgelöst. Bleibt schwierig. Wir müssen was tun. Aber Demokratie bedeutet eben auch Freiheit.
0: Wird sich zeigen, wie diese Zuckersteuer ankommt und was sie dann macht mit der Gesellschaft. Der Professor für vergleichende Kulturwissenschaft von der Uni Regensburg war das, Gunter Hirschfelder, über die Bedeutung des Zuckers in unserer Gesellschaft. Er hat auch ein Buch über Esskultur geschrieben, das heißt Europäische Esskultur, eine Geschichte der Ernährung von der Steinzeit bis heute. Ganz herzlichen Dank für das Gespräch, Herr Hirschfelder.
3: Gerne, Herr Mayo. Tschüss.

0: Ja, auch musikalisch spielt der Zucker natürlich eine Rolle, wobei man mit diesem Song gut drüber diskutieren kann, ob Zucker eine Droge ist oder nicht, denn der Sugar Man hier, damit ist der Dealer gemeint, der einem den Zucker bringt oder die Drogen bringt, um dann auf andere Gedanken gekommen. Klassiker von Rodriguez hier auf Radio 3. Und jetzt hören wir wieder die Berliner Pastoralreferentin Magdalena Kies mit den Worten für diesen Tag.
1: Heute gedenkt die Kirche der heiligen Teresa von Avila. Sie ist eine der großen Frauengestalten der Kirche, bekannt für ihre Schriften und ihre tiefe Gottesbeziehung. In ihrem Buch »Die innere Burg der Seele« beschreibt sie die Seele als ein Schloss mit vielen ineinanderliegenden Zimmern, durch die man sich Raum für Raum immer tiefer der Gottesbegegnung nähert. Ihr ganzes Leben hat sie Gott und dem Kloster gewidmet. Man könnte meinen, so jemand schwebt permanent über den Dingen des Alltags. Doch von ihr stammt auch ein ganz anderer berühmter Satz: Gott sei auch unter den Töpfen und Pfannen zu finden. Teresa war eine echte Powerfrau. Sie reformierte Klöster, führte Verhandlungen, kümmerte sich um Finanzen und Bauarbeiten, mitten im Trubel des Alltäglichen. Dabei reiste sie durch ganz Spanien, oft unter widrigsten Bedingungen, und musste sich gegen Widerstände aus der eigenen Kirche behaupten. Für sie war das kein Widerspruch zur Gottesbegegnung, sondern deren Ort. Die Kartoffel schälen, die Wäsche waschen, das lästige Gespräch führen, all das konnte für sie zum Gebet werden, wenn man es mit wacher Aufmerksamkeit tat. Das nimmt dem Alltag etwas von seiner Schwere und macht ihn zugleich bedeutsamer. Jede noch so banale Tätigkeit kann zum Ort der Begegnung werden, wenn wir sie nicht bloß abarbeiten, sondern bewusst gestalten. Man muss nicht in eine Klosterzelle fliehen oder tagelang schweigen, um Gott zu begegnen. Er lässt sich offenbar auch beim Abwasch finden, im Stau, in der Küche vor dem Herd. Die Bibel drückt das ähnlich aus. Ob ihr nun esst oder trinkt oder was ihr tut, tut alles zur Ehre Gottes. Vielleicht probieren Sie es ja heute auch mal aus, die nächste lästige Aufgabe nicht nur abzuarbeiten, sondern ganz bewusst mit Aufmerksamkeit zu tun. Wer weiß, was sich darin finden lässt. Vielleicht sogar ein Stück von dem, was Teresa in der inneren Burg ausdrückt, dass Gott gar nicht so weit weg ist, wie wir manchmal denken.
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2: In Berlin wollen Linke, Grüne und SPD ab heute ihre Sondierungsgespräche fortsetzen. Grüne und SPD hatten sie am Dienstag nach Irritationen über den Umgang der neuen Linke-Fraktion mit dem Thema Antisemitismus unterbrochen. Inzwischen haben alle drei Parteien bestätigt, dass es Klarheit darüber gibt. Grünen-Fraktionschefin Jarasch sagte in der Sendung RBB 24 Berlin, es brauche Vertrauen, um im Falle einer Koalitionsbildung in schwierigen Zeiten miteinander zu regieren. Jetzt könne man darauf aufbauen.
3: Es gibt eine ganze Reihe von Themen und auch das ist vielleicht wichtig. Die Stadt wartet ja auch darauf, dass wir gemeinsam klären, wie wir eigentlich Politik machen wollen, wie wir die Stadt voranbringen wollen, trotz eines riesigen finanziellen Defizits im Haushalt, wie wir damit umgehen wollen, wie wir wieder verlässliche Mobilität, bezahlbare Wohnungen und Sicherheit auf den Straßen herstellen wollen. Darüber haben wir schon geredet und wir haben wirklich große Lust und auch einen großen Drang, darüber jetzt endlich weiter zu sprechen.
2: Die Berliner Grünen-Fraktionsvorsitzende Bettina Jarasch. Der Bundestag soll heute eine Reform der Notfallversorgung beschließen. Ziel der Bundesregierung ist es, die Notaufnahmen der Krankenhäuser, die Notdienstpraxen und die Rettungsdienste besser zu vernetzen. Außerdem wird die Nummer 116117 des ärztlichen Bereitschaftsdienstes ausgebaut. Dadurch sollen die Rettungsdienste und die Notaufnahmen entlastet und die Patienten besser gesteuert werden. Der Gesetzentwurf sieht auch vor, dass die Notfallrettung künftig als Sachleistung der gesetzlichen Krankenversicherung eingestuft wird. Damit wird verhindert, dass Versicherte einen Teil der Kosten selbst tragen müssen. Die bisherige Regelung hatte in Brandenburg zu Streit über die Finanzierung von Rettungsfahrten geführt. Die Staats- und Regierungschefs der 27 EU-Länder kommen zu einem zweitägigen Gipfel in Brüssel zusammen. Es geht unter anderem um die Handelsbeziehungen zu China, die hohen Energiepreise infolge des Iran-Krieges, die weitere Unterstützung der Ukraine und die EU-Erweiterung. Heute steht der umstrittene EU-Finanzrahmen von 2028 bis 2034 im Mittelpunkt. Der Entwurf sieht vor, den Etat deutlich zu erhöhen. Deutschland und weitere wichtige Nettozahlerländer wie die Niederlande, Schweden und Österreich fordern, ihn zu kürzen. Eine Einigung wird angesichts der weit auseinanderliegenden Positionen noch nicht erwartet. Gesetzlich Krankenversicherte sollen nach Einschätzung der Bundesregierung im nächsten Jahr keine höheren Beiträge zahlen müssen. Der durchschnittliche Zusatzbeitragssatz bleibe stabil, sagte Gesundheitsminister Linnemann. Aus dem Hauptstadtstudio Eva Huber.
4: Jedes Jahr schätzt eine Gruppe aus Fachleuten ein, wie viel die gesetzlichen Krankenkassen wahrscheinlich im kommenden Jahr ausgeben werden. Daraus errechnen sie, wie hoch die Beiträge sein müssen. Das ist eine rechnerische Größe, ein Orientierungswert. Wie hoch der Beitrag tatsächlich ausfällt, das legt jede Krankenkasse selbstständig fest. Im Durchschnitt liegt der Beitragssatz inklusive Zusatzbeitrag im Moment laut Krankenkassen bei rund 17,7% des Bruttolohns. Den übernehmen Arbeitnehmer und Arbeitgeber jeweils zur Hälfte. Einzelne Kassen verlangen weniger, manche auch deutlich mehr.
2: Auf allen Bahnhöfen der Deutschen Bahn darf ab heute kein Alkohol mehr getrunken werden. Das bundesweite Verbot gilt unter anderem auf Bahnsteigen und in Bahnhofsgebäuden. Ausgenommen sind gastronomische Betriebe. In Geschäften in den Stationen darf Alkohol weiterhin verkauft werden. Am Berliner Hauptbahnhof sind fast 40 anderen größeren Stationen gilt schon länger ein solches Verbot. Brandenburgs Verkehrsminister Krumbach begrüßte die Regelung. Er forderte ein Alkoholverbot auch für die Züge im Nahverkehr. Der Landtag in Potsdam debattiert heute über die Zukunft des Wirtschaftsstandorts Brandenburg. Die CDU hat eine Aktuelle Stunde dazu beantragt. Diskutiert werden soll, wie Brandenburgs Wirtschaft weiter wachsen kann, zum Beispiel indem mit Rechenzentren ein neuer Wirtschaftszweig gefördert wird. Die Abgeordneten sollen auch über einen Antrag der Regierungsfraktionen von SPD und CDU abstimmen. Darin empfehlen sie, Kohlendioxid in Brandenburg unterirdisch zu speichern. Bisher hatte die Landesregierung das abgelehnt. In der Fußball-Champions League hat der VfB Stuttgart am Abend bei Slovan Bratislava mit 3:0 gewonnen. Borussia Dortmund verlor 0:1 beim norwegischen Verein Bodø Glimt. Die Eisbären Berlin haben ihr letztes Hauptrundenspiel in der Champions Hockey League gewonnen. Sie bezwangen den KAC Klagenfurt aus Österreich mit 2:1. Soweit die Nachrichten. 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Das Wetter. Heute beginnt der Tag örtlich mit Nebel. Wenn der sich aufgelöst hat, ist es mal sonnig, mal dicht bewölkt und trocken bei 15 bis 18 Grad. Die Zeit, es ist 7.05 Uhr.
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5: Einen schönen guten Morgen wünsche ich Ihnen. Schon seit Tagen ist eine Delegation von Vertretern der Herero und Nama in Berlin aus Namibia, Vertreter jener Bevölkerungsgruppen, die Anfang des 20. Jahrhunderts einen Völkermord erlebt haben durch die deutsche Kolonialherrschaft. Die Delegation sind hier, weil gestern im Bundestag über einen weiteren Schritt in der Aufarbeitung der deutschen Kolonialverbrechen diskutiert worden ist, zum Beispiel über eine vollumfängliche Anerkennung des Völkermords samt Reparationszahlung an Namibia. Wie die Debatte gestern im Bundestag verlaufen ist und um was genau es da geht, das schauen wir uns hier gleich an. Cecilia.

0: Eine Stimme, die man seit Jahren sofort wiedererkennt. Sass ist das mit dem Song La Flamme hier auf Radio 3. Wie geht's weiter mit der Aufarbeitung der deutschen Kolonialverbrechen im heutigen Namibia? Vor 5 Jahren hat der damalige SPD-Bundesaußenminister Heiko Maas Folgendes gesagt.
1: Unser Ziel ist es, einen gemeinsamen Weg zu echter Versöhnung im Angedenken an die Opfer zu finden. Und dazu gehört, dass wir die Ereignisse der deutschen Kolonialzeit im heutigen Namibia und insbesondere die Gräueltaten aus der Zeit von 1904 bis 1908 ganz klar benennen. Wir bezeichnen heute diese Ereignisse jetzt auch offiziell als das, was sie gewesen sind, ein Völkermord.
0: Also die Verbrechen gegen die Bevölkerungsgruppen Herero und Nama, damals zwischen 1904 und 1908, die wurden als Völkermord anerkannt, damals vor 5 Jahren. Ein wichtiger Schritt, aber es war keine vollumfängliche Anerkennung. Es gab keine offizielle Unterschrift, es gab keine direkten Zugeständnisse für Reparationszahlungen. Und deshalb hat der Bundestag gestern Abend wieder über eine Anerkennung beraten. Und mit im Plenarsaal saß gestern Abend auch Heike Becker. Sie ist emeritierte Professorin für Anthropologie an der Universität des Westkaps in Kapstadt und hat auch viele Jahre in Namibia gelebt. Guten Morgen, Frau Becker.
2: Ja, guten Morgen. Danke sehr, dass Sie mich heute Morgen da haben.
0: Ja, ich freue mich, dass
2: sprechen zu können.
0: Wir freuen uns, dass Sie hier dabei sind. Bevor wir gleich über die gestrige Bundestagsdebatte sprechen, wollen wir vielleicht nochmal in die Geschichte blicken, damit wir verstehen, was hier genau verhandelt wird. Es geht um die Verbrechen gegen die Herero und Nama. Der deutsche Generalleutnant Lothar von Trotha hat damals 1904, 1905 Vernichtungsbefehle gegen diese Gruppen erlassen, weil die Herero aufbegehrt haben gegen die deutsche Kolonialmacht. Wie wurden diese Vernichtungsbefehle damals umgesetzt? Was genau hat das für die Herero und Nama bedeutet?
2: Ja, also das fing an dann am 2. Oktober 1904. Dort hatte dann nach einigen Monaten, in denen die Herero eben, wie Sie sagten, aufgestanden waren gegen die deutsche Kolonialherrschaft und es auch im August eine größere kriegerische Auseinandersetzung gegeben hatte am Waterberg in Zentralnamibia mit Herero-Gruppen und den deutschen Kolonialsoldaten, die damals bekannt waren als die Schutztruppe. Und am 2. Oktober 1904 hat eben Generalleutnant von Trotha, der da der Befehlshaber auf der deutschen Seite war, den sogenannten Vernichtungsbefehl ausgesprochen, wo er eben sagte, ich werde jetzt hier die Herero in die Wüste Omaheke treiben lassen und wir werden also auch niemanden mehr zurücknehmen und auch keine Frauen und Kinder schonen. So, das war das in aller Kürze. Das ist dann tatsächlich auch so passiert, dass die deutschen Truppen sich so aufgestellt haben, dass eben die Herero, die dort waren, mit den Männern als Krieger, aber auch Frauen, Kindern und auch ihrem Vieh keine andere Chance mehr hatten, als in diese wasserlose Wüste zu entkommen. Und dort hatten die deutschen Truppen, um das noch böser zu machen, sozusagen, auch die Quellen und das Wasser vergiftet. So auch dadurch sind noch mal viele Menschen gestorben. Eine kleinere Anzahl ist durch diese Wüste entkommen in das heutige Botswana, damals Bechuanaland, eine britische Kolonie. Aber eben sind viele Tausende gestorben. Danach wurden dann nach einigen Tagen auf Wohlbefehl aus Berlin dieser Befehl zurückgenommen. Und es wurden aber dann die Überlebenden eingesammelt und in die Konzentrationslager gebracht, die die deutschen Truppen in Namibia auch aufgebracht haben. Dann gab es also 5, 2 davon in Windhoek, und die beiden, die eigentlich heute am bekanntesten sind, an der Küste auf der Haifischinsel, heute im Englischen natürlich bekannt als Shark Island, und in Swakopmund. Das war also die, was das ausgelöst hatte im Oktober 1904 und weiter. Und dann im folgenden Jahr, im Mai 1905, wurde ein ähnlich lautender Befehl gegen die Nama erlassen, die zwischenzeitlich in Solidarität mit den Herero auch aufgestanden waren.
0: Bis 1908 gab es dann diese Konzentrationslager, sind Menschen da getötet worden. Am 28. Mai 1908 war das dann zu Ende. Da wurde der, also das ist der offizielle Völkermordgedenktag in Namibia, da wurde das letzte Konzentrationslager geschlossen. Wie ist es denn nach diesen vielen Jahren der Gewalt zu einem Ende dieser Gewalt gekommen?
2: Tja, wie Sie richtig sagen, die Konzentrationslager wurden dann 1908, Ende Mai, geschlossen. Seit letztem Jahr, seit 2025, ist das jedenfalls jetzt ein offizieller Gedenktag in Namibia. Interessant natürlich auch, dass das erst seit letztem Jahr auch dort passiert und bis heute natürlich in Deutschland auch gar nicht so wahrgenommen wird. Was danach passiert ist, sind die Konzentrationslager sind offiziell geschlossen worden, aber natürlich ist die koloniale Gewalt weitergegangen. Menschen mussten also zum Beispiel, wenn sie ab dem Alter von 7 Jahren eine sogenannte Passmarke tragen, wo man also auch sagen kann, natürlich ist das eigentlich schon fast eine Form der Versklavung. Sie wurden eben als Wanderarbeiter auf Farmen und auch im städtischen Haushalten in Industrien eingestellt. Aber letztlich muss man sagen, dass es danach vielleicht diese direkte Gewalt so nicht mehr gegeben hat, aber natürlich eine koloniale Unterdrückung unter der deutschen Kolonialherrschaft bis 1915 und dann ab 1920 unter dem oder nach dem Ende des Ersten Weltkrieges, als Deutschland die Kolonien verloren hatte, unter Südafrika, wo letztlich die ganze Verfolgung, die ganze Gewalt weitergegangen ist, bis zur namibischen Unabhängigkeit 1990.
0: Also wir hören, es gibt Gründe, dass der Deutsche Bundestag sich erneut mit den Kolonialverbrechen befasst und über eine vollumfängliche Anerkennung des Völkermords diskutiert. Das hat der Bundestag gestern auch gemacht. Eike Becker, die emeritierte Professorin für Anthropologie, die war bei der Sitzung gestern Abend mit dabei. Und wie sie die Sitzung erlebt hat, welche Ergebnisse es gestern womöglich gegeben hat, das hören wir gleich hier weiter auf Radio 3. 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

0: ist ein Song der Alalas, so nennt sich diese Band. Long Journey heißt der Song hier auf Radio 3. Wir haben gerade schon über die Aufarbeitung der deutschen Kolonialverbrechen im heutigen Namibia gesprochen. Gestern hat der Bundestag über die vollumfängliche Anerkennung der deutschen Völkermorde an den Herero und Nama diskutiert und auch über die Vorantreibung der deutsch-namibischen Versöhnung, so hieß es gestern im Bundestag, spreche ich drüber mit der emeritierten Professorin für Anthropologie an der Universität des Westkaps in Kapstadt, Heike Becker, hat selbst 10 Jahre lang in Namibia gelebt. Wir haben gerade schon über die historischen Ereignisse gesprochen, über die Folgen in Namibia. Frau Becker, gestern also hat der Bundestag erneut darüber beraten, den kolonialen Völkermord vollumfänglich anzuerkennen mit möglichen Reparationszahlungen an Namibia. Das wäre ein Schritt mehr als die Anerkennung von vor 5 Jahren. Sie waren mit dabei bei der Diskussion gestern. Wie haben Sie die Debatte erlebt? Gab es neue Beschlüsse?
1: Zunächst mal muss man sagen, dass es eben 2 Anträge gab, die dort eingebracht worden waren. Der Leitantrag der Linksfraktion im Bundestag und ein weiterer Antrag der Grünen-Fraktion. Diese Anträge wurden gestern Abend diskutiert, beziehungsweise in erster Linie natürlich der Leitantrag der Linksfraktion eingebracht von der Abgeordneten Frau Charlotte Neuhäuser. Die Anträge wurden zum Schluss nicht abgestimmt, sondern sie wurden also in die zuständigen Ausschüsse verwiesen. Wir werden also von daher auf jeden Fall noch weiter etwas hören.
0: Und wie lief die Debatte gestern? In welche Richtung ging es?
1: Genau, um die Debatte ging es. Man kann also ganz kurz sagen, dass natürlich die Fraktionen, die diese Anträge eingebracht haben, die Oppositionsfraktionen und auch die Redner der SPD-Fraktion einen sehr großen, eine sehr große Unterstützung dieser Anträge eingebracht hatten. Von der CDU-Fraktion, die Redner sagten im Wesentlichen, die gemeinsame Erklärung von 2021 ist doch gut genug, machen wir so weiter. Was sehr erschreckend war, waren die Redner der AfD-Fraktion, die den Völkermord verleugnet haben, die gesagt haben, den gibt es überhaupt nicht, den hat es überhaupt nicht gegeben. Worum es hier eigentlich geht, ist, dass also die Deutschen mal wieder in ihrer Schuld Lüge sich wälzen. Das war besonders furchtbar und besonders peinlich, weil natürlich 8 Mitglieder aus Namibia, 4 der Herero, 4 der Nama, in diesem Plenarsaal gesessen haben.
0: Das war ja auch ein großer Unterschied zu der Debatte vor 5 Jahren. Da gab es ja auch diese Kritik, dass eben die betroffenen Gruppen nicht mit einbezogen worden sind. Diesmal war eben eine Delegation von Herero und Nama vor Ort. Würden Sie sagen, der Vorwurf ist aus der Welt geschafft? Wurden die diesmal gehört? Kamen die gestern zu Wort?
1: Sie waren eben als Zuhörer und Zuhörerinnen im Plenarsaal anwesend, eingeladen und in Zusammenarbeit eben mit der Linksfraktion und dem Team von Frau Neuhäuser und auch zivilgesellschaftlichen Organisationen, die diesen Antrag vorbereitet hatten. Das Problem natürlich von 2021 und vorher, diese Verhandlungen liefen jetzt schon seit 2015, ist, dass eben auf der Regierungsseite es nur Verhandlungen Regierung zu Regierung gegeben hat und dort eben die Betroffenen oder die Vertreter und Vertreterinnen der Nachfahren der Herero und Nama, die eben damals die Opfer des Völkermords waren, nicht eingebracht worden waren. Es war natürlich schon sehr beeindruckend, dass jetzt eben Vertreterinnen und Vertreter der Nama und Herero im Plenarsaal anwesend waren und dass zumindest aus einer Fraktion es eben diese enge Beziehung dort gegeben hat und man dort also den Leuten auch zuhört. Also es gab auch im Anschluss an die Plenarsitzung, das war der Tagesordnungspunkt, ganz spät gestern Abend noch in dem Sitzungssaal der Fraktion der Linkspartei eine abschließende Diskussion, wo eben auch Vertreter der Nama und Herero nochmal deutlich gemacht haben, wie sehr sie das wertschätzen, dass sie hier in Deutschland dort dabei sein konnten, dass sie das
0: würden
1: erste
0: sagen,
1: Mal in dem Bundestag waren.
0: Würden Sie denn sagen, das ist eine Weiterentwicklung? Weil also Beschlüsse gab es jetzt keine, es wird weiter debattiert werden. Aber es gibt ja eben auch dieses Ziel, die deutsch-namibische Versöhnung voranzutreiben. So war das ja gestern auch überschrieben. Ist man diesem Ziel einen Schritt näher gekommen? Oder was bedeuten diese Beschlüsse für Namibia? Nichtbeschlüsse, diese Debatte.
1: Diese Nichtbeschlüsse oder diese Debatte oder dass es diese Anträge überhaupt gegeben hat. Ich denke, das bringt es natürlich schon ein Stück weiter. Es hat ja schon über viele Jahre immer wieder Beziehungen gegeben zwischen Nichtregierungsorganisationen in Namibia und in Deutschland. Und das war eben ganz deutlich auch gestern Abend und auch in den Tagen davor, dass es hier eine Aufnahme, eine Feststellung gibt aus eben auch Kreisen wichtiger zivilgesellschaftlicher Organisationen in Deutschland, ernsthaft gemeinsam mit eben einigen der Parteien, die auch im Bundestag vertreten sind, dort weiter zu arbeiten. Also das sind besonders jetzt auch zu nennen Medico International und die kirchliche Arbeitsstelle Südliches Afrika aus Heidelberg oder eben auch das European Center for Human Rights hier in Berlin, die sich alle schon sehr lange dafür einsetzen. Was Wichtige eben war daran, dass es tatsächlich in den Bundestag getragen wurde. Was natürlich letztlich die Bundestagsmehrheit und die Bundesregierung damit machen werden, das müssen wir dann sehen.
0: Ja, genau, das werden wir zu einem zukünftigen Zeitpunkt dann diskutieren. Ich habe gesprochen mit der emeritierten Professorin und für Anthropologie Eike Becker, die gestern Abend dabei war bei der Sitzung des Deutschen Bundestags, als über die vollumfängliche Anerkennung des Völkermords an den Herero und Nama immerhin diskutiert worden ist. Ganz herzlichen Dank für Ihre Eindrücke hier, Frau Becker.
1: Ja, vielen Dank.

0: Musikerin aus Äthiopien, Feven Josef, mit dem Song Sef Mehon, bedeutet so viel wie Dankeschön.
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0: Ja, die Kulturmeldung dieses Morgens hat Łukasz Tomaszewski heute und wir starten in Großbritannien. Da sind jetzt gerade alle Bücher der irischen Bestsellerautorin Sally Rooney vom Markt genommen worden und es geht um ihre Unterstützung der Gruppe Palestine Action.
2: Sally Rooney ist gerade bei einer jungen Leserschaft ein regelrechter Literaturpopstar. Ihre Bücher wie zum Beispiel Normale Menschen oder auch Schöne Welt, wo bist du, verkaufen sich millionenfach und wurden in viele Sprachen übersetzt. Aber Sally Rooney unterstützt auch eine in Großbritannien als Terrororganisation verbotene pro-palästinensische Gruppe. Ihr Verlag kann ihr deshalb keine Einnahmen mehr auszahlen und zieht daraus die Konsequenzen. Rooneys Verleger Faber sagte, ich zitiere, die Werke eines Autors zu verkaufen, ohne die Einnahmen weiterleiten zu können, ist für einen Verlag eine untragbare Situation. Daher haben wir in vollständigem Einvernehmen mit Sally beschlossen, ihre Werke im Vereinigten Königreich in keinem Format mehr anzubieten. Zitat Ende. Rooney erklärte, diese Entscheidung sei mit ihrem vollen Einverständnis getroffen worden.
0: Vielleicht noch ein paar Worte zu Palestine Action. Warum ist diese Gruppe auf der Terrorliste in UK?
2: Ja, die

0: britische Labour-Regierung hatte Palestine Action verboten, nachdem Aktivisten der Gruppe im Jahr 2024 in einen Stützpunkt der britischen Luftwaffe eingedrungen waren, um gegen die britische Unterstützung der israelischen Militäroffensive im Gazastreifen zu protestieren. Seit dem Verbot sind die Mitgliedschaft in der Gruppe und deren Unterstützung tatsächlich strafbar und können mit bis zu 14 Jahren Haft geahndet werden. Mehr als 3000 Menschen wurden seitdem tatsächlich auch festgenommen, unter anderem, weil sie Schilder dabei hatten mit der Aufschrift "Ich unterstütze Palestine Action". Ja, und gegen mehr als 1200 Personen wurde Anklage erhoben. Bisher gab es aber noch keine Verurteilung.
1: Schauen wir nach Berlin. Da ist gestern das 7. ukrainische Filmfestival gestartet.
0: Emergency Spaces lautet in diesem Jahr das Motto. 5 Tage lang sind in diversen Berliner Kinos neue wie auch alte ukrainische Filme zu sehen. Retrospektiven, Kurzfilme, ja, thematische Filmreihen sowie Gesprächspanels. Es geht um Orte, die in Zeiten von Unsicherheit und Umbrüchen Schutz, Orientierung und Gemeinschaft schaffen können. Also zum Beispiel Schutzräume und auch Safe Spaces, die auch selbst immer wieder bedroht sind, natürlich durch den russischen Aggressor. Was das für Orte sein können und unter was für Bedingungen Filme im Krieg entstehen, das hat uns gestern auf Radio 3 Maria Zorik vom ukrainischen Filmfestival Berlin erzählt.
2: Geschichten von Gemeinschaften, die an diesen so Grenzgebieten irgendwie abspielen. Also zum Beispiel, wir haben einen Film The Last Prometheus of Donbass von Anton Stucker und da sehen wir, wie das Team, die Arbeiter von einer Kraftwerk in Kurachew, das ist in Donetsk-Region, wie sie eigentlich bis zum Ende die Kraftwerk betreiben, obwohl die Frontlinie 10 Kilometer entfernt ist. Und das ist genau dieses auch Emergency Spaces. Es ist einerseits bedroht, weil immer wieder beschossen wird, aber andererseits arbeiten da die Leute und das ist auch für sie so eine Zuflucht, dieses Team, diese Arbeitergemeinschaft.
0: Für mehr Details zu den Filmen, zum Festival, einfach dieses Gespräch auf radio3.de nachhören.
1: Oder auf die Homepage des Festivals gehen, UFF Berlin, ukrainisches Filmfestival, uffberlin.de. Im Deutschen Historischen Museum gibt es ab morgen eine neue Ausstellung, heißt Umstrittene Verwandtschaft, koloniale und nationalsozialistische Gewalt.
0: Ja, da werden tatsächlich sehr große Fragen verhandelt. Etwa, was verbindet koloniale und nationalsozialistische Gewalt? Worin unterscheiden sie sich? Und warum ist die mögliche Verwandtschaft beider Gewaltregime bis heute umstritten? Diesen Fragen stellt sich die aktuelle Ausstellung, die ab Freitag, also ab morgen, im Deutschen Historischen Museum zu sehen ist. Und darüber haben wir auch schon gestern Nachmittag mit unserer Kollegin Sophie Chilwick gesprochen. Die hat diese Ausstellung nämlich besucht und den Kurator gesprochen, Stefan Malinowski. Sie hat ihn gefragt, wie das Museum die Debatte um Relativierung oder Einzigartigkeit des Holocausts im Vergleich mit den Verbrechen des Kolonialismus abbilden möchte.
3: Also ich sehe die Ausstellung nicht als einen Teilnehmer der Debatte, sondern eher als einen Garten für die Debatte und als einen Spiegel der Debatte. Ich glaube, sowohl Spezialistinnen können dort noch was finden, als auch Leute, die sich damit noch nie beschäftigt haben.
0: Und auch dieses Gespräch finden Sie bei uns online.
1: Und die Ausstellung, die ist ab morgen zu sehen im Deutschen Historischen Museum. Eintritt kostet dort 7 €. Der Tipp von Łukasz Tomaszewski. Danke dir.
4: Gerne.
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Das ist eine klare Message. Love, not war. Ein Song von der Berliner Band Public Display of Affection gehört hier auf Radio 3. 15 Jahre ist es mittlerweile her, dass der britische Musiker James Blake tiefste Bässe zusammengebracht hat mit extrem zarten Jazzklängen. Mit Stille hat damals große Wellen geschlagen, sein Debütalbum. 15 Jahre ist das her und nach einer längeren Pause hat James Blake in diesem Jahr wieder ein neues Album aufgenommen, ist damit auch gerade in Berlin, spielt heute und morgen im Astra zwei längst verkaufte, ausverkaufte Konzerte. Wir spielen hier aber nochmal sein bekanntestes Lied, ein Cover von der Sängerin Feist, die damals aber gesagt hat, James Blake hat dieses Lied so sehr zu seinem eigenen gemacht und was Besonderes geschaffen. Dieses Lied, das sei ihm geschenkt. Das ist von nun an ein James Blake-Lied. Hören wir, was er daraus gemacht hat. Wir hören James Blake aus seinem ersten Album, Limit to Your Love.

0: ein Bass so tief, dass er fast nur über Kopfhörer oder entsprechende Lautsprecher zu hören ist. Limit to Your Love von James Blake hier auf Radio 3. Große deutsche Literatur auf die Leinwand zu bringen, das hat sich Volker Schlöndorff quasi zur Lebensaufgabe gemacht. Er hat Die Blechtrommel verfilmt von Günter Grass, er hat Homo Faber von Max Frisch verfilmt, Die verlorene Ehre der Katharina Blum von Heinrich Böll. Und jetzt mit 87 hat er einen etwas aktuelleren großen deutschen Roman verfilmt, Heimsuchung von Jenny Erpenbeck. Ein Roman, der die Geschichte des 20. Jahrhunderts erzählt anhand eines Hauses am Brandenburger Scharmützelsee. Lars Eidinger spielt da den Architekten dieses Hauses.
1: Holz ist einfach das beste, älteste und haltbarste Baumaterial. Die Tempel, die vor 2000 Jahren in Japan gebaut wurden, die halten heute immer noch. Und es ist die schnellste Bauweise, weil die Bauteile vorgefertigt und am Bauplatz nur noch zusammengefügt werden. Ein Haus ist wie eine dritte Haut, neben der Haut aus Fleisch und der Kleidung. Und es muss ganz und gar sein Bewohner.
0: Ja, Lars Eidinger ist da zu sehen, Martina Gedeck, Ulrich Mattes, viele große deutsche Schauspielnamen. In diesem neuen Volker Schlöndorff-Film, der ebenfalls Heimsuchung heißt, hatte Anfang des Jahres Premiere in Cannes, wurde da sehr gefeiert. Und ab heute können wir den Film alle in den Kinos sehen. Spreche ich jetzt drüber mit unserer Radio 3 Filmkritikerin Anke Sterneborg. Hi Anke.
2: Guten Morgen.
0: Die deutsche Geschichte des 20. Jahrhunderts erzählt aus der Perspektive eines Hauses. Wie setzt Schlöndorff das filmisch um?
2: Ja, vor allem mit einer großen Gelassenheit, Leichtigkeit. Im Unterschied zu vielen seiner doch recht kühlen, nüchternen Filme verströmt dieser eine, ja, sommerliche Wärme in der dieser landschaftlichen Idylle eines Grundstückes am Scharmützelsee. Und trotzdem hat er zugleich auch eine sehr subtile Genauigkeit und immer wieder auch enorme Tiefe. Also vielleicht ein Alterswerk im allerbesten Sinne. Eigentlich passiert da auch erstmal gar nicht so viel. Die Menschen reden, feiern, töpfern, schreiben, Kinder spielen, Erwachsene plaudern. Doch dann geschieht immer wieder etwas, dessen existenzielle Tragweite von den Menschen in der Situation gar nicht unbedingt erfasst wird, die man als Zuschauer aber doch erschüttert wahrnimmt. Etwa, wenn der Architekt am Rande einer ausgelassenen Gartengesellschaft ein Geschäft mit dem jüdischen Tuchfabrikanten von nebenan abschließt, dessen Not er da mit jovialer Geste wirklich schamlos ausnutzt.
3: Ich helfe natürlich gern unter Nachbarn. Ich habe mich mal nach dem Verkehrswert des Grundstücks erkundigt. Ich könnte Ihnen etwa die Hälfte zahlen, inklusive der Hütte.
4: Es ist für die Schiffspassage meiner Tochter und der Familie. Die Reederei wartet nur auf die Überweisung.
3: Dann bereite ich den Kaufvertrag in diesem Sinne vor?
4: Es wäre schön, wenn wir bis zum Ende der Saison noch herkommen könnten. Die Kleine hängt sehr an dem Ort hier.
2: Ja, um was es hier wirklich geht, wird im Grunde nur angedeutet. Doch als Zuschauer lädt man diesen Handel mit dem historischen Wissen auf, das daran hängt, nämlich die existenzielle Bedrohung einer jüdischen Familie im Nationalsozialismus, die Uli Mattes hier ja auch eher so ein bisschen herunterspielt, deren Spuren dann im Film aber lose weiterverfolgt werden. Zum Beispiel in einem Brief, den ein jüdisches Mädchen, etwa so alt wie Anne Frank, im Haus in der Wand zwischen den Holzbohlen geklemmt hat. Und das ist hier so fließend, weich und elegant erzählt und doch eben immer wieder mit Erschütterungen gespickt.
0: Dass die Geschichte des 20. Jahrhunderts über so ein Gebäude erzählt wird, das kennen wir so ein bisschen aus dem Film In die Sonne schauen von Mascha Schilinski. Letztes Jahr in Cannes prämiert worden. Da geht es um einen Vier-Seiten-Bauernhof in der Altmark, Sachsen-Anhalt. Kann man sagen, das ist hier ein bisschen ähnlich erzählt?
2: Ja, da gibt's tatsächlich gewisse Parallelen. Ich weiß auch nicht, warum sowas dann manchmal in der Luft liegt, diese Art, etwas zu erzählen. Mit dem großen Unterschied allerdings, dass Mascha Schilinski das ja sehr sprunghaft und assoziativ erzählt hat, als großes Puzzle aus Eindrücken, die miteinander verzahnt sind. Volker Schlöndorff hat seine Verfilmung aber, anders auch als in der ebenfalls sprunghaft erzählten Romanvorlage, sehr chronologisch angelegt, in enger Zusammenhalt mit Jenny Erpenbeck dann auch so ein bisschen entschlackt. Am Anfang und dann auch noch mal später am Ende des Films versammeln sich alle Menschen, die dieses Haus am Scharmützelsee über die Jahre bewohnt haben. Verschiedene Familien, die von den Wechselfällen der Geschichte ins Haus hinein und dann auch wieder rausgespült werden, die stehen so locker verteilt. Ein bisschen wie Geister der Geschichte zwischen den Bäumen auf dem Gelände am See. Danach wird chronologisch erzählt. Weimarer Republik, Drittes Reich, DDR, Mauerfall, wechselnde Bewohner. Wobei der Krieg in Deutschland und die Berliner Politik hier an diesem landschaftlichen, wunderschönen See wahnsinnig weit weg erscheinen. Aber das schwappt immer wieder so aus der Ferne herein. Zum Beispiel, wenn nach Kriegsende Rotarmisten ins Haus einfallen und die Ehefrau des Architekten, gespielt von Susanne Wolf, vergewaltigen. Das ist wirklich einer der wenigen Momente, in der Gewalt dann doch sehr, sehr physisch in diese so ein bisschen heile Welt einbricht.
0: Der Roman von Jenny Erpenbeck, der basiert ja auf ihren Kindheitserinnerungen, die sie hat an das Haus ihrer Großmutter. Das war eben am Scharmützelsee in Brandenburg. Aber gedreht wurde dieser Film jetzt woanders, für viele vielleicht auch erkennbar, nämlich im sehr bekannten Sommerhaus von Albert Einstein in Kaput, nicht am Scharmützelsee. Funktioniert das für dich?
2: Ja, großartig, weil es dadurch eben auch nicht einfach nur so ein idyllisch an einem See gelegenes Haus ist, sondern historisch aufgeladen und damit auch nochmal so ein Beispiel für die Vielschichtigkeit, die hier immer wieder im nur vermeintlich so einfachen nistet. Das Einsteinhaus wurde ja in etwa zur selben Zeit in Bauhausstil gebaut, verströmt durch das Baumaterial Holz eine große Wärme und Geborgenheit und liegt so wie das literarische Haus ebenfalls an einem See, konnte die Bewohner aber auch damals nicht schützen, denn Einstein musste ja 1932 nach Amerika emigrieren, wurde später offiziell ausgebürgert und dann auch enteignet. Und schließlich kommt dann noch dazu, dass Schlöndorff ja auch in Potsdam lebt, was dann nochmal so ein Gefühl verstärkt, dass hier ein Regisseur sein eigenes Jahrhundertrevue passieren lässt, gefiltert eben durch die autobiografische Erzählung von Jenny Erpenbeck.
0: Wir haben es ja schon gesagt, da sind viele große Namen mit dabei. Martina Gedeck zum Beispiel verkörpert in dem Film die Großmutter von Jenny Erpenbeck, die ja auch Schriftstellerin war. Wahrscheinlich keine ganz leichte Aufgabe, oder?
2: Ja, überhaupt arbeitet Schlöndorff hier ja mit vielen Weggefährtinnen zusammen, Schauspielerinnen, die er über die Jahre immer wieder geholt hat. Angela Winkler zum Beispiel in einer kleineren Rolle. Auch in diesem Sinne ist der Film schon so ein bisschen so ein Lebenskarriere-Resümee. Mit Martina Gedeck arbeitet hier jetzt allerdings zum ersten Mal zusammen und er selbst sagt, er sei ihr diese Rolle irgendwie schuldig gewesen, für die sie aber schon auch in besonderer Weise prädestiniert ist, weil sie oft so widersprüchlich, auch nicht unbedingt sofort sympathische Frauen gespielt hat, aber auch, weil sie schon öfters Schriftstellerinnen verkörpert hat, denen sie ihre ja auch sehr besondere Stimme geliehen hat, wie zum Beispiel die DDR-Autorin Brigitte Reimann in Hunger auf Leben oder auch der Himmelschreiend, diese himmelschreiend einsame Frau, die in der Marlen Haushofer-Verfilmung Die Wand ja quasi auch zur Schriftstellerin wird, also ihre existenzielle Situation in einem Tagebuchbericht beschreibt und reflektiert, was sie ja in gewisser Weise hier auch wieder tut, wenn sie sich literarisch mit dem versehrten Land auseinandersetzt, in das sie nach dem Krieg aus dem russischen Exil zurückkehrt.
5: Ich kehre heim. Aber würde uns dieses Deutschland je wieder Heimat sein?
0: Ja, ein Ausschnitt aus dem Film Heimsuchung. Ab heute für alle im Kino zu sehen. Die Verfilmung von Jenny Erpenbecks Erfolgsroman Heimsuchung, gedreht von Volker Schöndorff und hier vorgestellt von unserer Filmkritikerin Anke Sterneborg. Vielen herzlichen Dank, die Anke.
2: Gerne.

0: hat als Kind das Klavierspielen gehasst, wollte keinen Unterricht nehmen, so wie die Eltern das von ihr verlangt haben. Dafür hat sie sich dann irgendwann die Gitarre des Bruders geklaut und darauf hat sie dann angefangen, eigene Songs zu schreiben. Die französische Musikerin Gaby Achtmann, hier mit dem Song Buzzing Bee. Die Sondierungsgespräche für ein mögliches Bündnis aus Linken, Grünen und SPD in Berlin wurden ja vorgestern unterbrochen. Als Grund nannten Grünen und SPD, die Linke habe sich nicht an die Ergebnisse der gemeinsamen Vorgespräche gehalten. Stattdessen sei die Fraktion zu anderen Verabredungen gekommen. Weiterer Diskussionspunkt war auch die Aufnahme der Neuköllner Politikerin Vanessa Emde in die Linksfraktion. Emde steht aufgrund ihrer Äußerung zu Israel in der Kritik. Inzwischen ist klar, die Sondierungsgespräche, die können fortgesetzt werden. SPD-Fraktionschef Steffen Krach hat gestern in der Abendschau Folgendes gesagt.
1: Für uns war wichtig, dass wir einmal innehalten und gucken, gibt es diese Verlässlichkeit und dass wir nochmal ins Gespräch kommen, ob es wirklich Klarheit gibt über das, was wir miteinander vereinbart haben. Das hat die Spitze der Linken uns jetzt nochmal zugesagt. Und da gab es auch überhaupt keine Differenzen zwischen SPD und Grünen. Und ich finde es auch völlig normal, dass man in solchen Sondierungen auch nochmal sagt, lass uns nochmal zusammensitzen und gucken, ob wir wirklich hier alle einer Meinung sind.
0: Ja, und die Gespräche können jetzt also weitergehen, aber die Unterbrechungen, die haben für Unruhe gesorgt. Und die Frage ist vielleicht, ob dadurch Vertrauen beschädigt worden ist zwischen den dreien. Könnte das eine Belastung werden für eine mögliche neue Koalition in Berlin? Darüber spreche ich gleich nach den Nachrichten um kurz nach acht mit Nicole Diekmann in unserer Frage des Tages.

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2: In Berlin werden die Sondierungsgespräche zwischen Linken, Grünen und SPD wieder aufgenommen. Nachdem Linken-Fraktionschefin Ehrab zugesagt hat, die gemeinsame Erklärung gegen Antisemitismus in einen möglichen Koalitionsvertrag aufzunehmen, sitzen die beiden anderen Parteien wieder mit am Tisch. SPD-Partei- und Fraktionschef Krach sprach bei Radio 1 vom RBB von einer klaren Absprache. CDU-Partei- und Fraktionschef Evers sagte dagegen im rbb24-Inforadio, die Linken könnten sich trotz der gemeinsamen Erklärung offenbar alles erlauben.
3: Dass es eine solche Vereinbarung braucht, sagt doch schon alles. Dass überhaupt tagelang darüber verhandelt wird, sagt doch schon alles. Die Bilder, die Sprache, die Ereignisse nicht nur aus den Wahlkampfzeiten, sondern schon vorher die gemeinsamen Auftritte auf Bühnen mit Terrorfreunden und vielen anderen wirklich problematischen Figuren. All das beunruhigt Grüne und SPD ja zu Recht. Sie schließen nur aus, daraus Konsequenzen zu ziehen. Und das finde ich schwierig.
2: Der Berliner CDU-Partei- und Fraktionschef Stefan Evers. Der Bundestag soll heute eine Reform der Notfallversorgung beschließen. Ziel der Bundesregierung ist es, die Notaufnahmen der Krankenhäuser, die Notdienstpraxen und die Rettungsdienste besser zu vernetzen. Außerdem wird die Nummer 11617 des ärztlichen Bereitschaftsdienstes ausgebaut. Dadurch sollen die Rettungsdienste und die Notaufnahmen entlastet und die Patienten besser gesteuert werden. Der Gesetzentwurf sieht auch vor, dass die Notfallrettung künftig als Sachleistung der gesetzlichen Krankenversicherung eingestuft wird. Damit wird verhindert, dass Versicherte einen Teil der Kosten selbst tragen müssen. Bundesjustizministerin Hubig fordert, dass ihr Gesetzentwurf für einen besseren Mieterschutz schnell beschlossen wird. Der Entwurf sei ausgewogen und berücksichtige auch die Interessen der Vermieterseite, sagte die SPD-Politikerin dem Kölner Stadtanzeiger. Er sieht Änderungen bei Indexmieten, möblierten Wohnungen und Kurzzeitvermietungen vor. Bei der ersten Lesung im Juli im Bundestag hatten Unionsabgeordnete Lockerungen zugunsten der Vermieter gefordert. Hubig betonte mit Blick auf andere europäische Länder, auch in deutschen Städten belasteten die hohen Mieten immer mehr Menschen. Die SPD-Politikerin trifft sich heute mit dem Deutschen Mieterbund und dem DGB zu einem Wohngipfel. Gesetzlich Krankenversicherte sollen nach Einschätzung der Bundesregierung im nächsten Jahr keine höheren Beiträge zahlen müssen. Der durchschnittliche Zusatzbeitragssatz bleibe stabil, sagte Gesundheitsminister Linnemann. Aus dem Hauptstadtstudio Eva Huber.
4: Jedes Jahr schätzt eine Gruppe aus Fachleuten ein, wie viel die gesetzlichen Krankenkassen wahrscheinlich im kommenden Jahr ausgeben werden. Daraus errechnen sie, wie hoch die Beiträge sein müssen. Das ist eine rechnerische Größe, ein Orientierungswert. Wie hoch der Beitrag tatsächlich ausfällt, das legt jede Krankenkasse selbstständig fest. Im Durchschnitt liegt der Beitragssatz inklusive Zusatzbeitrag im Moment laut Krankenkassen bei rund 17,7% des Bruttolohns. Den übernehmen Arbeitnehmer und Arbeitgeber jeweils zur Hälfte. Einzelne Kassen verlangen weniger, manche auch deutlich mehr.
2: Die Staats- und Regierungschefs der 27 EU-Länder kommen zu einem zweitägigen Gipfel in Brüssel zusammen. Es geht unter anderem um die Handelsbeziehungen zu China, die hohen Energiepreise infolge des Iran-Krieges, die weitere Unterstützung der Ukraine und die EU-Erweiterung. Heute steht der umstrittene EU-Finanzrahmen von 2028 bis 2034 im Mittelpunkt. Der Entwurf sieht vor, den Etat deutlich zu erhöhen. Deutschland und weitere wichtige Nettozahlerländer wie die Niederlande, Schweden und Österreich fordern, ihn zu kürzen. Eine Einigung wird angesichts der weit auseinanderliegenden Positionen noch nicht erwartet. Auf dem Gelände eines Recyclingunternehmens in Premnitz im Havelland ist am Morgen ein Feuer ausgebrochen. Nach Angaben der Regionalleitstelle Nordwest steht eine Halle in Flammen. Dort sind 20 Tonnen Batterien gelagert. Die Feuerwehr war zunächst mit 40 Einsatzkräften vor Ort, will diese aber auf 150 aufstocken. Dabei sollen Spezialisten für Gefahrstoffe sowie ein Löschroboter aus Falkensee zum Einsatz kommen. Wegen der Rauch- und Geruchsbelästigung durch Brandgase gibt es eine amtliche Gefahrenmitteilung. Anwohner werden aufgerufen, Fenster und Türen zu schließen, sowie Lüftungen und Klimaanlagen auszuschalten. Soweit die Nachrichten. 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Das Wetter. Heute beginnt der Tag örtlich mit Nebel. Wenn der sich aufgelöst hat, ist es mal sonnig, mal dicht bewölkt und trocken bei 15 bis 18 Grad. Aktuell in Berlin Eiskeller 3 Grad und in Kreuzberg 7, in Brandenburg zwischen 1 in Klettwitz und 8 Grad in Rathenow. Die Zeit, es ist 8.05 Uhr.
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5: Guten Morgen. Ist das nur ein kleiner Streit oder ist das ein Zeichen für die Unvereinbarkeit zwischen Linken, Grünen und SPD? Die Sondierungsgespräche in Berlin gehen weiter, haben wir gerade in den Nachrichten gehört. Aber wie stabil ist diese Allianz? Das ist gleich unsere Frage des Tages.

0: Eine britische Kombo ist, das nennt sich Salt. Uncomfortable heißt dieser Song hier auf Radio 3. Es kann jetzt also doch weitergehen mit den Sondierungsgesprächen in Berlin zwischen Linke, Grün und SPD. Die sind ja unterbrochen worden vorgestern, weil Grün und SPD der Linken vorgeworfen haben, sich nicht an gemeinsame Erklärungen gehalten zu haben. Konkret ging es um eine Erklärung gegen Antisemitismus. Gestern Abend aber haben alle drei Parteien gesagt, es kann weitergehen. SPD-Fraktionschef Steffen Krach hat gesagt, dass die Linke zugesichert habe, dass die gemeinsam ausgehandelte Berliner Erklärung gegen Antisemitismus künftig verbindlich gelten soll. Grünen-Fraktionschef Werner Graf hat nochmal die Gemeinsamkeiten zwischen den Parteien betont und Linken-Fraktionschefin Elif Erhard meinte, die bestehenden Missverständnisse, die seien alle ausgeräumt. Sind die Probleme damit vom Tisch?
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0: Guten Morgen, Frau Diekmann.
2: Hallo, guten Morgen.
0: Wir fragen Sie als erfahrene Hauptstadtjournalistin, hat diese Unterbrechung der Sondierungsgespräche jetzt schon mögliche rot-rot-grüne Koalitionen geschädigt?
2: Ja, definitiv, beziehungsweise die Gründe für die Unterbrechung müssen dieses Bündnis sogar beschädigt haben, denn es sind sehr, sehr gute Gründe. Bei der Abgeordneten, um die es viel Streit gab, aus der Linken, handelt es sich um Vanessa Emde. Über die wurde in den vergangenen Tagen viel geredet, viel geschrieben und diese Frau ist in die Fraktion der Linken im Roten Rathaus jetzt aufgenommen worden und daran hat sich dieser Streit ja entzündet. Vanessa Emde gehört dem berüchtigten Neuköllner Bezirksverband an, der nicht erst einmal aufgefallen ist durch antisemitische Ausfälle. So, und ich zähle mal kurz auf, was Frau Emde so problematisch macht. Um es mal harmlos auszudrücken. Auf die Frage der Berliner Morgenpost beispielsweise, ob Israel ein Existenzrecht besitze, antwortete Emde, ich zitiere, Israel existiert de facto und verübt mit deutscher Unterstützung einen Völkermord. Zitat Ende. Das ist kein Ja, Israel besitzt ein Existenzrecht. Weiter. Auf der Wahlparty der Linken ließ Emde sich mit Ibrahim Ibrahim gemeinsam fotografieren. Der wiederum gehört erstens einer vom Berliner Verfassungsschutz als extremistisch eingestuften Organisation an und hat zweitens den Chefplaner des Massakers vom 7. Oktober als, ich zitiere nochmal, Märtyrer bezeichnet. Als nächstes führe ich dies an. Im August hat Vanessa Emde zu einer Veranstaltung eingeladen, auf der ein Mann mit dem Namen Ramses Gilani einen Workshop angeboten hat. Der war 2024 aus der Linken ausgeschlossen worden, nachdem er in einem internen Chat nach dem 7. Oktober geschrieben haben soll, nächstes Zitat, ich denke, es wird mehr als einen Mord an Israelis brauchen. Zitat Ende. Der Morgenpost sagte Frau Emde daraufhin, Gilani sei im Neuköllner Bezirksverband herzlich willkommen. So, ich glaube, ich muss nicht weitermachen. Die Linke kann noch so viele Beschlüsse fassen, in denen sie das Existenzrecht Israels als nicht verhandelbar bezeichnet und sich mit Grünen und SPD von mir aus täglich, minütlich, stündlich gemeinsam in Erklärungen gegen Antisemitismus stellen. Papier ist geduldig. So jemanden wie Emde aber anschließend nach einer solchen Erklärung, die man mit den möglichen Koalitionspartnern schon unterschrieben hat, in die Fraktion hier im Roten Rathaus aufzunehmen. Das ist eine Tat, das ist eine bewusste Entscheidung und die richtet sich gegen solche Aussagen. Es gibt auf die Frage nach dem Existenzrecht Israels theoretisch, das ist mir ganz wichtig, theoretisch nur zwei mögliche Antworten, ja oder nein. Und wer mit Nein antwortet, macht sich völlig unmöglich für den politischen, demokratischen Diskurs. Und wer ausweichend antwortet, so wie Frau Emde, der weiß das ganz genau und der weiß auch ganz genau, was er oder sie tut. Und wer so jemanden wiederum in seine Fraktion aufnimmt, hat nicht nur ein Problem, sondern er ist auch eines und zwar für mögliche Koalitionspartner, für Parteien aus der Mitte, die sich hoffentlich nochmal sehr genau überlegen, ob eine Koalition auch mit einer viel knapperen Mehrheit mit der CDU nicht doch die bessere Alternative wäre. Ob es in Zeiten, in denen solche Fragen vor allem mit Blick auf den entgegengesetzten Rand des politischen Spektrums diskutiert werden, ob es da wirklich geboten und anständig ist, beim gerade für uns Deutsche so sensiblen Thema Israel und jüdisches Volk auszuweichen. Die Linke ist nicht die AfD, aber man kann und muss diese Debatten vergleichen, ohne diese beiden Parteien gleichzusetzen. Also ja, dieses Bündnis ist schon geschädigt und ich gehe noch einen Schritt weiter. Es darf gar nicht erst zustande kommen.
0: Vielen Dank für Ihren Kommentar, Frau Diekmann.
2: Gerne.
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Da sitzt jeder Ton, genau da, wo er hin soll. Wolfpack ist das mit dem Song Speed Walker auf Radio 3. Haben Sie Lust auf Theater am Sonntagabend? Wir haben Karten für ein Stück im Hans-Otto-Theater in Potsdam. Eine Komödie über die Spaltung der Gesellschaft. Da prallt alles aufeinander in dieser Komödie, was man sich so vorstellen kann. Ökologie gegen Ökonomie, West gegen Ost, Stadt gegen Land. Und am Ende gibt es dann eine Versöhnung, die es in sich hat. Zur fröhlichen Zwietracht, so heißt dieses Stück. Ist ein Stück von Jan Neumann, läuft am Sonntag um 19 Uhr in Potsdam im Hans-Otto-Theater. Und Karten für dieses Stück gibt's für Sie, wenn Sie gleich wieder unser Rätsel knacken. Wir spielen gleich wieder Raten für Karten, heute wieder mit einem Filmquiz. Sie können sich sehr gerne schon mal in Stellung bringen und hier anrufen unter 030 30 20 00 40. Das ist die Nummer zum Mitspielen und Karten gewinnen. 030 30 20 00 40. Das Quiz, das Sie erraten müssen, das hören wir dann gleich.

0: Das ist eine Band aus Paris, die sich auch sehr mit der Stadt identifiziert. Nennt sich nämlich Paris Combo. Hier mit dem Song Aquarium auf Radio Dreieck.
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0: So ein Herbst kann ja ganz schön ungemütlich sein. Vergisst man manchmal im Laufe des Sommers, wie sich Kälte und Nässe zusammen anfühlt. Aber dafür macht's auch wieder umso mehr Freude, ins Kino zu gehen oder ins Konzert oder ins Theater. Wir haben bis Ende Oktober jeden Morgen Karten für Sie, für ausgewählte Kulturevents. Heute sind es Theaterkarten für eine Vorstellung im Hans-Otto-Theater in Potsdam, in der Schiffbauergasse direkt an der Havel. Sehr schöner Ort. Am Sonntag läuft da die Komödie Zur fröhlichen Zwietracht. Das ist eine Komödie über die vielbeschworene Spaltung unserer Gesellschaft, über Gräben und über Streit und vor allem aber auch über Versöhnung, läuft Sonntagabend, 19.30 Uhr das Stück. Karten dafür können Sie jetzt gewinnen unter 030 30 20 00 40, wenn Sie denn jetzt auch unser Filmquiz erraten. Wir haben mal wieder eine leicht knifflige, aber schon lösbare Aufgabe.
2: Die Liste seiner Filme scheint endlos, die seiner Auszeichnungen und Preise ebenso. Volker Schlöndorff hat als Regisseur, Drehbuchautor und Produzent Filmgeschichte geschrieben. Seine Spezialität? Literaturverfilmungen. Mit 87 Jahren hat er sich wieder ein Buch vorgenommen. Jenny Erpenbecks Heimsuchung, die schon zur Pflichtlektüre an Schulen geworden ist. In dieser Woche kommt der Film in die Kinos.
3: Wir alle hier, diese Menschen und ich, sind jedes Jahr in das Haus am See gekommen. In der Hoffnung auf ein glückliches Leben.
4: Auf die neue Zeit.
3: Aber die Weltgeschichte hat am Ufer des Märkischen Meeres nicht Halt gemacht.
2: Bei den Filmfestspielen von Cannes wurde Volker Schlöndorff für Heimsuchung, eine Jahrhundertgeschichte, mit stehenden Ovationen gefeiert. Applaus und Begeisterung sind Volker Schlöndorff nicht fremd. Seinen größten internationalen Erfolg hatte er, als er für einen seiner Filme sowohl die Goldene Palme in Cannes gewann, als auch den Oscar für den besten ausländischen Film.
5: We are here to present the Outstanding Foreign Language Film Award. We are proud to present to you the nominations for the Outstanding Foreign Language Film of the Year. They are.
2: Welcher Film war das denn? Für welchen Film wurde Volker Schlöndorff mit dem Oscar ausgezeichnet?
0: Ja, für welchen Film hat Schlöndorff einen Oscar gewonnen? Ich frage hier gleich mal die erste Hörerin, Frau Geidul. Guten Morgen, Frau Geidul.
6: Guten Morgen.
0: Von wo rufen Sie an, Frau Geidul?
6: Aus Berlin.
0: Aus Berlin. Ja, wunderbar. Sind Sie Filmfan? Wie steht es um Ihr Filmwissen? Kinogängerin?
6: Filmfan, ja. Filmwissen, ja, nein.
0: Und Volker Schlöndorff, haben Sie viele Filme von ihm gesehen?
6: Ja, und ich nehme an, Sie meinen die Blechtrommel, aber das ist jetzt aus dem Bauch geraten.
0: Ja, das haben Sie wunderbar aus dem Bauch geraten. Genau, es ist die Blechtrommel. Dafür hat Volker Schlöndorff den Oscar gewonnen. Zufällig wissen Sie, wann das war? Müssen Sie nicht wissen, aber ich frage es trotzdem. Aus dem Bauch
6: Ende
0: heraus.
6: Ende der 70er, Anfang der 80er
0: ja,
6: Jahre.
0: Ja, wieder perfekt, aus dem Bauch heraus. 1979 hat er in Cannes gewonnen und 1980 hat er dann den Oscar gewonnen als bester ausländischer Film. Perfekt, wunderbar, Frau Geidul. Sie haben Karten bekommen, gewonnen von uns für einen Theaterbesuch in Potsdam. Ich sag vielleicht nochmal was zu Volker Schlöndorff, weil haben Sie ihn gehört hier im Programm? Wir hatten ja gestern mit ihm gesprochen hier.
6: Ich habe nur heute eine Kritik über die Heimsuchung gehört, aber gestern war ich verhindert.
0: Ah ja, okay, aber gestern hatten wir im Programm. Ich dachte, vielleicht haben Sie es da auch irgendwie gehört und in Ihrem Bauch gespeichert und deshalb hatten Sie jetzt die Antwort so parat. Ja, herzlichen Glückwunsch für diese Karten. Wie ist es denn mit Theater? Gehen Sie auch gerne ins Theater?
6: Ja, eigentlich in letzter Zeit häufiger als ins Kino. Aber die Kinofilme, also die Filme stehen mir alle noch bevor, die guten, bevor ich sie alle verpasst habe.
0: Okay.
6: Und gerade so in letzter Zeit anstanden.
0: Ja, und was für Theater interessiert Sie? Was sind Sie da, haben Sie einen bestimmten Ort, wo Sie besonders gerne hingehen?
6: Also im Hans-Otto-Theater war ich eigentlich eine lange Zeit nicht mehr, aber vielleicht kann man das mal wieder begucken. Also haben Sie vielleicht eine gute Anregung gemacht damit.
0: Ja, also auf jeden Fall ein sehr schöner Ort, finde ich, dort zu sein. An der Havel kann man dann davor oder danach noch an der Havel sitzen und was trinken. Und eine Komödie ist doch vielleicht auch mal was Schönes, oder? In diesen Zeiten, oder was denken Sie?
6: Ja, wenn sie gut gemacht ist, ist nicht einfach, eine gute Komödie zu machen,
0: glaube ich. Ja, ich habe sie auch noch nicht gesehen, aber ich gehe mal fest davon aus, dass sie gut gemacht ist. Diese Komödie zur fröhlichen Zwietracht ist am Sonntagabend um 19.30 Uhr im Hans-Otto-Theater und Sie bekommen Karten von uns. Bleiben Sie in der Leitung und wir nehmen Ihre Daten auf.
6: Danke.
0: Ja, alles Gute, Frau Gadul. Und unser Kulturherbst hier auf Radio 3, der ist zum Glück noch nicht zu Ende. Wir haben noch einige Karten hier, die Sie gewinnen können. Bis Ende Oktober spielen wir hier Raten für Karten jeden Morgen auf Radio 3. Auch morgen wieder, dann um die gleiche.

0: Ali Paperboy Reads mit Young Girl. Und jetzt ist Łukasz Tomaszewski hier wieder bei mir.
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0: Fans des russischen Malers Wassily Kandinsky kennen sein Gemälde Das bunte Leben aus dem Münchner Lehnbachhaus. Vor 3 Jahren wurde das Gemälde als NS-Raubkunst eingestuft und gestern wurde das Gemälde für sehr viel Geld in London versteigert.
2: Ja, für umgerechnet 32 Millionen Euro. Was für eine Summe. Das Gemälde hing jahrzehntelang im Münchner Lehnbachhaus und nach der Einstufung als NS-Raubkunst wurde es dann an die Erben der jüdischen Sammlerfamilie Levenstein zurückgegeben. Das bunte Leben mit altrussischen Motiven und märchenhaften Figuren, das wurde von Kandinsky in seiner Pariser Zeit gemalt. Bis heute gilt es als eins seiner absoluten Schlüsselwerke.
0: Und wie wurde dieses Gemälde zu Raubkunst?
2: Ja, 1927 kaufte das Bild das jüdische Sammlerehepaar Levenstein aus Amsterdam und nach dem Tod des Mannes überließ die Witwe einem Amsterdamer Museum das Bild als Dauerleihgabe. So, und nach der Besetzung der Niederlande durch die Wehrmacht wurde das Bild 1940 dann versteigert, wechselte zweimal den Besitzer und landete dann 1973 wieder als Dauerleihgabe im Lehnbachhaus. So. Was folgt, war ein jahrelanger Kampf der Nachfahren der Levensteins. Die werteten die Auktion von 1940 nämlich als Unrecht und verlangten die Restitution. Das Argument, die Familie, die habe das Bild dem Amsterdamer Museum eben nur zur Verwahrung, also zur Dauerleihgabe gegeben und es diesem Museum nicht geschenkt oder vermacht, bevor sie dann selbst vor den Nazis in die USA flüchten musste. Ja, und für diese Versteigerung gab es gar keine richtige Erlaubnis. Und die Provenienzforscher haben gesagt, ja, das stimmt, ihr habt recht. Und damit waren sie sozusagen die rechtmäßigen Besitzer dieses Bildes wieder.
0: Kommen wir zu einer ganz besonderen und auch sehr bekannten Stimme des zeitgenössischen Folk. Wir hören Joni Mitchell.
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0: Ganze Dokumentationen gibt es über diese Stimme. Und jetzt ist Joni Mitchell nach mehr als 6 Jahrzehnten in den USA auch tatsächlich US-Staatsbürgerin geworden.
2: Ja, hast du eigentlich schon mal den Begriff Kartoffelparty gehört?
0: Nee.
2: Das feiern Jugendliche, deren Eltern nicht aus Deutschland kommen und die eingebürgert werden, die dann Deutsch werden, die machen
0: okay.
2: Eine Kartoffelparty.
0: Die machen eine Kartoffelparty.
2: Mit Kartoffelsalat, Kartoffelchips und so weiter. Das ist halt richtig Tradition.
0: Das machen nur Jugendliche, okay.
2: Genau, und ich habe mich gerade gefragt, was man eigentlich für eine Party macht, wenn man einen US-Pass bekommt.
0: Also eine Hamburger-Party wird so, das,
2: ja, weiß nicht. Cheeseburger-Party. Mhm. Ja. Naja, auf jeden Fall, Joni Mitchell kommt ursprünglich aus dem Land des Ahornsirups.
0: Ja, genau.

0: aus Kanada und 1965 ist sie dann in die USA ausgewandert, hat von dort aus natürlich weltweit die Fox-Szene geprägt, ist groß geworden, ist mittlerweile ja schon 82 Jahre alt und hat gerade auf ihrem Instagram-Kanal die Aufnahmen von ihrer eigenen Einbürgerungszeremonie gepostet und dazu schrieb sie: Eine Reise, die vor 62 Jahren begonnen hat, das bedeutet auch, dass Mitchell jetzt natürlich in den USA wählen darf. Als notorische Trump-Gegnerin hatte sie ihn immer wieder kritisiert und auch immer wieder bemängelt, dass sie trotz ihres Lebens in den USA eben keine wirkliche politische Stimme habe. Sie hat on stage kürzlich gesagt: Ich bin Kanadierin und damit eine dieser elendigen Einwanderer. So, ist jetzt vorbei. Sie kann jetzt auch ihr Kreuz hinsetzen.
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hat der Trapper begonnen und hat dann immer mehr brasilianisches Singer-Songwriting in seine Songs mit einfließen lassen. Criollo ist das. Mit dem Song Menino Mimado. Und jetzt drehen wir die Uhr zurück hier in eine Zeit, in der die Musikwelt noch nicht so durchdrängt war von unzähligen Vintage-Soul-Revival-Acts. Eine Zeit, in der der alte Soul schon ziemlich weit weg war und der sogenannte Neo-Soul gerade erst noch am Entstehen. Eine Musikerin hat damals ganz wesentlich dazu beigetragen, dass Soul ein neues, ein zeitgemäßes und auch ein sehr attraktives Gewand bekommt, nämlich Erykah Badu. Ihr Album Mama's Gun aus dem Jahr 2000 gilt bis heute als großer Meilenstein des Neo-Soul. Und es klingt auch jetzt, 26 Jahre später, ganz schön frisch und auch ganz schön voll in der Zeit. Wir hören rein, wir hören Track 5 aus dem legendären Album Mama's Gun. Hier ist Erykah Badu mit Clever.

0: mit Vibraphon. Erykah Badu mit dem Song Clever hier auf Radio 3. Und wir sprechen jetzt über die großen Themen des Lebens. Spielen, arbeiten, wohnen, sprechen, altern. Über all diese Themen sind in den letzten Jahren Bücher erschienen in der Reihe Das Leben lesen im Verlag Hansa Berlin. Geschrieben von renommierten Autorinnen Doris Dörrie, Daniela Dröscher, Elke Heidenreich. Eigentlich hätten das 10 Bände werden sollen, aber jetzt ist doch noch ein 11. Band erschienen. Die Schriftstellerin Marica Brodosic hat sich einem Thema gewidmet, das uns alle betrifft, das wir aber gerne mal verdrängen, nämlich das Sterben. Unsere Literaturkennerin Anne-Dore Krohn hat diesen Essay gelesen und steht mir jetzt hier gegenüber. Guten Morgen, Anne-Dore.
1: Guten Morgen, Massimo.
0: Elke Heidenreich hatte ja schon den Band übers Altern geschrieben. Wie kommt's, dass es jetzt auch noch den Band Sterben gibt?
1: Ja, Sterben ist dann halt doch nochmal was anderes als Altern.
0: Das bestimmt.
1: Und interessanterweise hat Marica Brodosic selbst dem Verlag diesen Band vorgeschlagen für diese Reihe, Das Leben lesen. Und sie hat gesagt, man könne doch das Sterben nicht auslassen, wenn man eine Reihe über die wichtigsten Themen des Lebens mache. Mhm. Und der Verlag hat genialerweise zugesagt und sich darauf eingelassen. Und dass Marica Brodosic über das Sterben schreibt, hat einen Grund. Sie hat eine Krankheit bekommen vor einigen Jahren. Sie nennt sie im Buch die Königin aller Krankheiten. Mhm. Sie spricht das Wort, die Diagnose aber nicht direkt aus. Wir können uns aber alle denken, welche Krankheit dahinter steckt. Mhm. Und mit dieser Erfahrung, dieser überwundenen Krankheit, hat sie dieses Buch geschrieben über das Sterben. Aber ich dachte die ganze Zeit beim Lesen, eigentlich könnte dieses Buch auch Leben heißen.
0: Ja, ist ja auch überhaupt nicht voneinander zu trennen. Man kann nicht über das Sterben nachdenken, ohne dass man über das Leben nachdenkt.
1: Genau, und deswegen ist es so, als ob dieser 11. Band der Reihe eigentlich die logische Konsequenz von allem ist. Also der Band heißt Sterben, erzählt aber vom Gegenteil des Todes, vom Leben, vom Überleben, vom Weiterleben. Also Marica Brodosic hat die Krankheit eben überwunden, sie ist wieder gesund. Sie schreibt weiter Bücher. Ich habe zuletzt von ihr den Roman Herzflorett gelesen, 2024 erschienen. Ein Roman über ein Mädchen, das wie sie selbst Anfang der 80er Jahre aus Jugoslawien nach Hessen kommt. Und in diesem Roman steht ein Satz, den man ganz anders liest, wenn man jetzt die Hintergrundgeschichte von ihrer Biografie weiß. In diesem Roman steht nämlich, mag man noch so oft getroffen werden, man muss wissen, wie man in die Lebendigkeit zurückkommt. Das finde ich einen ganz starken Satz und auch darum geht es in diesem Essay über das Sterben.
0: Ja, in das Leben wieder hineinkommen, in die Lebendigkeit. Also großes Thema, nicht ganz leichtes Thema. Mhm. Wie geht Marica Brodosic dieses Thema an? Was für eine Struktur entwickelt sie da?
1: Also wer sie schon mal gelesen hat, der weiß, dass sie sehr sinnlich schreibt, sehr reich und reichhaltig, sehr gehaltvoll, mit vielen Bildern, Begriffen und poetischen Verknüpfungen. Und so ist das auch hier. Sie denkt in 4 Teilen über das Leben angesichts des drohenden Todes nach. Also im ersten Kapitel, das heißt die Autorität des Todes, geht es wirklich um diese Nachricht und welche Autorität eben der Tod hat. Und dann in den folgenden Kapiteln geht es um eine Neuvermessung, um eine Neubewertung, um eine Bedeutungsverschiebung. Und das Ganze schwingt sich dann im letzten Kapitel auf zu einem Neuanfang. Das letzte Kapitel heißt Das Wunder in der Dunkelheit. Und sie hat sehr viele Texte zusammengetragen, die vom Leben und Sterben erzählen. Da haben sich ja schon viele Menschen darüber Gedanken gemacht und versucht eben das Unfassbare in Worte zu fassen, ob es Wislawa Szymborska ist oder Hermann Broch, Hans Blumenberg, Anton Tschechow, Viktor Frankl. Und sie trägt Geschichten zusammen von Menschen, die Nahtoderfahrungen gemacht haben. Fjodor Dostojewski zum Beispiel, der zum Tode verurteilt wurde und dann in letzter Sekunde begnadigt wurde, was das mit ihm gemacht hat. Oder Peter Nadasch, der diesen Sommer jetzt leider wirklich gestorben ist, der aber vor einigen Jahren einen Herzinfarkt hatte, weitergelebt hat und dann darüber geschrieben hat. Also es ist ein sehr, sehr spannendes Buch, wenn man sich darauf einlässt und erzählt von diesem Dazwischen, zwischen Leben und Tod. Und auch sie fühlt sich dazwischen und nennt dieses Jahr, in dem sie krank war, mehrfach operiert wurde, wieder gesund wurde, das Dazwischenjahr. Hm.
0: Also sie versammelt da auch ganz verschiedene Perspektiven, wie wir gehört haben, aber erzählt sie auch viel von sich selbst, von ihrer eigenen Krankheit ganz persönlich?
1: Ja, also es ziehen sich auch immer wieder persönliche Episoden durch dieses Buch. Sie erzählt vom Krankenhaus, das eine eigene Welt in der Welt ist. Und sie erzählt von dem dalmatischen Dorf, in dem sie aufgewachsen ist. Erzählt von ihrem Großvater, der dort Glöckner war, der immer die Totenglocken geläutet hat. Sie erzählt von den Begräbnissen, zu denen das ganze Dorf ging, auch die Kinder. Sie erinnert sich an das Sterbebett des eigenen Vaters und erzählt von ihrem ersten Toten. Da war sie 6 Jahre alt und ihr Großonkel hat nach ihr gerufen, hat nach ihr gefragt. Und das alles erzählt sie eben auch und sie erzählt eben davon, was das mit einem macht, wenn man so rausgerissen wird aus der, sie nennt es, die imaginierte Normalität.
0: Und wenn man dieses Buch dann durchgelesen hat, wie klappt man das so? Mit was für einem Gefühl hast du dieses Buch zu Ende gelesen?
1: Es sind jetzt große Worte, aber mit einem geöffneten Bewusstsein. Also so nennt sie es selbst auch in dem Buch. Und ich finde, das ist eine gute Beschreibung davon, wie man aus diesem Buch wieder rausgeht. Es bleibt auch ein Gefühl der Hoffnung. Also natürlich erinnert uns das Buch an die eigene Sterblichkeit. Daran kommen wir nicht vorbei. Dafür brauchen wir kein Buch. Aber es ist eine ganz wunderbare Art, ein paar Stunden seiner Lebenszeit zu verbringen, dieses Buch zu lesen, weil wir eben an vielen klugen Gedanken teilhaben und das überträgt sich auf uns. Und man verlässt das Buch auf jeden Fall mit einem geschärften Blick.
0: Anne-Dore Krohn über den 11. Band in dieser Reihe, das Leben lesen vom Verlag Hansa Berlin. Sterben heißt dieses Buch, geschrieben von Marica Bodrosic. 160 Seiten hat es, kostet 22 Euro. Und wenn Sie der Titel vielleicht abschreckt, dann denken Sie an Anne-Dore Krohn, die sagt, es hätte auch genauso gut Leben heißen können. Vielen Dank, dir, Anne-Dore.
1: Danke auch.

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1: Der Psychoanalytiker Wolfgang Schmidbauer.
2: Wer müde ist vom Denken, sollte etwas mit den Händen machen.

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2: Die Sondierungen für eine rot-grün-rote Regierung in Berlin gehen heute weiter. Grüne und SPD hatten sie unterbrochen, weil die Linksfraktion eine Vereinbarung zum Umgang mit Antisemitismus getroffen hat, die nicht identisch ist mit dem, was die drei Parteien zu dem Thema verabredet haben. Darüber habe man gestern Abend gesprochen und sich verständigt, sagt der SPD-Landeschef Krach, Radio 1 vom RBB. Sebastian Schöbel, RBB 24 Landespolitik.
3: Jetzt sei beschlossen, die gemeinsame Erklärung zum Thema Antisemitismus aus den Sondierungen, die sehr viel weiter geht als die der Linksfraktion, exakt so in den Koalitionsvertrag aufzunehmen, so Krach. Für die Linke könnte das allerdings noch zum Problem werden, denn damit ist unklar, ob die Parteibasis den finalen Koalitionsvertrag unter diesen Bedingungen mittragen wird. CDU-Chef Stefan Evers erneuerte derweil im rbb24-Inforadio sein Gesprächsangebot an SPD und Grüne und warf beiden Parteien gleichzeitig vor, mit, Zitat, Judenfeinden in der Linkspartei eine Regierung bilden zu wollen.
2: Der Bundestag soll heute eine Reform der Notfallversorgung beschließen. Ziel der Bundesregierung ist es, die Notaufnahmen der Krankenhäuser, die Notdienstpraxen und die Rettungsdienste besser zu vernetzen. Außerdem wird die Nummer 116117 des ärztlichen Bereitschaftsdienstes ausgebaut. Dadurch sollen die Rettungsdienste und die Notaufnahmen entlastet und die Patienten besser gesteuert werden. Der Gesetzentwurf sieht auch vor, dass die Notfallrettung künftig als Sachleistung der gesetzlichen Krankenversicherung eingestuft wird. Damit wird verhindert, dass Versicherte einen Teil der Kosten selbst tragen müssen. Wir übertragen die Bundestagsdebatte im Livestream in der ARD Sounds App und auf rbb24inforadio.de bis voraussichtlich 15.30 Uhr. Bundesjustizministerin Hubig fordert, dass ihr Gesetzentwurf für einen besseren Mieterschutz schnell beschlossen wird. Der Entwurf sei ausgewogen und berücksichtige auch die Interessen der Vermieterseite, sagte die SPD-Politikerin dem Kölner Stadtanzeiger. Der Entwurf sieht Änderungen bei Indexmieten, möblierten Wohnungen und Kurzzeitvermietungen vor. Bei der ersten Lesung im Juli im Bundestag hatten Unionsabgeordnete Lockerungen zugunsten der Vermieter gefordert. Hubig betonte mit Blick auf andere europäische Länder, auch in deutschen Städten belasteten die hohen Mieten immer mehr Menschen. Die SPD-Politikerin trifft sich heute mit dem Deutschen Mieterbund und dem DGB zu einem Wohngipfel. Die Staats- und Regierungschefs der 27 EU-Länder kommen zu einem zweitägigen Gipfel in Brüssel zusammen. Es geht unter anderem um die Handelsbeziehungen zu China, die hohen Energiepreise infolge des Irankriegs, die weitere Unterstützung der Ukraine und die EU-Erweiterung. Heute steht der umstrittene EU-Finanzrahmen von 2028 bis 2034 im Mittelpunkt. Der Entwurf sieht vor, den Etat deutlich zu erhöhen. Deutschland und weitere wichtige Nettozahlerländer wie die Niederlande, Schweden und Österreich fordern, ihn zu kürzen. Die Situation der Brandenburger Wirtschaft steht heute im Mittelpunkt einer Aktuellen Stunde im Landtag in Potsdam. Auf Antrag der CDU-Fraktion soll über neue Wachstumsbranchen wie Rechenzentren, über Energiepreise und zügige Genehmigungsverfahren diskutiert werden. Thorsten Südow, RBB 24 Landespolitik.
4: Brandenburg stehe beim Wirtschaftswachstum in diesem Jahr besser da als der Bundesdurchschnitt, hebt die CDU-Landtagsfraktion hervor. Mit der Planung und Errichtung neuer Rechenzentren entstünden neben dem produzierenden Gewerbe weitere Möglichkeiten zur Wertschöpfung in Brandenburg. Gleiches gelte, wenn Firmen der Sicherheits- und Verteidigungsindustrie im Land Brandenburg investieren. Zur Abstimmung steht heute auch ein Antrag von SPD und CDU im Landtag, in dem sie sich für die unterirdische Speicherung von Kohlendioxid einsetzen. Das hatte die Landesregierung bislang abgelehnt.
2: An der Berliner Charité sind Pflegekräfte heute und morgen wieder aufgerufen zu streiken. Wie die Gewerkschaft Verdi mitgeteilt hat, sollen Beschäftigte im Früh-, Spät- und Nachtdienst die Arbeit niederlegen. Betroffen sind die Standorte Mitte, Virchow und Benjamin Franklin. Verdi fordert unter anderem, dass Beschäftigte für besonders belastende Schichten einen wirksamen Ausgleich bekommen. Die Charité hat einen entsprechenden Vertrag aber gekündigt. Von der Charité hieß es, man wolle schnell eine konstruktive Lösung am Verhandlungstisch erzielen. Soweit die Nachrichten. 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Das Wetter. Heute beginnt der Tag örtlich mit Nebel. Wenn der sich aufgelöst hat, ist es mal sonnig, mal dicht bewölkt und trocken bei 15 bis 18 Grad. Aktuell in Berlin Eiskeller 3 Grad und in Marzahn 7, in Brandenburg zwischen 2 in Klettwitz und 8 Grad in Wiesenburg. Die Zeit, es ist 9.05 Uhr.
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5: Herzlich willkommen. Die Bundestagswahl im letzten Jahr, die war für den Berliner Comic-Künstler Hamid Eschrat ein Schock. Die hohen Zustimmungswerte für die AfD, die haben ihn verunsichert, auch wegen seiner iranischen Wurzeln. Wie sein Leben sich seitdem verändert hat, wie ein Umgang mit dem Erstarken der Rechtsextremen in Deutschland sucht, dazu hat Hamid Eschrat einen Comic gemacht. Der erscheint heute, heißt Allmann, und über diesen Comic kann ich gleich sprechen mit dem Autor.

0: Geht voll nach vorne, Flipside von Norah Jones hier auf Radio 3. Man kommt einfach nicht mehr mit. Eine Krise jagt die andere. So steht es ziemlich am Anfang eines neuen Comics, der heute erscheint. Ist ein Comic über die vielen Krisen, Kriege, Veränderungen unserer Zeit und über eine ganz besondere Frage. Wie blickt man auf diese Krisen auf der Welt und auch in Deutschland, wenn man hier lebt und nicht nur deutsche Wurzeln hat? Wenn man vielleicht Jahrzehnte schon hier lebt, hier geboren ist, aber trotzdem nicht genau weiß, ob man hier dazugehört. Und wenn man als Mensch mit Migrationsgeschichte auf das Erstarken der extremen Rechten hier blickt in Deutschland. Der Berliner Comiczeichner Hamid Eshrat, der behandelt genau diese Fragen in seinem neuen Comic, erzählt aus seiner deutsch-iranischen Perspektive, wie sich sein Leben in Deutschland in den letzten Monaten und Jahren verändert hat. Alman heißt dieser Comic, erscheint heute und Hamid Eshrat ist hier bei mir zu Gast. Herzlich willkommen, Eshrat.
1: Guten Morgen.
0: Ziemlich am Anfang des Comics gibt es so eine Szene, in der deutlich wird, was ihre eigene Perspektive vielleicht auszeichnet. Sie beschreiben, wie sie in den 80er Jahren den Golfkrieg im Iran erlebt haben. Und dann sieht man, wie sie heute von Berlin aus in den Nachrichten sehen, wie Iran wieder bombardiert wird. Diesmal erleben sie den Krieg aus der Ferne. Wieso war es Ihnen wichtig, mit dieser Szene in den Comic einzusteigen?
1: Ja, weil ich einfach das Gefühl wiedergeben wollte, was ich damals gefühlt habe oder teilweise immer noch wieder fühle. Es ist halt ein sehr seltsames Gefühl gewesen, dass meine erste Heimat Iran sozusagen von Israel und Amerika bombardiert wurde und gleichzeitig in meiner zweiten Heimat Deutschland meine Identität, meine Persönlichkeit sozusagen in Frage gestellt wurde. Das ist schon ein sehr seltsames Gefühl gewesen.
0: Ja, das zeichnet dann Ihre Perspektive aus sozusagen. Und der Anstoß für Ihren Comic, wenn ich richtig weiß, war ja die Bundestagswahl im letzten Jahr. Ne? So wird es immer erzählt, zumindest in den Pressebeschreibungen zu dem Comic, weil Sie ja da verunsichert waren von dem Erstarken der AfD. Was war das genau für einen Moment, wo Sie gesagt haben, Ich will daraus einen Comic machen. Was war Ihr Anliegen?
1: Ja, das war tatsächlich nach den Bundestagswahlen 2025. Man kannte ja schon die Prognosen, aber als ich die tatsächlichen AfD-Werte sah, war ich dann doch schon ziemlich entsetzt und das hat wirklich in mir so eine Negativ-Trance ausgelöst. Mhm. Ich war 2 Wochen intensiv damit beschäftigt. Mir ist so vieles durch den Kopf gegangen. Ich habe halt alle möglichen Sachen ausgelotet. Ich habe Parallelen zur Machtergreifung der NSDAP gesehen. Ich habe gefragt, was wird mit der Zukunft dieses Landes und so weiter und so fort. Also wirklich ganz viele Zusammenhänge gesehen. Und das musste ich in Form eines Comics irgendwie verarbeiten.
0: Und Sie beschreiben in dem Comic ja auch vielleicht ein bisschen, was das mit Ihnen gemacht hat und was es mit Ihnen macht, in diesen Zeiten zu leben. Was würden Sie denn sagen? Also Sie haben diese 2 Wochen Negativ-Trance, haben Sie gerade gesagt, erlebt. Hat sich Ihr Leben seitdem auch verändert oder was macht das weiterhin mit Ihnen?
1: Ja, das hat schon irgendwie meinen Blick auf die ganze Gesellschaft und auf die ganze Welt schon geändert. Also ich habe es ja als Weckruf bezeichnet und dementsprechend ist es schon, dass ich wie in so einer anderen neuen Sphäre bin und einfach auch anders auf die Dinge sehe, alles kritischer auch hinterfrage, auch in die Vergangenheit schaue, dort Zusammenhänge sehe und auch in der Gegenwart einfach auch bewusster und achtsamer bin.
0: Vielleicht nochmal, um auf Ihre Perspektive zu kommen, weil es gibt eine besondere Szene, finde ich, eine Stelle in Ihrem Comic, da sagen Sie, als kritischer Autor ist man ganz schnell unerwünscht, hier in Deutschland vielleicht dann in Zukunft, wenn die AfD oder wie auch immer. Und Sie schreiben, nicht als Mann mit iranischen Wurzeln ist man dann schnell unerwünscht, sondern als kritischer Autor. Und dann habe ich auch gedacht, ja okay, das ist eben nicht nur eine explizit migrantisch geprägte Perspektive, die Sie da einnehmen, sondern das ist eigentlich viel größer. Ne?
1: Richtig, das war auch tatsächlich dann ein Schritt, der dann später kam, als das Comic schon gezeichnet war, wo ich dann dachte, okay, es hat gar nichts nur mit meiner Hautfarbe oder so oder mit meiner Herkunft zu tun, sondern ich habe überhaupt keine Lust, dass hier irgendwie die Kunstfreiheit zum Beispiel irgendwie eingeschränkt wird oder die Meinungsfreiheit etc. Ja. Und genau darum ging es dann auch. Es sind ja auch oft zuerst die Künstler, die angegriffen werden oder kritische Autoren und im Comic muss man das alles so ein bisschen vereinfachen, reduzieren, manchmal auf ein Panel ein Bild bringen und das war der Hintergrund zu diesem Bild.
0: Ja, das war dann das eine Bild. Mhm. Ist ja generell die Frage, ne, wie kann man all diese großen Sorgen, diese großen Fragen in so einen Comic packen? Wie macht man eine Geschichte draus? Sie haben da verschiedene Bilder, verschiedene Stränge, kann man glaube ich sagen. Es gibt einen Strang, den Sie erzählen, ist zum Beispiel die Geschichte, wie Sie Ihr Portemonnaie verlieren mit Ihrem Ausweis drin und wie Sie dann im Kiez suchen und mit ganz vielen Menschen ins Gespräch kommen. Warum war das für Sie ein gutes Mittel, um diese Geschichte damit voranzubringen?
1: Ja, ich wollte die Figur, also mein alter Ego, in Bewegung bringen. Also sollte natürlich irgendwie das Ganze, also diese Suche war mir wichtig und vor allem passte natürlich die Metapher, also zu den Themen Herkunft, Zugehörigkeit, Identität und so. Das passte wie die Faust aufs Auge, dass er sich dann sozusagen bei der Suche mit diesen Themen auseinandersetzt und dann die Leute im Kiez begegnet und dort sozusagen die Gespräche, in den Gesprächen auch diese ganzen Themen behandeln kann. So,
0: ja.
1: Das war schon ein wichtiger Punkt bei dem Comic.
0: Und ist ja auch interessant, dass er dann das Gespräch sucht, ne? Und auch mit normalen Menschen und so oder den Menschen, die da einfach so leben. Würden Sie sagen, er findet da auch Antworten? Findet er irgendwie einen guten Umgang? Findet er Trost? Oder was machen diese Gespräche mit ihm?
1: Ja, die Gespräche, die nehmen verschiedene Richtungen an und manchmal ist es wirklich deprimierend und manchmal ist es erheiternd, manchmal stiftet es Hoffnung. Also ich habe versucht, da so ein gutes Gleichgewicht zu halten. Es war mir auch wichtig, dass es nicht alles so von so einer Angst geprägt ist oder von einer bestimmten Stimmung, sondern ich wollte auch verschiedene Perspektiven wiedergeben und auch verschiedene Themen, die dann im Hintergrund eine Rolle spielen, zum Beispiel das Ungleichgewicht in der Vermögensverteilung ist für mich zum Beispiel ein wichtiges Thema, was dann zu vielen anderen Themen führt. Und das genau war so die Herangehensweise.
0: Das konnten Sie dann so mit einfließen lassen, sozusagen.
1: Mhm, genau.
0: Beim Comic ist natürlich auch immer spannend, wie sieht der aus, ne? Also was vermittelt der einfach so von der Bildsprache? Bei Ihrem Comic habe ich mich gefragt, ja, was vermittelt der? Der ist ja eigentlich relativ nüchtern gehalten, ne? Ist so zweifarbig, schwarz und wie so ein, weiß nicht, wenn Sie das beschreiben, ist so ein rosa-lila Ton.
1: Ja, genau. Also so zweifarbig.
0: Ja.
1: Schwarz-weiß, zweifarbig, also mit so einem Fliederton.
0: Fliederton, genau. Ja. Und alles sehr klar, würde ich sagen. Also,
1: das ist klar. Aufgeräumt.
0: Sehr aufgeräumt sieht aus, ja. Was waren Ihre Gedanken dazu, sich für diesen Stil, für diese Darstellung zu entscheiden?
1: Also beim Zeichnen probiere ich immer gerne neue Sachen aus. Also wer meine Arbeiten kennt, weiß, dass ich auch ganz anders arbeiten kann und weniger unaufgeräumt. Also viel Schraffur, Strichen, verschiedene Farben und so. Und vielleicht war das einfach ein Grund, sozusagen auch inhaltlich da für mich Sachen zu ordnen. Vielleicht hat sich das auch in der Zeichnung wiedergespiegelt. Also das wäre jetzt meine spontane Interpretation.
0: Okay. Ja, klar, eine Suche nach Ordnung. Es vermittelt sich dann ja auch, würde ich sagen, so eine gewisse Ordnung auch dadurch. Und ja, würden Sie denn sagen, diese Ordnung, haben Sie da auch was gefunden? Haben Sie einen neuen Umgang gefunden, auch durch das Zeichnen des Comics mit diesen Krisen, mit der Situation in Deutschland?
1: Ich muss gestehen, dass meine Stimmung dazu immer sehr wankt. Also wenn aktuelle Themen, jetzt zum Beispiel vor ein paar Wochen die Landtagswahlen in Sachsen-Anhalt auf der Agenda stehen, dann bin ich immer wieder alarmiert, dann kriege ich es quasi wie so ein, so ein Trauma wieder. So,
0: ja,
1: und
0: wieder
1: denke, oh Gott, ich meine, aktuell ist diese Partei mit dem Hakenpfeil, wie ich sie gerne nenne, stärkste Kraft in der Bundesrepublik. Das dürfen wir nicht vergessen. Also es ist wirklich, es sieht nicht so gut aus. Und in Momenten, wo ich mit diesen Themen konfrontiert werde, dann komme ich wieder so ein bisschen ins Grübeln. Aber auf der anderen Seite bin ich wirklich optimistisch und sehe natürlich auch viele tolle Dinge, die passieren, wobei man jetzt diese Werte tatsächlich nicht unterm Tisch reden kann. Ne?
0: Gibt es denn was, wo Sie sagen, das würden Sie gerne mitgeben mit diesem Comic? Also es geht natürlich darum, Ihre Perspektive da zu zeigen, aber vielleicht haben Sie auch irgendwas, wo Sie sagen, das sollten die Menschen, das wollen Sie anstoßen oder so?
1: Ja, auf jeden Fall. Also ich finde, es ist wichtig, dass man mal ein bisschen mal gelegentlich versucht, aus seiner Komfortzone herauszutreten, öfter mal das Gespräch zu suchen, wie die Figur im Comic. Früher habe ich auch öfter mal Noise-Canceling-Kopfhörer aufgesetzt in der Bahn und das mache ich nicht mehr so oft und suche eher das Gespräch und das würde ich auch den Zuschauern wünschen, dass die sozusagen öfter das Gespräch suchen, sich in Solidarität üben und auch so ein Bewusstsein dafür entwickeln, was gerade passiert und dass sowas ganz schnell auch kippen kann. Also es geht leider immer schneller, als man denkt. Und ich habe das im Iran als Kind erlebt und genau, das versuche ich auch in diesen Rückblenden, die ich im Comic habe, wiederzugeben. Und ja, so eine Art Transferleistung würde ich mir wünschen, dass der Leser sieht, okay, diese Zusammenhänge erkennt und dann auch rausgeht in die Welt und auch aktiv wird. So.
0: Perspektive weiten, Gespräch suchen. Allmann, so heißt dieser neue Comic von dem Berliner Comic-Künstler Hamid Eschrat, erscheint heute ganz neu im Avant Verlag. 128 Seiten hat der Comic, kostet 20 Euro. Und in zwei Wochen, am 27. Oktober, da können Sie Hamid Eschrat dann auch live erleben. Da liest er nämlich aus seinem Comic in der Stadtbibliothek am Kottbusser Tor am 27. Oktober ab 20 Uhr. Der Eintritt dort ist frei. Und ich sage ganz herzlichen Dank, dass Sie hier waren fürs Gespräch, Herr Eschrat.
1: Vielen Dank.

0: Das ist die zarte Stimme von Blik Bassi. Kamerun geboren, lebt in Frankreich und macht da diese Musik. M'Lé heißt dieser Song hier, gehört auf Radio 3. Wie steht's um die Freiheit in diesen Zeiten? Der CDU-Politiker und ehemalige Bundestagsabgeordnete Ruprecht Polenz, der gehört zu den einflussreichsten Politik-Influencern in Deutschland. Auf der Plattform X folgen ihm fast 100.000 Menschen. Und Ruprecht Polenz sagt, er möchte auch genau dort für Freiheit und Demokratie eintreten, wo sie strategisch bekämpft wird von Rechtsextremisten und Autokraten in den USA, aber auch hier in Deutschland.
1: Sie kennen von den Trump-Kampagnen und von Steve Bannon diese strategische Empfehlung »Flood the zone with shit«. Und diesen Zustand hat Hannah Arendt sehr schön analysiert. Sie hat gesagt, der ideale Untertan totalitärer Herrschaft, das ist nicht der überzeugte Nazi oder der engagierte Kommunist, sondern das sind Menschen, für die die Unterscheidung zwischen wahr und falsch, Fakt und Fiktion nicht mehr existiert. Denn die kann man am leichtesten manipulieren.
0: Das hat Ruprecht Polenz letzten Samstag auf der Frankfurter Buchmesse gesagt. Er war da im Gespräch mit dem Historiker Ilka Sascha Kowalczuk und mit meiner Kollegin Natascha Freunde für unsere Sendung Der zweite Gedanke. Und Ilko Sascha Kowalczuk hat in dem Gespräch über Freiheit unter anderem gegen die verbreitete Untergangsstimmung plädiert und auch für mehr Realismus und Zuversicht.
2: So wie wir hier in diesem Land leben, in einem der politisch stabilsten, wirtschaftlich stärksten und einem der sozialsten Länder dieser Größenordnung, so leben nur 5% aller Menschen auf der Welt. Und das sollten wir uns jeden Tag aufs Neue bewusst machen. Das sollten wir den Faschisten entgegenhalten und voller auch Freude darüber versuchen, sozusagen daraus nicht nur das Beste zu machen, sondern das zu erhalten, zu verteidigen und noch besser zu machen.
0: Die Freiheit in Zeiten asozialer Medien, so heißt unsere aktuelle Ausgabe von Der zweite Gedanke mit Ilko Sascha Kowalczuk und Ruprecht Polenz. 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

0: Das ist ein Song über das sich fallen lassen und das Verschmelzen mit anderen. The Infinite You, das unendliche Du. Das ist ein Song von der Berliner Band Lionsphere.
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0: Das Wichtigste aus der Kultur für heute hat Łukasz Tomaszewski für uns und wir starten in Großbritannien. Bücher von der irischen Bestsellerautorin Sally Rooney, die sind jetzt vom Markt genommen worden. Es geht dabei um ihre Unterstützung der Gruppe Palestine Action.
2: Sally Rooney ist ja gerade bei jüngeren Menschen ein regelrechter Literatur-Popstar. Ihre Bücher wie zum Beispiel Normale Menschen oder Schöne Welt, wo bist du, die verkaufen sich tatsächlich millionenfach und wurden in zig Sprachen übersetzt. Aber Sally Rooney, die unterstützt halt eine in Großbritannien als Terrororganisation verbotene pro-palästinensische Gruppe. Und ihr Verlag kann ihr deshalb gar kein Geld überweisen und hat jetzt die Konsequenzen daraus gezogen. Rooneys Verleger Faber sagte, ich zitiere, die Werke eines Autors zu verkaufen, ohne die Einnahmen weiterleiten zu können, ist für einen Verlag eine untragbare Situation. Daher haben wir in vollständigem Einvernehmen mit Sally beschlossen, ihre Werke im Vereinigten Königreich in keinem Format mehr anzubieten. Rooney erklärte, diese Entscheidung sei mit ihrem vollen Einverständnis getroffen worden. Sie sagte, ich zitiere, ich habe mich stets bemüht, gegenüber der Öffentlichkeit ehrlich mit meinen Überzeugungen und Absichten umzugehen und ich bin voll und ganz bereit, die Konsequenzen dafür zu tragen.
0: Was ist das denn für eine Gruppe, Palestine Action? Wieso steht die auf der Terrorliste?
2: Naja, die britische Labour-Regierung, die hatte Palestine Action verboten, nachdem Aktivisten dieser Gruppe im Juni 2024 in einem Stützpunkt der britischen Luftwaffe eingedrungen waren, um zu protestieren gegen die britische Unterstützung der israelischen Militäroffensive im Gazastreifen. Und ja, seit dem Verbot sind die Mitgliedschaft in dieser Gruppe und deren Unterstützung tatsächlich strafbar und können mit bis zu 14 Jahren Haft geahndet werden.
0: Der Künstler und Galerist Peter Nagy ist gestorben mit 67 Jahren. Er war eine Brücke der Kunstwelten in den USA, in Indien und auch hier in Deutschland.
2: Genau, Peter Nagy, der hat die Galerie Nature Morte in Neu-Delhi mitbegründet. Sie teilte das auch mit, seinen Todes, sozusagen die verkündete die Nachricht über seinen Tod. Er ist vorgestern nach einer längeren Krankheit in Indien gestorben. Nagy, der prägte auch die zeitgenössische Kunstszene Indiens und machte sie auch international bekannt. 1982 gründete er allerdings erstmals in New York die Galerie Nature Morte, die eben frühere Werke von Künstlerinnen wie zum Beispiel Katie Noland und Louis Lawyer zeigte. Und 10 Jahre später

0: Später hat er sich dann aber entschieden, ich wandere nach Indien aus und hat halt in Neu-Delhi diese Galerie nochmal neu begründet und sie wurde einfach zu einer sehr wichtigen Plattform für Gegenwartskunst in der Region und von 2008 bis 2014 und hier ist halt der Bezug zu Berlin da, hatte er auch eine Galerie in Berlin und ja, deshalb verbindet er eigentlich die drei Kontinente Nordamerika, Europa und Indien mit seiner Kunst. Zuletzt hat er auch noch selbst eigene Kunst ausgestellt in New York.
1: Du hast einen Tipp für uns, Lukas. Du schickst uns ins Kino. Da läuft nämlich ab heute der Film, der in Cannes schon groß gefeiert worden ist. Heimsuchung von Volker Schlöndorff nach dem Roman von Jenny Appenbeck.
0: Ja, der deutsche Experte für Literaturverfilmung, muss man ja wirklich sagen, hat sich jetzt diesen Stoff nochmal angenommen und ja, dieses berühmte literarische Haus am brandenburgischen Scharmützelsee und seine ja wirklich ganz unterschiedlichen Bewohnerinnen und Bewohner auch nochmal ein filmisches Denkmal gesetzt. Ab heute ist Heimsuchung eine Jahrhundertgeschichte im Kino zu sehen. Unter anderem ganz prominent besetzt mit Lars Eidinger, Martina Gedeck und auch Ulrich Matthes. Und wir hatten ja Schlöndorff gestern hier im Gespräch mit unserer Moderatorin Shelley Kupferberg. Sie hat mit dem Starregisseur über die Entstehungsgeschichte des Films gesprochen und darüber, wie er ja in Cannes war, wo der Film ja Weltpremiere hatte. Nach 60 Jahren, da wurde nämlich schon mal ein Film von ihm gezeigt. Und wie es sich angefühlt hat, wollte sie wissen.
2: Ein schönes, ja, sogar ein sehr schönes. Also für mich war schon mal das Schönste, überhaupt noch mal dort antreten zu können, wo ich sozusagen mich erfunden habe als Regisseur, dass man da tatsächlich an diesem Ort noch mal mit einem Film antreten darf. Das war wunderbar und dass die Reaktion des Publikums auch so war, hat mich sehr beruhigt, denn es ist ja eine sehr deutsche Geschichte, ist zum Teil auch eine sehr ostdeutsche Geschichte und ich war mir nicht klar, ob ein internationales Publikum überhaupt versteht, worum es da geht.
1: Ja, scheinbar haben sie es verstanden, denn es gab Standing Ovations, wurde sehr gefeiert, der Film. Volker Schlöndorff war gestern im Gespräch hier bei uns auf Radio 3, das können Sie auch nachhören, das ganze Gespräch auf radio3.de und sein Film Heimsuchung, der ab heute ganz neu in den Kinos läuft, den finden Sie ab jetzt eben in den Kinos. Das ist der Tipp von Lukas Tomaszewski, vielen Dank.
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0: Das ist ganz neue Musik aus Brasilien von einer jungen Sängerin, die diesen Sommer ihr erstes Album rausgebracht hat. Mari Fruas, hier mit dem Song Rio Lua. Und jetzt habe ich Musik zum Tanzen, oder zumindest ist sie vom Tanz inspiriert. Die junge ägyptische Sängerin Fatma Said sagt, dass Tanzen schon seit ihrer Kindheit immer und überall zu ihrem Leben dazugehört. Tanzen ist eine der wichtigsten Ausdrucksformen für sie. Wobei Tanzen und Bewegen für sie auch so eine doppelte Bedeutung hat, denn körperlich Tanzen ist auch ein emotionales Tanzen für sie. Und das fließt für sie in die Musik mit ein. Und rund um dieses Thema Tanz hat Fatma Said Stücke gesammelt. Aus allen Stilrichtungen hat sie zusammengetragen und hat daraus ein Album gemacht. Und wir hören hier ein Stück aus diesem Album. Wir hören einen Song von Serge Gainsbourg, gesungen und getanzt von Fatma Said. Hier ist La Javanaise.
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1: Wer die Berliner Kunstszene über Jahre und jetzt Jahrzehnte auch schon beobachtet, dem fällt wahrscheinlich auf, dass sich Galerien erst in einem Teil der Stadt konzentrieren, zum Beispiel in Mitte, rund um die Auguststraße oder Potsdamer Straße, und dann irgendwann wieder woanders konzentrieren. Wie kommt das genau? Welche Rolle spielt der Standort für Galerien? Unsere Kunstkritikerin Silke Hennig hat zwei Galerien besucht, die gerade umgezogen sind. Dittrich und Schlechtriem ist jetzt in der Linienstraße in Mitte, zeigt da zum ersten Mal Arbeiten des Theaterregisseurs und Künstlers Ersan Montag. Und die schwedische Galerie Nordenhake, die hat auch neue Räume in der Goethestraße in Charlottenburg und zeigt dort eine internationale Gruppenausstellung mit dem Titel Symptoms. Und Silke Hennig kann uns dazu jetzt mehr erzählen. Hi Silke.
2: Guten Morgen.
1: Wir sprechen jetzt also von einer Galerie in Mitte, die auch schon vorher in Mitte gewesen ist, Dittrich und Schlechtriem, und einer, die von Kreuzberg nach Charlottenburg gezogen ist. Was liegt denn gerade mehr im Trend, was würdest du sagen, bei Galerien Mitte oder eher Charlottenburg?
2: Oh, Charlottenburg hat viel Boden gut gemacht in den letzten Jahren. Ich würde sagen, dort gibt es schon mehr Zuzug, aber auch Mitte, Schöneberg, ja, da sitzen auch noch eine Menge Galerien. Also ist nicht ganz leicht zu sagen, aber gerade zwischen Hardenbergstraße und Kurfürstendamm hat sich in Charlottenburg wirklich viel getan. Oh, und mit der Galerie Nordenhake ist dort jetzt auch ein weiteres Schwergewicht gelandet, muss man sagen, mit sehr schönen Räumen in einem ehemaligen kaiserlichen Post- und Telegrafenamt. Ja, und klar, mit der ersten Ausstellung an einem neuen Standort dort will man auch so ein bisschen eine Visitenkarte abgeben, also die Spannbreite des Programms zeigen. Diese Gruppenausstellung dort vereinigt also Künstler, die sozusagen die DNA der Galerie ausmachen, die unlängst auch ihr 50-jähriges Bestehen gefeiert hat und eben Standorte neben Berlin auch noch in Stockholm und Mexico City betreibt. Das heißt, in dieser Ausstellung vertreten sind ältere, auch bereits verstorbene Künstler, wie der Fotograf John Copland mit seinen Körperporträts, sehr präzisen Aktaufnahmen seines eigenen alternden Körpers. Oder der polnische Künstler Mirosław Balka, der gebrauchte Seifenstücke zu so einer bunten Säule aufgefädelt hat. Vertreten sind aber auch Klassiker der Moderne, Arbeiten auf Papier von Georges Cros und Edvard Munch. Neben einer ganzen Reihe neuerer Positionen, dazu gehört die Künstlerin Alex Müller, die hier Fotografien aus dem Nachlass des Malers Ernst Ludwig Kirchner in so eine ja schemenhafte Hell-Dunkel-Malerei auf Samt überführt. Also das eigentlich konzeptuell grundierte Kernprogramm von Nordenhake, das wird kombiniert mit Neuem, und es sind vielleicht auch Andeutungen, wohin die Reise der Galerie weiterhin gehen könnte.
1: Diese Ausstellung heißt ja Symptoms, Symptome, kann man sich jetzt ganz viel drunter vorstellen. Was würdest du sagen, was ist der rote Faden?
2: Es geht im weitesten Sinne um Körper, also den menschlichen Körper, aber es kann auch eine körperhafte Farbfläche auf einer Leinwand sein und was sich an solchen Körpern ablesen lässt. Also Symptome sind ja Anzeichen, Veränderungen, die auf etwas Tieferliegendes hinweisen. Ja, und das passt natürlich auch sehr gut zum Start an einem neuen Ort.
1: Ja, umgezogen sind Sie jetzt eben nach Charlottenburg. Was war der Grund für diesen Umzug innerhalb von Berlin?
2: Na, am alten Standort, einem Galerienhaus an der Lindenstraße in Kreuzberg, wurde es langsam einsam, würde ich sagen. Dort war in der Vergangenheit ein regelrechtes Nest an Galerien, das sich aber allmählich aufgelöst hat. Was für einen Umzug und den neuen Standort sprach, dazu sagt Juri Gnevczynski von der Galerie Nordenhake.
3: Wir sind zugänglicher für viele Menschen. Es ist offener. Es bietet für viele Menschen weniger Hemmungen reinzukommen. Es ist aber auch einfach die Konzentration von verschiedenen Galerien hier im Kiez, die natürlich auch sehr vorteilhaft für uns ist, und einfach der Kiez.
2: Ja, also größere Durchlässigkeit, eine geringere Hemmschwelle, die Galerie zu betreten, einfach wenn man vorher schon mal durchs Fenster schauen kann. Natürlich will und muss eine Galerie verkaufen, aber es geht eben auch um Austausch und Kommunikation. Die Ausstellungen wollen gesehen werden. Galerienkonzentrationen haben den Vorteil, dass Leute vielleicht wegen der einen kommen, aber dann, ja, wenn der Weg nicht so weit ist, dann schaut man eben auch noch mal bei ein, zwei anderen vorbei. Und so würde ich sagen, ist Nordenhake eben jetzt dem Leben gewissermaßen hinterhergezogen.
1: Und wie ist das bei der zweiten Galerie, die du dir angeschaut hast, Dittrich und Schlechtriem? Die sind auch umgezogen innerhalb von Berlin und die haben auch noch einen zweiten Standort in Köln eröffnet.
2: Ja, das hat man nicht nur in Berlin sehr genau registriert. Was bedeutet das? Ist es der Beginn einer Abwanderung? Ja, aber wie André Schlechtriem sagt, geht es unter anderem darum, seinen Künstlern und Künstlerinnen mehr Sichtbarkeit zu verschaffen.
4: Weil das Programm immer größer wird, natürlich die Abstände von Ausstellungen dann auch länger wurden für meine Galeriekünstler. Und ein zweiter Standort in Berlin hätte mir jetzt nicht mehr Kundschaft gebracht, als ich glaube, jetzt in Köln finden zu können. Ich habe sehr, sehr treue Sammler im Rheinland. Ich komme aus dem Rheinland, habe da gute Kontakte. Und ich dachte, dort den Schritt näher zu kommen, ist sicherlich genau das Richtige jetzt. Auch so ein bisschen das Profil der Galerie auszuweiten auch.
2: Ja, ausweiten ist ein ganz gutes Stichwort. Ersan Montag, der die aktuelle Ausstellung bei Dittrich und Schlechtrim in Berlin bestreitet, ist zum Beispiel neu im Programm der Galerie.
1: Ja, Ersan Montag ist ja für viele wahrscheinlich vor allem immer noch so als Theatermensch, Theaterregisseur bekannt. Mhm. Obwohl er ja auch vor 2 Jahren schon bei der Biennale in Venedig ausgestellt hat, im Deutschen Pavillon. Diese neue Ausstellung von ihm heißt jetzt Despair. Klingt wie Verzweiflung auf Englisch, bisschen anders geschrieben, aber ja, ist düster. Geht's um Verzweiflung?
2: Ja, vielleicht. Also es sind Skulpturen zu sehen. Ein großer, ausgezehrter Affe liegt auf dem Boden. Mitten im Raum steht so eine Oralsex-Szene. Wie auf einem Thron sitzt da ein Mann im Businessanzug auf einem Stuhl und schaut auf sein Handy, während ein anderer vor ihm kniet. Also das ist mal surreal, mal auch ein bisschen symbolistisch. Es gibt etliche Reliefs, in denen Körperteile buchstäblich verschmelzen. Genauso wie das schwarze karbonisierte Holz, aus dem diese Werke geschaffen sind. Also das wird in so einem kontrollierten künstlichen Verfahren gewissermaßen verkohlt oder angekohlt. Das ist in diesen Reliefs mit fleischfarbenem Silikon verbunden. Das alles fügt sich zu so einem Ausdruck, würde ich sagen, von Verlorenheit. Es ist auch ganz auf Ausdruck angelegt. Es ist schon sehr theatral. Es sind eigentlich alles eher Szenen als Skulpturen. Auf relativ kleinem Raum, sehr dicht und abgeschlossen, während man dann so ein paar Schritte weiter vom Büroraum der Galerie aus auf den Verkehr und die Geschäftigkeit runterschaut. Denn die Galerie befindet sich jetzt im 2. Stock eines neuen Gebäudes an der Ecke Torstraße, Rosa-Luxemburg-Straße, mitten in Mitte.
1: Ja, Dittrich und Schlechtrim sind gar nicht weit weggezogen. Die sind dem angestammten Kiez quasi treu geblieben. Warum sind sie dann überhaupt umgezogen?
2: Ja, der Galerist sagt, er sei der Gegend sehr verbunden, wollte dort bleiben. Es sind dort ja auch nach wie vor eine ganze Reihe von Galerien vertreten. Am alten Standort, wirklich nur ein paar Meter weiter, da lief wohl der Mietvertrag aus. Ich weiß nicht, ob das schon der ganze Grund war, aber auf jeden Fall haben die neuen Räume einen völlig anderen Charakter. Nicht zuletzt, weil man eben vorher im Erdgeschoss und Untergeschoss war, also auch von der Straße aus einsehbar. Und jetzt eben im 2. Stock, was, wie André Schlechtrim sagt, erstmal eine Hürde war.
4: Am Anfang war ich nicht so begeistert davon, dass man klingeln muss, diese Hemmschwelle, diese Exklusivität, das mag ich eigentlich nicht. Ich mag eigentlich so eine Galerie wie so den Bäckerladen oder die Metzgerei. Meine Eltern hatten eine Metzgerei. Ich sehe mich da so in so einem normalen Geschäft sozusagen und mit der Nachbarschaft im Dialog, dass jeder reinschauen kann. Das haben wir zum Beispiel gerade jetzt bei den Räumen, die wir in Köln eröffnet haben. Das ist so ein Eckhaus und da kann man halt immer reinschauen wie so eine Vitrine. Das mag ich eigentlich sonst sehr gerne.
2: Das soll aber auch in Berlin wieder kommen. Also absehbar will die Galerie zusätzliche Ausstellungsräume unten im selben Gebäude eröffnen, sodass dann die Nähe zur Straße auch wieder hergestellt ist. Und die Räume im 2. Stock sind dann Kunst vorbehalten, die einen intimeren Rahmen braucht. Also man kann am Beispiel Dittrich und Schlechtrim ganz gut sehen, welche Anstrengungen Galerien auch unternehmen, um den für ihre Künstler passenden Rahmen zu bieten. Das kann, sagt André Schlechtrim, dann auch mal ein Ort sein, der eben eigens für ein bestimmtes Projekt, also temporär, angemietet wird.
1: Interessant ist, dass es jetzt noch gar nicht um die hohen Mieten ging, um die steigenden Mieten, wenn wir jetzt so über Umzüge sprechen von den Galerien. Ist das gar kein Thema?
2: Ja, doch schon. Also für viele Galerien ist das ein sehr großes Problem. Das kommt dann aber eben auf die wirtschaftliche Lage der jeweiligen Galerie an. Aber für den Ausstellungsbetrieb sind eben Standort und Charakter der Räumlichkeiten in Abstimmung mit der Kunst, die eine Galerie vertritt, wirklich essentiell. Also das sind dann eben Ausgaben, die muss man stemmen. Und wenn man sie nicht stemmen kann, dann ist es wirklich schlecht.
1: Unsere Kunstkritikerin Silke Hennig hat 2 Berliner Galerien besucht, die in letzter Zeit umgezogen sind. Die Galerie Dittrich und Schlechtrim und Galerie Nordenhake. Und beide Galerien haben in den neuen Räumen jetzt auch eine neue Ausstellung. Ganz herzlichen Dank fürs Vorstellen, Silke.
2: Bitte.

0: die italienische Jazzsängerin Chiara Pancaldi, Better to Grow, heißt ihr Song hier auf Radio 3. Von 1904 bis 1908 verübte die deutsche Kolonialmacht im heutigen Namibia zwei Genozide an den indigenen Bevölkerungsgruppen Herero und Nama. Schätzungen zufolge kamen dabei bis zu 80.000 Herero und 10.000 Nama ums Leben. Die Bundesregierung unter Angela Merkel hat diese Verbrechen schon vor 5 Jahren als Völkermord anerkannt. Eine formelle Unterzeichnung der entsprechenden Vereinbarung sowie auch verbindliche Zusagen zu Reparationen sind damals aber ausgeblieben. Und deshalb hat gestern Abend der Bundestag erneut über die Anerkennung des Genozids beraten. Unter den Gästen im Plenarsaal war auch Heike Becker, ist emeritierte Professorin für Anthropologie an der Universität des Westkaps in Kapstadt. Sie hat viele Jahre in Namibia gelebt, hat sich intensiv mit der Kolonialgeschichte des Landes beschäftigt. Und die gestrige Debatte, die hat sie hier heute Morgen bei uns im Programm als einen wichtigen Schritt bezeichnet im Vergleich zu früheren Diskussionen.
1: Das Problem natürlich von 2021 und vorher, diese Verhandlungen liefen jetzt schon seit 2015, ist, dass eben auf der Regierungsseite es nur eine Verhandlung Regierung zu Regierung gegeben hat. Und dort eben die Betroffenen oder die Vertreter und Vertreterinnen der Nachfahren der Herero und Nama, die eben damals die Opfer des Völkermords waren, nicht eingebracht worden waren. Es war natürlich schon sehr beeindruckend, dass jetzt eben Vertreterinnen und Vertreter der Nama und Herero im Plenarsaal anwesend waren.
0: Ja, dies sei als Zeichen großer Wertschätzung wahrgenommen worden, sagt Heike Becker. Konkrete Beschlüsse wurden allerdings nicht gefasst. Das vollständige Gespräch mit ihr über die Diskussion zu den deutschen Kolonialverbrechen gestern im Bundestag, das können Sie nachhören auf unserer Website und auch in der ARD Sounds App. Und wer noch eine andere Perspektive auf das Thema sucht, in dem Theaterstück House of Hope, neue Inszenierung an der Volksbühne, da erzählt der fast 80-jährige namibische Aktivist Israel Kaunertike seine Lebensgeschichte. Kaunertike lebt seit den 70er Jahren in Berlin und ist derzeit zu erleben in der Volksbühne. Die nächste Vorstellung von House of Hope, die findet am Freitag in der Woche statt um 20.30 Uhr. Hier auf Radio 3 findet gleich Klassik bis 2 statt, heute mit Eve Schmidt. Ich bin Massimo Maio und ich sag bis morgen früh.

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2: In Berlin gehen heute die Sondierungsgespräche zwischen Linken, Grünen und SPD über eine Regierungsbildung weiter. Vorher hat die Spitzenkandidatin der Linken, Ehralp, zugesagt, die gemeinsame Erklärung zum Umgang mit antisemitischen Vorfällen in einen möglichen Koalitionsvertrag aufzunehmen und nicht die eigene Erklärung der Linksfraktion. SPD-Fraktionschef Krach sagte Radio 1 vom RBB, das sei eine klare Absprache, an die sich alle halten wollen. Für eine vertrauensvolle Zusammenarbeit habe man aber noch einen Weg vor sich. CDU-Landeschef Evers sagte im RBB24-Inforadio, auch die Bundesparteien würden den Kopf schütteln über Berlin. Grüne und Linke hätten ihre roten Linien gezeigt, aber keine Konsequenzen gezogen. Er erkenne aber an, dass die Linke die Wahlsiegerin in Berlin sei. Der Bundestag stimmt gleich über eine Reform der Notfallversorgung ab. Mit dem Gesetzentwurf will die Bundesregierung die Notaufnahmen der Krankenhäuser, die Notdienstpraxen und die Rettungsdienste besser miteinander vernetzen. Der Notfallmediziner Janssens nannte eine Reform im RBB24-Inforadio überfällig, erwartete aber kaum Änderungen in der Praxis.
3: Nicht nur in Berlin-Brandenburg gehen eine Vielzahl an Ärzten jetzt in Ruhestand, die nicht nachbesetzt werden. Wenn ich ein Gesetz mache, das sagt, du gehst zum Hausarzt, wer soll das denn dann bitte machen? Und wer soll von den Hausärzten oder den Fachärzten Notfallzentren mit bedienen? Das Personal in den Kliniken wird ja durch das Einsparungsgesetz, was ja völlig unabhängig davon läuft, im nächsten Jahr in allen Krankenhäusern in Deutschland enorm unter Druck geraten. Dieser Personalmangel wird sich dann auch wiederum in eine Versorgungsqualität ummünzen.
2: Der Geschäftsführer der Deutschen Vereinigung für Intensiv- und Notfallmedizin, DIVI, Uwe Janssens. Raucherinnen und Raucher müssen wahrscheinlich bald mehr für ihre Zigaretten bezahlen. Der Bundestag stimmt am späten Abend über eine Erhöhung der Tabaksteuer ab. Sie soll ab dem kommenden Jahr schrittweise bis 2030 steigen. Die Bundesregierung erwartet dadurch allein im kommenden Jahr rund 750 Millionen Euro mehr Einnahmen. Außerdem sollen durch die höhere Steuer Menschen vom Rauchen abgehalten werden. Der durchschnittliche Zusatzbeitrag für die Krankenkassen bleibt im kommenden Jahr voraussichtlich stabil. Das haben der zuständige Schätzerkreis und Gesundheitsminister Linnemann am Abend mitgeteilt. Der Zusatzbeitrag liegt derzeit bei 2,9%. Den zahlen die gesetzlich Versicherten zusätzlich zum regulären Beitragssatz von 14,6% des Bruttolohns. An der Berliner Charité sind die Pflegekräfte heute und morgen wieder aufgerufen zu streiken. Betroffen sind die Standorte Mitte, Virchow und Benjamin Franklin. Die Gewerkschaft Verdi fordert unter anderem, dass der Entlastungstarifvertrag erhalten bleibt und weiterentwickelt wird. Er sieht unter anderem vor, dass Beschäftigte für besonders belastende Schichten einen wirksamen Ausgleich bekommen. Die Charité hat diesen Vertrag aber gekündigt. Von der Charité hieß es, man wolle schnell eine konstruktive Lösung am Verhandlungstisch erzielen. Das Feuer auf dem Gelände eines Recyclingunternehmens im havelländischen Premnitz ist erstmal gelöscht. Nach Angaben der Regionalleitstelle Nordwest ist aber nicht ausgeschlossen, dass es noch Glutnester gibt. Verletzt wurde niemand. Alexandra Karolczyk, RBB 24.
4: In einer Halle des Recyclingbetriebs waren rund 20 Tonnen Batterien gelagert. Einsatzkräfte in Schutzkleidung nehmen nun Proben aus dem Löschwasser und der Umgebung, um zu prüfen, ob es Verunreinigungen gibt. Das Umweltamt des Kreises Havelland wurde informiert. Das Feuer war am Morgen kurz vor 5 Uhr gemeldet worden. Wegen der Rauch- und Geruchsbelästigung durch Brandgase wurde eine amtliche Gefahrenmitteilung ausgerufen. Anwohner sollten Fenster und Türen schließen sowie Lüftungen und Klimaanlagen ausschalten.
2: In Potsdam gründen Museen, Bibliotheken, Archive und weitere Kultureinrichtungen gleich zusammen einen Verbund für Notfälle. Sie wollen sich künftig gegenseitig unterstützen, falls Kulturgüter gefährdet sein sollten, zum Beispiel durch ein Feuer oder eine Überschwemmung. In diesem Fall könnten etwa Beschäftigte anderer Stellen helfen oder benötigtes Material bereitgestellt werden. Bei dem offiziellen Gründungstermin wollen Feuerwehr und Restauratoren vorführen, wie ein beschädigtes Museumsobjekt gerettet werden kann. Soweit die Nachrichten. Weitere Meldungen aus Berlin und Brandenburg auf rbb24.de. Das Wetter. Heute beginnt der Tag örtlich mit Nebel. Wenn der sich aufgelöst hat, ist es mal sonnig, mal dicht bewölkt und trocken bei 15 bis 18 Grad. Aktuell in Berlin Eiskeller 5 Grad und in Kreuzberg 8, in Perleberg 4 und in Cottbus 8 Grad. Morgen anfangs vereinzelt etwas Nebel, sonst viel Sonne und trocken bei 17 bis 20 Grad. Die Zeit, es ist 10.05 Uhr.
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5: In Potsdam war gar kein Nebel. Ja, heute fangen wir zur Abwechslung mal mit dem Ende an. Das wird das Finale aus einer Haydn-Sinfonie. Dazu die besten Wünsche für Ihren Tag.

Simon Rattle war hier noch am Pult seiner Berliner Philharmoniker. Wobei, man muss es ja eigentlich andersherum sagen. Also die Philharmoniker mit ihrem Simon Rattle, schließlich entscheidet das Orchester, wer da vorn stehen darf. Na, jedenfalls haben sie das Finale aus der Sinfonie Nummer 91 von Joseph Haydn gespielt. Und wir haben das gehört auf Radio 3 vom RBB. Ein wenig Sonne gefällig?

Hier war es Paavo Järvi, der Georges Bizets sonnige Sinfonie mit dem Orchestre de Paris und das Volk gebracht hat. Das war der Schlusssatz in der Klassik bis 2. Hier gibt es schon eine ganze Woche über Neues mit dem Folia Barockorchester und der Fagottistin Sophie Dervaux. Sie sind ja dabei, sämtliche Fagottkonzerte von Antonio Vivaldi aufzunehmen. Ende August ist das dritte Album erschienen, also insgesamt wären es wohl 6. Antonio Vivaldi, der hat gar kein Fagott gespielt. Er war eher ein Virtuose auf der Violine. Aber er hat das Instrument genau gekannt, da ist sich Sophie Dervaux sicher. Sie meint, das könne man auch erkennen, allein an den Tonarten, die er für seine Konzerte benutzt hat. Sehr viele Konzerte sind in C-Dur oder F-Dur geschrieben oder B-Dur auch. Das sind Tonarten, die dem Fagott sehr gut liegen, sehr gut funktionieren. Die sind auch sehr virtuos. Sie meint sogar, dass man die sehr gut greifen kann. Zitat Sophie Dervaux. Also das ist wirklich sehr, sehr gut komponiert und das kann man nur machen, wenn man das Instrument gut kennt.

0: Ach, die Sophie und ihr Fagott. Ja, das dritte Album mit Vivaldis Fagottkonzerten ist raus, also mit Sophie Dervaux und mit dem Folia Barockorchester. Dieses in C-Dur ist da auch dabei. Und da es sich um unser Album der Woche handelt hier in der Klassik bis 2, könnten Sie sogar ein Exemplar davon gewinnen. Ich meine ja nur, radio3.de wäre da eine ziemlich gute Adresse. Und jetzt ist es 10.30 Uhr, 10:30, und Lukas Tomaszewski ist bei mir. Und er hat Sie auch schon begrüßt, wie ich jetzt auch nochmal. Nämlich hinter der Scheibe stehen viele junge Menschen und hören uns zu und sehen uns sogar. Wow.
1: Hallo.
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0: Eine Führung nehme ich an durch den RBB. Okay. Die Académie de Berlin fördert den geistigen Austausch und Dialog zwischen Deutschland und Frankreich in Sprache und Kultur. Und einmal im Jahr vergibt sie einen Preis. Und der geht in diesem Jahr an zwei Klimaaktivistinnen, Luisa Neubauer und Camille Etienne.
1: Die beiden Frauen erhalten den diesjährigen Prix de l'Académie de Berlin. Neubauer aus Deutschland und Etienne aus Frankreich zeigten seit vielen Jahren ein großes Engagement für die Umwelt und unterstützten einander über Ländergrenzen hinweg. Das teilte die Akademie heute mit. Der Preis ist mit 10.000 Euro dotiert und soll Menschen eben auszeichnen, die die Beziehung zwischen Deutschland und Frankreich vertiefen. Die Verleihung ist für den 1. Dezember in Berlin geplant. Neubauer gilt als eine der prominentesten Vertreterinnen der deutschen Klimabewegung. Und Etienne, könnte man sagen, ist ihr französisches Pendant. Frühere Preisträger und Preisträgerinnen waren unter anderem die Schriftsteller Didier Eribon und auch Annie Ernaux.
0: Ja, auch im Musikbusiness sind Verträge endlich. Allerdings seit 2024 arbeiten ja Generalmusikdirektor Christian Thielemann und Intendantin Elisabeth Sobotka zusammen. Und das soll auch in Zukunft so bleiben.
1: Ja, ihr Vertrag, der Vertrag des Generalmusikdirektors der Berliner Staatsoper unter den Linden, Christian Thielemann, wird bis zum 31. Juli 2034 verlängert.
0: Boah, ist schon eine Zeit.
1: Boah, ganz ordentlich. Auch Intendantin Elisabeth Sobotka soll bis mindestens 2034 an der Staatsoper bleiben. Der Stiftungsrat der Oper, der hat diese Verlängerung der beiden Verträge beschlossen und einige Tage später hat dann der Kultursenator Stefan Evers von der CDU unterzeichnet und jetzt heute hat das Opernhaus dann diese Nachricht veröffentlicht. Ja, Thielemann und Sobotka, die arbeiten schon seit September 24 zusammen an der Staatsoper. Die Staatsoper unter den Linden ist eines der bedeutendsten Opernhäusern Deutschlands und die Staatskapelle, also das Orchester, das zählt zu den wirklich ältesten Orchestern Deutschlands und feierte ja schon vor wenigen Jahren sein 450-jähriges Bestehen. Wow.
0: Auch schon 6 Jahre her. Also 2020 war das, ne? Denn Tipp Lukas ist die Empfehlung eines ungewöhnlichen Konzerts. Es geht um Computerspielmusik, aber nicht vom Keyboard, sondern gespielt vom Orchester.
1: Ja, wer gerne Computerspiele spielt oder als Kind gespielt hat, der oder die kennt das. Man hat so einen richtigen Ohrwurm beim Gaming. Manchmal sind es Klassiker sogar von Bach oder zum Beispiel die berühmte Melodie von Super Mario Brothers.
0: Darf ich kurz was erzählen? Mein Sohn als kleines Kind spielte auf einmal die Toccata von Bach auf dem Klavier und ich meinte, aha, wow, du spielst ja Bach. Und der, nee, das ist aus meinem Computerspiel.
1: Nee, das ist Super Mario, genau. Naja, und das wissen wir natürlich und Radio 3 bringt zusammen mit dem Deutschen Sinfonieorchester Berlin und der ARD Klassik diesen Monat epische Musik aus Computerspielen in den großen Sendesaal hier im Haus des Rundfunks, aber eben nicht vom Gameboy, sondern vom Orchester gespielt. Mhm. Also das wird wirklich ganz hervorragend werden. Darüber haben wir gestern mit dem Videospielkomponisten Yannick Süß gesprochen. Er hat das Programm mitkuratiert.
3: Ich glaube, es ist wirklich sehr viel dabei, sehr interessante Musik. Wir haben da natürlich die klassische Soundtrack-Musik, die auch wirklich so klingt wie Filmmusik dabei. Wir haben aber auch

0: Klaviersolo zum Beispiel dabei. Mhm. Wir haben Musik, die auf klassischer Musik basiert. Und also ich glaube, es ist wirklich auch für jemanden ganz viel dabei, der bisher noch nicht so den großen Bezug zur Spielemusik hatte.
1: Das können wirklich Ohrwürmer werden. Wie gesagt, ich kenne es von zu Hause.
2: Das ganze
1: ich das gar nicht spiele.
2: Das ganze Gespräch mit Jannik Süß natürlich wie immer zum Nachhören auf unserer Homepage radio3.de und ARD Sounds.
1: Und dieses Programm, was du jetzt angekündigt hast, das kann man hier im großen Sendesaal im Haus des Rundfunks erleben, hier in Berlin-Charlottenburg, und zwar in der kommenden Woche am 23.10., das ist der Freitag um 19 Uhr. Tickets gibt es für 30 bzw. 17 Euro. Und es gibt wohl auch noch welche.
2: Yes.
1: Gut.
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0: Dream Team, Yara Thal und Andreas Grotheusen haben wir da gehört mit dem 6. der slawischen Tänze von Antonín Dvořák auf Radio 3 vom RBB. Der Organist und Dirigent Karl Richter, der war ja viele Jahre Leiter des Münchner Bachchors und Orchesters, an einem 15. Oktober wie heute wurde er geboren, vor genau 100 Jahren. Sie merken schon, das wird ein musikalisches Kalenderblatt, eins von Susanne Schmerder.
1: Plauen, 15. Oktober 1926. Karl Richter wird geboren. Dirigent, Chorleiter, Organist und Cembalist. Und vor allem ein großer Bach-Interpret.
2: Hosanna, Hosanna.
1: Der Pfarrersohn aus dem Erzgebirge konnte mit seiner Musik jubeln und klagen, leiden und lachen. Für die Stadt München ist es ein Glücksfall, dass Richter 1951 als Kantor an die Markuskirche berufen wird. Da ist er gerade einmal 24 Jahre alt und war zuvor schon Thomasorganist in Leipzig. Von München aus baut er seine eigenen Klangkörper auf, den Münchner Bachchor und das Münchner Bachorchester. Als ekstatisch und leidenschaftlich beschreibt das Publikum seine Bachkonzerte, die schnell Kult werden. Die Hamollmesse, das Weihnachtsoratorium, die Passionen und Kantaten. Dabei macht er um seine Person nicht viel Aufsehen. Wer Musik macht, muss bescheiden sein, lautet Richters Credo. Das der Intensität seines Dirigats offenbar zugutekommt. Die Sopranistin Edda Moser erinnert sich, Richter habe mit wenigen sparsamen Bewegungen den Himmel geöffnet. Der Dirigent überrascht seine Mitwirkenden immer wieder mit seiner Spontanität und neuen Tempi. Keine Aufführung gleicht der anderen, ob in München, Moskau oder Japan. Eine Wandlungsfähigkeit, die auch sein Cembalo- und Orgelspiel kennzeichnet. Am Cembalo begleitet er mit fantasievollem Generalbassspiel seine Gesangssolisten, spielt Bachs Goldberg-Variationen, ist Partner von Yehudi Menuhin oder Henrik Tschering. Auch an der Orgel ist Richter ein Virtuose, an historischen ebenso wie an modernen Instrumenten. Man nennt ihn den Horowitz der Orgel. Von München aus prägt Karl Richter eine ganze Ära der Bach-Interpretation. Wuchtig und monumental, zugleich beseelt und lebendig. Und seine über 70 Kantateneinspielungen sind Meilensteine der Bach-Diskografie.

Der Organist und Dirigent Karl Richter, der wurde heute vor 100 Jahren geboren. Und apropos Bach-Kantaten, da gibt's eine neue Aufnahme aus der Thomaskirche in Leipzig. Die nehmen wir uns hier auf Radio 3 kurz nach 12 vor. Bach für Violine und Orchester gibt's sofort.

Ja, das war Gidon Kremer mit Bach. Zusammen mit der Academy of St. Martin in the Fields ist diese Aufnahme entstanden. Das war Johann Sebastian Bachs Violinkonzert A-Moll in der Klassik bis 2. Haben Sie gewusst, dass Clint Eastwood zu einigen seiner Filme die Musik selbst geschrieben hat? Bei Der fremde Sohn beispielsweise oder Flags of Our Fathers. Jetzt ist es an seinem Sohn, dem Jazz-Bassisten und Filmkomponisten Kyle Eastwood, vor seinem Vater eine Verbeugung musikalischer Art hinzulegen. Clint Eastwood ist mittlerweile 96 berühmt als Hollywood-Schauspieler, als Regisseur und eben auch als Musiker. Eastwood Symphonic ist eine Veranstaltung Ende Oktober im Nikolaisaal Potsdam mit Kyle Eastwoods Jazzquintett und mit dem Deutschen Filmorchester Babelsberg. Das wird ein Danke-Dad-Rundumschlag mit Soundtracks berühmter Eastwood-Filme, unter anderem von Ennio Morricone und John Williams und eben auch Musik von Clint Eastwood selber. Halt alles neu interpretiert am 30. Oktober um 20 Uhr im Nikolaisaal Potsdam. Das ist nicht nur was für Fans, glaube ich. Hier ist jetzt luftige, fluffige Musik von Luigi Boccherini.

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2: Der Bundestag hat eine Reform der Notfallversorgung beschlossen, mit den Stimmen von Union, SPD und Grünen. Unter anderem sollen dadurch die Notaufnahmen der Krankenhäuser, Notdienstpraxen und Rettungsdienste besser miteinander vernetzt und Patientinnen und Patienten besser verteilt werden. Der Geschäftsführer der Deutschen Vereinigung für Intensiv- und Notfallmedizin, DIVI, Herr Janssens, nannte eine Reform im RBB 24 Inforadio überfällig, erwartete aber nicht, dass sich dadurch schnell etwas ändert. Zum einen sei die Finanzierung wegen der Gesundheitsreform ungeklärt, zum anderen sei nicht ausreichend Personal für eine Neuaufstellung vorhanden. Es gebe immer mehr Versorgungslücken und kaum Nachwuchs in der Notfallmedizin. Bundesjustizministerin Hubich fordert, dass ihr Gesetzentwurf für einen besseren Mieterschutz schnell beschlossen wird. Der Entwurf sei ausgewogen und berücksichtige auch die Interessen der Vermieterseite, sagte die SPD-Politikerin dem Kölner Stadtanzeiger. Er sieht Änderungen bei Indexmieten, möblierten Wohnungen und Kurzzeitvermietungen vor. Bei der ersten Lesung im Juli im Bundestag hatten Unionsabgeordnete Lockerungen zugunsten der Vermieter gefordert. Bundesfinanzminister Klingbeil hat sich mit Blick auf die positiveren Wirtschaftsprognosen für Deutschland optimistisch geäußert. Er sagte am Rande der Jahrestagung des Internationalen Währungsfonds, man sei beim Wachstum zurück und sehe auch anziehende Exporte. Laut dem SPD-Chef muss die Bundesregierung den Impuls jetzt nutzen, auch dadurch, dass sie bei den Reformen weitere Schritte geht. Der IWF hat bei der Konferenz in Bangkok seine Erwartungen an das Wachstum in Deutschland für dieses Jahr von ursprünglich 0,7 auf 1,3% erhöht. Damit rechnet auch die Bundesregierung. Haupttreiber für das Wachstum sind laut Klingbeil die Sonderausgaben des Staates für Infrastruktur und die Ausrüstung der Bundeswehr. In Berlin setzen Linke, Grüne und SPD heute die Sondierungsgespräche über eine mögliche Regierung fort. Vorher hat die Spitzenkandidatin der Linken, Ehralp, zugesagt, die gemeinsame Erklärung zum Umgang mit Antisemitismus auch in einen möglichen Koalitionsvertrag aufzunehmen. CDU-Partei- und Fraktionschef Evers verwies im RBB 24 Inforadio auf eine anderslautende Erklärung der Linken und sagte, damit sei eine rote Linie überschritten worden. SPD und Grüne wollten aber keine Konsequenzen daraus ziehen. SPD-Fraktionschef Krach sprach dagegen bei Radio 1 vom RBB von einer klaren Absprache.
3: Besser ist Kracht mal bei den Sondierungen als dann später beim Regierungshandeln. Und deswegen war diese Unterbrechung auch wichtig, denn es geht um Verlässlichkeit und Vertrauen. Da hatten wir Fragen am Dienstagabend, das haben wir jetzt versucht aufzuklären. Und ich wünsche mir, dass, wenn diese Koalition zustande kommt, dass sie wirklich gut und vertrauensvoll zusammenarbeitet. Da haben wir noch einen Weg vor uns.
2: Steffen Krach, Partei- und Fraktionschef der Berliner SPD. In Potsdam gründen Museen, Bibliotheken, Archive und weitere Kultureinrichtungen heute zusammen einen Verbund für Notfälle. Sie wollen sich künftig gegenseitig unterstützen, falls Kulturgüter gefährdet sein sollten, zum Beispiel durch ein Feuer oder eine Überschwemmung. In diesem Fall könnten etwa Beschäftigte anderer Stellen helfen oder benötigtes Material bereitgestellt werden. In Istanbul sind bei einem schweren Unwetter mindestens 2 Menschen ums Leben gekommen. Eine Person sei bei dem Versuch gestorben, eine überschwemmte Straße zu überqueren, berichtet die staatlich-türkische Nachrichtenagentur Anadolu. Außerdem starb ein 14-Jähriger, nachdem er von einem Stromschlag in einer Pfütze getroffen wurde. Die Behörden sprechen von den heftigsten Regenfällen seit Jahrzehnten. Viele Straßen und Unterführungen wurden überflutet, in manchen Stadtteilen kam es zu Erdrutschen. Aus Istanbul Christian Buttkereit.
4: In weiten Teilen der 16 Millionen Einwohnerstadt fiel die Wasser- und Stromversorgung bis zum Morgen aus. Der Flughafen auf dem asiatischen Teil Istanbuls stellte vorübergehend den Betrieb ein. Der meteorologische Dienst spricht von Regenmengen von bis zu 200 Litern pro Quadratmeter. Weil außer weiterem Regen heute noch kräftige Windböen erwartet werden, rufen die Behörden dazu auf, die Häuser nur zu verlassen, wenn es unbedingt nötig ist und Kellerräume nicht zu betreten.
2: Soweit die Nachrichten. 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Das Wetter. Heute beginnt der Tag örtlich mit Nebel. Wenn der sich aufgelöst hat, ist es mal sonnig, mal dichter bewölkt und es bleibt trocken bei 15 bis 18 Grad. Aktuell in Berlin Eiskeller 8 und in Marzahn 10 Grad, in Fürstenberg 7 und in Rathenow 11 Grad. Morgen anfangs wieder Nebel, sonst viel Sonne bei 17 bis 20 Grad. Die Zeit, es ist 11.05 Uhr.
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5: Und da können wir uns jetzt, also alle, die es brauchen, in eine satte Johannes Brahms-Umarmung fallen lassen.

Daniel Barenboim. Und die Staatskapelle Berlin haben auch Musik von Johannes Brahms aufgenommen. Das beispielsweise war der dritte Satz aus Brahms Sinfonie Nummer 2 auf Radio 3. Ja, die beiden Gesamtaufnahmen der 4 Sinfonien haben Werk und Orchester samt Dirigent schon eng verbunden. Noch enger ist es vielleicht nur jetzt mit dem alten Musikensemble Le Concert Spirituel. Das hat sich doch gleich mal nach der Pariser Konzertreihe benannt. Im Prinzip die erste damals ihrer Art überhaupt. Und da hat neben anderen später auch François-Joseph Gossec die Leitung übernommen. Und den spielen sie immer noch. Seine Suite de Danse de Sabinus kann man heutzutage als konventionell gebaute Unterhaltungsmusik bezeichnen, mit Pomp und Pose. Und wenn die jetzt eben vom spezialisierten Ensemble gespielt wird, dann kriegen wir vor allem den volkstümlichen, tänzerischen Charme der Stücke mit. Da wird ganz bewusst auf triumphierende Effekte gesetzt, auf schnelle Tempi und große Gesten.

0: Mozart, der Wolfgang Amadeus, war zur Zeit der Entstehung dieser Musik von François-Joseph Gossec gerade in Paris und er war im Übrigen nicht gerade begeistert von seinen Pariser Kollegen, so insgesamt. Was die Musik anbelangt, bin ich unter lauter Viecher und Bestien, das hat er geschrieben. Nun denn, diese Aufnahme von Gossecs Suite dans Sabinus wurde von Le Concert Spirituel unter der Leitung von Herr W. Niquet aufgenommen, beziehungsweise von Radio 3, Sie haben es gehört, da war Applaus dabei, im Juni 2006 haben wir das mitgeschnitten in der Friedenskirche in Potsdam.
1: 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Heute
2: der Psychoanalytiker Wolfgang Schmidbauer.
3: Wer müde ist vom Denken, sollte etwas mit den Händen machen.

0: Dieses Glühwürmchen-Idyll haben wir Paul Linke zu verdanken und auch dem WDR-Rundfunkorchester Köln. Ja, Glühwürmchenzeit ist erst wieder im Sommer, aber es gibt sie noch, auch in Brandenburg. Ottrun, wann hast du deine letzten Glühwürmchen gesehen?
1: Also in Brandenburg habe ich echt schon lange keine mehr gesehen, muss ich ganz ehrlich sagen. Das letzte Mal in der Toskana und das ist tatsächlich schon ein paar Jahre her, aber es war sehr schön.
0: Das glaube ich dir.
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0: Um 11.30 Uhr mit Ottrun Schütz. Viele Fans des russischen Malers Wassily Kandinsky kennen sein Gemälde Das bunte Leben aus dem Münchner Limbachhaus. Vor 3 Jahren wurde es als NS-Raubkunst eingestuft und gestern ist es für sehr viel Geld in London versteigert worden.
1: Vor umgerechnet 32 Millionen Euro ist halt auch nicht irgendein Werk. Das gilt als das Schlüsselwerk im Schaffen von Kandinsky. Das bunte Leben mit altrussischen Motiven und märchenhaften Figuren ist das in der Pariser Zeit gemalt. Naja, aber das Gemälde hing Jahrzehnte im Münchner Lehnbachhaus und nach Einstufung als NS-Raubkunst wurde es an die Erben der jüdischen Sammlerfamilie Levenstein dann zurückgegeben und jetzt kam es eben zu dieser Versteigerung.
0: Weißt du, wie es zu Raubkunst geworden ist?
1: Ja, 1927 kaufte das Bild das jüdische Sammlerehepaar Levenstein aus Amsterdam. Nach dem Tod ihres Mannes hat die Witwe einem Amsterdamer Museum das Bild als Dauerleihgabe gegeben und nach der Besetzung der Niederlande durch die deutsche Wehrmacht hat das Museum das Bild dann 1940 versteigert. Es wechselte zweimal den Besitzer und landete 1973 als Dauerleihgabe im Lehnbachhaus. Was dann gefolgt ist, war ein jahrelanger Kampf der Nachfahren der Levensteins. Also die werten die Auktion von 1940 als Unrecht und verlangten die Restitution, nämlich mit dem Argument, was ja auch einleuchtet, finde ich, die Familie habe das Bild im Amsterdamer Museum nur zur Verwahrung gegeben, eben geliehen, bevor sie selbst vor den Nazis in die USA geflohen sind. Also wie kann man dann ein Bild versteigern ohne Erlaubnis? Und naja, die Provenienzforschung gab der Familie schließlich irgendwann doch auch recht.
0: Ja, und jetzt geht es um den Künstler und auch Galeristen Peter Notch. Der ist nämlich mit 67 Jahren verstorben. Er war eine Brücke der Kunstwelten. Er hat die USA, Indien und auch Deutschland, Berlin sogar miteinander verbunden.
1: Peter Notch hat die Galerie Nature Mort in Neu-Delhi mitbegründet. Und genau diese Galerie hat mitgeteilt, dass er vorgestern nach längerer Krankheit in Indien verstorben ist. Er ist gebürtiger US-Amerikaner, hat die zeitgenössische Kunstszene in Indien geprägt und sie international bekannt gemacht. 1982 hat er in New York die Galerie Nature Mort, die frühe Werke von Künstlerinnen wie Katie Noland und Louise Lauer gezeigt hat, auch gegründet. 10 Jahre später ist er dann eben nach Indien ausgewandert und hat in Neu-Delhi die Galerie neu begründet. Sie wurde zu einer wichtigen Plattform für Gegenwartskunst aus der Region und von 2008 bis 2014, jetzt wird's regional, hat er auch eine Galerie in Berlin betrieben. Zuletzt ist sein eigenes künstlerisches Werk auch wieder stärker in den Fokus gerückt.
0: Peter Notch, und jetzt ist er mit 67 Jahren gestorben. Gestern ist in Berlin das 7. ukrainische Filmfestival gestartet.
1: Emergency Spaces lautet in diesem Jahr das Motto. 5 Tage lang sind in diversen Berliner Kinos neue wie alte ukrainische Filme zu sehen, Retrospektiven auch, Kurzfilme und thematische Filmreihen oder auch Gesprächspanels. Es geht um Orte, die in Zeiten von Unsicherheit und Umbrüchen Schutz, Orientierung und Gemeinschaft schaffen können. Also Schutzräume und Safe Spaces, die auch selbst immer wieder bedroht sind durch den russischen Aggressor. Was das für Orte sein können und unter was für Bedingungen Filme im Krieg entstehen, das hat uns gestern auf Radio 3 Maria Surik vom ukrainischen Filmfestival Berlin erzählt.
3: Geschichten von Gemeinschaften, die an diesen so Grenzgebieten irgendwie abspielen. Also zum Beispiel, wir haben einen Film The Last Prometheus of Donbass von Anton Stuka und da sehen wir, wie das Team, die Arbeiter von einer Kraftwerk in Kurachew, das ist in Donetsk-Region, wie sie eigentlich bis zum Ende die Kraftwerk betreiben, obwohl die Frontlinie 10 Kilometer entfernt ist. Und das ist genau dieses auch Emergency

0: Base. Es ist einerseits bedroht, weil immer wieder beschossen wird, aber andererseits arbeiten da die Leute und das ist auch für sie so eine Zuflucht, dieses Team, diese Arbeitergemeinschaft.
1: Von 9 großen Filmen, die bei diesem Festival gezeigt werden, sind 7 Dokumentarfilme. Das liegt natürlich am aktuellen Geschehen, sowohl dem Willen der Filmemacher, das festzuhalten und auch zu dokumentieren, aber auch an den schwierigen Produktionsbedingungen für Spielfilme aktuell im Krieg. Da braucht man ja ganze feste Settings und deren Sicherheit kann man gar nicht gewährleisten. Und nicht zuletzt liegt es aber auch am starken Einfluss der Dokumentarfilmschule in der Ukraine, die auch schon vor dem Krieg DokumentarfilmautorInnen mit ganz eigener Handschrift hervorgebracht hat, sagt Maria Sorik. Das Gespräch mit ihr gibt's auf radio3.de und in ARD Sounds zum Nachhören.
2: Und das ganze Programm dieses 7. ukrainischen Filmfestivals, das findet man auf uffberlin.de, also wirklich UFF, uffberlin.de. Am Sonntag werden in der Kulturbrauerei dann die besten Kurzfilme gekürt. Danke, Audrey.
1: Gern.
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Das war der zweite Satz, ein Scherzando aus der Symphonie Espagnole für Violine und Orchester d'Moll von Édouard Lalo. Und zwar vom aktuellen Album der Geigerin Maria Dueñas. Sie hat es Ende August zusammen mit dem Simón Bolívar Symphony Orchestra, geleitet von Gustavo Dudamel, veröffentlicht bei der Deutschen Grammophon. Hommage to Heifetz heißt es. Seit dem 1. September ist Johanna Malwitz ja Mutter eines zweiten Kindes. Weil das ein bisschen früher als geplant auf die Welt wollte, hat sie ziemlich kurzfristig einige Konzerte absagen müssen. Da ist ja gerade das Musikfest Berlin losgegangen, dann eben ohne sie. Jetzt ist sie in der Babypause. Ihre Pläne sehen allerdings vor, dass sie, ich sag mal voraussichtlich, am 24. Januar des kommenden Jahres ans Pult des Konzerthausorchesters Berlin zurückkehren wird. Na, mal sehen. So lange bleiben uns all die wundervollen Aufnahmen mit ihr.

Ich habe sie richtig vor mir gesehen. Das war Johanna Malwitz am Pult ihres Konzerthausorchesters Berlin. Im kommenden Jahr dann sicher auch wieder livehaftig. Ja, das war der dritte Satz aus der Sinfonie Nummer 2 von Kurt Weill, seiner Fantaisie Symphonique. Die Berliner Philharmoniker, die sind gerade auf New York und Südamerika Tour. Da passt es doch gut, dass New York Philharmonic in Berlin gastiert. Ist ein Platztausch sozusagen. Ja, übermorgen am Samstag, das ist der 17. Oktober, werden sie unter der Leitung des neuen Music and Artistic Directors Gustavo Dudamel in der Philharmonie Berlin spielen. Ganz abgesehen davon ist es das erste Gastspiel des New York Philharmonic in Berlin seit 15 Jahren. Das letzte Mal waren sie mit Alan Gilbert da. Da ging es um Mahler anlässlich des 100. Todestages und Mahler steht jetzt auch wieder auf dem Programm. Das ist die Verbindung. Seine 5. Sinfonie nämlich am Samstag um 20 Uhr in der Philharmonie Berlin. Und jetzt kommt noch ein dritter ins Spiel, nämlich Leonard Bernstein. Er war bis 1969 bei den New Yorkern am Pult, um unter anderem Musik von Emmanuel Chabrier aufzunehmen. Bitte sehr.

diese Aufnahme von Emmanuel Chabriers España ist 1963 entstanden. Das war New York Philharmonic, geleitet von Leonard Bernstein auf Radio 3. Um eine wesentlich jüngere Aufnahme wird es gleich bei meinem Kollegen Bernhard Schrammeck gehen. Noch dazu um eine, die er bereits als Sternstunde bezeichnet hat. Es geht um Bach-Solokantaten. Und bei denen ist die Orgel nicht wie in vielen Vergleichsaufnahmen ein unauffälliges Begleitinstrument, sondern ein ebenbürtiger Partner der Gesangsstimme. Ich ahne schon einen begeisterten Bernhard. Kurz nach 12 erfahren wir mehr. Und das hier ist Musik von einem, der seit 200 Jahren schon tot ist. Karl Maria von Weber.

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2: Der Bundestag hat eine Reform der Notfallversorgung beschlossen mit den Stimmen von Union, SPD und Grünen. Unter anderem sollen dadurch die Notaufnahmen der Krankenhäuser, Notdienstpraxen und Rettungsdienste besser miteinander vernetzt und Patientinnen und Patienten besser verteilt werden. Der Geschäftsführer der Deutschen Vereinigung für Intensiv- und Notfallmedizin, Divi Janssens, nannte eine Reform im RBB 24 Inforadio überfällig. Er erwartete aber nicht, dass sich dadurch schnell etwas ändert. Zum einen sei die Finanzierung wegen der Gesundheitsreform ungeklärt, zum anderen sei nicht ausreichend Personal für eine Neuaufstellung vorhanden. Es gebe immer mehr Versorgungslücken und kaum Nachwuchs in der Notfallmedizin. Der Bundestag hat die Immunität des niedersächsischen SPD-Abgeordneten Achmetowitsch aufgehoben. Damit sollen gerichtliche Durchsuchungen ermöglicht werden. Details hat die Bundestagsverwaltung nicht genannt. Gegen Achmetowitsch laufen Ermittlungen der Staatsanwaltschaft Hannover. Worum es genau geht, wurde bislang nicht mitgeteilt. Laut Berichten handelt es sich um das gleiche Ermittlungsverfahren wie beim Berliner SPD-Landeschef Krach. Hintergrund ist die Ausschreibung eines Klinikgeländes bei Hannover vor einigen Jahren. Sowohl Krach als auch Achmetowitsch weisen alle Vorwürfe zurück. In Berlin werden die Sondierungsgespräche zwischen Linken, Grünen und SPD wieder aufgenommen. Nachdem Linken-Fraktionschefin Ehreib zugesagt hat, die gemeinsame Erklärung gegen Antisemitismus auch in einen möglichen Koalitionsvertrag aufzunehmen, sitzen die beiden anderen Parteien wieder mit am Tisch. SPD-Partei- und Fraktionschef Krach sprach bei Radio 1 vom RBB von einer klaren Absprache. CDU-Partei- und Fraktionschef Evers sagte dagegen im RBB 24 Inforadio, die Linken könnten sich trotz der gemeinsamen Erklärung offenbar alles erlauben.
3: Dass es eine solche Vereinbarung braucht, sagt doch schon alles. Dass überhaupt tagelang darüber verhandelt wird, sagt doch schon alles. Die Bilder, die Sprache, die Ereignisse nicht nur aus den Wahlkampfzeiten, sondern schon vorher die gemeinsamen Auftritte auf Bühnen mit Terrorfreunden und vielen anderen wirklich problematischen Figuren. All das beunruhigt Grüne und SPD ja zu Recht. Sie schließen nur aus, daraus Konsequenzen zu ziehen. Und das finde ich schwierig.
2: Der Berliner CDU-Partei- und Fraktionschef Stefan Evers. Bundeskanzler Merz hat von einem Scheitern der Haushaltsverhandlungen beim EU-Gipfel in Brüssel gewarnt. In einem Statement kurz vor den Beratungen sagte er, Europa müsse handlungsfähig bleiben und souverän werden, aber davon sei man weit entfernt. Die EU-Kommission und führende Vertreter des EU-Parlaments fordern deutlich mehr Geld von den Mitgliedstaaten, um die europäische Zusammenarbeit zu verbessern. Merz hält das für nicht realistisch.
4: Wir müssen das gemeinsame Budget gegenüber den Vorschlägen der Kommission deutlich reduzieren. Das kann sich kein Mitgliedsland in der Europäischen Union leisten, in diesem Umfang Beiträge in die Europäische Union zu zahlen. Insofern stehen wir vor sehr, sehr schwierigen Verhandlungen. Gleichwohl ist es wichtig, dass wir noch einmal über die Prioritäten sprechen, die wir setzen wollen. Die Prioritäten sind aus meiner Sicht Wettbewerbsfähigkeit und Verteidigung. Wenn wir es allerdings nicht schaffen, die überbordende Bürokratie in Europa deutlich zurückzunehmen, dann macht es auch relativ wenig Sinn, über Geld zu reden.
2: Bundeskanzler Friedrich Merz, CDU. In Pakistan sind mindestens 27 Kinder ums Leben gekommen, als das Dach einer Schule eingestürzt ist. Laut den Behörden ist außerdem eine Lehrerin gestorben. Viele weitere Verletzte wurden aus den Trümmern gerettet. Die Polizei nahm den Betreiber der Privatschule fest. Das Gebäude soll Baumängel gehabt haben. Die Mehlschwalbe ist der Vogel des Jahres 2027. Das hat eine Publikumswahl des Naturschutzbundes Deutschland NABU und des Landesbundes für Vogel- und Naturschutz aus Bayern ergeben. Daran haben sich etwa 150.000 Menschen beteiligt. Für den Zugvogel stimmten rund 45%. Die Mehlschwalbe ist ein sogenannter Gebäudebrüter und lebt laut Landesbund für Vogel- und Naturschutz seit Jahrhunderten mit Menschen unter einem Dach. Doch inzwischen gilt der Vogel als gefährdete Art und steht deutschlandweit auf der roten Liste, auch weil Hausbesitzer ihre Nester unter Vordächern oder an Fenstersimsen trotz strenger Verbote immer wieder entfernen. Soweit die Nachrichten. 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Das Wetter. Heute beginnt der Tag mit Nebel, später mehr Sonne bei 15 bis 18 Grad. Aktuell in Berlin-Friedrichshagen 11 Grad und in Steglitz 14 Grad, in Wittstock-Dosse 9 und in Frankfurt-Oder 12 Grad. Morgen anfangs Nebel, später mehr Sonne bei 17 bis 20 Grad. Die Zeit, es ist 12.05 Uhr.
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5: Für den Mittagsschlaf habe ich jetzt ein bisschen Traummusik, aber nur kurz. Powernapping.

0: war hoffentlich ein lustiger Traum.
1: Felix Mendelssohn Bartholdys Sommernachtstraummusik bezaubert, aber auch wirklich unabhängig von den Jahreszeiten. Das war das Scherzo mit dem Gewandhausorchester Leipzig. Stichwort auch für das, was jetzt kommt. Riccardo Schaiba am Pult. Ja, vor 300 Jahren im Sommer und Herbst 1726, da hat Johann Sebastian Bach als Thomaskantor in Leipzig binnen weniger Monate gleich mehrere Kantaten komponiert. Er hat dabei zwei Stimmen besonders in Szene gesetzt, Alt und Orgel. Der Countertenor Benno Schachtner hat das Jubiläum zum Anlass genommen, jetzt drei dieser Kantaten neu aufzunehmen, gemeinsam mit dem Kollegium 1704 und mit dem Leipziger Thomasorganisten Johannes Lang. Bernhard Schrammeck hat sich das Album angehört und du kannst das jetzt quasi für uns beurteilen. Ich weiß schon, du bist tierisch begeistert.
2: Das kam schon. Du nimmst ja schon alles vorweg hier, ja?
1: Nein, du musst es aber noch erklären.
2: Ja, ich erkläre es, ich begründe es.
1: Aber sag mal, wie äußert sich denn diese Konzentration auf Alt und Orgel jetzt in den Kantaten?
2: Ja, das ist wirklich etwas Außergewöhnliches, was es auch nur in diesem Jahr 1726 gibt. Also Alt, das ist klar, es sind Solokantaten, das heißt, es singt nur eine Altstimme, keine andere solistische Stimme und auch kein Chor. Das gibt's aber auch sonst bei Bach in anderen Jahren. Was das Besondere ist, ist hier der Einsatz der Orgel, der dazukommt. Und zwar ist die Orgel ja sonst eher so ein Begleitinstrument und hier ist sie wirklich solistisch beteiligt und sehr, sehr virtuos und auffällig. Und das macht's so besonders.
1: Weiß man, warum er das so gemacht hat?
2: Es gibt Vermutungen. Ja, es gibt durchaus Vermutungen. Also mit dem Altisten muss man auch denken, wer hat das gesungen. Das war wahrscheinlich ein Thomaner, der so im letzten Schuljahr war und ein sehr guter Altist war. Karl Gotthelf Gerlach, später Kantor geworden. Das ist eine Vermutung. Ja, und mit der Orgel, da gibt es auch eine Vermutung. Bach war kurz vorher in Dresden und hatte eine Einladung von der Hofkapelle dort bekommen. Und die Zeitungen in Dresden haben gemeldet, dass er dort ein großes Konzert gegeben hat in der Sophienkirche, große Kirche mit einer tollen Orgel und alle begeistert waren und da auch die Hofkapelle mitgespielt hat. Und vielleicht war das so die Geburtsstunde, wir wissen ja nicht, was er da gespielt hat, aber vielleicht war das die Geburtsstunde dieser Idee, man könnte da auch die Orgel koppeln mit einem Streichorchester, die Orgel als ein Soloinstrument. Gab es vorher so noch nicht. Und vielleicht ist ihm das so durch den Kopf gegangen und dann hat er das eben in diesen Kantaten dann manifestiert.
1: Und da hat er die denn jetzt auch alle richtig neu komponiert?
2: Er hat ein bisschen getrickst, einiges ist neu, aber er hat auch alte Instrumental Konzerte, wahrscheinlich aus Köthen, das hat er häufig gemacht, umarrangiert von der Violine oder Oboe hin zur Orgel. Alles original Bach, aber so gut arrangiert, dass es wie neu klingt. Hören wir mal ein Stück. Geist und Seele wird verwirrt, so heißt die Eingangsarie dieser gleichnamigen Kantate. Und da ist auch schon Alt und Orgel vereint.

0: Die Verwirrung.
1: Ja.
0: Aber die Orgel ist echt total präsent. Also schon besonders, wie das hier zusammengeht, dann auch mit der Stimme.
1: Ja, Bach hat das natürlich genial komponiert, dass gerade so in dieser Arie die Orgel die Gesangsstimme umspielt und dadurch diesen Text eben noch mehr symbolisiert. Und dann gibt es noch andere Stücke in diesen Kantaten, wo rein Orgel und Orchester nur sind, also reine Instrumentalstücke als Vorspiele oder Zwischenspiele, wo Bach auf alte Konzerte eben zurückgreift, aber eben die Orgel sehr, sehr hörbar macht und immer wieder in Beziehung setzt zu dem, was in der Kantate vorkommt.
0: Magst du es, wie der Countdown Benno Schachtner das singt?
1: Ja, ich mag ihn sehr, ich mag ihn schon immer sehr als Bach-Sänger, hat sehr viel schon eingespielt. Das sind natürlich die Paradestücke, wo er nicht nur eine Arie hat, sondern eine ganze Kantate gestalten kann. Er macht das wirklich sehr intelligent, also am Text entlang, und ich mag sehr, wie er phrasiert, wie das kommt. Es mag sein, dass manchmal hohe Töne bei ihm so ein bisschen scharf erscheinen, ja, das unterscheidet ihn von anderen Countertenören, vor allem Andreas Scholl, den man mit seinen Aufnahmen dieser Kantaten vielleicht im Ohr hat, der das viel milder singt, aber das ist auch ein besonderer Akzent. Ich mag das sehr und kann nur sagen, eine ganz tolle Aufnahme. Hören wir mal ein Stück aus einer auch sehr langsamen Arie, Stirb in mir heißt die, aus der Kantate Gott soll allein mein Herz haben, und das ist auch ein umgearbeitetes Cembalo-Konzert, und zwar ein langsamer Satz, was der Bach alles konnte.

0: Oh, mich rührt das auch immer an, mhm. gerade so Counter. Aber jetzt war auch wirklich deutlich die Orgel zu hören. Was ist denn das für ein besonderes Instrument und vor allem, wer spielt das?
1: Ja, beides, wirklich außergewöhnlich. Ja, trotzdem, aber den Ort haben wir noch nicht, gesagt. Also aufgenommen in der Thomaskirche, dort, wo die Kantate auch zum ersten Mal erklungen ist vor 300 Jahren.
0: Wahnsinn.
1: Die Orgel ist allerdings neu, die ist aus dem Jahre 2000, hat Gerald Wöhl aus Marburg gebaut. Die steht auf der Nordempore, wird auch Bach-Orgel genannt. Und Johannes Lang ist seit einigen Jahren der fantastische Thomas-Organist, der mit dieser Orgel natürlich so vertraut ist. Und da oben ist sehr eng, die haben das trotzdem dort aufgenommen und es lohnt sich. Ja? Also es gibt Vergleichsaufnahmen mit diesen Kantaten, da hört man die Orgel meist nur schwach, sind oft nur Truhenorgeln, weil das irgendwo im Studio aufgenommen ist, wo keine Orgel ist. Man geht also hier extra wegen der Orgel in die Kirche und das lohnt sich, haben wir ja schon gehört, in den Arien, aber auch ganz besonders in den erwähnten Sinfonien, in diesen rein instrumentalen Zwischenspielen und wie Johannes Lang das spielt an der Orgel, das hat manchmal ein bisschen was von Rock'n'Roll, finde ich. Also hör mal zu.

0: Definitiv Headbanging.
1: Da muss ich nochmal räuspern.
0: Ja, nicht schlimm. Headbanging-Musik, Rock'n'Roll bei Bach. Und wir haben auch die Nordempore jetzt in der Thomaskirche jetzt noch mit im Gefühl gehabt. Ja. Also ich weiß nicht, ob die Leute das kennen. Diese ist ja wunderschön, auch diese Orgel da.
1: Wunderschön. Es ist sehr eng zum Aufnehmen. Ja, also schwierige Bedingungen, aber fantastisch.
0: Ja. Also sag mal, gibt es noch andere Sachen, wo du sagen würdest, dass sie diese Aufnahme so besonders machen?
1: Ja, es gibt noch einige andere. Also erstmal das Orchester, das Kollegium 1704 unter Václav Lux haben wir noch gar nicht erwähnt. Die sind das Begleitorchester. Ganz tolle Orchestermitglieder, auch in den Solostimmen, die dort spielen. Also wirklich höchste Qualität. Das kommt auch noch hinzu. Und dann habe ich noch so was Schönes. Es gibt einen einzigen Choral in diesen Kantaten, wo also eigentlich ein Chor hinkommt. Ein Schlusschoral, ganz kurz eine Minute. Ja. Und da bräuchte man, das hätte er irgendwie Benno Schachtner auch alleine vielleicht singen können und dann hätten die Instrumente dazu gespielt. Aber nein, man holte hier noch drei Sänger der Extraklasse dazu für diesen Minuteneinsatz. Unter anderem auch Gotthold Schwarz. Ex-Thomas-Kantor singt da als Bassist mit. Und nicht nur das, dass die so schön singen, sondern Johannes Lang noch einmal spielt auf der Orgel zwischen den einzelnen Choralzeichen solche Zwischenspiele improvisiert. Und das wertet diesen Choral so auf. Hören wir mal ein Stück.

0: Danke, Bernhard, für diese, ne? Das, man hört wirklich anders hin und man hört es, ist ja Wahnsinn. Aber sag mal, ist das Album jetzt schon wegen des Aufnahmeorts Thomaskirche ein Muss für alle Bach-Fans, Freunde?
1: Ich würde sagen, ja. Also der Superstar in dieser, neben Johann Sebastian Bach, ist diese Orgel, gespielt von Johannes Lang. Also das wertet diese ganze ohnehin sehr gute Aufnahme mit Chor und mit Benno Schachtner, mit Orchester und mit Benno Schachtner nochmal auf, weil diese Verbindung so klar wird und weil nochmal klar wird, was Bach an der Orgel machen wollte, nämlich dieses Instrument in seiner Virtuosität darzustellen. Womöglich hat er das damals sogar selbst gespielt. Wissen wir auch nicht, aber das ist eher anzunehmen. Und wer weiß, wie der noch zusätzlich improvisiert hätte. Und das kann man jetzt nicht an irgendeiner kleinen Truhenorgel spielen. Das ist dann eher peinlich. Mhm. Und dann muss ich sagen, ich habe das noch nie in dieser Weise mit so einer großen Orgel und so selbstbewusst gehört.
0: Und weißt du was? In 2 Wochen bin ich in Leipzig. Ich gehe da rein und gucke mir das nochmal an mit deinem Gespräch jetzt hier.
1: Das wäre gut.
0: Ja, das mache ich. Aber hast du noch was?
1: Ja, ich habe nochmal so ein bisschen Rock'n'Roll, wenn du magst. Und zwar jetzt mit allen Beteiligten. Die Arie Gott hat alles wohl gemacht. Und da lässt sowohl die Altstimme als auch die Orgel nochmal alles raus.
0: Herzlichen Dank, Bernhard.
1: Bitte.

Gott hat alles wohl gemacht. Na dann, Benno Schachtner, Johannes Lang und das Kollegium 1704 unter Václav Lucks Leitung haben Solokantaten für Alt und insbesondere eine sehr präsente Orgel von Johann Sebastian Bach aufgenommen. Eine neu erschienene Aufnahme bei Glossa übrigens, das ist ein renommiertes, unabhängiges Plattenlabel in Spanien, kriegt man aber auch alles hier in Deutschland. Diese neue Bach-Veröffentlichung hat uns Bernhard Schrammig vorgestellt und das macht er im Prinzip noch ein Jahr lang in ARD Sounds, eine Weile auch noch auf radio3.de.

0: Wohin dieses rauschende Bächlein eines Franz Schubert musste sich mit David Theodor Schmidt begnügen. Das war die Liszt-Variante am Klavier. Gesungen stehen ja viele auf den Klassiker mit Dietrich Fischer-Dieskau. Kleine Empfehlung am Rande. Vielleicht versuchen Sie auch mal die sehr direkte und doch intime Aufnahme mit Julien Brigadier. Ja, können Sie ja mal probieren.
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0: Und wieder mit Ottrun Schütz.
2: Hallo.
0: Die Berliner Stadtreinigung, die punktet ja schon lange so mit witzigen Sprüchen auf Papierkörben und auf ihren Fahrzeugen. Aber jetzt kommt's. Poesie auf Müllautos, das ist nicht nur eine schöne Idee, das gilt jetzt als immaterielles, niederländisches allerdings Kulturerbe.
2: Ja, Gedichte in Berlin habe ich noch nicht auf Müllautos gesehen. Diese Tradition, Müllautos auf Gedichte auf Müllautos zu drucken, die gibt es aber in Rotterdam schon seit 1988. Dieser Brauch wurde nun offiziell anerkannt und ist das niederländische Register für immaterielles Kulturerbe aufgenommen. Das berichtet die britische Zeitung The Guardian. Mit Versen auf Müllautos könne man allen Menschen Lyrik nahebringen, hat die stellvertretende Bürgermeisterin für Kultur in Rotterdam in diesem Zusammenhang gesagt. So sind im Laufe der Zeit hunderte Gedichtzeilen nationaler und auch anderer Lyriker auf Müllwagen durch Rotterdam gefahren. Neben dieser Tradition sind im Register für immaterielles Kulturerbe noch 400 weitere aufgelistet, unter anderem zum Beispiel die Amsterdamer Gay Pride oder das Handwerk der Müllerei. Das Register, das gilt als Vorstufe für die Anerkennung als UNESCO-Weltkulturerbe. Naja, und vielleicht kriegen wir in Berlin und Brandenburg auch mal Poesie auf Müllautos. Ich fände es schön, auch wenn ich diese Eigenwerbung, auf die du da von der BSR gerade gekommen bist, da auf Müll und Reinigung Reinigungsautos ja auch sehr witzig finde. Also zum Beispiel Kerari statt Ferrari heißen die dann. Oder so eine Abfuhr bekommst du nur bei uns. Also ich mag so flache Wortwitze und ich weiß, ich bin bei Radio 3 nicht die einzige jahrzehntelange Erfahrung. Da gibt es noch andere, die das gut finden.

0: Politik ausgezeichnet. Die Übergabe, die ist immer individuell für die Künstlerinnen und Künstler, die findet bei ihr jetzt morgen Abend statt, wenn sie gleich zwei amerikanische Werke als Solistin des Brandenburgischen Staatsorchesters Frankfurt begleitet oder gibt als Solistin. Im Nikolaisaal wird sie die beliebte Rhapsody in Blue von George Gershwin spielen und dazu noch das Klavierkonzert der US-Amerikanerin Florence Price. Price ist eine der Klavierheldinnen, die Hoang Si auf ihrem Album würdigt. Die erste afroamerikanische Komponistin, die in den USA angesehen erlangt hat.
1: Gab es also einen Preis auch für Price? Und ja, über diesen Preis und ihre Musik darf ich morgen um diese Uhrzeit in der Klassik bis zwei mit Claire Hoang Si sprechen. Hier in der Sendung freue ich mich schon drauf. Ja, und Ghana, mit welcher Begründung ist sie ausgezeichnet worden?
0: Als Stimmkünstlerin, die ukrainische Folklore, Indie-Pop und Jazz mit Elektronik mischt und auf ihrem aktuellen Album Utopia glaubhaft Hoffnung verbreitet. Ghana legt im November bei uns auch ihre Lieblingsmusik auf, nämlich in der Listening Lounge. Mitten in Berlin treffen wir uns mit unseren Hörerinnen und Hörern unter einem S-Bahn-Bogen, um gemeinsam Musik zu hören und neu zu entdecken und das zu exquisiten Drinks und außergewöhnlichen Aufnahmen in intimer Atmosphäre mit brillantem Sound. Und eben Ghana gibt es dann am 16. November um 19.30 Uhr in der Listening Lounge in der Bredouille beim S-Bahn-Bogen. Eintritt ist frei, bitte verbindlich voranmelden auf radio3.de, da gibt es ein Formular dazu. Ja, ist noch eine Weile hin, erst im November, aber hey, wir haben die Frau, die den Schallplattenpreis gewonnen hat.
1: Das wussten wir schon vorher, wir haben es geahnt. Ja. Apropos, wer kommt denn eigentlich jetzt im Oktober in die Listening Lounge?
0: Da haben wir den Schauspieler, Sänger und Songwriter Julius Forster eingeladen. Als Frontmann der Leipziger Band Hotel Rimini verbindet er deutschsprachigen Indie-Pop mit Chanson, Kammermusik und feiner Poesie. Und das klingt so.
2: Reihen

0: grenzt und rennt.
1: Also ich gebe zu, ich kannte Julius Forster noch nicht. Klingt für mich nach einer modernen Version von Element of Crime.
2: Findest
1: also,
2: du? Ich habe auch nee? Keimzeit drin gehört.
1: Ach so, na gut. Also jeder so seine Assoziation. Ja. Julius Forster schreibt auf jeden Fall und singt die Texte von der Band Hotel Rimini. In der Radio 3 Listening Lounge ist er zu Gast bei unserem Musikredakteur Florian Rumberg und er stellt im Gespräch eine bunte Mischung seiner Lieblingsaufnahmen vor.
2: Und pass mal auf, da ist bestimmt Element of Crime dabei.
1: Und das müsste man hingehen und rausfinden, ob das stimmt.
2: Am 26.10. kann man das machen, um 19.30 Uhr. Der Eintritt ist frei, wie auch im November, hast du ja schon gesagt, aber man sollte sich anmelden und dieses Kontaktformular, das gibt's auf radio3.de. Danke, Ott.
1: Bitte.
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Dieser Marsch taucht auf in Jean-Baptiste Lullys Ballett Der Bürger als Edelmann. Wir haben Le Poème Harmonique gehört auf Radio 3 und schwenken einmal weiter zur Oper an der Staatsoper unter den Linden, also in Berlin. Da gibt es kommenden Donnerstag, das ist dann der 22. Oktober, eine Vorstellung von Giacomo Puccinis Oper Madame Butterfly. Das Besondere, die findet mit Familienpreisen statt. Das heißt, Kinder und Jugendliche unter 18 zahlen auf allen Plätzen nur 10 Euro. Die Eltern zahlen allerdings den regulären Lernpreis. Und auch sonst ist alles wie gewohnt. Gleiche Musik, gleiche Länge, gleiche Inszenierung auf Italienisch mit deutschen und englischen Übertiteln. Um 19 Uhr geht's los.

Ja, diese Arie singt die verlassene Cho-Cho-San, Madame Butterfly, in Puccinis gleichnamiger Oper. Das hat in dieser Aufnahme Julia Varadi übernommen. Ihr zur Seite stand das Rundfunksymphonieorchester Berlin. Am kommenden Donnerstag in der Staatsoper unter den Linden in Berlin, da wird Alexandra Kuschak die Titelpartie übernehmen. So, von der Oper, vorher war es ja Ballett, geht's jetzt zur Literatur. Und vielleicht zu einem Tipp für Ihren Samstagabend. Helene Grass, das ist die Tochter von Günter Grass. Samstag, glaube ich, oder? Sie hört gerade nicht. Ich glaube, am Samstag. Da wird es nämlich den literarischen Abschluss der ersten Kulturtage Günter Grass in Altdöbern geben. Und da wird sie lesen. Sie ist ja Schauspielerin und Sprecherin. Und in diesem Fall kommt nun dazu, dass sie dem Literaturpreisträger sehr nahe ist als Teil seines Lebens. Und die hat so eine markante Stimme und auch langjährige Erfahrung auf Theaterbühnen oder auch eben bei Lesungen. Und man sagt ihr nach, dass sie es ziemlich gut hinkriegt, uns Zuhörende da so reinzuholen, zu öffnen. Diese Lesung lädt dazu ein, das Werk von Günter Grass noch einmal aus einer anderen Perspektive zu erleben. Und so zum Abschluss dieser Reihe sollen eben auch die Eindrücke der vergangenen Tage literarisch nachklingen. So, und ich habe jetzt nochmal rausgekriegt, das findet am Samstag statt, also übermorgen um 19 Uhr in der Evangelischen Kirche Altdöbern. Und ich könnte Ihnen sogar Radio 3 Karten dafür anbieten. 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

Das war der doch etwas längere erste Satz aus Gabriel Fauré's Sinfonische Suite. In dieser Aufnahme mit dem Sinfonieorchester Basel und Ivar Bolton immerhin 13 Minuten lang. Homers Odyssee erlebt gerade einen beispiellosen Boom. Der ist primär durch Christopher Nolans monumentale Verfilmung angetrieben worden. Der im Sommer in die Kinos gekommene Blockbuster hat sich mit über 1,1 Milliarden US-Dollar Einspielergebnis zum finanziell erfolgreichsten Film in Nolans Karriere entwickelt. Ich kann gar nicht so viel dazu sagen, ich war da nämlich nicht drin. Anke Sterneborg hat dieses sehr ehrgeizige Projekt hier im Programm gewürdigt. Das kann man auch noch hören unter radio3.de. Ja, und seit letzter Woche gibt es eine weitere Rezeption hier bei uns, die Odyssee, erzählt von Maike Rötzer. In 16 Folgen ist das unsere Lesung und die geht gegen 14:30 weiter hier auf Radio 3. So, jetzt wissen Sie das auch und hier kommt ein Walzer von Francis Poulenc.

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2: Der Bundestag hat eine Reform der Notfallversorgung beschlossen. Union, SPD und Grüne stimmten dafür. Ziel ist unter anderem, die Notaufnahmen der Krankenhäuser, die Notdienstpraxen und die Rettungsdienste besser zu vernetzen. Gesundheitsminister Lindemann sagte, viele Menschen wüssten nicht genau, wohin sie sich im Notfall wenden sollten. Das solle geändert werden, um die Rettungsdienste und die Notaufnahmen zu entlasten. Geplant ist dazu unter anderem eine Ersteinschätzung, telefonisch oder vor Ort, um zu entscheiden, ob jemand ins Krankenhaus muss oder ambulant behandelt werden kann. Ermittler haben das Büro des SPD-Bundestagsabgeordneten Ametowitsch durchsucht. Auch in drei Wohnungen gab es Razzien. Vorher hat der Bundestag die Immunität von Ametowitsch aufgehoben. Bei den Ermittlungen gegen ihn geht es laut der Staatsanwaltschaft Hannover um eine Ausschreibung für ein Klinikgelände in Niedersachsen. In derselben Sache laufen auch Ermittlungen gegen den Berliner SPD-Landeschef Krach. Bei ihm gab es kurz vor der Abgeordnetenhauswahl Durchsuchungen. Ametowitsch ist Vorsitzender der SPD in Hannover. Krach war dort früher Regionspräsident. Beide weisen alle Vorwürfe zurück. Bundeskanzler Merz hat vor einem Scheitern der Haushaltsverhandlungen beim EU-Gipfel in Brüssel gewarnt. In einem Statement kurz vor den Beratungen sagte er, Europa müsse handlungsfähig bleiben und souverän werden, aber davon sei man weit entfernt. Die EU-Kommission und führende Vertreter des EU-Parlaments fordern deutlich mehr Geld von den Mitgliedstaaten, um die europäische Zusammenarbeit zu verbessern. Merz hält das für nicht realistisch.
3: Wir müssen das gemeinsame Budget gegenüber den Vorschlägen der Kommission deutlich reduzieren. Das kann sich kein Mitgliedsland in der Europäischen Union leisten, in diesem Umfang Beiträge in die Europäische Union zu zahlen. Insofern stehen wir vor sehr, sehr schwierigen Verhandlungen. Gleichwohl ist es wichtig, dass wir noch einmal über die Prioritäten sprechen, die wir setzen wollen. Die Prioritäten sind aus meiner Sicht Wettbewerbsfähigkeit und Verteidigung. Wenn wir es allerdings nicht schaffen, die überbordende Bürokratie in Europa deutlich zurückzunehmen, dann macht es auch relativ wenig Sinn, über Geld zu reden.
2: Bundeskanzler Friedrich Merz von der CDU. Zwei Männer, die im Auftrag des Iran Anschlagsziele in Deutschland ausgespäht haben, müssen ins Gefängnis. Das Oberlandesgericht in Hamburg hat den einen zu 8,5 Jahren Haft verurteilt, den anderen Mann zu 4,5. Die Richter sahen es als erwiesen an, dass die beiden in Dänemark lebenden Männer den Präsidenten des Zentralrats der Juden Schuster und den Präsidenten der deutsch-israelischen Gesellschaft Beck ausgekundschaftet haben. Ein Mann hat außerdem einen Brandanschlag auf einen koscheren Lebensmittelladen in Berlin vorbereitet. Das Feuer auf dem Gelände eines Recyclingunternehmens im havelländischen Premnitz ist vermutlich durch eine beschädigte Batterie verursacht worden. Kaputte Lithium-Ionen-Batterien können sich selbst entzünden, wie der Einsatzleiter dem RBB gesagt hat. Durch die Wärme sei womöglich eine Kettenreaktion ausgelöst worden. In einer Halle des Betriebes waren rund 20 Tonnen handelsübliche Batterien gelagert. Sie gerieten am frühen Morgen in Brand. Dabei wurde niemand verletzt. Laut Feuerwehr bestand auch keine Gefahr für Anwohnerinnen und Anwohner. Die Ukraine greift jetzt wieder russische Energieanlagen an. Präsident Selenskyj hat der Financial Times gesagt, dass man die Angriffe wieder aufgenommen habe. Moskau hat schon ein Feuer in einer Ölraffinerie gemeldet. US-Präsident Trump hat am Sonntag eine sogenannte Energiewaffenruhe zwischen Russland und der Ukraine ausgerufen. Selenskyj wusste davon nach eigenen Angaben vorher nichts, hielt sich bisher aber daran. Russland beschoss dagegen weiter ukrainische Energieanlagen. In Pakistan sind mindestens 27 Kinder ums Leben gekommen, als in einer Schule das Dach eingestürzt ist. Auch eine Lehrerin ist nach Angaben der Behörden gestorben. Das Unglück ist in der Stadt Peshawar passiert. Die Korrespondentin für Pakistan, Lena Bodewein.
4: Der Betreiber der Schule ist laut Polizeichef festgenommen worden. Das Gebäude soll bauliche Mängel aufgewiesen haben. In Pakistan stürzen immer wieder Gebäude ein. Sicherheitsmängel und minderwertiges Baumaterial sollen häufig die Gründe sein.
2: Soweit die Nachrichten. 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Das Wetter. Am Nachmittag mal Sonne, mal lockere und auch dichtere Wolkenfelder und es bleibt trocken bei 15 bis 18 Grad. Aktuell in Berlin-Marzahn 13 Grad und in Kreuzberg 14, in Wittstock-Dosse 11 und in Brandenburg an der Havel 15 Grad. Morgen anfangs Nebel, später mehr Sonne bei 17 bis 20 Grad. Die Zeit, es ist 13.05 Uhr.
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5: Krass, wie warm das nochmal wird. Na dann, ab in unsere letzte Runde für heute.

Das war doch tatsächlich eine Radio 3-Aufnahme. Ich finde, das kann man ruhig immer stolz mit dazu sagen. Eine im Oktober 2019 in der Philharmonie Berlin getätigte. Da haben die Phillies unter Adam Fischers Leitung unter anderem Wolfgang Amadeus Mozarts Linzer Sinfonie gespielt, also seine Nummer 36. Und das eben, das war der dritte Satz in der Klassik bis 2. Dani Trifonov hat ein neues Album. Es ist der zweite Teil seiner musikalischen Reise durch den amerikanischen Doppelkontinent mit Fokus auf Südamerika und die Karibik. Das ist eine Mischung aus bekannten Werken und selten gespielten Entdeckungen aus Brasilien, Kuba, der Dominikanischen Republik, Peru und Argentinien. Bei zwei Werken ist auch das Sao Paulo Symphony Orchestra mit dabei. Beim Rest der Stücke ist Trifonov solo, beispielsweise bei dieser Rhapsodia von Juan Francisco Garcia, der ist aus der Dominikanischen Republik. Und so heißt auch das Werk, Rhapsodia Dominicana.

Rhapsodia Dominicana Zambumbia Nummer 1. Das ist Musik von Juan Francisco Garcia auf dem neuen Album von Dani Trifonov. Ein Album, von dem unser Musikkritiker Kailius Kaiser übrigens nicht ganz so begeistert war. Sie können das gerne nachvollziehen unter radio3.de. Kurz bevor Antonín Dvořák seine Heimat verlassen hat, um in New York als Direktor das dortige Konservatorium zu leiten, da ist seine Konzertouvertüre Karneval entstanden. Das war eigentlich als Mittelteil eines dreispännigen Ouvertürenzyklus geplant. Natur, Leben und Liebe, so sollte der heißen. Dvořák hat aber jetzt den Einzelteilen neue Titel gegeben und eben die mittlere Ouvertüre, die stellt den Menschen in seiner Lebendigkeit und Fröhlichkeit dar. Die hat er Karneval genannt. Das ist ein atemloser Wirbel, vorangetrieben durch den extensiven Einsatz des Schlagwerks. In dieser Version mit Blechbläsern ist die Percussion also aus gutem Grund erhalten geblieben.

0: Alter Schwede. Antonín Dvořáks Karneval in dieser echt fetzigen Version für Blechbläser und Percussion. Wir haben The Philharmonic Brass gehört, geleitet von Tugan Tsokiev. Lebendigkeit und Fröhlichkeit wollte Dvořák damit zeigen. Das hat er geschafft.
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0: Halb zwei in der Klassik bis zwei. Tja, das ist gerade die Odyssee, erzählt von Maike Rötzer, und zwar die fünfte von 16 Folgen. Wir befinden uns im Abschnitt über Nausikaa im 7. bis 9. Gesang. Der schiffbrüchige Odysseus wird von der Prinzessin zum Palast ihres Vaters geschickt. Während Wettkämpfe und Gesänge den Gast ehren, ist Nausikaa nachdenklich. Wird Odysseus bleiben oder widerfahren? Zum ersten Mal ahnt sie, wie groß die Welt ist und wie sehr ein einziger Mensch sie verändern kann. Im Saal beginnt Odysseus von seinen Irrfahrten zu erzählen, vom Aufbruch nach dem gewonnenen Krieg in Troja bis zur Begegnung mit dem Kyklopen Polyphem.
2: Die 14-jährige Nausikaa, noch immer so aufgewühlt wie beseelt von ihrer unerwarteten Begegnung mit diesem Fremden, treibt die Maultiere zum Palast ihres Vaters, dem König der Phaiaken, Alkinoos. Ihre drei Brüder empfangen sie im

Birksrücken vom Meer abschneiden wird, zur Strafe dafür, dass sie einen Fremden in die Heimat geleiten. Und keiner ahnt, dass nun genau dieser Fremde in seiner Tarnkappenwolke durch ihr Stadttor geht, wo ihn Athene in der Gestalt eines jungen Mädchens zum Palast begleitet. In der Hand einen Krug zum Wasser holen, lässt sie ihn wissen, Meergott Poseidon selbst ist der Großvater von König Alkinoos und ist auch Urgroßvater von Alkinoos Frau Arete. König Alkinoos ist also der Onkel seiner Frau, beide adelig, aus göttlichem Geschlecht. Arete wird daher von ihrem Mann verehrt wie sonst keine. Sie hält politische Herrschermacht inne, wird als Richterin anerkannt, sogar von Männern, auf der Straße gegrüßt wie eine Göttin. Sie ist es, die du für dich einnehmen musst, dann wird deine Heimfahrt kein Problem. Athene nickt und wandelt mit funkelnden Augen übers Meer davon. Eine Göttin hat schließlich zu tun. Odysseus hatte sie nicht erkannt. Ob sie sich zeigen, entscheiden immer noch die Göttinnen und Götter selbst. Er hält auf der Schwelle zum Phaiakenpalast inne, geblendet. Das ganze Haus strahlt, gleißend wie die Sonne. Der hohe Gang mit einem Gesims aus Glasfluss, dem Strass der Antike, führt tief ins Innere auf goldene Türen zu. Rechts und links der Schwelle erheben sich Pfosten bis unters hohe Dach, aus reinem Silber, wie der Türsturz. Über die Sessel wurden Decken geworfen, feinstes Tuch. Goldene Jünglingsstatuen recken auf ihren Sockeln lodernde Fackeln in die Höhe. Odysseus hört Steine aneinander reiben, Sklavinnen mahlen da Getreide. Andere sitzen dicht beieinander und weben, das Garn tropft von den Spindeln wie Öl. Athene, die Göttin der Webkunst, hat die phaiakischen Frauen zu den Besten ihres Gewerbes gemacht und ihnen Verstand gegeben. Jenseits dieses Hofs wuchert es üppig. Hier ist Sephyros Lieblingsplatz. Der Windgott streift feucht über Apfelbäume, Birnen, Granatäpfel, Feigen und Trauben. Hier gedeiht alles. Das ganze Jahr wird hier gesät und geerntet zugleich. Hier wirft ein Baum die Blüten ab, dort wächst der Spross schon nach, da wird die Traube bereits gekeltert, hier blinzelt der kleine Weinstock gerade erst ins Licht. Eine sprudelnde Quelle speist das Gemüse, eine andere läuft unter der Schwelle bis vors Tor, wo die Phaiaken ihre Krüge füllen. Odysseus gibt sich einen Ruck. Er streift, immer noch unsichtbar in Athenes Wolke, an den Beratern und Fürsten des Landes vorbei, die in der Halle Hermes Opfer darbringen. Kaum hat er das Königspaar an der mittigen Feuerstelle erreicht, zerfließt die magische Wolke. Und alles verstummt. Man starrt, verblüfft. Wer liegt der Königin da zu Füßen? Wo kommt der Mann her? Wie kam der hier rein? Odysseus umschlingt die Knie der verblüfften Arete, wie es sich für einen Bittsteller gehört, fleht mit brüchiger Stimme, die Phaiaken mögen ihn nach langer Leidenzeit in die Heimat bringen, und kauert sich dann, dem Ritual gemäß, demütig in die Asche. Für alle eindeutig ein schutzloser Mensch. Die beklommene Stille durchbricht ein alter Mann, das sei nicht gut, ein Fremder in der Asche. Und König Alkinoos reicht ihm die Hand, bietet den schimmernden Stuhl seines sofort aufspringenden Sohnes an. Und hier geht es wieder los. Alles folgt dem bekannten Ritual, das Homer immer wieder erzählt. Erst übergießt eine Sklavin die Hände mit Wasser, bringt einen Tisch, stellt Brot darauf, der Verteiler bringt Platten mit Fleisch, man reicht goldene Becher. Den Göttern wird der mit Wasser vermischte Wein gespendet. Erst wenn alle satt sind, wird der Xenia entsprechend gefragt, wer bist du, woher kommst du, was willst du? Alkinoos ist irritiert, wo kommt der Fremde plötzlich her? Ist er ein Gott? Warum kam er dann getarnt zur Tür hinein? Die Götter zeigen sich den Phaiaken doch offen und essen hier öfter mal mit. Odysseus wägt sehr genau ab, was er sagt. Großer König, schau mich an. Ich bin kein Gott. Ich bin Mensch. Sehe aus wie alle, die viel gelitten haben.

0: gelitten haben. Ich habe nach dem Willen der Götter die Katastrophen überlebt. Mein Herz ist schwer vor Kummer, aber mein Magen winselt wie ein Hund. Ich esse Fleisch, ich esse Brot. Was ich will? Ich flehe euch an, bringt mich in die Heimat zurück. Aber ja, ein Mensch, man lacht, das leuchtet allen ein. Alkinoos ruft also für morgen die Phaiaken zur großen Versammlung ein, möchte entschieden wissen, ob sie den Fremden mit ihren Schiffen in die Heimat geleiten. Die Sklaven räumen ab, waschen das Geschirr. Erst jetzt lehnt sich Königin Arete vor. Sie hat so schöne weiße Arme. Vor allen hatte sie nicht fragen wollen, aber gleich erkannt, die Kleidung, die der Fremde da trägt, die hat sie doch selbst gewebt. Ihre Worte fliegen Odysseus zu wie kleine Vögel. Wer gab dir diese Kleider? Woher kommst du? Kamst du allein? Hat das Meer dich angespült? Und wieder überlegt Odysseus genau, was er sagt. Und er erzählt vom Tod seiner Männer, erzählt, wie er auf dem zersplitterten Schiffsrumpf 10 Tage lang bis zu Kalypsos Insel trieb, erzählt, wie die Nymphe ihn aufnahm und umsorgte, in jeder Hinsicht, sein Herz aber nicht gewann. Die göttlichen Kleider, die Kalypso mir webte, waren immer von meinen Tränen durchtränkt. Er erzählt vom Abschied nach 7 Jahren und wie sein Floß unter Poseidons Wut in den spielenden Stürmen zerbarst und schlussendlich, wie es ihn in die Mündung des Flusses ans Ufer der Phaiaken trieb. Und dann Nausikaa. Was für ein Mädchen, in dem Alter, schon so aufmerksam, so reflektiert, ganz außerordentlich, gab mir zu essen und trinken und, ja, gab mir diese von dir gewebten Kleider. Nun habe ich euch alles erzählt. Arete ist stolz auf ihre Tochter, Alkinoos aber nicht ganz einverstanden. Warum hat denn Nausikaa den Fremden nicht bis in den Palast gebracht, lässt ihn da alleine herlaufen? Hier biegt Odysseus die Wahrheit ein winziges bisschen um, zu Nausikaas Gunsten. Deine Tochter hat mich ja eingeladen. Ich war es, der sich schämte, war auch nervös. Der Argwohn hat die Menschen ja so schnell am Zipfel. Was hättest du gedacht, wäre ich mit deiner Tochter hier erschienen? Das nimmt Alkinoos wiederum sehr für den Fremden ein, dessen Namen er immer noch nicht kennt. Ich wünschte, sie blieben bei uns und nähmen meine Tochter zur Frau. Fremder, ich verspreche dir ein Zuhause und ein sehr annehmliches Leben. Nicht gegen deinen Willen, natürlich. Wenn du willst, kannst du auch schon morgen an Deck schlummern, während dich meine Phaiaken über die friedliche See bis in die Heimat rudern, egal wie entfernt sie liegt. Unsere Männer haben schon Fremde bis an die äußerste Küste der Welt gebracht und kamen noch am selben Tag zurück, kein bisschen müde. Odysseus murmelt ein Stoßgebet. Vater Zeus, lass wahr werden, was Alkinoos sagt. Königin Arete erfasst sehr wohl, dass er den Heiratsantrag höflich umgeht und weist die Sklaven lächelnd an, dem Fremden das Bett herzurichten, mit purpurnen Decken vom Feinsten. Sie selbst teilt sich das Bett mit ihrem Ehemann und Tochter Nausikaa liegt noch wach, oben in ihrem Zimmer, starr zur hohen Decke. Ist unten alles gut gegangen? Wird er abfahren oder bleibt der Mann? König Alkinoos springt auf, sobald der Morgen dämmert, wie auch Odysseus. Sie gehen gemeinsam zur Versammlung bei den Schiffen, wo die Phaiaken schon dicht an dicht und sehr gespannt auf den polierten Steinen sitzen und warten. Athene hatte, diesmal als königlicher Bote, jeder Mann in der Früh bekniet, kommt zum Versammlungsplatz. Ein Fremder ist in der Stadt, sieht aus wie ein Gott. Jeder Mensch könnte ein Gott sein, der sich verwandelt hat und sein Gegenüber prüft. Wie werde ich hier behandelt? Darum wird bei den Griechen auch aus Angst vor einer göttlichen Strafe jeder freundlich aufgenommen. Die Männer sind sich aber einig, diesem Fremden fühlen wir auf den Zahn. König Alkinoos ergreift das Wort, das Zepter in der Hand. Wer es hält, darf nicht unterbrochen werden, steht unter Schutz. Verehrte Fürsten, verehrte Anführer der Phaiaken, dieser Fremde tauchte aus dem Westen, aus dem Osten, gestern bei uns auf und bittet, ihn sicher in seine Heimat zu bringen. Lasst uns ihm ein neues Schiff mit 52 unserer besten Männer vorbereiten. Und dann feiern wir in meinem Haus. Ich werde auch nach dem Sänger schicken lassen. Sagt nicht nein. Die Männer sind beeindruckt, auch von Odysseus selbst. Athene hat wieder ordentlich nachgeholfen, ihn ein bisschen größer gemacht, bisschen kräftiger, verlieh ihm umwerfenden Charme. Die versammelten Männer haben nichts einzuwenden. Also ziehen 52 junge Männer ein Schiff zur Jungfernfahrt ins Wasser, richten den Mast, spannen die Ruder in die Lederschlingen, hissen die Segel, verteuen das Ganze und kommen zur großen Abschiedsfeier in den Palast. Die leuchtende Halle platzt aus allen Nähten. Alt und jung sind schon da. Da weichen alle ehrfürchtig zur Seite. Der Sänger Demodokos. Der verehrte Mann ist blind. Die Musen nahmen sein Augenlicht, doch schenkten ihm die Gabe zu erzählen. Er wird zu einem mit Silber beschlagenen Stuhl in die Mitte der Gäste geführt. Der Sklave hängt seine Leier griffbereit an die Säule. Ein Tisch wird gebracht, Fleisch, Brot, Wein, und alle beginnen zu essen. Und bald sind alle satt. Da flüstert die Muse dem Dichter ein, diese eine berühmte Geschichte vom furchtbaren Streit zwischen Achill und Odysseus. Der Dichter greift also nach seiner Leier und erzählt davon, wie Achill Troja mit Gewalt einnehmen will, Odysseus aber plädiert für eine List. Davon, wie Heerführer Agamemnon sich über den Streit der beiden freute. Er weiß, die Weissagung des Orakels von Delphi wird erfüllt und damit der Wille von Zeus. Dieser Streit, sagt sich Agamemnon lächelnd, ist der Anfang von Trojas Ende. Alle sind vom Vortrag gebannt. Nur Königin Arete bemerkt aus dem Augenwinkel, wie Odysseus mit seinen kräftigen Händen den schweren Umhang greift, um sein Gesicht zu verbergen. Er schämt sich dafür, bitter zu weinen. Wann immer der Sänger eine Pause macht, lässt Odysseus das Tuch wieder sinken, wischt sich die Tränen heimlich weg und spendet den Göttern Wein. Die Gäste rufen »Weiter, weiter!« Sie lieben die Geschichten des Sängers. Und also erzählt Demodokos weiter. Und Odysseus schluchzt mit zuckenden Schultern wieder leise ins Tuch. Alkinoos, direkt neben ihm, blickt seine Frau kurz fragend an. Die nickt und darum klatscht der König jäh in die Hände. »Lasst uns alle nach draußen gehen. Ein kleiner Wettkampf. Dann kann unser Gast in der Heimat erzählen, wie gut wir verjagen im Laufen sind.« Alle springen auf. Gute Idee. Der Dichter wird von einem Sklaven hinausgeführt. Man trägt ihm die Leier. 14 junge Athleten stehen schon bereit. Die besten aller Phaiaken. Sehen fantastisch aus, sind super trainiert. Alkinoos Söhne sind mit von der Partie. Erste Disziplin? Der Sprint. Staub wirbelt auf vom Feld. So schnell jagen die jungen Männer dahin. Jetzt sausen die Diskoscheiben übers Feld. Und es ist Elatreus, der alle übertrifft. Bester im Boxen aber Prinz Laodamas. Der reißt beide Arme hoch und ruft Odysseus japsend zu. Welche Disziplin beherrschen Sie? Er stützt sich vornübergebeugt auf den Beinen ab. Fremder, du bist an der Reihe. Gib doch nichts Ehrenhafteres für einen Mann, als was er mit Händen und Füßen erreicht. Versuch's. Bist ja bald weg. Schiff und Mannschaft stehen bereit. Odysseus holt tief Luft, wägt seine Antwort sehr genau ab. Laodamas, warum führst du mich hier vor? Mir ist nicht nach Wettkampf. Ich habe genug gelitten. Alles, was ich will, ist in die Heimat zurück. Ich habe mehr Erfahrung im Wettkampf, als du denkst. Als ich jung war, landete ich immer auf dem ersten Platz. Aber heute? Ich war im Krieg. Begreifst du, was das heißt? Ich kenne seine Grausamkeit, die Qualen. Ich habe mit der See gerungen und du forderst mich heraus? Odysseus kann nicht mehr aus seiner Haut, schnappt sich einen Diskus, dessen Gewicht das der anderen bei weitem übertrifft. Odysseus wirbelt herum, holt aus und schleudert die Scheibe mit aller Kraft aus seiner sonnengegerbten Hand. Der Diskus sirrt über die Menge, dass sich die Zuschauer panisch ducken und kreiselt flirrend bis weit hinter die gesteckten Pfähle. Athene löst sich aus der jetzt schockstarren Menge. Wer ist der Mann? Und schlendert lässig, markiert die Stelle. Die Runde hast du gewonnen. Weiter wirft keiner und keiner so weit. Odysseus, froh über diesen Fürsprecher, wendet sich den jungen Athleten zu. Was jetzt? Boxen? Ringen? Noch ein Rennen? Ich trete gegen euch alle an, nur gegen Prinz Laodamas nicht. Wer seinen eigenen Gastgeber herausfordert, ist nichts wert, ein Narr. Aber ihr anderen, zeigt, was ihr könnt. Bogenschießen? Ich habe den Feind schon in der Menge getroffen, während die anderen noch zielten. Nur Philoktetes hat mich in Troja übertroffen. Einen Speer werfe ich weiter, als andere ihre Pfeile schießen. Ah, sicher, im Rennen könntet ihr mich vielleicht schlagen. Ich habe keine Ausdauer mehr. Meine Beine wurden schwach. Ich konnte an Bord nicht trainieren. Die Jungs bringen kein Wort heraus. König Alkinoos, hellhörig, seit der Name Troja fiel, hatte der Mann dort gekämpft, entschuldigt sich für ihre Dreistigkeit und wir Phaiaken sind gut im Laufen und mit den Schiffen, aber Boxen können wir nicht wirklich gut. Wir lieben das Feiern und die Dichter, wir lieben den Tanz und schöne Kleider und heiße Bäder und das Bett. Darum soll jetzt getanzt werden. Bringt Demodokos seine Leier, schnell. Man wählt noch flugs 9 Schiedsrichter, die entscheiden, ja, die Spiele waren fair, dann wird ein Tanzboden aufs Feld gelegt. Man stellt sich im Kreis auf, nimmt Sänger Demodokos in die Mitte. Rechts und links von ihm ein junger Mann. Und wie rasant diese beiden nun beim Tanz mit den Füßen stampfen, dass ihre Schenkel vibrieren, kann Odysseus gar nicht fassen. Alle applaudieren begeistert, Odysseus auch, die Stimmung ist jetzt ganz ausgelassen. Alkinoos lässt seine beiden Söhne für alle tanzen, sie können es einfach am besten. Der eine wirft, rückwärts gebeugt, den purpurnen Ball bis zu den Wolken, der andere fängt ihn mit hohem Sprung im Flug wieder auf. Dann tanzen sie beide kreuz und quer, tauschen immer die Plätze, die Zuschauer stampfen und klatschen im Takt. Odysseus, also stimmt, eure Tänzer sind die Besten, was für eine Schau! Der geschmeichelte König weist nun die 12 phaiakischen Fürsten an, dem Fremden für die Abfahrt morgen Geschenke mitzugeben. Jeder 1 Pfund Gold und ein Gewand. Beim Sonnenuntergang bringen die Sklaven die Geschenke in Alkinoos Haus. Und es ist Königin Arete, die alles beaufsichtigt. Sie weist die Sklavinnen auch an, dem Fremden überm flackernden Feuer ein heißes Bad in bronzener Wanne zu bereiten. Arete ist es, die aus ihrem Zimmer eine Truhe bringt, und sie legt all die Geschenke hinein, gibt ein Gewand und einen Mantel oben auf, von ihr gewebt. Verknote den Deckel, damit dich auf der Reise niemand bestiehlt, wenn du schläfst. Odysseus, er hat schon viele Verluste erlitten, blickt sie kurz und sehr direkt an, schließt den Deckel und knotet diesen einen komplizierten, unauflöslichen Knoten, den Zauberin Kirke ihn lehrte und den nur er beherrscht. Aufmerksam beobachtet Arete, was ist das für ein Knoten? Wo hat er den gelernt? Das Sklavenmädchen führt ihn zur Wanne. Glücklich gleitet Odysseus ins heiße Wasser. Sein erstes Bad, seit er Kalypso verließ. Und frisch gesalbt, mit einem fein gewebten, wollenen Mantel, tritt er zu den Männern. Die sitzen schon beim Wein. Bei ihnen steht Nausikaa. Leicht an eine der 4 Säulen gelehnt, schaut sie ihn offen an. Am Fest darf sie nicht teilhaben, sie ist ja erst 14. Traurig, dass der Fremde die Insel verlässt, aber verabschieden will sie ihn noch. Auf Wiedersehen, Fremder. Denk an mich, wenn du zurück in der Heimat bist. Ich half dir zuerst. Du verdankst mir dein Leben. Odysseus lächelt, ist ausgesucht höflich, Nausikaa. Möge Zeus mir erlauben, nach Hause zurückzukehren. Dort werde ich für dich beten wie zu einer Göttin, ja. Du hast mein Leben gerettet. Sie ist beseelt, senkt den Blick. Diesen Mann wird sie nicht vergessen und geht nach oben ins Frauengemach, sicher, so einer soll ihr Mann später sein. Odysseus ist ihr Teenager-Traum. Im Festsaal werden nun Speisen und Wein verteilt. Odysseus schneidet eine Scheibe vom Schwein, umwickelt es mit reichlich Fett und reicht es einem Sklaven. Bring das Demodokos. Ich möchte ihn kennenlernen. Ich verehre die von den Musen geliebten Dichter. Demodokos, gegen ein Kissen gelehnt, nimmt erfreut die Gabe an, was Odysseus ermutigt, den Blinden zu fragen: Hat dich die Muse oder Apollon selbst gelehrt, so zu erzählen? Du berichtest vom Schicksal der Griechen, als seist du dabei gewesen. Alles hat sich genau so zugetragen. Hast du es mit eigenen Augen gesehen oder hat es dir jemand erzählt? Odysseus bittet ihn, doch die Geschichte vom hölzernen Pferd vor den Toren Trojas zu erzählen, wie Odysseus es durch die Stadttore zog bis zur Zitadelle. Wenn du es so erzählen kannst, wie es war, bist du gesegnet. Und dann kann ich es weiter erzählen, sagt er noch als Alibi. Und Demodokos nimmt die Leier. Ein Gott gibt ihm die Geschichte ein. Die Griechen brennen ihr Lager nach 10 langen Kriegsjahren nieder. Sie lassen ihre Schiffe zu Wasser und segeln scheinbar davon. Odysseus hat sich diese Hinterlist ausgedacht. Er bringt eine Gruppe von Kriegern im hölzernen Pferd ins Herz der ummauerten Stadt. Die Troer ziehen das haushohe Ding hinauf bis zum Platz der Athene, lassen sich darum nieder und fragen einander, was sollen wir damit tun? Manche wollen das Pferd mit dem Schwert zerschlagen, andere es den Felsen hinunterstoßen. Doch man beschließt, nach langem Ringen es dort zu belassen, will die Götter friedlich stimmen. Damit ist die Stadt dem Untergang geweiht. Dieses hölzerne Pferd bringt Troja den Tod. Und Demodokos erzählt, wie die Griechen aus dem Pferdebauch quillen, die Troer zermetzeln, die Stadttore öffnen für das Heer im Hinterhalt, das aus der Senke in die Stadt strömt, und wie sich die griechischen Männer zerstreuen, sie dringen ein in jedes Haus. Er erzählt, wie Odysseus mit Menelaos zum Haus von Paris Bruder stürmen, um ihm Helena zu entreißen. Der Sieg gelang mit brutaler Gewalt, Athene sei's gedankt, endet der Dichter. Odysseus zerfließt in Tränen. Sie laufen seine Wangen hinunter vor Verzweiflung, als er seine eigene Geschichte hört. Dieses Massaker, von ihm erdacht, von ihm angeführt, lässt ihn nicht mehr los. König Alkinoos, der Gast hat sich doch dieses Lied selbst gewünscht, weist den Dichter an, die Leier zur Seite zu legen, damit alle fröhlich sein können, Gastgeber und Gäste. Er muss jetzt endlich wissen, wer der Fremde ist. Wie haben dich deine Eltern genannt? Unter welchem Namen bist du anderen bekannt? Erzähl von deinem Land, deinen Leuten und deiner Stadt. Schließlich müssen die Phaiaken wissen, wohin sollen sie ihn morgen bringen. Wir brauchen keinen Steuermann und auch kein Ruder, aber das Ziel. Unsere in Nebel gehüllten Schiffe kennen die Gedanken der Seemänner und alle Städte der Welt. Bitte, beschreib uns die Orte und Menschen, die du gesehen hast. Wer hat dich freundlich aufgenommen? Wer nicht? Erzähl von dir. Hast du jemanden in Troja verloren? Vater? Bruder? Einen Freund? Du schluchzt so herzzerreißend, wenn der Sänger vom Schicksal der Griechen in Troja erzählt. Und jetzt wird's spannend. Was wird Odysseus erzählen? Was lässt er weg? Vorsichtig muss er sein, sonst bringen ihn die Phaiaken am Ende nicht nach Hause.
1: Das war ein weiteres Stück. Odyssee, erzählt von Maike Rötzer, in der 5. von 16 Folgen in unserer Lesung hier auf Radio 3. Die Fortsetzung gibt's morgen wieder so gegen 14:30 und in der Wiederholung dann um 23:03 Uhr. In ARD Sounds könnte man schon alles hören. Ich treffe mich jetzt übrigens mit der Pianistin Esther Beringer. Sie hat ein neues Album rausgebracht und wird auch bei uns in der Region spielen. Das ist so eine, die schon mit 6 ihr Orchesterdebüt gehabt hat und ich bin sehr gespannt, was aus ihr geworden ist. Das Gespräch nehme ich natürlich auf und das können wir uns dann zusammen am Samstag in der Klassik bis 12 anhören. So machen wir das. Kurz nach 10 wird das irgendwie so sein. So, nun aber tschüss für heute und eine Musik noch, bevor Camilla Kaiser mit ihrer Sendung Meine Musik losgeht. Eine Musik von Karl Philipp Emanuel Bach.

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2: Der Rettungsdienst und die Notaufnahmen der Krankenhäuser sollen entlastet werden. Der Bundestag hat dazu eine Reform der Notfallversorgung beschlossen mit den Stimmen von Union, SPD und Grünen. Hauptstadtkorrespondentin Birte Sönnigsen.
3: Längst nicht jeder, der in der Notaufnahme landet, gehört dort auch hin. Fachleute gehen davon aus, dass ungefähr ein Drittel der Patienten auch in einer normalen Sprechstunde oder der Notfallpraxis gut versorgt werden könnte. In Zukunft sollen Patientinnen und Patienten deshalb besser sortiert werden, vor Ort im Krankenhaus und auch am Telefon. Wer in die Notaufnahme geht, muss sich an einem zentralen Tresen anmelden. Dort wird geguckt, ob jemand in die Notaufnahme gehört oder beim Bereitschaftsdienst der Kassenärzte besser aufgehoben ist. Eine einheitliche Ersteinschätzung soll es auch am Telefon geben. Egal, ob jemand den Notruf die 112 wählt oder die 116 117.
2: Der Bundestag hat außerdem Nachbesserungen am Krankenkassen-Sparpaket beschlossen. Dabei sind Einsparungen bei der ambulanten Psychotherapie zum Teil zurückgenommen worden. Durch sie wären die Honorare der Therapeuten stark gedeckelt gewesen. Der Bundestag hat nun Ausnahmen für besonders schutzwürdige Gruppen beschlossen. Psychotherapiestunden für Kinder, Jugendliche und Menschen, die besonders schwer krank sind, werden weiterhin voll vergütet. Das Angebot für gesetzlich versicherte Patienten könnte dennoch stark sinken, da viele Therapeuten eher Privatpatienten und Selbstzahler behandeln, um ihre Kosten zu decken. Ermittler haben das Büro des SPD-Bundestagsabgeordneten Ahmetovic durchsucht. Auch in 3 Wohnungen gab es Razzien. Vorher hat der Bundestag die Immunität von Ahmetovic aufgehoben. Bei den Ermittlungen gegen ihn geht es laut der Staatsanwaltschaft Hannover um eine Ausschreibung für ein Klinikgelände in Niedersachsen. In derselben Sache laufen auch Ermittlungen gegen den Berliner SPD-Landeschef Krach. Ahmetovic ist Vorsitzender der SPD in Hannover. Krach war dort früher Regionspräsident. Beide weisen alle Vorwürfe zurück. Die Staats- und Regierungschefs der EU beraten in Brüssel über den EU-Haushalt. Bundeskanzler Merz sagte vor Beginn, er rechne mit schwierigen Verhandlungen. Aus Brüssel Katrin Schmid.
4: Auf dem Tisch liegt ein Entwurf über den Haushalt der EU für die Jahre 2028 bis 2034. Nachdem die EU-Kommission dafür 2 Billionen Euro veranschlagt hat, hat die irische Ratspräsidentschaft den Entwurf schon auf rund 1,8 Billionen zusammengestrichen. Aus Sicht von Merz aber noch weit von einer möglichen Einigung entfernt. Kein Mitgliedsland könne es sich leisten, Beiträge in diesem Umfang zu zahlen, so der Bundeskanzler. Gestritten wird aber nicht nur über die Höhe des künftigen EU-Budgets, vor allem geht es um die Prioritätensetzung. Während einige Länder ein Festhalten an den großen Töpfen für Regional- und Agrarförderung fordern, geht es anderen, darunter auch Deutschland, um eine Modernisierung des Budgets mit Priorität auf Wettbewerbsfähigkeit und Verteidigung. Ursprünglich sollte der neue EU-Haushalt vor Ende des Jahres stehen. Ein Grund ist auch, dass im kommenden Jahr viele Wahlen in europäischen Ländern anstehen, etwa im Frühjahr in Frankreich.
2: Haushalte, die Grundsicherung beziehen, müssen immer mehr Geld zu ihren Wohnkosten dazuzahlen. Das geht aus einer Antwort der Bundesregierung auf Anfrage der Linken hervor. Liegen die Kosten für Wohnen und Heizen über dem, was gesetzlich als angemessen gilt, müssen die Bezieher die Differenz selbst bezahlen. Dieser Betrag lag im vergangenen Jahr durchschnittlich bei knapp 130 Euro im Monat. Im Jahr davor waren es noch 116 Euro. In Berlin war die Differenz mit fast 210 Euro bundesweit am höchsten. Das Oberlandesgericht in Hamburg hat zwei Männer verurteilt, weil sie für den Iran Anschlagsziele in Deutschland ausgespäht haben. Einer erhielt eine Haftstrafe von 8,5 Jahren, der andere 4,5 Jahre Haft. Aus Hamburg, Elke Spanner.
5: Der Iran habe versucht, mit den beiden Männern Terror nach Deutschland zu exportieren und hier jüdisches Leben zu attackieren, sagte die Vorsitzende Richterin im Urteil. Der Hauptangeklagte war demnach Agent des Iran. Zum einen sollte er koschere Lebensmittelläden in Berlin auskundschaften. Er sollte nach Überzeugung des Staatsschutzsenates aber auch zwei Mordanschläge vorbereiten. Auf Volker Beck, den Präsidenten der Deutsch-Israelischen Gesellschaft, und auf Josef Schuster, den Präsidenten des Zentralrats der Juden in Deutschland. Die Anschläge sollten, Zitat der Vorsitzenden Richterin, zentral vom Iran gesteuert und dezentral ausgeführt werden.
2: Soweit die Nachrichten. 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Das Wetter. Am Nachmittag Sonne und Wolken im Wechsel bei bis zu 18 Grad. Aktuell in Berlin-Friedrichshagen 14 Grad und in Gatow 16, in Frankfurt-Oder 14 und in Rathenow 17 Grad. Morgen erst Nebel, dann mehr Sonne bei bis zu 20 Grad. Die Zeit? Es ist 14.05 Uhr.
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6: So ein bisschen einsam heute hier. Letzte Woche waren wir noch zu fünft, das gesamte Meine Musik-Team. Aber ich habe ja Sie. Schön, dass Sie eingeschaltet haben.

Trio Sense mit Musik vom Album Scorpio Rising. Und die Skorpione stehen sternzeichentechnisch gerade tatsächlich in den Startlöchern. Am 24. Oktober beginnt ihre Zeit. Leidenschaftlich, willensstark und tiefgründig sind typische Zuschreibungen für Skorpione. Leidenschaftlich, stürmisch wird es bei mir heute auch musikalisch. Eines der Effektinstrumente im Schlagwerk, die Windmaschine, die wird mit einer Kurbel angetrieben und sie wurde zum ersten Mal sogar schon im 18. Jahrhundert eingesetzt, zum Beispiel in Jean-Philippe Rameaus Barockoper Les Bourriades. Ganz schön pfeifen, der Wind in Rameaus Oper Les Bourriades, das später. Jetzt erstmal ruhigere Herbstatmosphäre, die Hommage à l'automne von Hélène Frédérique de Fay-Josin. Sie war eine französische Komponistin aus der Bretagne, war auch Malerin, Dichterin und Pianistin. Und ihr Herbstporträt hat eine besondere Besetzung. 3 Celli und 1 Klavier, also sehr warm, sehr geerdet.

Ein Ensemble um die Pianistin Celia Onetto Ben Said mit der Hommage à l'Automne aus der Suite Silvestre von Hélène Frédérique de Fay-Jozin. Und ich möchte diese Jahreszeit und speziell den Oktober noch weiter zelebrieren mit dem Herbstlied von Peter Tschaikowski. Herbstlied, so heißt das 10. Stück seiner Jahreszeiten für Klavier. So klingt der Anfang im Original.

Das ist also der Anfang aus dem Herbstlied, im Original, wie gesagt, für Klavier. Sie hören das aber gleich in einer Bearbeitung für Klarinette und Streichorchester von Toru Takemitsu. Und mir gefällt daran, dass Takemitsu sich so ein bisschen eine Freiheit herausgenommen hat. Er hält das Stück am Ende nämlich mit einem Streicherakkord auf.

Also ganz am Ende wird es zuversichtlich, da hält es auf. Tschaikowski selbst hat eigentlich ein schwermütigeres Ende in Moll vorgesehen.

Also da kommt kein aufhellender Dur-Akkord dazu. Da ist es wirklich dann ja das Klavier auf sich ganz allein selbst zurückgeworfen. Diesen Akkord, den spielen gleich am Ende die Musikerinnen und Musiker des Orchestre Royal de Chambre de Wallonie. Und in dieser Version eben für Klarinette und Streicher, da kommt das Gesangliche besonders schön zum Ausdruck. Und das verspricht ja eben auch der Titel, das Herbstlied von Peter Tschaikowski.

0: Das Herbstlied aus Tschaikowskis Jahreszeiten hier in einer Fassung für Klarinette und Streicher von Toru Takemitsu, eben mit der Sonne am Ende. Beim Gedanken an Herbststürme kam mir die polnische Komponistin Grażyna Bacewicz in den Sinn. Die muss eine sehr dynamische Person gewesen sein, zumindest wenn man ihrer Selbstbeschreibung glaubt.
1: Ich habe einen kleinen, unsichtbaren Motor, dank dem ich in 10 Minuten mache, wofür andere eine Stunde brauchen. Dank seiner laufe ich, anstatt zu gehen. Ich kann 15 Briefe in einer halben Stunde schreiben. Sogar mein Puls geht bedeutend schneller als bei anderen. Und ich wurde schon im 7. Monat geboren.
0: Dieses treibende, spielerische, aufgeweckte spiegelt sich auch in ihrer Musik wider. Sie wurde in Lodz geboren, war Schülerin, zeitweise von Nadia Boulanger in Paris. Grażyna Bacewicz war selbst eine sehr gute Geigerin. Und ich liebe ihr Quartett für 4 Geigen. Das beginnt herbstnebelig und geheimnisvoll. Und dann kommt der Motor in Schwung.

Eine neue Aufnahme von Grażyna Bacewiczs Quartett für vier Geigen. Der erste Satz daraus, gespielt von Sarah Nemtanou, Raphael Moreau, Manon Galli und Clémence de Forceville. Und ganz schön, heute zieht sich auch so ein bisschen was Atmosphärisches durch die Sendung. Das nächste Stück schließt an den Quartett, Anfang jetzt von eben an, an diese neblige, so ein bisschen mysteriöse Stimmung. Claude Debussys Nuage, Wolken. Hier bleibt es aber im Gegensatz jetzt zu Bacewicz, wo sich das ja dann doch sehr, ja, wo es einfach dann sehr spielerisch, tänzerisch wird. Ist es bei Debussy schon so, dass es eher düster ist überwiegend? Da gibt es nur selten so ein bisschen Aufhellung.

das mal als Beispiel für so einen helleren Moment. Die Wolken ziehen am Nachthimmel vorbei und man kann den Mondschein nur in ganz wenigen Momenten erhaschen. Debussys Nuages aus seinen Trois Nocturnes. Der Komponist hat diese Stücke mit den Techniken auch der Malerei verglichen und er meinte, das sei seine Studie in Grau. Also hier die Nuages.

Also hier in Berlin-Charlottenburg ist das gerade eine Wolkenstudie in Grau-Weiß-Blau, würde ich sagen. Dazu die Nuage-Wolken aus den Trois-Nocturnes von Claude Debussy. Colin Davis hat das Boston Symphony Orchestra geleitet auf Radio 3 um 8:08. Cloudland, Wolkenland, heißt dieser Titel von Lars Danielsson.

0: Ein Ensemble um den norwegischen Trompeter Ave Henriksen mit Cloudland, geschrieben vom schwedischen Komponisten und Bassisten Lars Danielsson. Und wir bleiben skandinavisch. Edvard Grieg hat die norwegische Folklore auch in seine Orchesterouvertüre im Herbst einfließen lassen. Aber dieses Stück kam bei seinem älteren, bei seinem dänischen Kollegen Niels Gade erstmal gar nicht gut an.
1: Verdammt, Grieg, das ist Mist. Gehen Sie nach Hause und machen Sie etwas Besseres.
0: Da gab es dann einige Metamorphosen. Grieg hat dieses Stück bearbeitet, erstmal für Klavier zu vier Händen. Er hat dann damit an einem Wettbewerb teilgenommen, hat den sogar gewonnen und da saß auch Gade in der Jury. Die Orchesterfassung, die wir heute kennen, die ist dann noch danach entstanden, also nach dieser Klavierversion. Aber auch hier hatte Gade noch was zu meckern, nämlich
1: dass Grieg keinen Naturlaut hören könne, ohne ihn sofort vierstimmig zu setzen und dies am liebsten mit leeren Quinten.
0: Ja, diese Quinten, auf die Gade anspielt, die hören Sie jetzt gleich zu Beginn dieser Herbstouvertüre. Aber dann kommt auch ganz schnell eine unglaublich schöne lyrische Melodie, die ganz Grieg-typisch ist. Insgesamt ist es ein sehr stimmungsreiches Herbstbild. Es spielt das City of Birmingham Symphony Orchestra im Herbst.

0: Bauerntänze, Jagdhörner, schwägerische Melodien, das alles steckt in dieser Konzertouvertüre im Herbst von Edward Grieg, Zachary Oramo am Pult der City of Birmingham Symphony Orchestra. In der nächsten Meine Musikstunde kommt dann der versprochene Wind und der klingt auch schon in diesem Schubert-Lied an, das Sie jetzt noch bis 10:15 Uhr Nachrichten hören. Herbst, Barry McDaniel und Hertha Klust.
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2: Der Bundestag hat Nachbesserungen am Krankenkassen-Sparpaket beschlossen. Konkret geht es um die massiven Einsparungen bei der ambulanten Psychotherapie, die viel Kritik ausgelöst hatten. Aus der ARD-Gesundheitsredaktion Sarah Emminghaus.
3: Bislang haben Therapeuten für jede geleistete Stunde einen festen Honorarsatz bekommen. Das wird ab jetzt gedeckelt. Ab einer bestimmten Stundenanzahl gibt es für jede weitere Stunde weniger Geld. Das Problem, dann kämen viele Praxen in finanzielle Schwierigkeiten, so Fachverbände. Das Angebot werde kleiner, Wartezeiten länger. Deswegen beschloss der Bundestag nun Ausnahmen. Und das sind alle Psychotherapiestunden für Kinder, Jugendliche und Menschen, die schwer krank sind. Für sie wird weiterhin voll vergütet. Auch Patienten mit dringendem Behandlungsbedarf sind ausgenommen, wobei der gemeinsame Bundesausschuss Dringlichkeit noch definieren muss.
2: Der Bundestag hat außerdem eine Reform der Notfallversorgung beschlossen mit den Stimmen von Union, SPD und Grünen. Unter anderem sollen dadurch die Notaufnahmen der Krankenhäuser, Notdienstpraxen und Rettungsdienste besser miteinander vernetzt und Patientinnen und Patienten besser verteilt werden. Der Geschäftsführer der Deutschen Vereinigung für Intensiv- und Notfallmedizin Janssens nannte eine Reform im RBB 24 Inforadio überfällig. Er erwarte aber nicht, dass sich dadurch schnell etwas ändert. Zum einen sei die Finanzierung wegen der Gesundheitsreform ungeklärt, zum anderen sei nicht ausreichend Personal für eine Neuaufstellung vorhanden. Es gebe immer mehr Versorgungslücken und kaum Nachwuchs in der Notfallmedizin. Ermittler haben das Büro des SPD-Bundestagsabgeordneten Ametovic durchsucht. Auch in drei Wohnungen gab es Razzien. Vorher hat der Bundestag die Immunität von Ametovic aufgehoben. Bei den Ermittlungen gegen ihn geht es laut der Staatsanwaltschaft Hannover um eine Ausschreibung für ein Klinikgelände in Niedersachsen. In derselben Sache laufen auch Ermittlungen gegen den Berliner SPD-Landeschef Krach. Ametovic ist Vorsitzender der SPD in Hannover. Krach war dort früher Regionspräsident. Beide weisen alle Vorwürfe zurück. Bundeskanzler Merz hat sich mit Blick auf die EU-Haushaltsverhandlungen skeptisch gezeigt. Von einer Einstimmigkeit unter den Mitgliedstaaten sei man weit entfernt, sagte Merz kurz vor Beginn des EU-Herbstgipfels in Brüssel. Die EU-Kommission und führende Vertreter des EU-Parlaments fordern deutlich mehr Geld von den Mitgliedstaaten, um die Staatengemeinschaft zu stärken und die Zusammenarbeit zu verbessern. Merz hält das für unrealistisch. Den Vorschlag der EU-Kommission für den Haushalt müsse man deutlich reduzieren, so der Kanzler. Das könne sich sonst kein Mitgliedsland leisten. Wer Opfer von Kontobetrügern wird und dabei Geld verliert, bekommt künftig mehr Rechte. Der Europäische Gerichtshof hat entschieden, dass Banken das Geld erst einmal erstatten müssen. Erst danach könne die Schuldfrage geklärt und eine Rückzahlung verlangt werden. Aus der ARD-Rechtsredaktion Antonetta Stefani.
4: Bei einem Online-Kauf bekam eine Polin einen Link zugeschickt. Alles sah aus wie von ihrer Bank sonst auch und sie gab ihre Zugangsdaten ein. Später stellte sich heraus, es handelte sich um einen Phishing-Link und Betrüger buchten umgerechnet knapp 700 Euro von ihrem Konto ab. Die Frau verlangte von ihrer Bank, dass die das Geld erstattet, denn sie hätte die Überweisung nicht autorisiert. Die Bank meinte aber, dass die Frau besser hätte aufpassen müssen. Es wäre grob fahrlässig gewesen, einfach ihre Zugangsdaten einzugeben. Der Europäische Gerichtshof sah das jetzt anders und stärkt damit die Verbraucherrechte.
2: Die Kartoffelernte fällt in diesem Jahr deutlich schlechter aus als zuletzt. Das hat das Statistische Bundesamt auf Grundlage einer ersten Schätzung mitgeteilt. Aus Wiesbaden, Ursula Mayer.
5: Demnach haben Landwirte bundesweit knapp 10,5 Millionen Tonnen geerntet, fast ein Viertel weniger als im Jahr davor. Den starken Rückgang führen Statistiker nicht nur darauf zurück, dass die Bauern wegen der extremen Hitze und Trockenheit weniger und kleinere Kartoffeln pro Hektar ernten konnten, sie hätten auch ihre Anbauflächen deutlich reduziert. Außerdem sei letztes Jahr ein Rekordjahr gewesen. Weiterhin bauen die Landwirte laut Statistischem Bundesamt deutlich mehr Kartoffeln an, als in Deutschland gegessen werden. Die Folge der diesjährigen schlechten Ernte: Verbraucherinnen und Verbraucher mussten für Kartoffeln im Supermarkt zuletzt im September über 11% mehr zahlen als im Jahr zuvor.
2: Soweit die Nachrichten. 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Das Wetter. Am Nachmittag mal Sonne, mal Wolken bei 15 bis 18 Grad. Aktuell in Berlin-Friedrichshagen 14 Grad und in Gatow 17, in Eberswalde 14 und in Bad Liebenwerda 18 Grad. Morgen anfangs Nebel, später mehr Sonne bei bis zu 20 Grad. Die Zeit, es ist 15.05 Uhr.
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6: Und ich freue mich sehr auf die zweite gemeinsame Stunde. Ich sage Hallo mit Musik von George Gershwin.

Das Duo Aliada mit Gershwins I Got Rhythm. Ich hatte vorhin schon ein Stück aufgelegt von der bretonischen Komponistin Hélène Frédérique de Fay-Jozin. Also Frédérique, das war ihr männliches Pseudonym. In ihrem Lied Mirage geht es um Meerjungfrauen in einer Unterweltgrotte und um ihre Geheimnisse in den Tiefen des Ozeans. Mirage bedeutet auch Täuschung, Illusion, und auch das schwingt in diesem Lied mit.

0: Schöne Meerjungfrauen-Vokalisen, die Nähe zum Atlantik hat die Komponistin, Pianistin, Malerin und Dichterin Hélène de Faye-Josin geprägt. Das war ihr Stück Mirage dans la Grotte des Sirènes. Und vom Meereswind jetzt zu einem Schönwetterwind, den hat Hermann Hesse bei einer Musik von Robert Schumann empfunden.
1: In dieser Musik geht beständig Wind, nicht ein stetiger, drückender, schwerer, gleichmäßiger, sondern ein springender, spielender, böiger, mutwilliger. Es ist ein Schönwetterwind, ein guter Wanderkamerad und Spielgenosse, munter, voll von Einfällen, plauderlustig bald und bald lauf- oder tanzlustig. Es weht und haucht, wiegt sich und schüttelt sich, es tanzt und springt, es lächelt und lacht, spielt und neckt, mutwillig bald und bald zärtlich.

Paul Gulda und das Hagen-Quartett mit dem Finale aus dem Klavierquintett von Robert Schumann. Wind, Wolken, Nebel und Herbst, das sind die Motive, die sich heute durch meine Sendung ziehen. Im ersten Teil vorhin schon der erste Satz aus dem Quartett für vier Geigen von Grażyna Bacewicz, polnische Komponistin und Geigerin. Und dieses Quartett hat so einen tollen, geheimnisvollen Anfang.

Und daran, finde ich, knüpft das nächste Werk von Franz Schreker atmosphärisch an. Der Wind heißt es, und dafür hat er sich eine nicht alltägliche Besetzung ausgesucht, wie auch schon für die vier Geigen von Bacevich, ist auch nicht so ganz alltäglich. Bei Schreker ist es die Kombination Klarinette, Horn, Geige, Cello und Klavier. 1908 und 9 hat Franz Schreker dieses Werk geschrieben, und er hat viele Klangmöglichkeiten dieser Holz-Blech-Bogen-Tastenmischung ausgenutzt.

Also es wechselt sich so ab zwischen so mysteriös nebligen Passagen, die mich eben dann auch an Bacevich erinnern. Aber dann wird auch eingelöst, was der Titel verspricht, der Wind. Und da klingt diese Fünferbesetzung an manchen Stellen richtig orchestral.

Das Stück trägt den Untertitel Eine Tanzallegorie. Und die Schwestern Elsa und Grete Wiesenthal, die waren beide Tänzerinnen und sie waren es auch, die Franz Schreker angeregt haben, für ihre Tanzkompanie zu komponieren in Wien. Typisch für den damals unkonventionellen Stil dieser Tanzgruppe war eine spezielle Schwungtechnik und wohl auch spiralförmige Drehungen. Also es war wohl ein sehr freier Tanz, auch ein improvisierter Tanz, wobei ganz wichtig war wohl eine sehr ordentliche Fußtechnik. Der Wind von Franz Schreker.

0: Der Wind, eine Tanzallegorie von Franz Schreker. Und jetzt haben Sie ein eigenes Bild von zumindest dieser einen Schreker-Musik und können jetzt nicht mehr von Ernst Krenek beeinflusst werden. Der fand grundsätzlich die Stoffe von Schreker beunruhigend morbide, aber gestört hat ihn noch mehr.
1: Die Musik, in die Schreker seine Tagträume einer verlängerten Pubertät kleidete, war dementsprechend schwelgerisch, von Klangfülle übersättigt. Eine Art aufgebauschter Kreuzung von Debussy und Puccini mit einer Spur von modernistischem Wiener Raffinement. Meistens war es ein reichhaltiger, pikanter Eintopf aus schweren, klebrigen Melodien, die zu einem eindrucksvollen, sinnverwirrenden Gemisch zusammengerührt worden waren, das einem schnell zu Kopfe stieg.
0: Beim Wind ist es jetzt weniger der Fall, finde ich, aber was ich nachvollziehen kann, ist diese Debussy-Anspielung. Daher jetzt hat mich das zu Claude Debussy gebracht. Nochmal, vorhin war schon mit den Nuages ein Stück zu hören von ihm. Jetzt möchte ich endlich mal wieder diese unglaublich tolle Sonate von Debussy auflegen, die ähnlich wie Schreker eine ungewöhnliche Besetzung hat. Flöte, Bratsche und Harfe. Und aus dieser Sonate jetzt das Finale.

Juliette Hurel, Guillaume Becker und Emmanuel Cesson mit dem Finale aus Claude Debussys Sonate für Flöte, Bratsche und Harfe. Eine Walze mit Kurbel, ein eingespanntes Stück Stoff aus Segeltuch oder Leinen und ein Holz- oder Metallgestell. Daraus besteht eine Windmaschine und die kann solche Klänge erzeugen. Je schneller an der Kurbel gedreht wird, desto höher ist dann auch der Ton, der entsteht, wenn die Walze an dem straffen Tuch reibt. Mit der Kurbelbewegung lässt sich das Pfeifen und auch die Lautstärke steuern und man könnte dann auch noch weitere Effektinstrumente dazu nehmen, wie zum Beispiel einen Regenstab.

Ein ungemütlicher Herbstregen. Ich muss sagen, das ist nicht unbedingt meine favorisierte Herbstvariante. Ich bevorzuge eher diese goldenen Tage. Nieselregen und stürmischen Wind, das höre ich mir lieber mit etwas Distanz an im Trockenen.

Schon im 18. Jahrhundert gab es Windmaschinen und auch Jean-Philippe Rameau hat sie in die Partitur seiner letzten Oper hineingeschrieben, Les Boreades, daraus Les Vents, die Winde. Und da kam die Windmaschine des Orchestra of the 18th Century zum Einsatz unter der Leitung von Franz Brüggen. Sie hören die Sendung Meine Musik auf Radio 3 und das Count Basie Orchestra spielt Sammy Nasty Co's Wind Machine.

Das fetzt, sagte gerade mein Kollege Thorsten Föste. Finde ich auch, kann ich ihm nur beipflichten. Ich habe es ja auch ausgesucht. Das Count Basie Orchestra mit Windmaschinen. Und ich habe jetzt noch ein letztes Mal die Windmaschine im Orchester. Etwa 150 Jahre nach Rameau hat Maurice Ravel die Windmaschine in seiner Ballettmusik zu Daphnis et Chloé eingesetzt. Hört man hier schon so ein bisschen im Hintergrund. Da geht es um zwei Findelkinder, die bei Hirten aufwachsen. Und nach einigen Irrungen und Wirrungen finden sie dann auch als Liebespaar später noch zusammen. Aber jetzt an der Stelle, wo wir gerade hier einsteigen im Ballett, da ist Chloé entführt und Daphnis ist verzweifelt, ohnmächtig geworden. Da braucht es Hilfe von den Nymphen.

schöne Orchesterwallungen bei Maurice Ravel. Musik aus Daphnis E. Chloé. Und damit bin ich schon am Ende meiner Sendung. Meine Musik auf Radio 3. Hier übernimmt gleich meine Kollegin Shelley Kupferberg. Ich habe diesen zweiten Teil mit Musik von George Gershwin angefangen und ich möchte ihn auch beenden mit Musik von George Gershwin. Das Finale aus dem Klavierkonzert in F-Dur. Hélène Grémaud spielt mit dem Baltimore Symphony Orchestra. Ich bin Camilla Kaiser. Machen Sie es gut.

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2: Der Bundestag hat Änderungen am Krankenkassen-Sparpaket beschlossen. Dabei sind Einsparungen bei der ambulanten Psychotherapie zum Teil zurückgenommen worden. Durch sie wären die Honorare der Therapeuten stark gedeckelt worden. Der Bundestag hat nun Ausnahmen für besonders schutzwürdige Gruppen beschlossen. Psychotherapiestunden für Kinder, Jugendliche und Menschen, die besonders schwer krank sind, werden weiterhin voll vergütet. Das Angebot für gesetzlich versicherte Patienten könnte dennoch stark sinken, da viele Therapeuten eher Privatpatienten und Selbstzahler behandeln, um ihre Kosten zu decken. Bundeskanzler Merz hat sich mit Blick auf die EU-Haushaltsverhandlungen skeptisch gezeigt. Von einer Einstimmigkeit unter den Mitgliedstaaten sei man weit entfernt, sagte Merz kurz vor Beginn des EU-Herbstgipfels in Brüssel. Die EU-Kommission und führende Vertreter des EU-Parlaments fordern deutlich mehr Geld von den Mitgliedstaaten, um die Staatengemeinschaft zu stärken und die Zusammenarbeit zu verbessern. Merz hält das für unrealistisch. Den Vorschlag der EU-Kommission für den Haushalt müsse man deutlich reduzieren, so der Kanzler. Das könne sich sonst kein Mitgliedsland leisten. Ermittler haben das Büro des SPD-Bundestagsabgeordneten Ametowitsch durchsucht. Auch in 3 Wohnungen gab es Razzien. Vorher hat der Bundestag die Immunität von Ametowitsch aufgehoben. Bei den Ermittlungen gegen ihn geht es laut der Staatsanwaltschaft Hannover um eine Ausschreibung für ein Klinikgelände in Niedersachsen. Hauptstadtkorrespondentin Nicole Markwald.
3: Dort soll es zu unzulässigen Absprachen bei der Ausschreibung des Geländes gekommen sein. Dabei sollen Informationen an einen Bewerber weitergegeben worden sein. Ametowitsch ist seit Anfang 2020 Vorsitzender der SPD Hannover. In Hannover wird derzeit gegen insgesamt 3 SPD-Politiker ermittelt. Für bundesweite Schlagzeilen sorgte der Fall vor der Abgeordnetenhauswahl in Berlin. Denn auch der SPD-Spitzenkandidat bei der Berlinwahl, Steffen Krach, ist im Visier der Ermittler. In einem Schreiben seines Anwalts heißt es, Ametowitsch habe sich nichts vorzuwerfen. Man gehe davon aus, dass der Sachverhalt aufgeklärt und der Vorwurf schnell vollständig ausgeräumt wird.
2: Das Feuer auf dem Gelände eines Recyclingunternehmens im havelländischen Premnitz ist vermutlich durch eine beschädigte Batterie verursacht worden. Kaputte Lithium-Ionen-Batterien könnten sich selbst entzünden, wie der Einsatzleiter dem RBB gesagt hat. Durch die Wärme sei womöglich eine Kettenreaktion ausgelöst worden. In einer Halle des Betriebes waren rund 20 Tonnen handelsübliche Batterien gelagert. Sie gerieten am frühen Morgen in Brand. Die Mieten in Deutschland steigen wieder schneller. Das geht aus Berechnungen des Kiel-Instituts für Weltwirtschaft hervor. Danach waren die Angebotspreise 1,2% höher als vor 3 Monaten. In Berlin war der Anstieg mit gut 2% am größten. Nach Angaben des Instituts nimmt die Mietpreisdynamik wieder zu. In den vorherigen Quartalen waren die Preise nicht so stark gestiegen. Der ChatGPT-Entwickler OpenAI ist von 8 US-Bundesstaaten verklagt worden. Sie werfen dem Unternehmen unter anderem vor, zu wenig für den Schutz von Nutzern und deren Persönlichkeitsrechten zu tun. In den Klagen wird auch auf die Gefahren der Technologie hingewiesen, wenn sich KI-Agenten zum Beispiel eigenständig in Unternehmen hacken. Die Generalstaatsanwälte der 8 Bundesstaaten fordern unter anderem, keine neuen KI-Modelle ohne umfangreiche Sicherheitsmaßnahmen zu entwickeln. Von OpenAI gab es zunächst keine Reaktion. Bei den schweren Regenfällen in der türkischen Metropole Istanbul sind mindestens 3 Menschen ums Leben gekommen. 4 weitere gelten nach offiziellen Angaben noch als vermisst. Aus Istanbul Christian Butkereit.
4: Am Mittag wurde die Leiche eines Mannes an einem Flussbett gefunden. Gestern Abend war ein 14-Jähriger durch einen Stromschlag getötet worden, als er barfuß durch eine Pfütze lief. Eine Frau hatte sich bei einem Sturz in den Wassermassen tödlich verletzt. Der Istanbuler Gouverneur sprach von den schwersten Regenfällen in der Stadt seit Beginn der Aufzeichnungen vor mehr als 80 Jahren. Meteorologen geben die Niederschlagsmenge inzwischen mit bis zu 270 Litern pro Quadratmeter an. Dass der Regen derart schwerwiegende Folgen hat, führt die Istanbuler Ingenieurs- und Architektenkammer auf die Stadtplanung zurück. Weil viele Flächen versiegelt und Bachbetten verengt worden seien, könne das Wasser nicht versickern.
2: Soweit die Nachrichten. 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Das Wetter. Heute Abend noch ab und zu Sonne und trocken bei 11 bis 15 Grad. Aktuell in Berlin-Buch 15 und in Wannsee 17 Grad. In Angermünde 14 und in Bad Liebenwerda 18 Grad. Morgen anfangs vereinzelt etwas Nebel, sonst viel Sonne und es bleibt trocken bei 17 bis 20 Grad. Die Zeit, es wird 16.05 Uhr.
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5: Seien Sie herzlich willkommen. Hallo.

Das ist Chris Gull hier mit seinem dynamischen Titel Climbing Up um 16.09 Uhr auf Radio 3. Und wir schauen uns in wenigen Minuten eine neue Produktion des Grips-Theaters an. Da geht es rund um das Thema Schämen, Peinlichkeiten auszuhalten und viele andere Dinge. Und das mit flotter Musik. Mehr darüber gleich hier auf Radio 3. Hier ist Fink mit Wishing for Blue Sky.

0: Und jetzt schauen wir in den Spielplan des Berliner Grips-Theaters. Heute Nachmittag in einer guten Dreiviertelstunde um 17 Uhr findet dort eine Premiere statt. Das Stück Oh peinlich. Meine Kollegin Anja Kaspari hat die Generalprobe zusammen mit einer Grundschulklasse für uns, für Radio 3, gesehen.
1: Die bekannte Band Haare bereitet sich auf ihren Auftritt vor. Die Musiker wollen gerade zum Soundcheck, da fällt die Backstage-Tür ins Schloss und lässt sich nicht mehr öffnen. Der Schreck ist groß. Muss jetzt das Konzert von den Haaren ausfallen? Die kleinen Zuschauer schauen betroffen. Manche kennen gar eine solche Situation.
2: Als ich in der Schule war, ich war zweite Klasse und ich war in Toilette und dann, ich wollte rauskommen, die Tür ist nicht aufgegangen.
1: Wie bei Marsama, die damals laut um Hilfe geschrien hat und gehört wurde, findet sich auch im Grips-Theater eine Lösung. 5 Normalos müssen für die Band einspringen und ihre Songs performen. Ganz egal, ob sie eigentlich viel zu schüchtern für so etwas sind.
3: Trau dich, auch wenn es daneben geht. Trau dich, es ist nie zu spät.
4: Schüchterne Kinder gibt es immer und allen Leuten, egal ob sie schüchtern sind oder nicht, sind auch immer Dinge peinlich.
1: Sagt die Regisseurin Marie Weich. Sie gehört zum Berliner Kollektiv Hansiana, das sich das Stück ausgedacht hat. Man wollte nicht nur ein Musical schaffen, sondern auch das Thema Schüchternheit verhandeln. Und das geht am lustigsten mit Situationen, die jeden schüchtern machen.
4: Es gibt so ein paar Grundpeinlichkeiten, die immer bleiben. Also wenn man sich zum Beispiel auf einer Bühne vor Leuten umziehen muss, wenn man sich auf einer Bühne verspielt, wenn man versucht, Musik zu machen, wenn man panische Angst davor hat, sich zu bewegen oder zu tanzen vor Leuten und das dann plötzlich machen muss.
1: Oder wenn man dringend aufs Klo muss. In der Eile wird mal schnell im Grips-Theater eine gelbe BSR-Tonne umfunktioniert. Und das Publikum wird aufgefordert, bitte nicht hinzuschauen.
5: Ich fand lustig, dass die Frau auf dem Mülleimer gepinkelt hat.
1: Sagt der 4-jährige Mahmoud, der bestimmt weggeguckt hat.
5: Nein, hab ich nicht.
3: So ein leises Lied, das kann alles, alles, alles nur nicht laut sein.
1: Der Liederabend hat ein starkes Thema, das kindgerecht vom Ensemble gespielt wird. Am überzeugendsten Jens Mondalski, der schon seit 25 Jahren im Grips-Theater spielt, aber als ängstlicher Pitt höchstens wie 6 Jahre wirkt.
6: Bei mir war es so, ich habe da gesessen, dann ist Pitt, hat sich neben mich gesessen, hat sich erschrocken und ins Schreien weggerannt.
1: Slapstick kommt beim jungen Publikum besonders gut an. Die Älteren lachen über den Bandnamen Haare, der lustige Wortspiele wie die Haare fallen auszulässt, aber auch das Bühnenbild bereichert.
4: Eine Band, die Haare hat, die dann einen Vorhang hat, der aussieht wie Haare und einen Bühnenboden, der aussieht wie Haare und Kostüme mit Fransen.
1: Die ist natürlich sehr auffällig und damit per se auch peinlich. Es wird viel gelacht in dieser Stunde und auf die Frage, ob sie das Stück ihren Freunden empfehlen würde, sagt Erstklässlerin Nisa.
5: Ja.
0: Das neue Stück am Grips, oh peinlich, um 17 Uhr. Heute findet die Premiere statt am Hansaplatz im Berliner Tiergarten. Gespielt wird im Oktober noch am 18., 20. und 21.10.

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1: Zwei Jazzgiganten waren hier zu hören. Natürlich die gute Ella Fitzgerald und am Klavier Oscar Peterson, Mean to Me auf Radio 3. Heute läuft in unseren Kinos der neue Film von Volker Schlöndorff an, Heimsuchung, eine Jahrhundertgeschichte, so der Titel nach dem Roman von Jenny Appenbeck. Das Setting, ein Haus am See und seine Bewohner von den 1920er Jahren bis nach dem Mauerfall. Der Film ist hochkarätig besetzt, unter anderem mit Ulrich Mattes, Martina Gedeck und Lars Eidinger. Der spielt den Architekten des Hauses.
2: Ein Haus ist wie eine dritte Haut, neben der Haut aus Fleisch und der Kleidung. Und es muss ganz und gar seinen Bewohnern geben.
1: Und der Regisseur von Heimsuchung, Volker Schlöndorff, hat bei uns gestern auf Radio 3 erzählt, was ihn an der Romanvorlage gereizt hat.
3: Bevor die Idee für die Verfilmung kam, habe ich einfach das Buch gelesen und geliebt und habe vor allen Dingen die Sprache geliebt. Sie schreibt so eine wunderbare, trockene Prosa, die aber auch eine poetische Kraft hat. Das hat mich sofort eingenommen. Ich habe gedacht, das lese ich hier Kleist oder was ist das? Das ist ja wunderbar. Und erst im Nachdenken natürlich sagt man sich, Mensch, eigentlich ist ja das eine Filmvorlage. Insofern, also alles spielt in einem Ort, alle Szenen, man muss nie reisen, alles Drehort, Haus und Grundstück am Ufer.
1: Heimsuchung, der Film läuft also bei uns ab heute in den Kinos. Unsere Filmkritikerin Anke Sternebock hat ihn bereits gesehen und sie fand eines ganz bemerkenswert.
4: Mit einer großen Gelassenheit, Leichtigkeit, im Unterschied zu vielen seiner doch recht kühlen, nüchternen Filme, verströmt dieser eine sommerliche Wärme in dieser landschaftlichen Idylle eines Grundstückes am Scharmützelsee. Und trotzdem hat er zugleich auch eine sehr subtile Genauigkeit und immer wieder auch enorme Tiefe. Also vielleicht ein Alterswerk im allerbesten Sinne.
1: Ja, und beide Gespräche, die können Sie natürlich auf Radio 3 nochmal nachhören. Radio3.de. Und der Film, der läuft im Kino zum Beispiel jeweils 20 Uhr in Berlin im Delphi Filmpalast, im Filmtheater am Friedrichshain und in Potsdam auch im Thalia Kino.

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1: Eine Hommage an den kubanischen Tanz und Rhythmus hier von Simona de Rosa. ¿Cómo es?
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1: Ortrun Schütz ist jetzt bei mir. Heute wurde bekannt gegeben, wer in diesem Jahr den renommierten Preis der deutschen Schallplattenkritik bekommt. Und auch zwei unserer Kritiker sind mit von der Partie in der Jury, Kai Lürskaiser und Andreas Göbel. Aus 119 Alben wurden 10 ausgewählt. Darunter sind viele MusikerInnen, die wir auch hier bei uns im Programm von Radio 3 gerne spielen. Unter anderem die ukrainisch-deutsche Singer-Songwriterin Ganna Grineva oder auch Claire Huangsi.
3: Die US-amerikanische Pianistin wird für ihr Album Piano Heroines ausgezeichnet. Die Übergabe des Preises ist immer hoch individuell gestaltet hier bei diesem deutschen Schallplattenkritikpreis und findet bei ihr jetzt morgen Abend statt, wenn Huangsi als Solistin des Brandenburgischen Staatsorchester Frankfurt auftritt. Im Nikolaisaal wird sie die beliebte Rhapsody in Blue von George Gershwin spielen und dazu noch das Klavierkonzert der US-Amerikanerin Florence Price. Price ist eine der Klavierheldinnen, die Huangsi auf ihrem Album nämlich würdigt. Die erste afroamerikanische Komponistin, die in den USA Ansehen erlangt hat. Über ihren Preis und ihre Musik darf Eve Schmidt morgen in der Sendung Klassik bis 2 hier auf Radio 3 mit Claire Huangsi sprechen. Und Ganna, das ist ja auch Radio 3 pur. Also als Stimmkünstlerin, die ukrainische Folklore, Indie-Pop, Jazz mit Elektronik mischt und auf ihrem aktuellen Album Utopia glaubhaft Hoffnung verbreitet, so die Begründung der Jury. Das ist halt der Grund, warum sie diesen Schallplattenkritikpreis auch gewonnen hat. Und der Song Malanka, der klingt zum Beispiel so.

0: 9. 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
1: Heute hat YouTube bekannt gegeben, die Videoplattform führt eine Kennzeichnung für KI-Musik ein.
0: Die Hinweise werden erstmal nur im Musikdienst von YouTube eingeführt. Später sollen sie auch auf die Haupt-App ausgeweitet werden. Die Nutzer werden dabei sowohl darauf aufmerksam gemacht, wenn ein Titel mit KI verändert worden ist, als auch wenn er komplett mit Hilfe der Technologie erstellt worden ist. Laut YouTube wird dazu eine eigene Erkennungstechnologie eingesetzt und YouTube ist eigentlich ein bisschen spät dran, folgt damit einfach dem Vorgehen der Musikstreaming-Rivalen Spotify und Apple.
1: Gehen die drei Streaming-Dienste ähnlich vor?
0: Nein, der Marktführer Spotify hat im August die Kennzeichnung von Künstlerprofilen als AI-Persona eingeführt. Dabei können entweder die Menschen hinter der Musik selbst angeben, dass KI im Spiel ist, oder Spotify wird selbst einen Hinweis platzieren, wenn sich in Profilen von KI-generierte Songs befinden. Apple verlangt von Musikpartnern laut Medienberichten, Songs mit KI entsprechend selbst zu kennzeichnen, damit das auch Nutzerinnen und Nutzer angezeigt werden kann. Ich weiß nicht, welches da die sicherste Variante ist.
1: Seit letzter Woche und bis Dezember gibt es die langen Donnerstage im Bode-Museum. Das Museum öffnet dann immer bis 20 Uhr abends und es gibt eine begleitende Veranstaltung auch noch dazu. Heute ist ja Donnerstag, Ortrun, was passiert denn da?
0: Heute gibt es Porträtzeichnen. Die BesucherInnen haben die Möglichkeit, im Herzen des Bode-Museums unter professioneller künstlerischer Anleitung zu zeichnen. Sie können die Grundlagen des Porträtzeichnens erlernen oder, wenn sie schon besser sind, ihre Fähigkeiten verfeinern. Und das inspiriert von der Vielfalt der Porträts im Bode-Museum. Das Porträtzeichnen, dieser Kurs von 18 bis 19.30 Uhr, kostet 15 Euro on top zum Eintritt im Bode-Museum und der Kurs muss vorab online gebucht werden. Übrigens ist es vielleicht ja auch gar kein Zufall, dass das Bode-Museum ausgerechnet heute Porträtzeichnen anbietet. Am Morgen gibt es nämlich in der Gemäldegalerie die große Sonderausstellung, die da heißt Porträts, überraschende Begegnungen von Botticelli bis Lempicka. Und es lohnt, ob es sich denn lohnt, nach dem Malkurs heute gleich morgen in die neue Ausstellung rüber zu wechseln, das finden wir dann über unsere Kulturreporterin Sophie Chilwig raus. Die berichtet morgen früh um 7.40 Uhr über die Ausstellung. Da hat sie schon einen Blick reingeworfen.
1: Vielen Dank, Ortrun.
0: Bitte.
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0: Der Pianist Alexandre Tarot hat uns hier beglückt auf Radio 3 mit einem Stück von François Couperin, La Musette de Taverny. Ruprecht Polenz ist Jahrgang 1946 einer der einflussreichsten Politik-Influencer hierzulande. Allein auf der Plattform X, ehemals Twitter, hat er rund 100.000 Follower. Fast 20 Jahre lang war er Bundestagsabgeordneter der CDU und in seiner Partei gehörte er zu den allerersten, die die digitalen Plattformen, das war zuerst Facebook, wir erinnern uns, für den öffentlichen Austausch nutzten. In seinem Einsatz für Demokratie und Rechtsstaat setzt Polenz aber auch auf das gedruckte Buch. Und gerade hat er auch ein neues Buch im Verlag C.H. Beck herausgebracht. Das heißt, wie ein Volk den Verstand verliert und was wir dagegen tun können. Meine Kollegin Natascha Freundl hat das Buch gelesen und für unsere Sendung Der zweite Gedanke mit Ruprecht Polenz vor einigen Tagen auf der Frankfurter Buchmesse gesprochen. Natascha, bevor wir zum Buch kommen, folgst du Ruprecht Polenz auf den sozialen Medien?
1: Naja, ich habe mein Twitter- oder X-Account seit der Übernahme von Elon Musk im Grunde auf passiv gestellt. Das heißt, ich bin da nicht aktiv unterwegs und staune nur, wer da, also doch insbesondere Männer, sich da immer noch ins Gefecht begeben, in diese, ja, auf diese Hassplattform oder Polit-Gossip und offenbar sogar ganz gern. Ich folge jetzt aber dort eben auch passiv Ruprecht Polenz, weil er mich mit seinem Büchlein überzeugt hat, dass vernünftiges zumindest Beobachten, dabei bleiben im Irrsinn von X möglich ist.
0: Mhm. Wie ein Volk den Verstand verliert und was wir dagegen tun können, heißt das Taschenbuch. Das sind 174 Seiten. Ganz kurze Kapitel zu den Themen Demokratie, Wahrheit und Vernunft. Was steckt da alles drin?
1: Das hält wirklich, was der Titel verspricht. Zum einen eine Erklärung dafür, wie es dazu gekommen ist, dass weltweit immer mehr Menschen glauben, jeder habe seine eigene Meinung und es gäbe keinen Unterschied zwischen Wahrheit und Lüge. Und erinnert eigentlich ganz nüchtern an klassische Wege, sich eine wohlbegründete Meinung zu bilden. Polenz ist überzeugt, dass wir den Verstand verlieren sollen, dass das also keine zufällige Entwicklung ist, dass diese Parallelwelten von Verschwörungserzählungen entstanden sind, vielleicht weil die Welt immer komplizierter geworden ist. Nein, und das erklärt er zum Beispiel so auf der Frankfurter Buchmesse.
2: Sie kennen von den Trump-Kampagnen und von Steve Bannon diese strategische Empfehlung »Flood the zone with shit«. Und diesen Zustand hat Hannah Arendt sehr schön analysiert. Sie hat gesagt, der ideale Untertan totalitärer Herrschaft, das ist nicht der überzeugte Nazi oder der engagierte Kommunist, sondern das sind Menschen, für die die Unterscheidung zwischen wahr und falsch, Fakt und Fiktion nicht mehr existiert. Denn die kann man am leichtesten manipulieren.
1: Ja, und er schreibt im Buch, so eine Hyperpolarisierung, die habe es schon oft gegeben in der Geschichte, von der Hexenjagd bis zur Nazizeit, also wo immer jemand an den Pranger gestellt wurde. Die Strategie heute, die eben von Social Media befeuert werde, die nennt er affektive Polarisierung, und zwar eine Polarisierung, in der Wahrheit zur Machtfrage wird. Und wenn kein Unterschied mehr besteht zwischen Wahrheit und Meinung, dann könne auch nicht mehr ernsthaft debattiert werden und auch keine Politik mehr gemacht werden. Ein Beispiel von ihm, zum Beispiel mal darüber nachzudenken, was das bedeutet, dass der Vorstandsvorsitzende von VW im Jahr etwa das 188-fache des Durchschnittslohns eines VW-Mitarbeiters verdient, der in der Produktion arbeitet. Also so ein ganz konkretes Beispiel, ein Faktum, das er dann einstreut in sein Buch, wo man sieht, ah, wow, das ist ja irre. Aber wenn man das bezweifeln möchte oder da denkt, das ist ja halt auch nur irgendwas dahergeredet, erfunden, Fake News, dann kann man auch gar nicht mehr Politik machen. Man kann gar nicht mehr nachdenken über Gerechtigkeitsfragen, über fairen Lohn.
0: Also Fakten müssen überprüfbar sein und bleiben.
1: Ja, genau, so ist das. Und das ist schon erstaunlich, dass man heute gewissermaßen das Einmaleins von Wissen, Meinen und Glauben und den Unterschied dazwischen erklären muss. Aber genau das macht Ruprecht Polenz in seinem Buch oder eben auch bei öffentlichen Auftritten wie jetzt auf der Buchmesse.
2: Wir haben seit der Aufklärung ein System, wie wir uns als Gesellschaft darüber verständigen, was wir für wahr halten wollen. Und das basiert eben auf den drei Empfehlungen: Gebrauche deinen eigenen Verstand, weil du irren kannst, rede bitte auch mit anderen, die ihren Verstand gebrauchen, um abzuklären, wo man übereinstimmt, wo man nochmal nachdenken muss, wo man seine Meinung vielleicht korrigiert. Und die dritte Säule ist die Wissenschaft, die mit ihren eigenen Methoden versucht, neue Erkenntnisse zu gewinnen und auch immer wieder vorhandene Erkenntnisse in Frage zu stellen, weiterzuentwickeln. Das ist das, was man das liberale System der Wahrheitsfindung nennen könnte.
0: Ja, das sind vielleicht auch einfache Spielregeln, so könnte man es auch nennen. Das klingt alles ganz einfach, überzeugt aber wahrscheinlich diejenigen nicht, Natascha, die fest daran glauben, was weiß ich, dass die Welt eine Scheibe ist oder ähnliches, um mal die Aussage der neuen Rechten aufzugreifen, Zuwanderer den Untergang des Abendlands bedeuten und so weiter. Was sagt denn Ruprecht Polenz dazu, wie wir bei Verstand bleiben?
1: Ja, auch da sind seine Antworten verblüffend einfach, aber auch sofort einsichtig. Und vielleicht ein bisschen zu sehr, habe ich manchmal beim Lesen gedacht, aus der Perspektive eines Rentners im Unruhestand, der unendlich viel Zeit hat und wahrscheinlich auch nicht so sehr aufs Kleingeld achten muss. Also wenn er zum Beispiel empfiehlt, dass wir Zeitungen lesen sollen oder auch viel Radio hören sollen, öffentlich-rechtlicher Rundfunk, aber Zeitungen, lokale, nationale und bitte auch internationale Zeitungen, frage ich mich, wer hat die Zeit, wer hat das Geld? Dann wieder erinnerte ich mich daran, na klar, es gibt in den Großstädten, in Berlin vor allem, gibt es sehr gute Bibliotheken, da kann man das alles für 10 Euro Jahresbeitrag haben und auch digital. Polenz plädiert aber auch, und das kann jeder leisten, eben für Gespräche. Er sagt, suchen Sie aktiv nach Gegenargumenten für Ihre Überzeugung und trainieren Sie sich eine Haltung an, die anerkennt, dass Sie sich irren können und auch der andere ein bisschen Recht haben könnte. Ganz einfache Regeln der Kommunikation, an die wir uns aber doch heute erinnern sollten und Social Media zu sozialen Medien machen. Und damit sind wir wieder am Anfang des Gesprächs. Polenz glaubt, dass das geht.
2: Also wenn Sie einen Beitrag liken, dann bekommen den etwa 100 Leute mehr zu sehen in Ihrer Timeline. So funktionieren die Algorithmen auch. Wenn Sie einen Beitrag teilen, dann bekommen den 1000 Leute mehr zu sehen. Das bedeutet, wenn Sie sich dazu entschließen würden, einen Social Media Account zu haben und positive Beiträge zu teilen, senden Sie politische Botschaften an Tausende von Menschen. Das schaffen Sie sonst nie.
0: So, also Ruprecht Polenz, mit Social Media gegen gezielte Strategien den Unterschied zwischen Wahrheit und Lüge abzuräumen und unser Urteilsvermögen auszuhalten. Dazu hat Ruprecht Polenz ein Handbuch geschrieben, wie ein Volk den Verstand verliert und was wir dagegen tun können. Erschienen bei CH Beck, 174 Seiten, 18 Euro. Natascha Freundl hat das Buch vorgestellt und ihr Gespräch mit Ruprecht Polenz und dem Historiker Ilko Sascha Kowalczuk auf der Frankfurter Buchmesse. Das können Sie heute hören, heute Abend um 19 Uhr. Hier auf Radio 3 oder jetzt schon im Podcast Der zweite Gedanke. Natascha, ich danke dir.
1: Gerne.

Musik aus Mali von Tina Riven hier auf Radio 3. Und hier für Sie Fergus MacCready, das Trio mit Stony Gate.

Die Noten sind schottisch, aber der Ansatz ist Jazz. Das sagt der schottische Jazzpianist Fergus McCready über seine Musik, hier zu hören mit dem Titel Stony Gate. Der Architekt Volkwin Mark, der wird heute 90 Jahre alt. Mit Meinhard von Gerkan und dem gemeinsamen Büro GMP gilt er als einer der wenigen international bedeutsamsten Architekten Deutschlands. Nach 17 Uhr mehr über ihn und sein Bauen hier bei uns im Programm von Radio 3. Das hier ist Seu Jorge, Meu Brasil.

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3: Bürgerinnen und Bürger in Deutschland sollen sich künftig mit dem Smartphone ausweisen können. Dafür hat der Bundestag das sogenannte Digitale Identitätengesetz beschlossen. Es soll mit dem Jahreswechsel in Kraft treten. In der sogenannten digitalen Brieftasche werden perspektivisch auch persönliche Dokumente gespeichert, wie die Geburtsurkunde oder Fahrtickets für Bus und Bahn. Auch elektronische Unterschriften sind damit möglich. Außerdem soll die digitale Brieftasche auch in anderen EU-Ländern einsetzbar sein, zum Beispiel bei Behördengängen oder Bankgeschäften. Die Nutzung ist freiwillig, der alte Personalausweis als Plastikkarte bleibt gültig. Der Bundestag hat außerdem Änderungen am Krankenkassen-Sparpaket beschlossen. Konkret geht es um die massiven Einsparungen bei der ambulanten Psychotherapie, die viel Kritik ausgelöst hatten. Aus der ARD-Gesundheitsredaktion Sarah Emminghaus.
4: Bislang haben Therapeuten für jede geleistete Stunde einen festen Honorarsatz bekommen. Das wird ab jetzt gedeckelt. Ab einer bestimmten Stundenanzahl gibt es für jede weitere Stunde weniger Geld. Das Problem, dann kämen viele Praxen in finanzielle Schwierigkeiten, so Fachverbände. Das Angebot werde kleiner, Wartezeiten länger. Deswegen beschloss der Bundestag nun Ausnahmen und das sind alle Psychotherapiestunden für Kinder, Jugendliche und Menschen, die schwerkrank sind. Für sie wird weiterhin voll vergütet. Auch Patienten mit dringendem Behandlungsbedarf sind ausgenommen, wobei der gemeinsame Bundesausschuss Dringlichkeit noch definieren muss.
3: Die BVG will sich in den kommenden Jahren von ihren bisherigen Fahrkartenautomaten verabschieden. Ab 2029 soll es schrittweise neue Geräte geben, die ohne gedruckte Tickets auskommen. Die Verkehrsbetriebe haben sie heute vorgestellt. Timo Maschewski, RBB 24.
5: Rund 3600 dieser Bezahlterminals sollen in Bussen, Straßenbahnen und auf U-Bahnhöfen zum Einsatz kommen. Künftig soll es die Tickets nicht mehr auf Papier geben. Sie werden digital mit dem verwendeten Zahlungsmittel verknüpft in einer Cloud gespeichert. Bezahlt wird kontaktlos durch Ranhalten von Handy, Bank- oder Guthabenkarte. In den ersten Jahren wird man dabei laut BVG noch ein konkretes Ticket auswählen müssen. Später sollen die Geräte dann selbst ermitteln können, welcher Tarif der passendste ist. Die BVG stellt verschiedenen Organisationen wie Senioren- und Behindertenverbänden jetzt erstmal einige Prototypen vor. Ihr Feedback soll dann in die Ausschreibung für die neuen Geräte mit einfließen.
3: Die geplante Hinrichtung eines Mannes im US-Bundesstaat Texas soll jetzt doch nicht per Livestream übertragen werden. US-Präsident Trump schreibt online, dass viele Menschen lieber nicht zusehen wollten, wie der Mann sterbe. Verteidigungsminister Hegseth hatte angekündigt, dass die Hinrichtung durch ein Erschießungskommando übertragen werden sollte. Das löste weltweit Empörung aus, auch in den USA. Der zum Tode verurteilte Mann hatte 2009 auf einem Militärstützpunkt 13 Menschen erschossen. Dafür wurde er 2013 verurteilt. Es wäre die erste Hinrichtung durch ein Erschießungskommando seit 1945 in den USA. In Berlin und Brandenburg sind bei einer Razzia gegen eine mutmaßliche Geldwäschebande 4 Verdächtige festgenommen worden. Wie Polizei und Staatsanwaltschaft heute mitgeteilt haben, wurden gestern in mehreren Berliner Bezirken und in Brandenburg an der Havel Wohnungen und Gewerberäume durchsucht. Die Beschuldigten sollen über ein Firmen- und Kontennetzwerk große Geldbeträge verschleiert haben. Den Angaben zufolge wurden fast 190 Bankkonten gesperrt und rund 2 Millionen Euro sichergestellt. Außerdem beschlagnahmten die Ermittler Goldbarren, einen Diamanten, Luxusuhren und ein Luxusauto. Die 4 Verdächtigen sitzen in Untersuchungshaft. Die Mehlschwalbe ist der Vogel des Jahres 2027. Das hat eine Publikumswahl des Naturschutzbundes Deutschland NABU und des Landesbundes für Vogel- und Naturschutz LBV aus Bayern ergeben. Daran haben sich etwa 150.000 Menschen beteiligt. Für den Zugvogel stimmten rund 45%. Die Mehlschwalbe ist ein sogenannter Gebäudebrüter und lebt laut der LBV seit Jahrhunderten mit Menschen unter einem Dach. Doch inzwischen gilt der Vogel als gefährdete Art und steht deutschlandweit auf der roten Liste. Auch weil Hausbesitzer die Nester unter Vordächern oder an Fenstersimsen trotz strenger Verbote immer wieder entfernen. Soweit die Nachrichten. 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Das Wetter, heute Abend noch sonnig und trocken bei 11 bis 15 Grad. Aktuell haben wir in Berlin-Friedrichshagen 15 Grad und in Zehlendorf sind es 17, in Templin in Brandenburg 15 Grad und in Potsdam 17 Grad. Nachts ist es trocken, im Verlauf kann es vereinzelt Nebel geben und die Temperaturen kühlen sich ab auf 7 bis 1 Grad. Morgen anfangs vereinzelt etwas Nebel, ansonsten viel Sonne und es bleibt morgen trocken und wird etwas wärmer als heute bei 17 bis 20 Grad. Und wir haben die Zeit, es ist 17 Uhr und 5.
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6: Und wir feiern gleich einen runden Geburtstag, den 90. von Star-Architekt Volk Wien Mark. Seien Sie gegrüßt.

0: Kylie Ordist hier auf Radio 3 Still Into You um gleich 10 Minuten nach 17 Uhr. Heute feiert der Architekt Volkwin Marx seinen 90. Geburtstag. Mit Meinhard von Gerkan und dem gemeinsamen Büro GMP gilt er als einer der wenigen international bedeutsamen Architekten Deutschlands. Arbeitet tatsächlich in der ganzen Welt und Berlin verdankt GMP neben vielen Geschäftshäusern, unter anderem den Flughafen Tegel, den Hauptbahnhof, das Tempodrom, den Flughafen BER oder den Umbau des Olympiastadions. Unser Architekturkritiker Nikolaus Bernau kennt Volkwin Marx von vielen Treffen und Gesprächen.
1: Hallo.
0: Hallo. Und offenbar ist das jemand, der auch für dich ein ganz bedeutender Architekt ist.
1: Ja, auf jeden Fall. Also das, was vor allen Dingen toll ist, wenn man mit ihm zusammensitzt, sagen wir mal zum Beispiel in seinem phänomenalen Büro. Ich glaube, es ist das schönste Architekturbüro Deutschlands, nämlich direkt über der Elbe gelegen und man guckt so über den ganzen Hamburger Hafen drüber. Das, was immer wieder begeistert, ist dieser breite Bildungshorizont. Das ist richtig deutsches Bildungsbürgertum, wie man es aus Romanen kennt. Also man kann mit ihm halt über Musik reden und über Literatur und dann springt man kurz zum Bauen, dann geht man zum Segeln und zur Natur und auch die Gefahren für die Natur, der Klimawandel in Grönland. Man geht wieder zum Segeln, zu sowjetischen Planungsfantasien, zum Bauen und dann kommt man wieder zur Musik. Es ist völlig faszinierend und was ganz, ganz intensiv ist immer wieder die Debatte darüber, was ist eigentlich Schönheit und welche Bedeutung hat Schönheit für das Bauen? Ist ja durchaus eine interessante Debatte, gerade in der modernen Architektur. Das hat er zum Beispiel mal in einem Gespräch gesagt, vor 5 Jahren, zum 50. Geburtstag von GMP in der Freien Akademie der Künste in Hamburg.
2: In diesem Sinne ästhetisch wohltuend fasziniert. Also denken Sie an Mozart, wo einem die Tränen kommen können. Denke man an eine Kinderzeichnung, die in ihrem Bemühen etwas ausdrückt und einen so anspricht. In dem Moment glänzt Schönheit auf. Und wenn das Architektur erreicht, ist es wunderbar. Und was nicht passieren darf, ist die Erfüllung der technischen Notdurft. Das ist viel zu wenig. Das ist dann doch keine Architektur, selbst wenn sie technisch brillant gemacht ist.
1: Ja, und genau darum geht's eben bei GMP und bei Volkwin Marx immer wieder. Es genügt nicht nur einfach praktisch und nachhaltig zu bauen. Die Menschen sollen wirklich ergriffen werden, sollen in ihrer Seele angesprochen werden. Das ist ungeheuer faszinierend, mit ihm über sowas zu reden.
0: Was macht denn nun das Besondere der Architektur von Marx von GMP aus?
1: Ja, ich denke, dass vor allem zentral ist, es gibt eine gesellschaftspolitische Haltung dahinter. Es dreht sich eben nicht nur darum, die Anforderungen von Auftraggebern zu erfüllen, des Staates oder privater Investoren, sondern es geht darum, eine größere Aufgabe zu erfüllen, wie Marx eben da auch in der Freien Akademie gesagt hat.
2: Architektur muss können, was man auch von der Politik verlangt, nämlich in den Sachzwängen tanzen. Architektur ist ja keine freie Kunst wie die freie bildende Kunst. Architektur ist eine Auftragskunst, die sich verantworten muss. Und dann ist es die Kunst, ordnend zu inszenieren, nämlich eine Inszenierung, die jeder benutzen muss. Man kann Architektur nicht abhängen wie ein Bild oder ausschalten wie Musik.
1: Ja, und das ist eben auch so interessant bei ihm immer zu erleben, wie er wirklich nach Worten sucht, um eine Sache präzis zu beschreiben. Und genau deswegen ist er eben auch so berühmt, weil er präzis beschreiben kann und weil er sich wirklich immer öffentlich eingesetzt hat. Seit den 1960er Jahren, ganz berühmt ist zum Beispiel sein Aufruf aus dem Beginn der 80er Jahre, damals Vorsitzender des Bundes Deutscher Architekten, dass das Bauen von Bunkern unter jedem Wohnhaus schon eine Kriegsvorbereitung sei. Das sieht man möglicherweise heute ein bisschen anders, aber damals war das eine ungeheuer politische und sehr stark auch eingreifende Haltung, die schwer umstritten war.
0: Mhm. Zeigte sich dieses politische Verantwortungsbewusstsein, was ja auch daraus spricht, in seinen Plänen?
1: Ja, zum Beispiel in den Entwürfen für die Hafencity in Hamburg oder mit den immer neuen Einwürfen für das Berliner Kulturforum, wo er sich militant gegen den Bau des Museums der Moderne mitten auf dem Kulturforum gewandt hat. Nicht gegen den Bau des Museums an sich, sondern auch gegen den Ort, weil er eben gesagt hat, dort bringt er der Gesellschaft nichts. Und das kann man wirklich einmal durch das gesamte Werk sehen. Das fängt beim Möbelbau an und hat eben mit Stadionarchitektur keineswegs seine größten Formen gefunden. Also auch die gesamte Flughafenarchitektur der letzten letzten 50 Jahre ist von GMP geprägt worden. Und ja, dem verdanken wir ja unter anderem dieses fantastischen Umbau des Berliner Olympiastadions. Und ja, das hat er eben immer wieder auch betont, diese gesellschaftspolitische Frage, schon 1984 in einer Debatte, damals im damaligen Sender Freies Berlin.
3: Und wir haben jetzt in der Gegenwart Gegenwartsangst und Vergangenheitssehnsucht. Und was ist die Reaktion darauf? Das ist die Mode der Nostalgie, egal ob sie nun neu, modern oder postmodern ist, mit all diesem Architektur-Schickimicki. Was man den Architekten aber vorwerfen kann, und zwar auch zu Recht, das ist natürlich, dass sie entweder diesen Modetrend nicht entscheidend genug Widerstand geleistet haben oder dass sie eben nicht genügend kritisch und nicht skeptisch genug waren und dass manche von ihnen auch sich einfach liebedienerisch angepasst haben, um möglichst schnell öffentlichen Applaus zu kriegen. Das ist wahr.
1: Ja, und das ist nun wirklich sehr, sehr aktuell. Das kann man heute sozusagen genauso nochmal unterschreiben. Und es geht eben ihm immer wieder, und GMP übrigens auch, um eine Nachhaltigkeit der Architektur und um Verweildauer. Das ist ein ganz großes Phänomen, wenn man sich diese Bauten anguckt, wie gerne man länger in ganz vielen von ihnen ist. Natürlich nicht in allen. Die haben ein riesen Portfolio aufgebaut. Da gibt's auch Bauten, die wirklich daneben gegangen sind. Aber das Tolle ist wirklich, wenn man sich zum Beispiel den Flughafen Tegel anguckt, wie gerne man dorthin gegangen ist und wie gerne man dort auch geblieben ist, nicht nur einfach durchgegangen ist. Und das sind so Phänomene, die wirklich ganz, ganz faszinierend sind. Das ist übrigens auch eines der großen Vorzüge von BER, so scharf dieser Flughafen immer kritisiert wird. Aber es ist ein Flughafen, in dem man sehr angenehm ist. Oder eben, um noch ein anderes Beispiel zu nennen, die Kunsthalle in Mannheim. Ein ganz bescheidener Kunsthallenbau, der aber einfach angenehm ist, in dem man gerne ist.
0: Dann kommen wir noch mal zu ihm, der sich selbst nicht gerne als Star-Architekt bezeichnet, wissen möchte, aber eigentlich selbst einer ist. Wie ist das zu erklären?
1: Ja, er ist ganz zweifellos ein Star-Architekt. Oder nicht er ist ein Star-Architekt, sondern GMP ist ein Star-Architektenbüro. Er selber weist das Ganze ganz scharf zurück und findet das vollkommenen Unsinn.
2: Ich habe ein ganz großes Missvergnügen an diesem Begriff Star-Architekt. Deren Verhalten ist eigentlich typisch für unsere Eventgesellschaft und für unsere Vermarktungsgesellschaft. Da geht es nicht mehr um Inhalt, sondern nur um Branding, um Styling. Mit der genügenden Demut fragt man erstmal, was wird gewünscht und was wird erwartet. Und was tut den Menschen gut?
1: Ja, und das Interessante ist, das hat er praktisch wortgleich auch schon 1984 gesagt. Also insofern, das ist wirklich eine große Haltung, die dahinter steht. Und er betont eben immer wieder, und das hat Armin van Gerkan übrigens auch gemacht, GMP ist ein Teambüro. Und seine große Aufgabe, das hat er mir mal gesagt, ist nicht die großartige Architektur zu entwerfen. Das macht er auch sehr gerne, sogar leidenschaftlich gerne. Aber seine große Aufgabe innerhalb des Teams ist dafür zu sorgen, dass eben das Team strahlen kann. Das heißt das Büro. Und es ist hochinteressant, wie intensiv er sich jetzt darum kümmert, im Alter von 90 Jahren, mit einem Riesenaufwand. Und er ist jeden Tag im Büro darum, dass dieses Büro weiterlaufen kann, wenn er nicht mehr ist.
0: Und wir gratulieren. Zu diesem runden Geburtstag heute feiert der Architekt Volkwin Marx seinen 90. Radio 3 Architekturkritiker Nikolaus Bernauer über einen sehr besonderen Menschen und einen Architekten von großem Ruhm samt Team und sein Werk hier auf Radio 3.

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1: Der Psychoanalytiker Wolfgang Schmidbauer.
2: Wer müde ist vom Denken, sollte etwas mit den Händen machen.

Just Lie and the Family Stone auf Radio 3 mit If You Want Me to Stay. Vor 5 Jahren hatte der Pianist Bruce Liu aus Kanada seinen großen Durchbruch. Er hat nämlich den berühmten Chopin-Klavierwettbewerb in Warschau gewonnen. Damals war er 24 Jahre alt. Im August in diesem Jahr ist sein neues Album erschienen, Lunaris, so heißt es. Darauf finden sich Werke, die durch Nacht und Fantasie geprägt sind.

eine Fantasie sobre au clair de la lune von Federico Mompou und vorgetragen von Bruce Liu hier auf Radio 3.

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1: Mit Ottrun Schütz, die jetzt bei mir ist.
2: Hallo.
1: Hallihallo. Ja, heute wurde bekannt gegeben, die Kulturstiftung des Bundes weitet die Förderung für Kulturorte aus.
2: Es geht da um das Förderprogramm Lokal für Kulturorte in kleineren Städten. Der Vorstand der Stiftung hat 21 weitere Einrichtungen in allen 13 Flächenbundesländern ausgewählt, wie er heute mitgeteilt hat. Die Kulturorte liegen in Gemeinden und Städten mit weniger als 100.000 Einwohnern. Sie erhalten jeweils über 4 Jahre bis zu 240.000 Euro, um die Zusammenarbeit mit Partnern jenseits der Kultur auszubauen.
1: Und inwieweit wird die Förderung ausgeweitet?
2: Naja, also letztes Jahr ist in der ersten Förderrunde sind nur 13 Orte ausgewählt worden. Zu denen kommen jetzt 21 weitere dazu. Jetzt in der zweiten Förderrunde hat die Kulturstiftung die Mittel von 2,5 Millionen auf 5 Millionen Euro verdoppelt. Der Grund lautet, laut der Stiftung, die Herausforderungen wachsen überall. Junge Menschen wandern ab, es fehlt an Infrastruktur und der finanzielle und politische Druck auf lokale Kulturorte, der nehme zu. Und ja, hier werden auch Kulturorte in Sachsen-Anhalt gefördert, also kann man den Zusammenhang vielleicht selber sich so ein bisschen erschließen. Allerdings, was jetzt verpulvert wird an Geld, steht später nicht mehr zur Verfügung. Für die gesamte Laufzeit von diesem Förderprogramm gibt es bis 2031 10 Millionen Euro, also klingt mir nach, lieber jetzt fördern als später.
1: Werden jetzt auch weitere Kulturorte in Brandenburg gefördert?
2: Ja, 4 weitere sind dazugekommen. Der Verein Haus Neudorf in Gerswalde, das ist ein zentraler Begegnungsort für die Uckermark. Dann der Verein Landkunstleben in Buchholz bei Fürstenwalde, das ist ein kulturelles Netzwerk. Der Verein Stadtsalon Safari in Wittenberge, das ist ein gemeinnütziger Veranstaltungsort. Und der Verein Woltersdorfer Kabinett in Woltersdorf, der fördert Kunst, Kultur und Bildung und initiiert sozial-kulturelle Arbeit auf lokaler bis internationaler Ebene.
1: Klingt alles sehr gut und unterstützenswert. Die Akademie de Berlin, die fördert den geistigen Austausch und Dialog zwischen Deutschland und Frankreich in Sprache und Kultur. Einmal im Jahr gibt es einen Preis der Akademie und der geht in diesem Jahr an 2 Klimaaktivistinnen, an Luisa Neubauer und Camille Etienne.
2: Die beiden Frauen erhalten den diesjährigen Prix de l'Académie de Berlin. Neubauer aus Deutschland und Etienne aus Frankreich zeigten seit vielen Jahren ein großes Engagement für die Umwelt und unterstützen einander über Ländergrenzen hinweg. Das teilte die Académie de Berlin heute mit. Der Preis mit 10.000 Euro dotiert soll Menschen auszeichnen, die die Beziehungen zwischen Deutschland und Frankreich vertiefen. Die Verleihung ist für den 1. Dezember in Berlin geplant. Luisa Neubauer, klar, so heißt sie, gilt als eine der prominentesten Vertreterinnen der deutschen Klimabewegung. Und Camille Etienne, das ist das Gesicht der französischen Klimabewegung. Die ist quasi das französische Pendant, könnte man sagen. Und frühere Preisträger waren unter anderem die Schriftsteller Didier Eribon oder die Schriftstellerin Annie Ernaux.

0: Das ist jetzt ein kurzer Eindruck vom Stück Four Ends von Liva von ihrem Debütalbum Unspoken. Morgen tritt sie mit den Stücken davon im Zigzag Jazz Club in Berlin-Friedenau auf. Um 20 Uhr geht's da los, 19 Uhr ist Einlass und die Karten kosten 25 Euro.
1: Vielen Dank, Ortrun.
0: Bitteschön.
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0: On the Way von und mit Celine Rudolph. Und wir machen uns jetzt auf den Weg nach Großbritannien. Die irische Bestsellerautorin Sally Rooney stoppt den Verkauf all ihrer Bücher im Vereinigten Königreich. Hintergrund ist ihre Unterstützung für die Organisation Palestine Action, die seit vergangenem Jahr nach britischem Gesetz als Terrorgruppe gilt. Rooneys Verlag Faber & Faber teilte am Mittwoch mit, das Verbot von Palestine Action habe zu einer Situation geführt, in der der Verlag die Einnahmen aus den Verkäufen nicht mehr an die Autorin weitergeben könne. Und deshalb habe man im Einvernehmen mit Rooney beschlossen, ihre Werke im Vereinigten Königreich in keinem Format mehr anzubieten. Wie es heißt, verbunden bin ich nun mit unserer ARD-Korrespondentin in London, mit Lisa Maria Röhling. Lisa, Auslöser für den Verkaufsstopp war Rooneys Unterstützung oder ist es für Palestine Action? Die Gruppe, die wurde im vergangenen Jahr von der britischen Regierung als Terrororganisation eingestuft und verboten. Ich habe es gerade schon gesagt, was ist denn das für eine Gruppe?
1: Also Palestine Action ist eine britische Organisation, die sich 2020 gegründet hat und vor allen Dingen mit Protesten gegen den Krieg in Gaza und sehr lauter Kritik an Israel groß geworden ist. Die haben Straßen blockiert, die haben sehr viel demonstriert, die hatten solche Sit-ins überall. Die haben aber auch Aktionen an Luftwaffenbasen oder bei Waffenproduzenten gestartet. Dabei gab es auch Fälle von Sachbeschädigung. Zum Beispiel hatten Mitglieder der Gruppe Militärflugzeuge mit Farbe angesprüht. Und vergangenes Jahr ist die Gruppe dann von der britischen Regierung als Terrorgruppe eingestuft worden und verboten worden. Und damit ist jede Unterstützung dieser Gruppe eigentlich weitgehend verboten. Das hat in der britischen Öffentlichkeit für ganz heftige Diskussionen gesorgt. Menschen, die sich immer noch mit ihnen solidarisiert haben, sind dann auch verhaftet worden. Ob das Verbot bleibt, das ist momentan tatsächlich noch offen, denn Ende des Jahres beschäftigt sich der britische Supreme Court nochmal mit Palestine Action.
0: Und wie hat Rooney bisher ihre Unterstützung gezeigt?
1: Also Sally Rooney ist an sich, das muss man wissen, eine sehr politische Person und mischt sich auch oft in öffentliche Debatten ein. Palestine Action hat sie immer unterstützt, also verbal unterstützt. Aber vergangenes Jahr, nachdem diese Gruppe eben verboten wurde, hat sie erklärt, dass sie alle Umsätze, die sie mit dem Verkauf ihrer Bücher im Vereinigten Königreich einnehmen wird, an Palestine Action spenden will. Und damit wird sie als Unterstützerin der Gruppe gesehen und könnte aus britischer Rechtssicht eine Straftat eigentlich begehen, die bei Verurteilung bis zu 14 Jahre Haft bedeuten würde. Deswegen hat sie vergangenes Jahr auch schon eine Reise für eine Preisverleihung nach Großbritannien abgesagt, weil eben die Gefahr bestand, dass sie vielleicht verhaftet wird. Und ja, Sally Rooney hat ja jetzt in diesem Statement erklärt, dass auch der reine Verkauf ihrer Bücher im Vereinigten Königreich als Straftat gewertet werden könnte, dass sie jetzt lange mit ihrer Rechtsberatung gesprochen hat und ja, jetzt eben, weil sie angekündigt hat, diese Erlöse auch weiterhin zu spenden. Und deswegen sagt sie, sie sei eigentlich jetzt gezwungen, diese Bücher vom britischen Markt zu nehmen, eben weil sie erstens keine Tantieme mehr bekommt und weil es aber auch für ihren Verlag und auch zum Beispiel für die Filmverleiher, die ja ihre Bücher adaptiert haben, schwierig ist, das Geld an sie weiterzugeben.
0: Das also konkret hat dazu geführt, dass die Einnahmen an sie nicht mehr ausbezahlt werden können. Was heißt denn das konkret für die Leserinnen? Wenn ich in London in eine Buchhandlung gehe und zum Beispiel ihr aktuelles Buch, das heißt Intermezzo, kaufen möchte, dann gehe ich sozusagen mit leeren Händen nach Hause?
1: Das kommt so ein bisschen auf den Buchhandel an. Also im Moment sind viele Buchhändler noch etwas ratlos, ehrlich gesagt, wie sie mit dieser Ankündigung jetzt umgehen sollen. Einige haben natürlich noch ganz viel Bestand ihrer Bücher. Das heißt, die stehen da noch ganz normal in den Regalen. Die sind in den Lagern und können sozusagen rausgeholt werden. Große Bücherhändler wie zum Beispiel Waterstones haben auch schon angekündigt, wir werden diese Bücher weiter verkaufen und weiter in unseren Regalen haben. Die Frage ist so ein bisschen, was passiert, wenn dieser Bestand alle ist. Es gibt einige Buchhändler, die haben schon gesagt, sie haben jetzt vorsorglich nachbestellt. Sie wissen aber gar nicht, ob die überhaupt noch ausgeliefert werden von Faber & Faber. Ja, und also im Moment sagen die meistens, wir kaufen so lange weiter, wie sie Bestand haben. Ob es da jetzt nochmal so eine Art Tabula Rasa gibt, dass gesagt wird, nein, die müssen jetzt alle rausgenommen werden, das ist im Moment noch unklar.
0: Rooney ist ja extrem erfolgreich und bekannt. Hofft sie denn mit dieser Causa jetzt auf politischen Protest der Leserinnen?
1: Also dazu hat Sally Rooney bisher keine Angaben gemacht. Da kann man eigentlich ja nur spekulieren. Und auch wenn sie eine sehr politische Person ist, ist sie mit zum Beispiel Interviews oder so öffentlichen Statements wirklich sehr, sehr zurückhaltend. Deswegen ist es so, also so ein großer Aufruf für sie wäre schon sehr untypisch. In ihrem Statement sagt sie ganz klar, Zitat, ich habe mich immer bemüht, ehrlich damit umzugehen, was meine Überzeugungen und Absichten sind und deswegen trage ich jetzt auch die Konsequenzen. Das heißt, sie will damit eigentlich zeigen, ich bleibe sozusagen standhaft bei dem, was ich mache. Ich nehme schon an, dass das irgendwie Leute motivieren könnte, sich ihr anzuschließen oder zumindest ihre Ansicht zu Palestine Action anzuschließen. Denn das bleibt ja wirklich auch immer noch Thema, dieses Verbot ist höchst umstritten und diese Debatte dauert hier eigentlich an. Die hat sie jetzt sozusagen einfach nochmal neu befeuert und das merkt man jetzt auch schon in den Feuilletons. Es gibt natürlich auch jetzt schon Diskussionen darüber, ne? Was bedeutet das eigentlich, wenn sozusagen so ein Verbot einer Organisation jetzt ja Konsequenzen bis in die Kulturbranche hinein hat und sogar dahin, dass Bücher eben nicht mehr in den Buchläden drin stehen.
2: Wie ist das denn, Lisa? Gibt es auch andere Kulturschaffende in Großbritannien, die sich ähnlich positionieren?
1: Also es gibt natürlich eine Reihe von Kulturschaffenden, die sich mit Palestine Action solidarisieren. Schauspielerin Tilda Swinton zum Beispiel oder Autorin Judith Butler. Die sind nur zwei von vielen, die eine Solidaritätserklärung vergangenes Jahr unterzeichnet haben. Dieser Fall Sally Rooney ist im Moment noch einzigartig und besonders, weil es eben diese finanzielle Komponente und dieses finanzielle Versprechen gab, das dann eben mit dem britischen Antiterrorgesetz kollidiert. Bisher steht meines Wissens niemand sonst mit einem vergleichbaren internationalen Standing wie Sally Rooney unter solcher Beobachtung oder droht sozusagen oder steht sozusagen an dem Punkt, dass das eigene Material, die Werke aus den Regalen genommen werden müssen. Man muss jetzt, glaube ich, einfach mal abwarten, wie das sich in den nächsten Tagen weiterentwickelt.
2: Die irische Bestsellerautorin Sally Rooney stoppt den Verkauf all ihrer Bücher im Vereinigten Königreich, ausgehend von ihrem Engagement für die inzwischen in Großbritannien verbotene Terrorgruppe Palestine Action. Über die Hintergründe habe ich mit unserer ARD-Korrespondentin Lisa Maria Röhling auf Radio 3 gesprochen. Vielen Dank nach London.
1: Sehr gerne.

Buchempfehlungen gibt es bei uns jede Menge auf Radio 3 und das wirklich für alle Altersgruppen. Eine Schachtel voll Geheimnis, so heißt ein neues Buch, das wir Ihnen nach 18 Uhr vorstellen. Für ganz junge Menschen ab 3 Jahren ist es empfohlen. Und warum gute Kinderbücher auch gute Erwachsenenbücher sind, darüber gleich mehr.

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2: Um 18 Uhr mit Anna Tölke. Bürgerinnen und Bürger in Deutschland sollen sich künftig mit dem Smartphone ausweisen können. Dafür hat der Bundestag das sogenannte Digitale Identitätengesetz beschlossen. Es soll mit dem Jahreswechsel in Kraft treten. In der sogenannten digitalen Brieftasche werden perspektivisch auch persönliche Dokumente gespeichert, wie die Geburtsurkunde oder Fahrtickets für Bus und Bahn. Die Nutzung ist freiwillig. Der alte Personalausweis als Plastikkarte bleibt gültig. Der Rettungsdienst und die Notaufnahmen der Krankenhäuser sollen entlastet werden. Dazu hat der Bundestag heute Beschlüsse gefasst. Hauptstadtkorrespondentin Birte Sönnigsen.
3: Längst nicht jeder, der in der Notaufnahme landet, gehört dort auch hin. In Zukunft sollen Patientinnen und Patienten deshalb besser sortiert werden. Wer in die Notaufnahme geht, muss sich an einem zentralen Tresen anmelden. Dort wird geguckt, ob jemand in die Notaufnahme gehört oder beim Bereitschaftsdienst der Kassenärzte besser aufgehoben ist. Eine einheitliche Ersteinschätzung soll es auch am Telefon geben. Egal, ob jemand den Notruf die 112 wählt oder die 116 117.
2: Die Berliner Verkehrsbetriebe wollen sich in den kommenden Jahren von ihren bisherigen Fahrkartenautomaten verabschieden. Ab 2029 soll es schrittweise neue Geräte geben, die ohne gedruckte Tickets auskommen. Timo Maschewski, RBB 24.
4: Rund 3600 dieser Bezahlterminals sollen in Bussen, Straßenbahnen und auf U-Bahnhöfen zum Einsatz kommen. Künftig soll es die Tickets nicht mehr auf Papier geben. Sie werden digital in einer Cloud gespeichert. Bezahlt wird kontaktlos durch Ranhalten von Handy, Bank- oder Guthabenkarte. Die BVG stellt Senioren- und Behindertenverbänden jetzt erstmal einige Prototypen vor. Ihr Feedback soll dann in die neuen Geräte mit einfließen.
2: Die geplante Hinrichtung eines Mannes im US-Bundesstaat Texas soll jetzt doch nicht per Livestream übertragen werden. Das hat US-Präsident Trump online angekündigt und damit den Plan seines Verteidigungsministers abgesagt. Der hatte bekannt gegeben, dass die Erschießung des Mannes live übertragen werden sollte. Das hat weltweit Empörung ausgelöst. Der zum Tode verurteilte Mann hatte 2009 auf einem Militärstützpunkt 13 Menschen erschossen. Bundeswirtschaftsministerin Reiche muss einen Beitrag auf Instagram über die Linkspartei vorläufig löschen. Das Bundesverfassungsgericht hat einem Eilantrag der Partei Die Linke zugestimmt. Reiche sagte in dem Video, dass die Partei Antisemitismus offen lebe. Sie muss es jetzt vom Profil ihres Ministeriums entfernen. Soweit die Nachrichten. 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Das Wetter: nachts trocken, vereinzelt Nebel, Abkühlung auf 7 bis 1 Grad. Aktuell in Berlin-Buch 15 Grad und in Bad Liebenwerda 18 Grad. Freitag viel Sonne und trocken bei 18 bis 21 Grad. Die Zeit: es ist 18.03 Uhr.
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5: Und dazu grüße ich Sie ganz herzlich. Hallo.

Mexiko auf Radio 3 um kurz nach 18 Uhr mit einer Cumbia Peninsula und einem Plädoyer für Einheit, Mitgefühl und Widerstandsfähigkeit in einer turbulenten Welt. Das hier ist das Avishai Cohen Trio auf Radio 3 mit einer Hommage an eine Dichterin und Autorin, die Cohen selbst sehr geliebt hat, Elisheva Greenbaum. Und der Titel heißt einfach nur Ellie.

0: Ellie heißt dieser Titel vom Avishai Cohen Trio, das im Übrigen auch derzeit auf Tour durch Europa ist und nächste Woche, Ende nächster Woche am 20. Oktober in Berlin Halt macht, in der Zigzag Hall. Die finden Sie im Gasometer Schöneberg. Gleich zweimal wird dort dann gespielt, um 18 Uhr und um 20.30 Uhr. Und die Karten, die gibt's ab 58 Euro. Jetzt kommen wir zu einer neuen Buchempfehlung. Ein DIN A4 großes Bilderbuch hat unsere Kinderbuchexpertin Sonja Kessen heute dabei. Es liegt hier vor uns auf dem Moderationstisch. Halt's doch mal hoch, Sonja. Ich grüße dich. Hallo, hallo.
1: Ja, hallo. Hier ist es, das gute Stück.
0: Das größere Kind oder anders auf dem Cover erstmal, da sieht man zwei Kinder und einen Baum vom Herbstlaub umringt. Und das größere Kind hält eine Schachtel in der Hand. Beide schauen gebannt an uns Betrachterinnen vorbei, aus dem Bild quasi hinaus. Wohin? Ja, das sehen wir nicht. Die Autorin ist Dieter Zipfel, die hat ihrem neuen Buch dazu einen verrätselten Titel gegeben. Eine Schachtel voll Geheimnis. Und jetzt frage ich Sonja, was erzählt sie da Spannendes? Für alle Menschen ab 3 Jahren, gemeinsam mit Illustratorin Bea Davis.
1: Ja, kurz und knapp könnte man sagen, Dieter Zipfel und Bea Davis erzählen eine kleine, leichte Geschichte zu einem großen, ziemlich schweren Thema, wie ich finde. Zunächst mal, für alle ab 3 heißt ja, das ist ein Bilderbuch, das von Kindern zusammen mit Eltern, Großeltern oder anderen Lesekundigen betrachtet wird. Und für die gibt es gleich im Einband eine Art Warnhinweis von den beiden Schöpferinnen. Dieser Text ist eine Einladung, die Einladung, in eine Welt einzutauchen, in der Sprache beweglich ist. Sprache, besonders von Kindern gesprochen, steht nicht fest, sondern flattert umher.
0: Wer spricht denn hier und vor allem, wie klingt Sprache, die umherflattert?
1: Ja, die klingt sehr eigenwillig und wer Kinder kennt, der kennt aber auch diese Sprache, nehme ich an. Die, die hier sprechen, das sind die beiden vom Cover. Name, Alter, Geschlecht bleiben dabei ungenannt, aber wir erfahren, dass das Geschwister sind, etwa im Alter von Kita-Kindern, eines größer, eines kleiner, und die sind im Dialog miteinander und flatternd. Das sind so diese Zusammenziehungen, die sie anwenden, Wortschöpfungen oder auch Weglassungen wie: Soll ich mal mein größtes Geheimnis zeigen? Ich hab vor nix Angst. Wer stirbt erster, du oder ich? Oder: Ich sterbe vielleicht nie, wegen habe ich mir mal gewünscht, mit einer Wimper.
0: Das klingt ziemlich echt und authentisch, Kindern auf den Mund geschaut, aber es schwingt schon auch Trauriges mit. Geheimnis, Angst, Sterben, um was geht's denn?
1: Ja, ganz genau darum, ums Sterben, nämlich um den Tod und auch um die Frage, was kommt dann? Eingangs vertraut das ältere Kind dem Jüngeren sein Geheimnis an. In der Schachtel liegt nämlich Kulla. Kulla ist eine tote Hummel und die brummt nicht mehr, die bewegt sich nicht mehr. Das testen die beiden genau aus. Und dabei entspinnt sich so ganz unbefangen ein Zwiegespräch über das Dasein und über den Tod. Und ja, also ein Zwiegespräch unbefangen, damit meine ich, dass da sehr lebendig Sprechblasen aufploppen. Links, rechts, oben, unten, beim Überlegen, beim gegenseitigen Widersprechen auch, beim Spekulieren. Eine fertige Erklärung finden die beiden naturgemäß nicht, aber das ist überhaupt nicht beunruhigend. Also das ist keine Wirkung, die Angst auslöst, weil nämlich beim Frühstück am Küchentisch philosophiert wird. Und da sehen wir, dass die Familie zusammen ist, im Hintergrund räumt der Vater herum, im Vordergrund sitzen links die Kinder und rechts die Mutter. Die sieht allerdings ziemlich müde und in sich gekehrt aus und das ist für mich dieser spannende Punkt des Buches. Die Illustrationen führen nämlich nicht typischerweise die Erzählung weiter, sondern die erzählen eine ganz eigene, unausgesprochene Geschichte. Das finde ich sehr alltagsnah, weil es hier um Trauer geht. Das stellt sich heraus, wenn wir das Buch weiterblättern. Gerade ist die Mutter der Mutter verstorben, die Großmutter der Kinder. Und so wie die Kleinen diese Schachtel mit sich herumtragen, so tragen jetzt die Großen eben Kartons in einer leeren Wohnung hin und her. Da sieht man auch, dass die Mutter mal weint, der Vater ist aber immer da und tröstet. Und die Kinder sind so in ihrer eigenen Bubble immer mit dabei. Und wie gesagt, die fragen sich, wo gehen wir hin, wenn wir wie Kulla sterben? Ist sie morgen vielleicht wieder wach? Das sind so die Überlegungen. Aber von den Eltern lesen wir kein einziges Wort. Und das finde ich genial gelöst. Mhm.
0: Warum findest du diese Lösung gut? Wäre es nicht auch schlüssig, dass die Eltern vielleicht mit den Kindern über alles sprechen?
1: Das wäre natürlich auch eine Wendung, aber die fände ich sehr pädagogisch, sehr didaktisch oder auch sehr erklärend. Hier geht es ja um was anderes und das, was die beiden hier anwenden, die beiden Schöpferinnen, das ist ein Kunstgriff, der auch voll aufgeht, nämlich mit diesem Bilderbuch Impulse in Familien hineinzugeben, zum Weitersprechen, auch zum Aufarbeiten, zum Verarbeiten. Also ich habe selten ein so inniges und kluges Bilderbuch gesehen, das ja mit eigentlich sehr zurückhaltenden Mitteln sein Thema so ergreifend entfaltet. Die Erzählung bleibt, wie gesagt, ganz bei den Kindern und gleichzeitig läuft im Bild eben die Geschichte der Eltern ab. Die Trauer der Mutter ist zu sehen, die Zugewandtheit des Vaters, die Leere nach dem Tod der Großmutter ist eben auch bildlich eingefangen. Und das Ganze ist dann illustrativ eingebettet in den Lauf der Natur und eigentlich auch in den Lauf eines einzigen Tages. Wir haben hier einen Herbsttag, an dem geht es am Frühstückstisch los, es geht bis zur Abenddämmerung, wenn wir dann das Haus von innen beleuchtet im Dunkeln stehen sehen. Und wir sehen, obwohl es ja sprachlos hier zugeht zwischen Eltern und Kindern, trotzdem, dass die Familie ganz eng verbunden ist. Und das liegt auch an der Farbgebung, die eben in ihrer Symbolik und in ihrer Wirkung vieles deutlich macht. Also wir sehen Orange, das für Energie, Lebensfreude und Kreativität steht, die wir hier finden. Wir sehen auch viel Lila, das eben eher für Intuition, Fantasie, auch Übersinnliches steht. Und das zusammen vermittelt einfach eine warme, wohlige Anmutung. Und so wie diese knappe Erzählung Zeit gibt, alles wirken zu lassen, so gibt auch die Illustration sehr viel Raum. Und für mich ist das ein Buch, das bestimmt bei vielen im Stillen nachhallen wird. Zum Beispiel, wenn man es zuklappt und, wie du es vorhin beschrieben hast auf dem Cover, die Kinder sieht, deren Blick eben vom Cover weggeht, aus dem Bild an uns vorbei und eigentlich ins Unendliche.
0: Eine begeisterte Sonja Kessen. Ja. Sie hat uns das Buch von Dieter Zipfel, eine Schachtel voll Geheimnis, vorgestellt mit Illustrationen von Bea Davis. Und erschienen ist das Ganze im Hansa Verlag, 48 Seiten, 16 Euro, empfohlen für Menschen ab

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Ja, das machen wir in jedem Fall hier auf Radio 3. John Allen hat hier gesungen und wir kommen zu einer Komposition von Sergei Rachmaninow. Seine Lilaks, die hat er ja als Symbol für das eigene stille und fragile Glück komponiert, bevor er heiratete. 1902 war das. Das Lied besingt einen blühenden Fliederbusch. Und wir hören das Ganze umgesetzt von dem japanischen Pianisten Nobuyuki Tsuji.

Sergei Rachmaninow, dargeboten von Nobuyuki Tsuji. 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Hier hören wir sie. Esperanza Spalding.

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1: Mit meiner Kollegin Ottrun Schütz, die zu mir ins Studio gekommen ist. Hallo Ottrun.
2: Hallo.
1: Der Soziologe und Autor vieler bemerkenswerter Bücher, Steffen Mau, er lehrt an der Humboldt-Uni zu Berlin, der erhält den Karl-Friedrich-von-Weizsäcker-Preis in diesem Jahr.
2: Ausgezeichnet wird er für seine Forschung zu gesellschaftlichen Herausforderungen wie sozialer Ungleichheit, Migration und politischen Konflikten. Das hat die Nationale Akademie der Wissenschaften Leopoldina und der Stifterverband mitgeteilt, die den Preis ausgelobt haben. Steffen Mau analysiere mit seiner soziologischen Forschung die Komplexität moderner Gesellschaften treffend, hat Bettina Rockenbach, die Präsidentin der Leopoldina, heute erklärt. Triggerpunkte ist ein Buch von ihm, das viel besprochen worden ist. Und auf Radio 3 vom RBB hat Steffen Mau uns mal das gesagt.
3: Die Diagnose ist schon, dass wir in einer Umbruchsgesellschaft leben. Das heißt, dass sich unglaublich viele Parameter verändern und viele Gewissheiten in gewisser Weise auch pulverisieren. Und das ist unglaublich anstrengend. Also Veränderung setzt Gesellschaft, wenn sie ein bestimmtes Maß überschreitet, immer unter Stress.
2: Das hat Steffen Mau in unserem Debattenpodcast Der zweite Gedanke gesagt. Da war er zusammen mit der Profipolitikerin Ricarda Lang eingeladen, die für die Grünen im Bundestag sitzt. Die beiden hatten kurz zuvor das Buch Der große Umbruch veröffentlicht. Sie diskutieren da aus ihren jeweiligen Perspektiven und persönlichen Prägungen über die Herausforderungen unserer Zeit. Und diese Perspektiven, die sind sehr unterschiedlich. Also Ricarda Lang, nach der Wende geboren, in Süddeutschland aufgewachsen und in den Merkel-Jahren politisiert. Steffen Mau, aufgewachsen in der DDR und heute vor allem für seine Analysen Ostdeutschlands bekannt. Die sprechen also über Krisen, Konflikte und Kompromisse. Die Podcast-Folge zum zweiten Gedanken mit dem heute frisch ernannten Karl-Friedrich-von-Weizsäcker-Preisträger Steffen Mau kann man immer noch anhören auf radio3.de und in ARD Sounds.
1: Poesie auf Müllautos, das ist eine schöne Idee und das gilt jetzt als immaterielles niederländisches Kulturerbe.
2: Die Tradition auf Müllautos Gedichte zu drucken, gibt es in Rotterdam schon seit 1988, also schon eine ganze Weile. Dieser Brauch wurde nun offiziell anerkannt und in das niederländische Register für immaterielles Kulturerbe aufgenommen. Das berichtet die britische Zeitung The Guardian. Mit Versen auf Müllautos könne man allen Menschen Lyrik nahe bringen, hat die stellvertretende Bürgermeisterin für Kultur in Rotterdam in diesem Zusammenhang gesagt. So sind im Laufe der Zeit hunderte Gedichtzeilen nationaler und auch anderer Lyriker und Lyrikerinnen auf Müllwagen durch Rotterdam gefahren. Neben dieser Tradition sind im Register für immaterielles Kulturerbe noch 400 weitere aufgelistet, darunter die Amsterdamer Gay Pride und das Handwerk der Müllerei. Das Register gilt als Vorstufe für die Anerkennung als UNESCO-Weltkulturerbe. Und ich muss sagen, vielleicht kommt das ja auch zu uns nach Berlin und Brandenburg, also so Poesie auf Müllautos. Ich fände das richtig schön.
1: Ich denke gerade an diese Sprüche wie Care for You, aber ja, das ist noch ausbaufähig.
2: Ah, du meinst jetzt die BSR?
1: Die BSR in dem Fall ganz ja, genau, die ja auch poetisch sind, aber sicherlich
2: ich mag,
1: geht da noch mehr.
2: Also ich mag die, ne? Ist eigentlich Werbung, so Kerari statt Ferrari oder so eine Abfuhr bekommst du nur bei uns. Das sind so Sprüche, die draufstehen. Ich mag das, das sind Wortwitze, aber Gedichte wäre auch schon richtig schön.
1: Finde ich auch, eine tolle Idee. Jetzt kommen wir zu einer Ausstellung, die im Deutschen Historischen Museum ab morgen zu sehen sein wird. Die heißt Umstrittene Verwandtschaft, koloniale und nationalsozialistische Gewalt.
2: Da werden ziemlich große Fragen verhandelt, etwa was verbindet koloniale und nationalsozialistische Gewalt, worin unterscheiden sie sich und warum ist die mögliche Verwandtschaft bei der Gewalt

0: Ausstellung Umstrittene Verwandtschaft schon vorab angeschaut und darüber berichtet, kann man anhören auf radio3.de und in ARD Sounds.
1: Und die Ausstellung selbst, die können Sie also ab morgen sehen im Deutschen Historischen Museum von 10 bis 18 Uhr. Der Eintritt, der kostet 7 und ermäßig 3,50 Euro. Danke dir, Autrun.
0: Sehr gern.
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1: Gestern wurde der Nachlass der Schauspielerin Renate Krössner an das Filmmuseum Potsdam übergeben. Renate Krössner ist vor allem für ihre Darstellung der Sunny in dem Film Solo Sunny unvergessen. Deshalb geht es in unserer Reihe Meisterwerke aus Berlin und Brandenburg heute um den DEFA-Film Solo Sunny von Regisseur

Konrad Wolf aus dem Jahr 1980. Vorgestellt wird der Film von Andreas Dresen, der als Jugendlicher sehr von Zolusani beeindruckt war. Später hat Dresen dann mehrfach selbst mit dem Drehbuchautor von Zolusani, mit Wolfgang Kohlhase, zusammen Filme gemacht. Und Moritz Reininghaus hat sich mit Andreas Dresen getroffen und mit ihm über Zolusani gesprochen.

0: war total überrascht, weil mich dieser Film ins Herz traf und wahrscheinlich viele junge Menschen aus meiner Generation, weil der Film einen sehr genauen und scharfsinnigen Blick auf die DDR-Wirklichkeit geworfen hat. The sun is rising red. In Solo Sunny geht es um eine junge Frau, die in einer Tingeltangel-Gruppe, so würde ich das bezeichnen, unterwegs ist und so Betriebsvergnügen, Dorffeste und solche Veranstaltungen beschallt. Sie ist dann Sängerin und sie wünscht sich aber eigentlich etwas Anspruchsvolleres. Sie wünscht sich ihr Solo.
1: Findest du nicht, dass ich das singen könnte?
2: Durchaus.
1: Dafür hat mir nämlich jemand einen Text gemacht. In Englisch. Ist aber noch nicht fertig. Schreibst mir die Noten?
2: Mache ich.
1: Man müsste doch auch Persönlichkeit haben können, wenn man nicht berühmt ist. Findest du nicht?
0: Die DDR war schon ein Land, wo das Kollektiv eine große Rolle spielte. Das Kollektivbewusstsein auch. Und insofern war schon der Titel Solo Sunny eine Provokation. Ich habe Solo Sunny zum ersten Mal gesehen, da war ich, na, ich würde mal sagen, 17 Jahre alt in Schwerin, da bin ich aufgewachsen. Da gab es ein großes Kino, das Kapitol, da wurden meistens so einmal im Monat auch die neuen DEFA-Filme gezeigt. Und dort habe ich eben auch Solo Sunny gesehen von Konrad Wolf und der Film hat mich umgehauen. Etwas Freches, etwas Aufmüpfiges, das hat die Hauptfigur, wenn man so will, in den Film übertragen. Und das hat sich über die Leinwand auf das Publikum übersetzt. Und ich glaube, das ist auch natürlich einem stillen Wunsch der Zuschauer geschuldet gewesen, sich gegen Konformität zu wehren, sich gegen kleinbürgerliche Angepasstheit zu wehren. Die Figur Sunny ist ja frech.
1: Ist ohne Frühstück.
3: Was soll denn das? Deinetwegen bin ich extra nicht arbeiten hier.
1: Ist auch ohne Diskussion.
0: Obwohl der Film wirklich teilweise lustig ist und sehr einprägsame Dialoge von dem wunderbaren Drehbuchautor Wolfgang Kohlhase hat, schnürt er einem an manchen Stellen wirklich die Kehle zu, weil er auch was sehr Bedrückendes hat und auch selbst Suizidversuche nicht ausspart. Und das war im DDR-Gegenwartskino keineswegs Normalität. Und Konrad Wolf hat sich hier sehr weit vorgewagt. Und das Publikum hat das damals mit wachen Augen registriert. Und die Leute sind ins Kino gerannt. Red, the sun is rising red. And all my love you'll get. Wolfgang Kohlhase ist ja Ur-Berliner. Und der Charakter, den er da beschreibt, Sunny, ist eine Berlinerin. Da merkt man den Tonfall, das Rotzige, das bisschen Räudige. Das gehört natürlich zu dieser Poesie des Aufbegehrens in diesem Film ganz besonders dazu. Insofern ist es wichtig, finde ich, dass das eine Berliner Geschichte ist für das soziale Milieu, in dem der Film spielt. Es ist nicht essentiell für seine Botschaft. Die Botschaft, die Solo Sunny in sich trägt, die ist auch jenseits der DDR übrigens universell geblieben. Wie schwierig ist es als Individuum, seinen Weg durchs Leben zu gehen? Wie schwierig ist es, sich gegen gesellschaftliche Konformität zur Wehr zu setzen, seinen eigenen Weg zu finden? Der erste Film, den ich mit Wolfgang Kohlhase später gemacht habe, war Sommer vorm Balkon. Und eine der Hauptfiguren in Sommer vorm Balkon, Nike, die würde ich durchaus auch als Schwester von Sunny bezeichnen. Es hat natürlich auch damit zu tun, dass sowohl Sunny als auch Nike auf die gleiche Vorbildfigur zurückzuführen ist, nämlich Sanije Tonka, eine Frau, der Wolfgang Kohlhase in den späten 70er Jahren begegnet ist und die ihm ihre Geschichte erzählt hat. When you will go away. Wolfgang Kohlhase hat mir mal gesagt, die Themen unseres Lebens und auch die Filme unseres Lebens werden von dem geprägt, was wir die ersten 10 Jahre aus dem Küchenfenster gesehen haben. So, das ist meistens nicht die große Welt. Und Wolfgang war ein großer Künstler
4: die sogenannte kleine Welt der kleinen Leute zu beschreiben. Und Sunny ist sicherlich so ein Mensch, die ist ja kein Star, obwohl sie es gerne wäre. Ja. Sie strampelt sich ab, wie so viele. Und insofern kann man von ihrer Geschichte viel über den Osten lernen. Ja, wir haben uns abgestrampelt, wir strampeln uns aber auch heute noch ab. Und das macht diesen Film auch wiederum so aktuell. Der guckt scheinbar auf eine Nebenbaustelle. Aber in dieser Nebenbaustelle spiegelt sich wie in einem Prisma das große Ganze. Ja, obwohl er scheinbar doch nur in den Hinterhöfen wohnt.

0: die Sängerin auf Radio 3. Und wir kommen jetzt zu einem heißen Thema, einem heißen Eisen. Es geht um Whistleblower. Die riskieren ihr Leben und ihre Freiheit, um die Öffentlichkeit über Missstände zu informieren, gelten als Helden oder als Verräter. Der preisgekrönte Regisseur Marc Bauder erkundet mit seinem neuen Dokumentarfilm Whistleblower, so heißt er, die Welt dieser Informanten. Der Film startet heute in unseren Kinos. Über 3 Jahre lang begleitete der Regisseur Jäger und Gejagte weltweit und jene, die Whistleblower schützen. Heute sind Whistleblower gefährdeter denn je. Das ist die Erkenntnis des Regisseurs. Petra Dormann und Jan Tussing stellen uns hier auf Radio 3 den Film vor.
1: Daniel Hale ist Whistleblower. Als Soldat diente er der US Air Force beim Militärgeheimdienst. Mit Satellitendaten lokalisierte er gegnerische Ziele in Afghanistan für Drohnenschläge. Als er merkte, dass Unschuldige getötet wurden, recherchierte er. Wer sind tatsächlich die Opfer der Einsätze? Die Belege, geheime Dokumente, gibt er 2014 an die Presse.
2: Hale is the man who blew the whistle on the US drone program in places like Afghanistan and Iraq.
1: Für die Weitergabe der Informationen wird Hale zu fast 4 Jahren Hochsicherheitsgefängnis verurteilt. Hale opfert Karriere und seine Freiheit. Seine Geschichte erzählt Regisseur Marc Bauder im Film Whistleblower.
3: Dieser Mensch, der Whistleblower, hat einen anderen Kompass, einen moralischen Zug und etwas wie Zivilcourage, zu sagen, ich kann mit dem Wissen, was ich habe und der Ungerechtigkeit, die hier passiert, kann ich nicht leben. Ich möchte, dass sich etwas ändert.
1: Bauder rekonstruiert in seinem Dokumentarfilm über Whistleblower diesen David-gegen-Goliath-Moment. Was passiert, wenn ein Einzelner seinem Gewissen folgt und gegen den Staat oder ein Unternehmen kämpft?
3: Wir erzählen ja eigentlich über die Geschichte der letzten 15, 20 Jahre des Whistleblowings. Und die begann eben mit Einzelkämpfern wie Chelsea Manning oder Edward Snowden, die eigentlich alleine gegen einen nicht vorstellbaren Institutionen Gegenkraft agiert haben.
1: Die Wirkung und die Folgen von Whistleblowing sind nicht kalkulierbar, so Bauder. Und er lässt den ehemaligen Leiter der Spionageabwehr im Weißen Haus zu Wort kommen, Holden Triplett. Der treibt die Verfolgung von Whistleblowern voran und findet, wer Geheimdokumente zur Veröffentlichung weitergibt, begeht eine Straftat.
4: Wenn wir Leute zu solchen Aktivitäten ermutigen, spielen wir damit unseren Feinden in die Hände, seien es Terrorgruppen oder ausländische Regierungen, die uns schaden wollen. Deshalb müssen wir aktiv werden und solche Fälle strafrechtlich verfolgen.
1: All die Beispiele von Whistleblowern im Film haben sich zunächst an Vorgesetzte gewandt. Erfolglos. Delphin Halgand Mishra berät und hilft Whistleblowern. Sie hat The Signals Network gegründet, eine spendenfinanzierte Nichtregierungsorganisation. Ihre erste Frage an potenzielle Whistleblower ist immer: Wie stellst du dir dein Leben nach der Veröffentlichung vor? Sie hilft, anonym zu bleiben, stellt Kontakte her zu Anwälten und organisiert notfalls politisches Asyl.
5: Wir sind überzeugt, dass Whistleblower unserer Gesellschaft helfen. Sie helfen unseren Demokratien, indem sie Missstände aufdecken. Deshalb muss man sie schützen und unterstützen. Wir brauchen Whistleblower, mehr Transparenz, um schlechte Unternehmen und Regierungen zur Rechenschaft zu ziehen.
1: Jede Woche wenden sich 10 neue Whistleblower an The Signals Network. Marc Bauders Film geht solchen essentiellen Fragen nach. Was ist uns die Wahrheit wert? Wann ist Geheimnisverrat gerechtfertigt? Wer zahlt den Preis dafür? Und wie viel Verantwortung hat der Einzelne gegenüber der Gesellschaft?
0: Wichtige Fragen, keine einfachen Fragen gestellt im neuen Dokumentarfilm Whistleblower. Ab heute zu sehen in unseren Kinos.

Das ist die Gitarristin Nora Buschmann mit einem brasilianischen Traditional. Angesichts der Wahlerfolge der AfD sei es höchste Zeit, ein neues Miteinander gegen den autoritären Trend zu finden. Das meinen der Zeithistoriker Ilko Sascha Kowalczuk und der Politikinfluencer, wie er sich auch gerne nennt, Ruprecht Polenz. Beide diskutieren darüber, und zwar in der Debattensendung Der zweite Gedanke. Nach 19 Uhr können Sie den hören, hier bei uns im Programm auf Radio 3. Zeit für mich also für heute Tschüss zu sagen. Ich wünsche Ihnen einen schönen Abend. Gerne mit uns.

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2: Um 19 Uhr mit Anna Tölke. Bürgerinnen und Bürger in Deutschland sollen sich künftig mit dem Smartphone ausweisen können. Dafür hat der Bundestag das digitale Identitätengesetz beschlossen. Es soll mit dem Jahreswechsel in Kraft treten. In der sogenannten digitalen Brieftasche werden perspektivisch auch persönliche Dokumente gespeichert, wie die Geburtsurkunde oder Fahrtickets für Bus und Bahn. Die Nutzung ist freiwillig, der alte Personalausweis als Plastikkarte bleibt gültig. In Berlin rücken Koalitionsverhandlungen zwischen Linken, Grünen und SPD offenbar näher. Die Berliner Grünen wollen schon am Montag auf einem kleinen Parteitag entscheiden, ob sie in solche Gespräche einsteigen. Angela Ulrich, RBB24 Landespolitik.
3: Bei der SPD entscheidet der Landesvorstand über die Aufnahme von Koalitionsgesprächen. Dazu könne zeitnah eingeladen werden, sagte Landesgeschäftsführer Sven Heinemann dem RBB. Ob die Linken ihren bisher für den 31. Oktober geplanten Parteitag vorziehen, ist unklar. Die Linke hat längere Fristen als die Grünen, um ihre Delegierten zu einem Parteitreffen einzuladen.
2: Die BVG will ihre Fahrkartenautomaten in Berlin schrittweise durch digitale Bezahlgeräte ersetzen. Nach Angaben der Verkehrsbetriebe soll es dann keine gedruckten Tickets mehr geben. Geplant ist, ab 2029 nach und nach neue Geräte aufzustellen, an denen kontaktlos gezahlt wird. Der Fahrschein wird dann digital gespeichert. Vor der Einführung will sich die BVG aber noch mit Fahrgast- und Behindertenverbänden beraten. Bundeswirtschaftsministerin Reiche muss einen Instagram-Beitrag über die Linkspartei vorläufig löschen. Das Bundesverfassungsgericht hat einem Eilantrag zugestimmt. Aus dem Hauptstadtstudio Alena Lagmöhler.
4: Reiche behauptete in einem Instagram-Video, eine Partei, die offen Antisemitismus lebe, sei gefährlich für den Investitionsstandort Deutschland. Das Statement hatte Reiche auf dem offiziellen Instagram-Account ihres Ministeriums veröffentlicht. Nun hat das Bundesverfassungsgericht entschieden, das Video enthalte schwer überwiegende negative Zuschreibungen, die der Linken schaden können.
2: Im Streit um den künftigen EU-Haushalt ist weiter keine Einigung in Sicht. Bundeskanzler Merz hat heute beim Gipfel in Brüssel gemeinsam mit anderen Mitgliedstaaten erneut deutliche Kürzungen gefordert. Die EU-Kommission und führende Vertreter des EU-Parlaments fordern dagegen deutlich mehr Geld von den Mitgliedstaaten, um die Staatengemeinschaft zu stärken und die Zusammenarbeit zu verbessern. Soweit die Nachrichten. 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Das Wetter: nachts trocken, vereinzelt Nebel, Abkühlung auf 7 bis 1 Grad. Aktuell in Berlin-Spandau 13 und in Brandenburg-Havel 16 Grad. Freitag viel Sonne und trocken bei 18 bis 21 Grad. Sonnabend Wolken und Regen und kühler, Sonntag dann wieder sonniger. Die Zeit, es ist 19.03 Uhr.
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5: Sie kennen von den Trump-Kampagnen und von Steve Bannon diese strategische Empfehlung Flood the Zone with Shit. Und diesen Zustand hat Hannah Arendt sehr schön analysiert. Sie hat gesagt, der ideale Untertan totalitärer Herrschaft, das ist nicht der überzeugte Nazi oder der engagierte Kommunist, sondern das sind Menschen, für die die Unterscheidung zwischen wahr und falsch, Fakt und Fiktion nicht mehr existiert.
6: So wie wir hier in diesem Land leben, in einem der politisch stabilsten, wirtschaftlich stärksten und einem der sozialsten Länder dieser Größenordnung, so leben nur 5% aller Menschen auf der Welt. Und das sollten wir uns jeden Tag aufs Neue bewusst machen. Das sollten wir den Faschisten entgegenhalten und voller auch Freude darüber versuchen, sozusagen daraus nicht nur das Beste zu machen, sondern das zu erhalten, zu verteidigen und noch besser zu machen.
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8: Ganz herzlich willkommen auf der ARD-ZDF-Dreisat-Bühne heute am Vormittag des 10. Oktober. Die Freiheit in Zeiten asozialer Medien, so habe ich diese Folge des zweiten Gedanken von Radio 3 im RBB genannt. Der zweite Gedanke ist die Podcast- und Radiodebatte von Radio 3 im RBB. Und da spreche ich immer mit zwei Menschen, die wissen, wovon sie reden, über jeweils ein drängendes Thema unserer Zeit. Und ich freue mich sehr, dass ich heute mit dem Zeithistoriker Eko Sascha Kowalczuk und mit dem Politiker und Politik-Influencer Ruprecht Polenz sprechen kann. Herzlich willkommen. Eko Sascha Kowalczuk war schon ein paar Mal zu Gast im zweiten Gedanken und jetzt hat er ein neues Buch vorgelegt, das so scharfsinnig und zugleich kämpferisch ist, wie vielleicht nur Eko Sascha Kowalczuk eins schreiben kann. Faschismus ist keine Meinung, stabil bleiben in autoritären Zeiten, so heißt dieses Buch. Nochmals herzlich willkommen. Ruprecht Polenz ist kein Konservativer, wie ich gestern schon auf einer Veranstaltung erfahren habe, sondern er ist Christdemokrat und zwar das seit seinem Jurastudium. Er war fast zwei Jahrzehnte CDU-Bundestagsabgeordneter und viele Jahre Vorsitzender des Auswärtigen Ausschusses. Er ist seit 2013 Präsident der Gesellschaft für Osteuropakunde und warum und wie er die Plattform X nutzt für seinen Kampf um die Demokratie, das wird er uns noch verraten, aber er setzt auch auf das gute, alte, gedruckte Buch und hat jetzt auch ein neues Buch geschrieben, Wie ein Volk den Verstand verliert und was wir dagegen tun können, ist der Titel. Nochmals herzlich willkommen, Herr Polenz. Mein erster Gedanke, mit dem ich gerne einsteigen möchte, ist eine kleine Geschichte. Ich war diesen Sommer auf einer Japan-Urlaubsreise und habe dort einen jungen Mann aus Russland kennengelernt, bin mit ihm ins Gespräch gekommen und habe ihn direkt gefragt, was denken Sie über den Krieg Ihres Landes gegen die Ukraine? Und er sagte, naja, es gibt nicht so viele Opfer. Und dieser Krieg verhindere ein viel schlimmeres Blutvergießen. Herr Polenz, meine Frage an Sie zu Ihren ersten Gedanken. Was hätten Sie diesem Mann geantwortet? Ich muss die Geschichte noch ein bisschen fortsetzen, denn ich fing natürlich an zu diskutieren mit ihm und dagegen zu halten. Und er sagte, ach wissen Sie, die eine Wahrheit gibt es gar nicht. Jeder hat seine Wahrheit. Sie haben Ihre, ich habe meine. Und das war fast das Erschütterndste, was ich in Gesprächen auf dieser Reise erlebt habe. Was hätten Sie geantwortet, Herr Polenz?
5: Ich hätte ihm gesagt, natürlich hast du das Recht auf deine eigene Meinung, aber du hast nicht das Recht auf deine eigenen Tatsachen. Russland hat die Ukraine überfallen, hat Kriegsverbrechen in Butscha begangen, bombardiert Kiew, hat Mariupol zerstört. Das kann man sich alles anschauen, das kann man überprüfen. Tatsachen lassen sich überprüfen. Und wenn man sagt, jeder hat seine Wahrheit, dann macht man die Lüge zum gleichberechtigten Standpunkt. Und das geht nicht.
8: Eko Sascha Kowalczuk, was hätten Sie geantwortet?
6: Naja, Herr Polenz hat ja jetzt im Prinzip die zutreffende Antwort gegeben. Emotionen sind keine Fakten, auch wenn in unserer heutigen Zeit die Extremisten aus Emotionen gerne Fakten machen. Und auch Meinungen sind keine Fakten. Aber die Wahrheit ist, ich hätte ihn angeschaut, ich hätte an meinen Großvater gedacht, einen Ukrainer, der für einen Kampf für eine freie Ukraine, für eine unabhängige Ukraine schon vor über 100 Jahren zum Tode verurteilt worden ist. Ich hätte mich umgedreht und wäre gegangen. Und warum wäre ich gegangen? Weil es völlig zwecklos ist, heutzutage mit bestimmten Milieu von Menschen überhaupt zu reden. Es ist vergeudete Lebenszeit. Wir haben alle nur eine bestimmte Lebenszeit. Und ich frage mich Tag für Tag aufs Neue, warum vergeuden wir die unentwegt mit jenen, die wir versuchen wollen zu überzeugen, die für keinerlei Argumente offen sind. Wir müssen zur Kenntnis nehmen, dass es mittlerweile einen größeren Teil auch in unserer Gesellschaft gibt, 30% vielleicht, die völlig unansprechbar für Fakten, für Tatsachen sind, sogar für andere Meinungen, die sich damit nicht auseinandersetzen wollen. Und ich glaube, wir haben genug Kraft und Zeit, um das zu investieren, um mit uns, mit denen, die wir Frieden, Freiheit, Demokratie retten und stabilisieren wollen, um uns mit denen auseinanderzusetzen, um die zu motivieren, um denen Argumente zu geben, um uns selbst gewissermaßen zu stärken, als immer und immer und immer wieder nur mit jenen reden zu wollen und zu müssen, die all das zerstören wollen, was uns ausmacht.
8: Frage an Sie beide. Die Meinung, dass es keinen Unterschied mehr gibt zwischen wahr und falsch, ist ja inzwischen weltweit verbreitet. Herr Polenz, wie konnte es überhaupt so weit kommen?
5: Sie kennen von den Trump-Kampagnen und von Steve Bannon diese strategische Empfehlung, flood the zone with shit. Also erzähle möglichst viel, was nicht stimmt, dann kommt man beim Richtigstellen auch gar nicht hinterher. Trump hat in seiner ersten Amtszeit 30.000 Mal gelogen. Die Washington Post hat es dokumentiert. Man kann sich das noch auf Google anschauen. Das ist eine interaktive Seite. Warum hat er das gemacht? Er wollte nicht, dass man die einzelne Lüge glaubt. Er wollte, dass die Amerikanerinnen und Amerikaner sagen, es kommt überhaupt nicht drauf an, ob der Präsident die Wahrheit sagt oder ob er lügt. Und diesen Zustand hat Hannah Arendt sehr schön analysiert. Sie hat gesagt, der ideale Untertan totalitärer Herrschaft, das ist nicht der überzeugte Nazi oder der engagierte Kommunist, sondern das sind Menschen, für die die Unterscheidung zwischen wahr und falsch, Fakt und Fiktion nicht mehr existiert. Denn die kann man am leichtesten manipulieren. Es ist also eine absichtliche Strategie, durch affektive Polarisierung genau zu dem Zustand zu führen, den Igor Kowalczyk jetzt, glaube ich, richtig gesagt hat. Es hat dann keinen Sinn mehr, miteinander zu reden, weil man in verschiedenen Wirklichkeiten lebt.
8: Igor Sascha Kowalczyk, würden Sie auch sagen, das ist eine gezielte Strategie?
6: Es ist eine Strategie. Es ist eine Strategie, die ganz bewusst entwickelt worden ist. Und zwar nicht gestern und vorgestern, sondern in den 80er und frühen 1990er Jahren aus den USA. Und im Kern ging es dabei darum, das alte Paradigma, wie gehe ich mit dem politischen Gegner, mit dem politischen Kontrahenten in der Aushandlungsarena der Demokratie um? Wie schaffe ich es, meinen politischen Gegner koalitionsfähig zu halten und damit auch mich selbst koalitionsfähig? Dass am Ende von bestimmten Prozessen ich auch mit dem politischen Gegner gemeinsam nach Kompromissen suchen kann. Das setzt voraus, dass ich meinen politischen Gegner bei allen Differenzen immer unter Stelle, dass er so wie ich selbst das Beste für die Gesellschaft und diese Gemeinschaft will. Und das ist ganz bewusst ausgehebelt worden mit einer Strategie, die dann hieß, es gibt nur noch mein Lager und alles andere sind Feinde. Und mit Feinden kann man nicht mehr koalieren, mit Feinden redet man auch nicht. Und das ist das Problem, dass sich das über die Jahrzehnte hinweg dann auch in Deutschland mittlerweile in die politische Kultur eingeschlichen hat. Nicht nur bei den Faschisten. Erinnern Sie sich an den letzten Bundestagswahlkampf. Wer war für die CDU, CSU der schlimmste Gegner im Land? Das waren die Grünen. Und damit ist sozusagen so viel in politischer Kultur auch zerstört worden. Und die Faschisten konnten zuschauen. Und sie haben immer etwas weiter sozusagen ihr Spiel getrieben. Immer mehr ist das Unsagbare sagbar geworden. Und wenn Sie sich heute in unseren politischen Debatten umschauen, dann werden Sie feststellen, dass ganz viel von dem, was vor 5 oder 10 Jahren unsagbar schien, mittlerweile in der Mitte der Gesellschaft angekommen ist und als eine Normalität hingestellt wird. Darüber wird ganz normal diskutiert. Ja, es war eine ganz bewusste Strategie und wir sind leider noch lange nicht am Ende dieser Fahnenstange angekommen.
8: Vielleicht muss man den Menschen wieder den Begriff der Wahrheit und der Bedeutung der Wahrheit erklären. Und das tun Sie ja auch in Ihrem Buch, Herr Polenz. Können Sie das auch hier kurz für das Publikum auf der Frankfurter Buchmesse tun?
5: Ja, wir haben seit der Aufklärung ein System, wie wir uns als Gesellschaft darüber verständigen, was wir für wahr halten wollen. Und das basiert eben auf den drei Empfehlungen: Gebrauche deinen eigenen Verstand, weil du irren kannst, rede bitte auch mit anderen, die ihren Verstand gebrauchen, um abzuklären, wo man übereinstimmt, wo man nochmal nachdenken muss, wo man seine Meinung vielleicht korrigiert. Und die dritte Säule ist die Wissenschaft, die mit ihren eigenen Methoden versucht, neue Erkenntnisse zu gewinnen und auch immer wieder vorhandene Erkenntnisse in Frage zu stellen, weiterzuentwickeln. Das ist das, was man das liberale System der Wahrheitsfindung nennen könnte. Aus der Tatsache, dass wir irren können, folgt ja nicht, dass es keine Wahrheit gibt, sondern nur, dass wir sie noch nicht gefunden haben. Man wird sie auch nie endgültig finden, weil es immer eine Falsifizierungsmöglichkeit gibt, wie Popper das sagt. Also das ist der Prozess, und wenn ich das so sage, dann wird, glaube ich, schon deutlich, dass die Strategie, über die wir jetzt gerade gesprochen haben, genau darauf abzielt, unser liberales System der Wahrheitsfindung zu unterminieren. Also Trump greift die Wissenschaft an, genauso wie die AfD. Der Diskurs, der erkenntnisorientiert, gleichberechtigt, Habermas hat da viele kluge Sachen zugesagt, ablaufen soll, findet in den Social Media absichtlich nicht statt, weil die Algorithmen das nicht wollen. Und das mit dem eigenen Verstand gebrauchen, das setzt natürlich auch voraus, dass man ab und zu auch nochmal ein Buch liest, weil das auch das Denken schult. Und da wissen wir heute leider auch, dass ein immer größerer Teil der Menschen glaubt, wenn ich in Social Media unterwegs bin, bin ich super informiert, weil da habe ich ja diese komischen Gatekeeper wie Sie jetzt nicht mehr. Ich kann dann selber gucken, obwohl das natürlich der helle Wahnsinn ist. Denn die Überprüfung, das ist das, was ja Journalistinnen und Journalisten lernen. Stimmt das? Ist das wichtig? Ist das relevant? Wie erzähle ich das? Das ist ja eine wichtige Vorleistung, überhaupt sich richtig zu informieren. Also so würde ich es im Telegram-Stil erklären.
8: Herr Kowalczyk, auf Ihrem T-Shirt steht: Faschismus ist keine Meinung. Das ist auch der Titel Ihres Buchs, und das ist auch noch in einem schönen Farbverlauf, der an die Deutschlandfahne erinnert. Es gibt ja auch andere Slogans, die sehr erfolgreich sind und wo man intuitiv erstmal denkt, stimmt. Rassismus ist keine Meinung, Antisemitismus ist keine Meinung. Renate Künast hat ein sehr erfolgreiches Buch aus guten Gründen geschrieben: Hass ist keine Meinung. Ich frage mich dennoch, weil diese Slogans jetzt so allgegenwärtig sind, stimmt das überhaupt? Der SZ-Journalist und Sachbuchautor Ronen Steinke, der zum Beispiel bezweifelt das stark, ne? Also, naja, Kinder sagen gerne, ich hasse Brokkoli und alles okay. Warum ist der Satz, Faschismus ist keine Meinung, für Sie so wichtig?
6: Also zunächst drückt er meine Grundhaltung aus. Meine Grundhaltung, antitotalitär zu denken, mich antitotalitär zu verhalten. Ich bin aber auch, so wie wir alle, in verschiedenen Rollen unterwegs. Ich habe nicht nur eine Identität, sondern ich habe viele Identitäten. Ich bin Teil von vielen Gemeinschaften. Und ich bin unter anderem eben nicht nur ein engagierter Bürger, nicht nur jemand, der seine Klappe aufreißt, nicht nur jemand, der zuweilen überzieht, nicht nur Vater, ich bin auch Wissenschaftler. Und als Wissenschaftler habe ich außerordentlich große Probleme damit, in Singularitäten zu denken. Für mich gibt es keine Wahrheit. Für mich gibt es nur Wahrheiten. Und insofern trage ich auch einen Spruch oder habe Titel, Buchtitel, die ich selber, wenn ich dort sitzen würde, wo Sie jetzt sitzen, mit einer gewissen Distanz auch betrachte. Weil ich weiß, dass alles Plakative natürlich auch gewissermaßen einen Pferdefuß hat. Und gleichwohl denke ich gar nicht daran, das aufzuweichen. Faschismus ist menschenfeindlich, Faschismus ist rassistisch, Faschismus ist gegen den Rechtsstaat gerichtet, gegen die Menschenrechte, Faschismus ist sexistisch und Faschismus ist noch vieles andere mehr. Faschismus baut auf Mythen auf Geschichtsfälschung, und ich habe keine Lust und ich denke nicht daran, da auch nur ein Deut von meiner Meinung abzutreten, dass das nicht verhandelbar ist. Und ich bin auch deshalb so unbedingt, weil ich sehr genau nicht nur erlebt habe, sondern mich sehr genau erinnere, wie das Leben in einer Diktatur ist. Und dass das sozusagen für viele in einer Diktatur viel angenehmer ist als in einer Demokratie und einer Freiheit, weil es nämlich nicht so anstrengend ist. Weil in einer Demokratie und Freiheit muss man sich unentwegt entscheiden, muss man sich unentwegt einbringen, muss man sich engagieren. Das alles muss man in der Diktatur nicht, ganz im Gegenteil, es ist überhaupt nicht erforderlich, es wird nicht gewünscht. Und insofern bin ich eben auch jetzt sehr allergisch, wenn ich sehe, dass die faschistische AfD versucht, eine Diktatur der Mehrheit zu errichten. Denn das ist das, was sie im Schilde führen. Deswegen kriechen sie auch dem Faschisten Putin so in den Hintern. Und deswegen ist auch ihr eigentlicher Anführer nicht diejenigen, die hier in Deutschland im Bundestag sitzen, sondern der eigentliche Anführer der AfD sitzt im Weißen Haus. Und das erleben wir auch in diesen Tagen wieder. Und warum sage ich das? Wenn man begreifen will, was eigentlich gerade um uns herum, mit uns in Deutschland, in Europa passiert, dann wird man sehr schnell feststellen, die AfD ist kein ostdeutsches Phänomen. Sie ist kein deutsches Phänomen. Sie ist nicht mal alleine ein europäisches Phänomen, sondern sie ist ein internationales Phänomen der ganzen westlichen Welt. Und nur wenn man das in den Blick nimmt und dafür die vielen Ursachen analysiert, dann wird man, glaube ich, auch verstehen können, warum wir jetzt in so einer existenziell bedrohlichen Lage sind. Und wir müssen eben ganz ehrlich auch zugeben, niemand von uns hat aktuell wirklich etwas in der Hand, um dieser harten Bedrohungslage etwas substanziell, außer unser Engagement als Menschen, als Humanisten entgegenzusetzen.
8: Danke, Herr Polenz. Die CDU-Politiker im Landtag in Sachsen-Anhalt, die jetzt dazu verholfen haben, dass Tobias Rausch, Landtagspräsident, der AfD-Mann Tobias Rausch, Landtagspräsident von Sachsen-Anhalt geworden ist, sind die Faschisten oder haben sie nur den Verstand verloren?
5: Also mich wundert bei dieser Diskussion, dass man jetzt vor allen Dingen schaut, wer waren die vier, wo kommen die her, die da noch mit den Herrn Rausch gewählt haben. Der eigentliche Skandal in Sachsen-Anhalt war die Empfehlung an die ganze Fraktion der Union, sich der Stimme zu enthalten. Warum?
8: Was hätten Sie empfohlen?
5: Dagegen zu stimmen natürlich. Die Geschäftsordnung. Der Jurist weiß, der Blick ins Gesetz erleichtert die Rechtsfindung. Die Geschäftsordnung in Sachsen-Anhalt sagt, der Landtagspräsident wird mit einfacher Mehrheit gewählt. Und die Enthaltungen zählen bei der Ermittlung dieser einfachen Mehrheit nicht mit. Das heißt, wenn ich meiner Fraktion empfehle, sich der Stimme zu enthalten, gebe ich gleichzeitig der AfD die Möglichkeit, mit ihrer eigenen Mehrheit, da braucht sie den BSW gar nicht mehr, den Präsidenten zu wählen. Das war der eigentliche Skandal. Und ich wundere mich, warum so wenig Journalistinnen und Journalisten die Geschäftsordnung geguckt haben.
8: Ich würde aber trotzdem gerne wissen, was Sie von denjenigen in Ihrer Partei halten, die da mitgestimmt haben.
5: Ja, ich finde es ein Skandal. Man verrät die Gründungsgeschichte der Union. Wir sind gegründet worden aus den Erfahrungen der Weimarer Republik. Nie wieder Totalitarismus, nie wieder Diktatur. Achtung der Menschenwürde, ganz, ganz wichtig. Und gegen alles das verstößt ja die AfD, wenn man sich nur anschaut, wie die AfD beispielsweise über Behinderte spricht. Weil wir gerade hier im Fernsehen sind, der KRA, der Bundestagsabgeordnete, sagt zur Tagesschau in einfacher Sprache, das sind Nachrichten für Idioten. Und die AfD ist gegen Inklusion am Arbeitsplatz und in den Schulen. Also das alleine reicht schon, um zu sagen, sie achten nicht die gleiche Würde aller Menschen. Ganz abgesehen von Muslimen und Minderheiten, die eben auch von der AfD nicht so angesehen werden wie die, die sie in ihrem völkischen Nationalismus als Deutsche ansehen.
8: Nun sind inzwischen viele Bücher über das Phänomen AfD, über den Erfolg dieser rechtsradikalen Partei erschienen. Insbesondere jetzt im Herbst Justus Bender, Olaf Sundermeier, ihre Bücher. Und in allen Büchern sind sich die Autoren einig, dass Social Media eine ganz große Rolle spielt, auch bei der gezielten Strategie, über die wir schon gesprochen haben. Eko Sascha Kowalczuk, Sie schreiben in Ihrem Buch, soziale Medien sind auch toxische Räume, in denen Sie sich selbst mit zuweilen gar nicht wiedererkannt haben. Dennoch sind diese toxischen Räume in der Welt und Sie benutzen sie auch weiter, Sie benutzen sie anders weiter. Was ist denn ein guter Umgang. Wie würden Sie das Publikum und unsere Hörerinnen und Hörer ermutigen, da reinzugehen in diese toxischen Räume?
6: Also normalerweise, wenn man die Frage bekommt, wie gehen Sie in einen toxischen Raum, würde man sagen, gar nicht. Abschalten, hat der berühmte ZDF-Kindermensch früher immer gesagt. Ist aber natürlich utopisch oder an der Lebensrealität vorbei. Ich selber bin vor 5 Jahren, habe ich erst angefangen mit den sozialen Medien während Corona. Ich war aufgrund einer schweren chronischen Erkrankung, die nichts mit Corona zu tun hat, sehr isoliert, musste sehr isoliert leben. Habe in der Zeit ein 2000 Seiten starkes Buch über Walter Ulbricht geschrieben. Hat also für mich auch was Gutes gehabt und fing dann an, in den sozialen Medien mich zu bewegen, um meine eigene Isolation so ein bisschen zu durchbrechen. Und habe ich staunt, was alles da für Honks rumlaufen, und habe ich staunt, dass ich der größte Honk von allen war. Weil sozusagen ich auf einmal diese ganze Dynamik eben auch mitmachte. Ich musste das erstmal begreifen. Und ich war auf allen möglichen Plattformen, hatte dann relativ schnell so über 100.000 Follower, was für einen deutschen Historiker nicht so gewöhnlich ist. Was dann passierte, war, dass ich irgendwann versuchte, mich aus diesen toxischen Räumen zurückzuziehen, mit allen möglichen Mitteln, nicht mehr auf jeden zu reagieren, was bei 100.000 Followern auf 4 verschiedenen Plattformen so und so nicht funktioniert, mich aber auch nicht mehr so reizen zu lassen. Das ist sicherlich auch eine Typfrage. Ich bin so ein Typ, den man auch schnell reizen kann und der dann auch sozusagen schnell zurückgibt. Gefällt mir selber auch nicht, aber ist so. Ist offenbar meine Mama dran schuld. Irgendwer muss ja schuld sein. Und dann habe ich vor einem Jahr entschieden, dass ich mich von X zurückziehe, weil ich sage, das kann ich nicht mehr. Ich habe keine Schutzmauern, ich habe niemand, der sozusagen mein Zeug irgendwie vor mir liest und sagt, das ist vielleicht interessant und das nicht, weil das war nicht mehr aushaltbar. Ich stehe mittlerweile auf diversen Todeslisten in Ostdeutschland, werde bedroht, meine Familie wurde bedroht, unentwegt werde ich beleidigt und herabgewürdigt, und das macht natürlich eben auch etwas mit mir. Es mag Menschen geben, die sagen, das prallt alles an mir ab, die bewundere ich, an mir prallt sowas überhaupt nicht ab, sondern das verändert mich eben oder trifft mich auch tatsächlich. Ich weiß, dass man das in der Öffentlichkeit nicht sagen sollte, weil natürlich meine ganzen Hater, und ich habe ziemlich viele Hater, das natürlich auch nutzen, weil sie wissen, sie können mich treffen. Das Einzige, was einen Menschen sozusagen in der Öffentlichkeit schützt, ist Offenheit. Ist die eigene Wahrheit nach vorne zu stellen und zu sagen, so, hier stehe ich und ich kann nicht anders. Und eine andere Form, wie ich mich dann angefangen habe zu schützen, ist nicht nur, dass ich von X weggegangen bin, sondern dass ich auf den anderen Plattformen, Blue Sky, Instagram und Facebook, die unterschiedlich, aber eben auch alle auf ihre Art und Weise toxisch sind, insbesondere natürlich Facebook, dass ich praktisch bei allen Dingen, die ich poste, die Kommentarfunktion eingeschränkt habe und gesagt habe, ihr könnt ja meine Meinung erfahren, ihr könnt ja Hinweise von mir bekommen, aber diese elenden Diskussionen, die kann ich nicht mehr führen, die will ich nicht mehr führen, die bringen euch nichts, die bringen mir nichts. Das ist sicherlich keine wirklich gute Lösung, weil das ja auch so ein bisschen aussieht, als wenn man sich Diskursen entziehen würde. Ich bin ziemlich fest davon überzeugt, und das hört sich jetzt sehr, sehr weltfremd an, was ich sage, und ziemlich gaga, ich bin ziemlich fest davon überzeugt als Historiker, dass es auch hier einen Backlash geben wird. Es gibt niemals Entwicklungen in der Geschichte, die nur in eine Richtung laufen. Und ich glaube, es wird auch wieder ein stärkerer Rückzug auf das Analoge stattfinden, weil ja viele Menschen ausgeschlossen davon sind und auch viele Menschen, auf Deutsch gesagt, haben die Schnauze davon voll, haben von diesen toxischen Räumen. Die werden immer bleiben, aber andere analoge Räume, traditionelle Räume, wie wir heute vielleicht noch sagen, in 100 Jahren bestimmt nicht mehr, die werden auch wieder an Kraft und an Zukunft und an Rationalität gewinnen. Davon bin ich ganz fest überzeugt.
8: Herr Polenz. Herr Polenz, Sie sind Jahrgang 1946 und Sie bewegen sich ganz selbstverständlich in diesen toxischen Räumen. Sie hatten eben auch Ihr Handy in der Hand. Ich weiß nicht, ob Sie gerade schnell noch was getwittert haben. Wir sagen ja immer noch Twitter, obwohl es um die Plattform X von Elon Musk geht. Was bedeuten die sozialen Medien, insbesondere so eine Hexenküche wie X, für Sie und für Ihren Versuch, Einfluss zu nehmen auf die öffentliche Diskussion?
5: Also zunächst einmal nochmal, warum sind die toxischen Räume vielleicht? Sie wollen Geld verdienen, das verdienen sie durch Werbung. Man kann umso mehr Werbung konsumieren, je länger man auf einer Plattform bleibt. Das ist die richtige Grundannahme. Wann bleibt man lange? Wenn es einem gefällt. Was gefällt einem? Wenn man Recht bekommt. Also ergibt sich daraus schon mal der Feed in der Timeline immer stärker, nur das zu lesen zu bekommen, was einem Recht gibt. Und der Algorithmus weiß durch jeden Klick mehr über sie Bescheid. Keine Timeline ist wie die andere. Das Zweite ist, negative Emotionen triggern stärker als positive. Deshalb kommt dann noch dazu, dass negativ polarisierende Beiträge die höhere Reichweite bekommen. Musk sagt ja immer Free Speech. Das ist das, was die Plattformen machen. Damit verteidigen sie sich auch gegen jeden Regulierungsansatz. Das stimmt insofern, als sie tatsächlich auf X alles sagen können, auch strafbare Dinge, weil es dauert ewig, bis die runterkommen. Aber das Entscheidende ist ja nicht, ob sie sagen können, was sie wollen, sondern wer es zu lesen bekommt. Und wer es zu lesen bekommt, entscheiden die Algorithmen. Und da ist eben dann die Reichweite bei diesen toxischen Posts gesteuert und größer. So, warum bin ich trotzdem auf X? Es ist einfach so, es ist da. Ich hoffe auch mit Ihnen, Herr Kowalczuk, dass sich das Analoge mal wieder stärker durchsetzt. Aber im Moment ist die Lage, wie sie ist. Deshalb werbe ich auch dafür, das Mögliche zu tun, um es wenigstens etwas besser zu machen, indem man selber einen Account hat und die Beiträge, die einem gefallen, liked oder teilt, um ihnen eine höhere Reichweite zu verleihen. Also wenn Sie einen Beitrag liken, dann bekommen den etwa 100 Leute mehr zu sehen in Ihrer Timeline. So funktionieren die Algorithmen auch. Wenn Sie einen Beitrag teilen, dann bekommen den 1000 Leute mehr zu sehen. Das bedeutet, wenn Sie sich dazu entschließen würden, einen Social-Media-Account zu haben und positive Beiträge zu teilen, senden Sie politische Botschaften an Tausende von Menschen. Das schaffen Sie sonst nie. Und das ist der Grund, weshalb ich da weiter aktiv bin, auch auf verschiedenen Accounts. Aber es stimmt schon, man muss auch manches einstecken. Wobei, wenn Sie einen anonymen Account haben und nur liken und teilen, dann sind Sie politische Influencerin oder politische Influencer und haben den ganzen Ärger nicht.
8: Zur Logik der sozialen Medien gehört die Kürze. Man muss Messages in kurzer Zeit unterbringen. Und wir haben genau noch 2 Minuten Zeit, um die große Frage zu beantworten. Was machen wir denn? Wie verteidigt man Freiheit, Demokratie in Zeiten sozialer Medien? Iko Sascha Kowalczyk.
6: Also das, was die Faschisten, die Extremisten aller Couleur am meisten ärgert, ist gute Laune. Damit kann man sozusagen schon mal ziemlich viel erreichen. Und das Zweite, was sie ziemlich ärgert, ist, wenn man ihren permanenten negativen Endzeitstimmung-Narrativen positive Narrative entgegensetzt. Und wir haben in unserem Land allen Grund dazu. Wir leben in einem der grandiosesten Länder, die die Weltgeschichte bisher gesehen hat. Da mag noch viel im Argen sein. Wir haben viele Probleme in der Infrastrukturpolitik, Gesundheitswesen, Bildungswesen, arm, reich, Dorf, Stadt, Gegensätze und so weiter und so fort. Nichtsdestotrotz, so wie wir hier in diesem Land leben, in einem der politisch stabilsten, wirtschaftlich stärksten und einem der sozialsten Länder dieser Größenordnung, so leben nur 5% aller Menschen auf der Welt. Und das sollten wir uns jeden Tag aufs Neue bewusst machen. Das sollten wir den Faschisten entgegenhalten und voller auch Freude darüber versuchen, sozusagen daraus nicht nur das Beste zu machen, sondern das zu erhalten, zu verteidigen und noch besser zu machen.
5: Ich kann mich dem voll anschließen und gebe Ihnen noch einen praktischen Tipp dazu. Bitte bedanken Sie sich. Nichts macht so schnell gute Laune, wie wenn man sich bedankt. Der andere freut sich, man selber lächelt, man kommt zurückgelächelt, die Laune ist gut. Und Sie haben völlig recht, die AfD lebt von schlechter Laune. Und wenn Sie sich jetzt vorstellen, wir hätten in Deutschland eine Kultur des Sich-Bedankens, wie das Land anders würde. Jetzt komme ich aus Münster und in Westfalen sagt man, nichts gesagt ist gelobt genug. Und von daher, wenn wir das ändern könnten, und deshalb will ich das zum Schluss sagen, jeder nimmt sich ab heute vor, ich bedanke mich 10-mal jeden Tag, das schaffen Sie locker, der 11. hat Pech gehabt, aber 10-mal bedanke ich mich, dann könnten wir die Kultur in unserem Land ändern und wären nicht mehr so muffelig wie bisher.
8: Und ich bedanke mich ganz herzlich bei meinen Gesprächspartnern Ilko Sascha Kowalczuk und Ruprecht Polenz. Und ich bedanke mich bei Ihnen allen für Ihre Aufmerksamkeit hier und für Ihren Support. Und Sie haben gehört, wenn Ihnen diese Sendung gefallen hat und wenn Ihnen auch die andere Formate hier auf der Frankfurter Buchmesse der ARD gefallen und das ZDF natürlich von Dreisand, und Sie begegnen denen auf den sozialen Medien, dann liken Sie, denn so können Sie sich an einem guten Diskurs auch in den toxischen Räumen beteiligen. Herzlichen Dank.
7: Mein zweiter Gedanke nach dem Gespräch mit dem Historiker Ilko Sascha Kowalczuk und dem Politikinfluencer Ruprecht Polenz hängt unmittelbar mit der Situation auf der Frankfurter Buchmesse zusammen. Wie bereichernd es ist, so viele Zuhörerinnen und Zuhörer zu treffen, offene Gesichter zu sehen. Menschen, die dankbar und froh sind für den Austausch über Fragen, die uns umtreiben. Da ging die Hoffnung von Ilko Sascha Kowalczuk, das persönliche

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2: Um 20 Uhr mit Anna Tölke. Der Bundestag hat den Weg für die sogenannte digitale Brieftasche auf dem Smartphone freigemacht. Darin sollen Bürgerinnen und Bürger künftig wichtige Dokumente speichern und ihre Identität nachweisen können. Hauptstadtkorrespondent Jakob Mayer.
3: Wer einen Antrag bei der Behörde stellen, ein Bankkonto eröffnen oder sich bei einem Online-Dienst anmelden will, soll es künftig einfacher haben. Ab Anfang kommenden Jahres braucht es dazu nicht mehr den Personalausweis oder den Führerschein in Form der Plastikkarte. Die entsprechende App heißt DIU. Die Bundesregierung betont, dass es jedem und jeder freisteht, die digitale Brieftasche zu nutzen und dass die Anwendung sicher sei.
2: In Berlin rücken mögliche Koalitionsverhandlungen zwischen Linken, Grünen und SPD offenbar näher. Die Grünen wollen am Montag auf einem kleinen Parteitag darüber abstimmen, ob sie Gespräche aufnehmen. Bei der SPD soll der Landesvorstand, wie es heißt, zeitnah über den Beginn von Koalitionsverhandlungen entscheiden. Unklar ist noch, wann die Linke abstimmen will. Das Diesterweg-Gymnasium in Berlin-Wedding darf demonstrative Gebete und andere religiöse Riten in der Schule untersagen. Das Berliner Verwaltungsgericht hat eine Klage gegen das Gebetsverbot abgewiesen. Nico Hecht, RBB 24 Landespolitik.
4: Das beklagte Gebetsverbot verstoße nicht gegen das Landesantidiskriminierungsgesetz. Es sei notwendig, um den Schulfrieden zu wahren, so erklärte eine Sprecherin das Urteil. Die Schulleitung hatte in der Verhandlung dargelegt, dass das Verbot einzig für Gebete gilt, die einen missionarischen Charakter haben.
2: Nach mehreren Gewalttaten unter Jugendlichen in Potsdam kommt ein weiterer Tatverdächtiger in Untersuchungshaft. Das hat die Polizei dem RBB bestätigt. Er soll an Straftaten in Potsdam und im Süden Berlins beteiligt gewesen sein. Zwei weitere Verdächtige wurden schon im vergangenen Monat gefasst. Nach bisherigen Erkenntnissen handelt es sich um eine Gruppe, die sich immer wieder zu Straftaten zusammenfindet. Bundeswirtschaftsministerin Reiche muss einen Instagram-Beitrag über die Linkspartei vorläufig löschen. Das Bundesverfassungsgericht hat einem Eilantrag zugestimmt. Aus dem Hauptstadtstudio Alena Lagmöller.
5: Reiche behauptete in einem Instagram-Video, eine Partei, die offen Antisemitismus lebe, sei gefährlich für den Investitionsstandort Deutschland. Das Statement hatte Reiche auf dem offiziellen Instagram-Account ihres Ministeriums veröffentlicht. Nun hat das Bundesverfassungsgericht entschieden, das Video enthalte schwerwiegende negative Zuschreibungen, die der Linken schaden können.
2: Soweit die Nachrichten. 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Das Wetter, nachts trocken, vereinzelt Nebel, Abkühlung auf 7 bis 1 Grad. Aktuell in Berlin-Friedrichshagen 11 Grad und in Cottbus 14 Grad. Freitag viel Sonne und trocken bei 18 bis 21 Grad. Sonnabend Wolken und Regen, kühler, Sonntag dann wieder sonniger. Die Zeit, es ist 20.03 Uhr.
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6: Zu einer Konzertaufzeichnung vom MDR Musiksommer aus Thüringen begrüßt sie Isabel Roth. MDR Klassik präsentiert einen Klavierabend aus dem Palast der Wartburg bei Eisenach mit der serbischen, seit vielen Jahren in Berlin lebenden Pianistin Tamara Stefanovic. Dieser Abend stand ganz im Zeichen des Waldes. Der Wald, so lautete das Motto des MDR Musiksommers in diesem Jahr. Und dafür hatte Tamara Stefanovic hochkomplexe, anspruchsvolle Klavierliteratur ausgewählt. von Claude Debussy, Joseph Souk, Franz Liszt und Olivier Messiaen. Ein Programm zum Thema Wald als Sinnbild des Lebens. Was waren für Sie die Kriterien dafür?
7: Niemals beim Wort bleiben, sondern die gleich wach sein für alle Assoziationen, die Wald damit bringt. Und ich bin aus dem Balkan, wo wir ganz dichte Wälder haben und viele Märchen und Fabeln mit ziemlich surrealistischen Konnotationen. Und dann habe ich das erstmal so in mich sacken lassen. Klar, die Natur heutzutage, was das für uns bringt, die Reise, die wir mit Natur jetzt machen, dass wir uns mehr und mehr entfernen und warum das so ist und wie tief kann man in einen Wald gehen und was findet man? Sicherlich kleine Vögel wie bei Messiaen, sicherlich Stille wie des Passions à la Neige, die Schritte durch den Schnee von Debussy, aber auch sich im besten Sinne. Man geht auch in den Wald, um sich zu verlieren oder sich zu verlieren in diesem realen Leben, um etwas anderes zu denken. Also das war der Ausgangspunkt.
6: Sich zu verlieren im reellen Leben, etwas anderes denken, neu für sich zu entdecken. Das war also die Intention von Tamara Stefanovic. Und sie eröffnete ihr Rezital auf der Wartburg mit Claude Debussys Feuillemort aus dem zweiten Band der Prélude. Gefolgt von Chant d'Extase dans un paysage triste aus den Prélude für Klavier von Olivier Messiaen. Anschließend von Joseph Souk ein Satz aus dem Klavierzyklus Erlebtes und Erträumtes, dann Nuage Gris, Trübe Wolken von Franz Liszt. Und den Abschluss dieses ersten Teils bildet Courlis Cendré, Großer Brachvogel, ein Stück aus dem Katalog d'Oiseaux von Olivier Messiaen. Tamara Stefanovic am Flügel im Palast der Wartburg bei Eisenach.

0: MDR Klassik, Radio 3 vom RBB und NDR Kultur. Kontemplative Klaviermusik zum Thema Wald, im Wald des Lebens. So war am 29. August dieses Jahres ein Rezital beim MDR Musiksommer überschrieben. Im holzgetäfelten Festsaal des Palas der Wartburg in Eisenach, bei dessen akustischer Ausgestaltung im 19. Jahrhundert Franz Liszt mitgewirkt hat, spielte Tamara Stefanovic Werke von Claude Debussy, Joseph Suk, Franz Liszt und Olivier Messiaen. Von Messiaen zuletzt Großer Brachvogel aus dem Katalog D'Oiseau. Zeitgenössische Musik oder Musik des 20. und 21. Jahrhunderts zu interpretieren, das gehört zu den Markenzeichen von Tamara Stefanovic. Wobei sie sich mit derselben Intensität und Leidenschaft auch für die Werke beispielsweise von Rameau oder Beethoven einsetzt. Immer geht es ihr darum, offen und neugierig zu sein in der Kunst.
1: Zu Bach-Zeit hat man nur neueste Werke gespielt. Zu Mozart-Zeit genauso, Beethoven genauso. Das heißt, diese neue Mode, und die ist tatsächlich neu, das ist 150 Jahre alt, diese neue Mode, dass der Interpret im Mittelpunkt ist, beruht darauf, dass man sich da als Held präsentiert. Das finde ich ziemlich merkwürdig. Und ich glaube, dass man Komponisten im Mittelpunkt stehen sollen und damit eine Reise machen. Ich kann verstehen, also in den letzten 120 Jahren gibt es eine Explosion von musikalischer Grammatik, die ist schwer gleich zu verstehen, aber man versteht auch die letzte Beethoven-Streichquartette nicht auf Anhieb. Das heißt, es ist nur ein Teil von uns, der sich wünscht, etwas schon Gehörtes wieder zu erkennen und sich dann wieder zu erkennen. Ich bin eher auf die Reise in ein Künstlertum, wo man immer am Vorne von Gesellschaft ist und sagt, schaut her, hier gibt es was Neues. Und ich hatte nie Probleme mit Resonanz, weil wenn man etwas mit Qualität und absoluter Leidenschaft macht und wie denn sonst in Kunst, dann gibt es eine Vibration zwischen mir und dem Publikum.
0: In ihrer Heimat Belgrad hat Tamara Stefanovic neben dem Fach Klavier Psychologie, Soziologie und Pädagogik studiert, bevor sie in die USA nach Philadelphia ans Curtis-Institut ging und später bei Pierre-Laurent Aimard in Köln studiert hat. Mit ihm arbeitet sie bis heute eng zusammen. Wo verortet sich die Pianistin im schnelllebigen Musikbusiness?
1: Ich sehe mich nirgendwo. Ich tue nur das, wofür ich meine

0: es sich lohnt, ein Leben mit vielen Reisen und vielen Stunden am Klavier zu verbringen. Und ich glaube, die Frage für Platz ist eine wichtige, aber in dem gesellschaftlichen Sinne, nicht im egoistischen Sinne. Jeder hat einen Platz und man muss aber nützlich sein für die Gesellschaft. Also das sehe ich, ist ein bisschen abhanden gekommen, dass man eher für sich kämpft und irgendwie die Formel für Erfolg ist, dass man besser ist als jemand anderes, finde ich ziemlich toxisch. Und ich glaube, Erfolg ist, wenn man etwas für andere tut. Und wenn man das umwandelt, dann gibt es eine Schwingung, die dann weiter schwingt. Also ich hatte bis jetzt nie Probleme. Und ich glaube nicht, dass wir uns als Opfer sehen sollen, dass jetzt ein Label jemanden nach 5 Jahren, wie man sagt, fallen lässt. Man kann immer Nein sagen. Also diese Kraft hat jeder. Agenten sind da nicht schuld, Labels sind da nicht schuld, Veranstalter auch nicht. Jeder hat immer Möglichkeiten, Ja oder Nein zu sagen. Ich habe 10 Jahre fast keine Konzerte gehabt wegen politischer Probleme im Balkan. Habe als Kellnerin gearbeitet, aber habe nie Kompromisse gemacht mit das, was ich spiele. Das heißt, man wartet vielleicht ein bisschen länger, aber ich finde gar kein Problem in dem, dass man einen Platz findet, wenn man weiß, wer man ist. Das ist viel wichtiger.
1: Kompromisslos und meinungsstark. Tamara Stefanovic. Hier ist sie mit dem 2. Teil ihres Rezitals vom 29. August aus dem Palast der Wartburg bei Eisenach. Mehrere Sätze aus dem Zyklus Erlebtes und Erträumtes von Josef Suk werden wir hören. Aus dem Tagebuch eines Künstlers, wie Suk seinen Klavierzyklus aus dem Jahr 1909 bezeichnete. Eine Musik ist das in relativ einfacher Sprache mit einer für die damalige Zeit ungewöhnlich modernen, flexiblen Harmonik, die, wie Tamara Stefanovic sagt, viel Raum für persönliche Assoziationen lässt, wahnsinnig berührend und in sich gekehrt ist. In diese Sätze aus Suks Zyklus eingebettet, De Pas sur la Neige, Spuren im Schnee von Claude Debussy. Am Flügel, Tamara Stefanovic.

Träumerisch, den vergessenen Grabhügeln auf unserem Dorffriedhof, war das letzte Stück des Zyklus Erlebtes und Erträumtes von Josef Suk überschrieben. Sein Hauptwerk ist das für Klavier. Gespielt hat hier die serbische Pianistin Tamara Stefanovic. Weitere Sätze dieses Zyklus tragen Titel wie Geheimnisvoll und sehr duftig oder In sich versunken, später mit allmählich gesteigerter Energie, was viel Raum für persönliche Assoziationen lässt. Darum ging es Tamara Stefanovic bei ihrem Rezital am 29. August 2026 im Palast der Wartburg bei Eisenach, das MDR-Klassik für sie aufgezeichnet hat. Sich im Konzert zu verlieren, etwas neu denken, Neues für sich zu entdecken. Neben dem Zyklus von Josef Suk, darin enthalten Werke von Claude Debussy, Franz Liszt und Olivier Messiaen, alles zum Thema Wald, zum Wald als Sinnbild des Lebens. Damit beenden wir unsere Konzertaufzeichnung. Tonmeister war Boris Hofmann. Unseren gemeinsamen Konzertabend von MDR Klassik, Radio 3 vom RBB und NDR Kultur setzen wir fort mit dem Streichquartett Cis-Moll Opus 131 von Ludwig van Beethoven. Musik vor 200 Jahren entstanden, nicht minder komplex wie die Werke des Klavierabends von Tamara Stefanovic. Es spielt das Quatuor Eben.

Ein Spätwerk von Ludwig van Beethoven, sein Streichquartett Nummer 14, Cis-Moll, Opus 131, in einer Aufnahme mit dem Quatuor Eben. Zum Ausklang unseres Konzertabends von MDR Klassik, Radio 3 vom RBB und NDR Kultur spielt noch einmal die serbische Pianistin Tamara Stefanovic, und zwar die Sonate in H-Moll, Kirkpatrick Verzeichnis 87 von Domenico Scarlatti.

Domenico Scarlatti, Sonate H-Moll, Kirkpatrick-Verzeichnis 87, am Klavier gespielt von Tamara Stefanovic. Damit beenden wir unseren Konzertabend von MDR Klassik, Radio 3 vom RBB und NDR Kultur. 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Am Mikrofon von MDR Klassik verabschiedet sich Isabel Roth. Ich wünsche Ihnen noch einen angenehmen Abend.

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1: Um 22 Uhr mit Ina Heidemann. In Berlin rücken Koalitionsverhandlungen zwischen Linken, Grünen und SPD offenbar näher. Die Berliner Grünen wollen schon am Montag auf einem kleinen Parteitag entscheiden, ob sie in solche Gespräche einsteigen. Angela Ulrich, RBB 24 Landespolitik.
2: Bei der SPD entscheidet der Landesvorstand über die Aufnahme von Koalitionsgesprächen. Dazu könne zeitnah eingeladen werden, sagte Landesgeschäftsführer Sven Heinemann dem RBB. Ob die Linken ihren bisher für den 31. Oktober geplanten Parteitag vorziehen, ist unklar. Die Linke hat längere Fristen als die Grünen, um ihre Delegierten zu einem Parteitreffen einzuladen.
1: Bürgerinnen und Bürger in Deutschland sollen sich künftig mit dem Smartphone ausweisen können. Dafür hat der Bundestag das digitale Identitätsgesetz beschlossen. Es soll mit dem Jahreswechsel in Kraft treten. In der sogenannten digitalen Brieftasche werden perspektivisch auch persönliche Dokumente gespeichert, wie die Geburtsurkunde oder Fahrtickets für Bus und Bahn. Die Nutzung ist freiwillig. Der alte Personalausweis als Plastikkarte bleibt gültig. Bundeswirtschaftsministerin Reiche muss einen Beitrag auf Instagram über die Linkspartei vorläufig löschen. Das Bundesverfassungsgericht hat einem Eilantrag der Partei Die Linke zugestimmt. Reiche sagte in dem Video, dass die Partei Antisemitismus offen lebe. Sie muss es jetzt vom Profil ihres Ministeriums entfernen. Das Diesterweg-Gymnasium in Berlin-Wedding darf demonstrative Gebete und andere religiöse Riten in der Schule untersagen. Das Berliner Verwaltungsgericht hat eine Klage gegen das Gebetsverbot abgewiesen. Nico Hecht, RBB 24 Landespolitik.
3: Das beklagte Gebetsverbot verstoße nicht gegen das Landesantidiskriminierungsgesetz. Es sei notwendig, um den Schulfrieden zu wahren, so erklärte eine Sprecherin das Urteil. Die Schulleitung hatte in der Verhandlung dargelegt, dass das Verbot einzig für Gebete gilt, die einen missionarischen Charakter haben.
1: Nach mehreren Gewalttaten unter Jugendlichen in Potsdam kommt ein weiterer Tatverdächtiger in Untersuchungshaft. Das hat die Polizei dem RBB bestätigt. Er soll an Straftaten in Potsdam und im Süden Berlins beteiligt gewesen sein. Zwei weitere Verdächtige wurden schon im vergangenen Monat gefasst. Nach bisherigen Erkenntnissen handelt es sich um eine Gruppe, die sich immer wieder zu Straftaten zusammenfindet. In der Fußball-Europa League hat Bayer Leverkusen sein Auswärtsspiel in Polen gewonnen. Der Bundesligist setzte sich bei Lech Posen mit 4:0 durch. Soweit die Nachrichten. 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Das Wetter: nachts trocken, vereinzelt Nebel. Die Temperatur sinkt auf 7 bis 1 Grad. Morgen viel Sonne und trocken bei 18 bis 21 Grad. Am Wochenende dann wieder Wolken und Regen. Die Zeit, es ist 22.03 Uhr.
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4: Hallo und herzlich willkommen dazu. Mein Name ist Fanny Opitz. Dream Reading heißt unsere heutige Ausgabe, in der es um die Beziehung von Literatur und Jazz geht, aus aktuellem Anlass. Denn gerade ist die Frankfurter Buchmesse zu Ende gegangen und auch die Literatur-Nobelpreisträgerin 2026 steht fest, die Kanadierin Anne Carson. Und überhaupt hat man im Moment das Gefühl, Literatur ist überall und extrem trendy. Junge Leserinnen und Leser entdecken Bücher über BookTok, Romane werden wieder zu gesellschaftlichen Ereignissen. Und auch im Jazz beschäftigen sich gerade auffallend viele Musikerinnen und Musiker mit Literatur. In dieser Stunde möchte ich Ihnen drei aktuelle Jazzalben vorstellen, die das auf ganz unterschiedliche Weise tun. Der Pianist und Komponist Tim Allhoff taucht in die Welt des japanischen Kultautors Haruki Murakami ein, der zugleich sein Lieblingsschriftsteller ist. Die Sängerin, Pianistin und Komponistin Tamara Lukascheva nähert sich den Gedichten Rainer Maria Rilkes. Und für die Sängerin und Komponistin Anna Margolina wird die Begegnung mit einer fast vergessenen jiddischen Schriftstellerin gleichen Namens zu einer sehr persönlichen Spurensuche. In der kommenden Stunde erfahren wir von allen dreien, warum die Verbindung von Jazz und Literatur besonders reizvoll für sie ist. Los geht's mit dem in München lebenden Pianisten und Komponisten Tim Allhoff. Zum Auftakt hören wir ein Stück, das Tim Allhoff einem seiner liebsten literarischen Figuren gewidmet hat, Naoko aus Murakamis Roman Naokos Lächeln.
5: Das ist eine ganz fragile, sehr, sehr zerbrechliche Gestalt. Und da hatte ich immer beim Lesen nicht wirklich ein Gesicht vor mir, aber immer so eine ganz bestimmte Energie, eine ganz bestimmte Schwingung, die da irgendwie war. Und die habe ich versucht, musikalisch umzusetzen.
4: Und wie dieses musikalische Porträt klingt, hören wir jetzt.

0: Eine melancholische, leicht schwebende Klavierminiatur von Tim Allhoff, die an die Musik französischer Filme der 1960er Jahre erinnert. Und mit dieser Assoziation liegt man gar nicht so falsch. Denn für Tim Allhoff hat das Vertonen der Welt seines Lieblingsschriftstellers so einiges gemein mit dem Schreiben eines Soundtracks.
1: Also für mich war es zumindest so, nur dass in dem Fall die Szene oder der Charakter nicht auf dem Bildschirm läuft, sondern quasi der Film im eigenen Kopf abläuft, während man das Buch liest oder die bestimmten Stellen der Bücher liest.
0: Eine Art Soundtrack zu Haruki Murakamis Büchern also. Und das liegt erstaunlich nahe, denn Musik gehört wesentlich zu Murakamis literarischen Welt.
2: Das Lustige ist, er war, bevor er Schriftsteller wurde, Jazzclub-Besitzer. Also das heißt, er kommt eigentlich selbst auch aus dem Jazz. Man findet im Internet, wenn man ihn bisschen stalkt, gibt es auch Bilder von ihm, wo er in seinem Schallplattenraum sitzt mit irgendwie 2000 Vinyls um ihn rum. Also er ist ein absoluter Musik-Nerd, hatte sehr, sehr lange einen Jazzclub in Tokio und hat dann irgendwann angefangen zu schreiben und hat einen unglaublich musikalischen Hintergrund, was man eben auch merkt anhand der Stücke, die er in seinen Büchern so verwendet. Und Murakami hat dieses unglaubliche Talent quasi. Er nutzt diese Stücke wirklich als textliche Soundtracks. Das heißt im Endeffekt, er findet immer das perfekte Stück zu der Stimmung, die er aussagen will. Die Songs, die er eben in diesen Texten verwendet, liefern unglaublich die Stimmung, die er in dem Moment beschreiben will. Und das kann er einfach wie kein anderer, meiner Meinung nach. Das ist auch das Besondere bei ihm, weil es gibt wirklich Szenen, wo der Protagonist mit einem Walkman, also damals noch 80er, mit einem Walkman auf einer Veranda sitzt und Radiohead und John Coltrane hört. Es gibt aber auch viele Momente in Autoradios, wo Stücke laufen. Es gibt Stücke, die nur im Kopf des oder der jeweiligen Erzählerin auftauchen. Es gibt sehr viele Live-Momente, wo jemand dem anderen ein Stück am Klavier vorspielt. Also auch da gibt es wirklich keine Grenzen. Musik ist da allgegenwärtig und durch alle Kanäle wird die niedergegeben.
0: Haruki Murakami ist ein Meister darin, Zwischenwelten zu erschaffen, in denen die Erzählzeit gedehnt wird, seine Figuren alltägliches, absurdes und manchmal auch bedrohliches erleben. Und Musik begleitet sie immer wieder dabei. In Kafka am Strand pfeift Kafka John Coltranes My Favorite Things, während er sich immer tiefer in einen Wald hineinbegibt. In After Dark legt ein Barkeeper mitten in der Nacht Duke Ellingtons Sophisticated Lady auf. Mari sitzt dort mit der Managerin eines Love Hotels, in dem kurz zuvor eine junge Frau von einem Freier schwer misshandelt wurde. Diese typischen Murakami-Situationen inspirieren Tim Allhoff, auch selbst Musik zu Romanstellen zu komponieren.
2: Ein anderes Stück, das ich selbst sehr gerne mag, ist ein Stück, das auf einem nächtlichen Spielplatz in Tokio spielt, deswegen heißt es auch schlicht und ergreifend On the Playground in the Night, wo sich ein Liebespaar, das sich in Kindertagen ineinander verliebt hat und sich dann 20 Jahre nicht mehr gesehen hat und auch nicht mehr zueinander findet und nach diesen 20 Jahren fast sich das erste Mal wieder sieht auf diesem nächtlichen Spielplatz. Das ist auch eine Szene, die mich einfach sehr berührt hat.

0: Wie es klingt, wenn sich das Liebespaar Aomame und Tengu in 1Q84, einem Roman von Haruki Murakami, nach langer Zeit wieder trifft, hat der Pianist und Komponist Tim Allhoff eingefangen. Auf Between Here and Nowhere, A Tribute to Haruki Murakami, hat er insgesamt 24 Stücke für Soloklavier versammelt. Musik ist bei Haruki Murakami essentieller Teil seines literarischen Kosmos. Musikstücke beschreiben nicht nur einzelne Szenen, sondern strukturieren die Handlung. Manche Stücke tauchen deshalb nicht nur einmal auf, sondern bekommen regelrecht ein Eigenleben.
1: Norwegian Wood ist ein hervorragendes Beispiel. Der Originaltitel ist eben Norwegian Wood, weil dieser gleichnamige Beatles-Song sich durch den gesamten Roman zieht und an verschiedenen Stellen immer wieder auftaucht und auch so eine Art Kreislauf in diesem Buch bildet. Also das Stück begegnet dem Erzähler immer wieder und erinnert ihn auch an die Geschichte, die in der Vergangenheit passiert ist.

0: Norwegian Wood, der Beatles-Klassiker in der Solo-Klavierfassung von Tim Allhoff. Als Tim Allhoff begann, die musikalischen Spuren in Murakamis Romanen zu sammeln, wurde ihm allerdings schnell klar, wie riesig dieser Kosmos ist. Am Ende stand eine Liste von rund 150 Stücken. Für sein Album musste er also gut auswählen, was im Gesamten trägt.
1: Was ich auf dem Album vorhatte, ist quasi Murakamis Stücke zu anthologisieren. Das heißt, ich habe die Stücke, die für mich wesentlich sind, zusammengesucht und auf diesem Album vertont. Einerseits in Kammerversionen, andererseits in neuen Kompositionen, wo ich bestimmte Charaktere oder Szenen, die mir sehr am Herzen liegen, vertone.
0: Zu dieser Anthologie gehört auch ein Jazzstandard von Harold Arlen, It's Only a Paper Moon. In Murakamis 1Q84 passt schon der Titel verblüffend gut zu einer Welt, in der sich die Grenzen zwischen Wirklichkeit und Vorstellung immer weiter verschieben.

0: Harold Arlens It's Only a Paper Moon, gespielt und arrangiert für Soloklavier von Tim Ahlhoff. Musik von seinem aktuellen Album Between Here and Nowhere, das er Haruki Murakami gewidmet hat. Der weiß inzwischen übrigens auch von dem Projekt.
1: Ich wollte auf jeden Fall einmal die Zustimmung, dass ich die Titel verwenden darf. Und es war mir ehrlich gesagt persönlich auch wichtig zu wissen, er findet es irgendwie okay, dass ich das mache. Letzten Endes kam doch die Antwort, dass Murakami das schätzt und auf jeden Fall sich freut, dass das Album erscheint. Und das war für mich so quasi der letzte Ritterschlag, den ich gebraucht habe.
0: Between Here and Nowhere, eins von mehreren Alben aus diesem Jahr, die Jazz und Literatur miteinander in Beziehung setzen. Ähnlich wie Tim Ahlhoff hat sich die Sängerin, Pianistin und Komponistin Tamara Lukascheva einen Autor herausgepickt, der sie seit langem inspiriert. Und der ist Rainer Maria Rilke.

0: Tamara Lukaschewa holt Rainer Maria Rilkes Gedicht nicht nur in die Gegenwart, sondern auch in den Jazz. Täglich stehst du mir steil vor dem Herzen, von ihrem Album Rilke vertont solo. Täglich stehst du mir steil vor dem Herzen. So ein Gedichtanfang ist typisch für die rätselhafte und bildreiche Sprache des schon zu Lebzeiten gefeierten Schriftstellers Rainer Maria Rilke. Um die Jahrhundertwende verfasste er Gedichte, Prosa und dramatische Werke zwischen Symbolismus, Impressionismus und Jugendstil. Sprachlich ist sein Gedichtzyklus Improvisationen aus dem Capreser Winter voller Innovation. Typisch für einen Vertreter der literarischen Moderne experimentiert Rilke zum Beispiel mit Verslängen und verteilt sprachliche Einheiten eigenwillig über mehrere Verse, was man Enjambement nennt. Insgesamt besteht der Zyklus aus 4 Gedichten. Die ersten 3 entstanden im Dezember 1906 auf Capri, das 4. im Februar 1907. Rilke hat sie erst viel später unter dem Titel »Improvisation« aus dem Capreser Winter zusammengefasst. Der Titel ist für Tamara Lukaschewa eine Ansage.
1: Sie ist für mich auch Jazzmusiker, gerade auch in diesem Zyklus, was ich vertont habe. Alleine schon der Titel Improvisationen aus Capreser Winter. Da gab es Jazz eigentlich nicht so richtig. Aber er hat schon so das Wesentliche an Improvisieren irgendwie begriffen, dass man sucht. Und er sucht. In diesem Zyklus, er sucht die ganze Zeit und er wiederholt die Wörter. Gesicht, mein Gesicht, schließ, schließ fest die Augen. Er versucht, das irgendwie zu entfalten und dann gelingt es ihm nicht. Dann versucht er nochmal aus dieser Perspektive, aus anderen Perspektiven. Ich glaube, das ist das, was wir auch machen, wenn wir improvisieren. Wir suchen, wir gehen diesen Weg.
0: Dieses Suchen hört man auch in Tamara Lukaschewas Musik. Sie überträgt Rilkes Texte nicht einfach Vers um Vers in Songs. Sie nimmt einzelne Gedanken, Wörter und Fragen auf und kreist musikalisch weiter um sie.

0: Gesicht, mein Gesicht, Tamara Lukaschewa nach Rainer Maria Rilke. Ein Stück, das beim Komponieren Tamara Lukaschewa einiges an Können abverlangt hat. Denn eine Kompositionsstruktur, beruhend auf Regelmäßigkeiten, kommt für eine Rilke-Jazz-Vertonung nicht in Frage.
1: Ich habe schon fast das Gefühl, dass dieses Zahlen, das ist zu eng. Der mag dieses Formige, also dieses Quadratische gar nicht. Und das fließt. Ich habe, glaube ich, nur ein Stück, wo ich durchgehend vier Viertel habe. Der Rest irgendwie passt jetzt so gar nicht.
0: Ein Gedicht verdichtet Sprache. Wenige Wörter können plötzlich ein ganzes Universum enthalten. Wenn Tamara Lukaschewa diese Texte vertont, dann macht sie gewissermaßen eine Gegenbewegung. Sie nimmt diese Dichte auseinander und schafft um die Wörter herum Melodien und rhythmische Strukturen.
1: Jetzt verstehe ich, was mich da so sehr fasziniert hat an Rilke, weil er wirklich Gedichte schreibt. Und dann will man halt einfach diese Dichte so etwas auseinandernehmen, so ein bisschen schauen, was ist da so in dieser Dichte, diese Schichten sozusagen. Vielleicht an der Stelle versuche ich halt tatsächlich, seine Gedichte mit der musikalischen etwas zu entdichten.
0: Geboren ist Tamara Lukaschewa übrigens in der Ukraine. Heute lebt sie in Köln. Deutsch ist nicht ihre Muttersprache. Was fasziniert sie also an Rilke, dessen Sprache auch für Muttersprachlerinnen und Muttersprachler herausfordernd ist?
1: Er findet für mich die Wörter, die ich für mich nicht finde. Er beschreibt für mich meine Zustände, die ich heute habe als Mensch.
0: Dabei begegnet Tamara Lukaschewa Rainer Maria Rilke stets mit großem Respekt.
1: Ich finde, man muss so unglaublich vorsichtig und geschmackvoll damit umgehen, dass man quasi mit eigenen musikalischen Vorstellungen dieses schöne Fragile nicht überfährt. Das ist eine große Aufgabe.

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1: Tamara Lukaschewa, Gesang und Klavier mit mein Dunkel von ihrem Album Rilke vertont solo. In dieser Stunde stellen wir Ihnen Jazzalben vor, die Literatur weiterdenken. So auch Song of a Girl der in Berlin lebenden Sängerin und Komponistin Anna Margolina. Zufällig stößt sie auf eine jiddische Dichterin, die fast genauso heißt wie sie.
2: Ich habe mich mit jiddischer Sprache beschäftigt, weil ich wusste, dass es die Sprache meiner Vorfahren ist, und ich habe mir Musik in Jiddisch angehört, also einfach wirklich privat. Und dann hat mich ein Lied total berührt, das heißt Die Goldene Pave. Ich habe mir das so angehört und beim Anhören habe ich gedacht, wer hat denn diesen Text geschrieben, der klingt total schön. Und habe ein Booklet gefunden und lese da wirklich meinen eigenen Namen. Anna Margolin, ohne A. Und das hat mich so ergriffen, dass ich weiter recherchiert habe und habe dann rausbekommen, das ist eine Dichterin, die auch wie ich in Belarus geboren ist, vor ungefähr 100 Jahren. Sie hat Gedichte geschrieben auf Jiddisch, die sie auch publiziert hat in New York. Und ich habe quasi für das Album die Gedichte im Original benutzt. Ich singe sie, habe sie vertont und habe auch die englischsprachige Übersetzung benutzen dürfen. Also eigentlich ist es wirklich passiert und ich bin dem nur nachgegangen.
1: Und dieses Stück, Die Goldene Pave, eröffnet Anna Margolinas Album Song of a Girl, auf dem sie auch auf Jiddisch singt.

0: Die goldene Pave. Der Text stammt von der jiddischen Dichterin Anna Margolin. Anna Margolin war der Künstlername von Rosa Haning Lebensbaum, geboren 1887 in Brest-Litowsk. Sie lebte später vor allem in New York und war dort Teil der Künstlerbohème. Zu Lebzeiten erschien nur ein Gedichtband, schlicht Lieder genannt, Gedichte. Heute gehört Anna Margolin zu den wichtigen Vertreterinnen der jiddischen Moderne. Im deutschsprachigen Raum ist sie dennoch kaum bekannt. Anna Margolina interessiert ihre Namensvetterin nicht nur wegen biografischer Parallelen. Sie entdeckt in ihren Gedichten Fragen, die auch heute noch aktuell sind.
1: Sie schreibt sehr metaphorisch. Es ist oft offen und nicht eindeutig. Das finde ich gerade das Schöne daran. In den Gedichten, die wir für dieses Album verwendet haben und vertont haben, spricht sie über Weiblichkeit. Also Geschlecht reißt Historisches an und so Konzepte. Also ich hatte immer das Gefühl, dass sie mit Diskursen, mit Konzepten, die gerade relevant waren, dass sie damit spielt und auch oft Fragen aufwirft, ohne Antworten zu geben.

0: Anna Margolina, Gesang, Paul Klever, Bass, Arsenij Rykov, Klavier, Martin Krümling, Schlagzeug mit Glance vom Album Song of a Girl von Anna Margolina. Darauf vertont sie Lyrik ihrer Namensvetterin Anna Margolin, einer Dichterin, die im 20. Jahrhundert auf Jiddisch Gedichte publiziert hat. Auf vielen Stücken von Song of a Girl geht Anna Margolina auch noch einen Schritt weiter und bringt ihre eigene Perspektive mit ein. Das Album ist wie ein Dialog zweier Frauen konzipiert, die zwar viel gemeinsam haben, die aber dennoch fast ein Jahrhundert trennt. Anna Margolina ergänzt ihre Perspektive zum Beispiel mit auf Englisch geschriebenen Texten. Obwohl auch Anna Margolinas Urgroßeltern im heutigen Belarus Jiddisch gesprochen haben, ging der Bezug zu dieser Sprache mit Gründung der Sowjetunion in ihrer Familie über die Generationen mehr und mehr verloren.
1: Deswegen ist es für mich so schön, dass ich so ein Stück Kultur, das in unserer Familie verloren gegangen ist, musikalisch wieder aufarbeitet. Dass ich die Musik reingebracht habe, die ich sehr, sehr gerne höre und die ich auch mache, in den Jazz. Und das ist so ein Teil der Kultur, der so wieder ein neues Leben bekommen hat. Das ist, finde ich, neben allen Aspekten für mich persönlich so das Wichtigste und das Schönste.
0: Für Anna Margolina war es deshalb eine wichtige Aufgabe, sich diese Sprache so gut anzueignen, dass sie auf ihr möglichst natürlich Jazz singen kann.
1: Als ich die Reise angetreten bin und das Gefühl habe, ich möchte mich musikalisch damit befassen, habe ich mir natürlich die Frage gestellt, was mache ich mit der Aussprache? Also es ist überhaupt die Frage meines Lebens, weil ich vom Russischen ins Deutsche gekommen bin und das natürlich essentiell war, wie die Aussprache ist und wie Menschen einander verstehen und identifizieren. Ich bin in einen Buchclub gegangen in Berlin, wo Jiddisch gelesen wurde und habe kein Wort verstanden. Das fand ich sehr angenehm erfrischend, weil natürlich die Grundannahme ist, wenn du Russisch kannst und wenn du ein bisschen Deutsch kannst, dann kannst du eigentlich auch Jiddisch, aber dem ist nicht so.
0: Anna Margolina scheute keine Mühe und begab sich auf die Suche, jemanden zu finden, der sie dabei unterstützen könnte. Eine Jiddischistin, eine Expertin für jiddische Kultur und Sprache, bringt ihr die Aussprache bei und auch die Übersetzerin der Gedichte, Maya Evronner, hilft ihr bei der Interpretation.
1: Ich habe das versucht, so gut wie möglich nachzusprechen, aber auch bewusst ein bisschen mein eigenes Ding gemacht, damit es singbar ist für mich. Und es gab so einige Personen, die mir geholfen haben, mich damit wirklich gewissenhaft auseinanderzusetzen, aber ich habe ein paar künstlerische Entscheidungen gefällt, die wahrscheinlich die Aussprache nicht ganz korrekt machen, aber für mich melodisch.

0: Anna Margolina mit Daisies von Song of a Girl, ein Album, auf dem die Berliner Sängerin und Komponistin Gedichte ihrer Namensvetterin, der Lyrikerin Anna Margolin, vertont hat. Jiddisch als Sprache im Jazz zu etablieren, war ihr dabei ein großes Anliegen.
1: Weil die Sprache eher im Klezmer zu Hause ist und bei aller Neugier, bei allem Respekt, das ist nicht meine Musik. Ich bin so wirklich im Jazz und in der Klassik verwurzelt und auch im Pop und im Soul.
0: Besonders berührend ist Song of a Girl auch, weil Anna Margolina auf dem Album zwei Frauen einander begegnen lässt und ihre jeweilige Lieblingskunstform, Lyrik bei Anna Margolin und Jazzgesang bei Anna Margolina. So treffen sich zwei Frauen, die vieles miteinander teilen. Zum Beispiel tiefe Gefühle wie Verliebtsein, Hoffen und Bangen im Song In the Snow.

In the Snow von der in Berlin lebenden Sängerin und Komponistin Anna Margolina und ihrer Band Paul Klever, Kontrabass, Arseni Rykov Klavier, Martin Krümling Schlagzeug. Und damit geht unsere Sendung Dream Reading heute zu Ende, in der ich Ihnen drei aktuelle Jazzalben vorgestellt habe, die mit Musik, Literatur weiterdenken. Weder der Pianist und Komponist Tim Allhoff auf Between Here and Nowhere, A Tribute to Haruki Murakami, noch die Pianistin, Sängerin und Komponistin Tamara Lukascheva auf Rilke vertont Solo oder Anna Margolina auf Song of a Girl illustrieren einfach Texte. Sie lesen sie weiter mit den musikalischen Mitteln der Musik, insbesondere des Jazz. Diese Sendung gibt's zum Nachhören im Netz, zum Beispiel in ARD Sounds. Zum Abschluss hören wir noch das Stück, das dieser Sendung ihren Titel gegeben hat, Dream Reading von Tim Allhoff. Mein Name ist Fanny Opitz. Ich sage Tschüss und bis zum nächsten Mal.

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1: Um 23 Uhr mit Ina Heidemann. In Berlin rücken mögliche Koalitionsverhandlungen zwischen Linken, Grünen und SPD offenbar näher. Die Grünen wollen am Montag auf einem kleinen Parteitag darüber abstimmen, ob sie Gespräche aufnehmen. Bei der SPD soll der Landesvorstand, wie es heißt, zeitnah über den Beginn von Koalitionsverhandlungen entscheiden. Unklar ist noch, wann die Linke abstimmen will. Bislang ist ihr Parteitag für den 31. Oktober angesetzt. Die Sondierungsgespräche gehen morgen weiter. Der Bundestag hat den Weg für die sogenannte digitale Brieftasche auf dem Smartphone freigemacht. Darin sollen Bürgerinnen und Bürger künftig wichtige Dokumente speichern und ihre Identität nachweisen können. Hauptstadtkorrespondent Jakob Mayer.
2: Wer einen Antrag bei der Behörde stellen, ein Bankkonto eröffnen oder sich bei einem Online-Dienst anmelden will, soll es künftig einfacher haben. Ab Anfang kommenden Jahres braucht es dazu nicht mehr den Personalausweis oder den Führerschein in Form der Plastikkarte. Die entsprechende App heißt DIU. Die Bundesregierung betont, dass es jedem und jeder freisteht, die digitale Brieftasche zu nutzen und dass die Anwendung sicher sei.
1: US-Präsident Trump hat die geplante Live-Übertragung einer Hinrichtung abgesagt. Grund ist offenbar der massive öffentliche Druck. Aus Washington Nina Barth.
3: Der Attentäter Nidal Hassan werde wie angekündigt durch ein Erschießungskommando hingerichtet. Aber die Hinrichtung werde nicht live übertragen. Die Live-Übertragung hätte eine starke abschreckende Wirkung für die Welt sein können, so Trump. Aber viele anständige Menschen würden lieber nicht mit ansehen, wie Hassan sterbe. Der verurteilte ehemalige Militärpsychiater Nidal Hassan hatte 2009 auf dem Militärstützpunkt Fort Hood in Texas 13 Menschen erschossen.
1: Die BVG will ihre Fahrkartenautomaten in Berlin schrittweise durch digitale Bezahlgeräte ersetzen. Nach Angaben der Verkehrsbetriebe soll es dann keine gedruckten Tickets mehr geben. Geplant ist, ab 2029 nach und nach neue Geräte aufzustellen, an denen kontaktlos gezahlt wird. Der Fahrschein wird dann digital gespeichert. Vor der Einführung will sich die BVG aber noch mit Fahrgast- und Behindertenverbänden beraten. In der Fußball-Europa League hat Bayer Leverkusen sein Auswärtsspiel in Polen gewonnen. Der Bundesligist setzte sich bei Lech Posen mit 4:0 durch. Hoffenheim verliert zu Hause gegen Beşiktaş Istanbul mit 2:3. Soweit die Nachrichten. 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Das Wetter: in der Nacht trocken, vereinzelt gibt's Nebel. Die Temperatur sinkt auf 7 bis 1 Grad. Morgen gibt es dann viel Sonne und es bleibt trocken bei 18 bis 21 Grad. Die Zeit: es ist 23.03 Uhr.
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4: Die Odyssee erzählt von Maike Rötzer. Sie hören die 5. von 16 Folgen. Wir befinden uns im Abschnitt über Nausikaa im 7. bis 9. Gesang. Der schiffbrüchige Odysseus wird von Prinzessin Nausikaa zum Palast ihres Vaters geschickt. Während Wettkämpfe und Gesänge den Gast ehren, ist Nausikaa nachdenklich. Wird Odysseus bleiben oder fahren? Zum ersten Mal ahnt sie, wie groß die Welt ist und wie sehr ein einziger Mensch sie verändern kann. Im Saal beginnt Odysseus von seinen Irrfahrten zu erzählen, vom Aufbruch nach dem gewonnenen Krieg in Troja bis zur Begegnung mit dem Kyklopen Polyphem.
5: Die 14-jährige Nausikaa, noch immer so aufgewühlt wie beseelt von ihrer unerwarteten Begegnung mit diesem Fremden, treibt die Maultiere zum Palast ihres Vaters, dem König der Phaiaken, Alkinoos. Ihre drei Brüder empfangen sie im Vorhof. Na, wie war's? Man lädt die frisch gefaltete Wäsche ab. Das Mädchen lächelt nur knapp, will erst mal rauf in seine Kammer. Göttin Athene nimmt sich derweil ihres Lieblings an. Sie hüllt Odysseus außerhalb der Stadt in eine magische Wolke, damit er nicht gesehen wird. Die Insel liegt ab vom Schuss, ist noch nicht lang bewohnt. Die Phaiaken flohen dorthin, vor den Kyklopen. Man ist misstrauisch gegenüber Fremden. Hier landen auch kaum welche an. war den Phaiaken doch prophezeit worden, dass Poseidon ihr Schiff in einen Felsen verwandeln und die ganze Insel durch einen Gebirgsrücken vom Meer abschneiden wird, zur Strafe dafür, dass sie einen Fremden in die Heimat geleiten. Und keiner ahnt, dass nun genau dieser Fremde in seiner Tarnkappenwolke durch ihr Stadttor geht, wo ihn Athene in der Gestalt eines jungen Mädchens zum Palast begleitet. In der Hand einen Krug zum Wasser holen, lässt sie ihn wissen, Meergott Poseidon selbst ist der Großvater von König Alkinoos und ist auch Urgroßvater von Alkinoos Frau Arete. König Alkinoos ist also der Onkel seiner Frau, beide adelig, aus göttlichem Geschlecht. Arete wird daher von ihrem Mann verehrt wie sonst keine. Sie hält politische Herrschermacht inne, wird als Richterin anerkannt, sogar von Männern, auf der Straße gegrüßt wie eine Göttin. Sie ist es, die du für dich einnehmen musst, dann wird deine Heimfahrt kein Problem. Athene nickt und wandelt mit funkelnden Augen übers Meer davon. Eine Göttin hat schließlich zu tun. Odysseus hatte sie nicht erkannt. Ob sie sich zeigen, entscheiden immer noch die Göttinnen und Götter selbst. Er hält auf der Schwelle zum Phaiakenpalast inne, geblendet. Das ganze Haus strahlt, gleißend wie die Sonne. Der hohe Gang mit einem Gesims aus Glasfluss, dem Strass der Antike, führt tief ins Innere auf goldene Türen zu. Rechts und links der Schwelle erheben sich Pfosten bis unters hohe Dach, aus reinem Silber, wie der Türsturz. Über die Sessel wurden Decken geworfen, feinstes Tuch. Goldene Jünglingsstatuen recken auf ihren Sockeln lodernde Fackeln in die Höhe. Odysseus hört Steine aneinander reiben, Sklavinnen mahlen da Getreide. Andere sitzen dicht beieinander und weben, das Garn tropft von den Spindeln wie Öl. Athene, die Göttin der Webkunst, hat die phaiakischen Frauen zu den Besten ihres Gewerbes gemacht und ihnen Verstand gegeben. Jenseits dieses Hofs wuchert es üppig. Hier ist Sephyros Lieblingsplatz. Der Windgott streift feucht über Apfelbäume, Birnen, Granatäpfel, Feigen und Trauben. Hier gedeiht alles. Das ganze Jahr wird hier gesät und geerntet zugleich. Hier wirft ein Baum die Blüten ab, dort wächst der Spross schon nach, da wird die Traube bereits gekeltert, hier blinzelt der kleine Weinstock gerade erst ins Licht. Eine sprudelnde Quelle speist das Gemüse, eine andere läuft unter der Schwelle bis vors Tor, wo die Phaiaken ihre Krüge füllen. Odysseus gibt sich einen Ruck. Er streift, immer noch unsichtbar in Athenes Wolke, an den Beratern und Fürsten des Landes vorbei, die in der Halle Hermes Opfer darbringen. Kaum hat er das Königspaar an der mittigen Feuerstelle erreicht, zerfließt die magische Wolke. Und alles verstummt. Man starrt, verblüfft. Wer liegt der Königin da zu Füßen? Wo kommt der Mann her? Wie kam der hier rein? Odysseus umschlingt die Knie der verblüfften Arete, wie es sich für einen Bittsteller gehört, fleht mit brüchiger Stimme, die Phaiaken mögen ihn nach langer Leidenzeit in die Heimat bringen, und kauert sich dann, dem Ritual gemäß, demütig in die Asche. Für alle eindeutig ein schutzloser Mensch. Die beklommene Stille durchbricht ein alter Mann, das sei nicht gut, ein Fremder in der Asche. Und König Alkinoos reicht ihm die Hand, bietet den schimmernden Stuhl seines sofort aufspringenden Sohnes an. Und hier geht es wieder los. Alles folgt dem bekannten Ritual, das Homer immer wieder erzählt. Erst übergießt eine Sklavin die Hände mit Wasser, bringt einen Tisch, stellt Brot darauf, der Verteiler bringt Platten mit Fleisch, man reicht goldene Becher. Den Göttern wird der mit Wasser vermischte Wein gespendet. Erst wenn alle satt sind, wird der Xenia entsprechend gefragt, »Wer bist du? Woher kommst du? Was willst du?« Alkinoos ist irritiert. Wo kommt der Fremde plötzlich her? Ist er ein Gott? Warum kam er dann getarnt zur Tür hinein? Die Götter zeigen sich den Phaiaken doch offen und essen hier öfter mal mit. Odysseus wägt sehr genau ab, was er sagt. Großer König, schau mich an. Ich bin kein Gott. Ich bin Mensch. Sieh aus wie alle, die viel gelitten haben. Ich habe nach dem Willen der Götter die Katastrophen überlebt. Mein Herz ist schwer vor Kummer, aber mein Magen winselt wie ein Hund. Ich esse Fleisch, ich esse Brot. Was ich will? Ich flehe euch an, bringt mich in die Heimat zurück. Aber ja, ein Mensch, man lacht, das leuchtet allen ein. Alkinoos ruft also für morgen die Phaiaken zur großen Versammlung ein, möchte entschieden wissen, ob sie den Fremden mit ihren Schiffen in die Heimat geleiten. Die Sklaven räumen ab, waschen das Geschirr. Erst jetzt lehnt sich Königin Arete vor. Sie hat so schöne weiße Arme. Vor allen hatte sie nicht fragen wollen, aber gleich erkannt, die Kleidung, die der Fremde da trägt, die hat sie doch selbst gewebt. Ihre Worte fliegen Odysseus zu wie kleine Vögel. Wer gab dir diese Kleider? Woher kommst du? Kamst du allein? Hat das Meer dich angespült? Und wieder überlegt Odysseus genau, was er sagt. Und er erzählt vom Tod seiner Männer, erzählt, wie er auf dem zersplitterten Schiffsrumpf 10 Tage lang bis zu Kalypsos Insel trieb, erzählt, wie die Nymphe ihn aufnahm und umsorgte, in jeder Hinsicht, sein Herz aber nicht gewann. Die göttlichen Kleider, die Kalypso mir webte, waren immer von meinen Tränen durchtränkt. Er erzählt vom Abschied nach 7 Jahren und wie sein Floß unter Poseidons Wut in den spielenden Stürmen zerbarst und schlussendlich, wie es ihn in die Mündung des Flusses ans Ufer der Phaiaken trieb. Und dann Nausikaa. Was für ein Mädchen! In dem Alter schon so aufmerksam, so reflektiert, ganz außerordentlich. Gab mir zu essen und trinken und, ja, gab mir diese von dir gewebten Kleider. Nun habe ich euch alles erzählt. Arete ist stolz auf ihre Tochter, Alkinoos aber nicht ganz einverstanden. Warum hat denn Nausikaa den Fremden nicht bis in den Palast gebracht, lässt ihn da alleine herlaufen? Hier biegt Odysseus die Wahrheit ein winziges bisschen um, zu Nausikaas Gunsten. Deine Tochter hat mich ja eingeladen. Ich war es, der sich schämte, war auch nervös. Der Argwohn hat die Menschen ja so schnell am Zipfel. Was hättest du gedacht, wäre ich mit deiner Tochter hier erschienen? Das nimmt Alkinoos wiederum sehr für den Fremden ein, dessen Namen er immer noch nicht kennt. Ich wünschte, sie blieben bei uns und nähmen meine Tochter zur Frau. Fremder, ich verspreche dir ein Zuhause und ein sehr annehmliches Leben. Nicht gegen deinen Willen, natürlich. Wenn du willst, kannst du auch schon morgen an Deck schlummern, während dich meine Phaiaken über die friedliche See bis in die Heimat rudern. Egal, wie entfernt sie liegt. Unsere Männer haben schon Fremde bis an die äußerste Küste der Welt gebracht und kamen noch am selben Tag zurück, kein bisschen müde. Odysseus murmelt ein Stoßgebet. Vater Zeus, lass wahr werden, was Alkinoos sagt. Königin Arete erfasst sehr wohl, dass er den Heiratsantrag höflich umgeht und weist die Sklaven lächelnd an, dem Fremden das Bett herzurichten, mit purpurnen Decken vom Feinsten. Sie selbst teilt sich das Bett mit ihrem Ehemann und Tochter Nausikaa liegt noch wach, oben in ihrem Zimmer, starr zur hohen Decke. Ist unten alles gut gegangen? Wird er abfahren oder bleibt der Mann? König Alkinoos springt auf, sobald der Morgen dämmert, wie auch Odysseus. Sie gehen gemeinsam zur Versammlung bei den Schiffen, wo die Phaiaken schon dicht an dicht und sehr gespannt auf den polierten Steinen sitzen und warten. Athene hatte, diesmal als königlicher Bote, jeder Mann in der Früh bekniet, kommt zum Versammlungsplatz. Ein Fremder ist in der Stadt, sieht aus wie ein Gott. Jeder Mensch könnte ein Gott sein, der sich verwandelt hat und sein Gegenüber prüft. Wie werde ich hier behandelt? Darum wird bei den Griechen auch aus Angst vor einer göttlichen Strafe jeder freundlich aufgenommen. Die Männer sind sich aber einig, diesem Fremden fühlen wir auf den Zahn. König Alkinoos ergreift das Wort, das Zepter in der Hand. Wer es hält, darf nicht unterbrochen werden, steht unter Schutz. Verehrte Fürsten, verehrte Anführer der Phaiaken, Dieser Fremde tauchte aus dem Westen, aus dem Osten, gestern bei uns auf und bittet, ihn sicher in seine Heimat zu bringen. Lasst uns ihm ein neues Schiff mit 52 unserer besten Männer vorbereiten. Und dann feiern wir in meinem Haus. Ich werde auch nach dem Sänger schicken lassen. Sagt nicht nein. Die Männer sind beeindruckt, auch von Odysseus selbst. Athene hat wieder ordentlich nachgeholfen, ihn ein bisschen größer gemacht, bisschen kräftiger, verlieh ihm umwerfenden Charme. Die versammelten Männer haben nichts einzuwenden. Also ziehen 52 junge Männer ein Schiff zur Jungfernfahrt ins Wasser, richten den Mast, spannen die Ruder in die Lederschlingen, hissen die Segel, verteuen das Ganze und kommen zur großen Abschiedsfeier in den Palast. Die leuchtende Halle platzt aus allen Nähten. Alt und jung sind schon da. Da weichen alle ehrfürchtig zur Seite. Der Sänger Demodokos. Der verehrte Mann ist blind. Die Musen nahmen sein Augenlicht, doch schenkten ihm die Gabe zu erzählen. Er wird zu einem mit Silber beschlagenen Stuhl in die Mitte der Gäste geführt. Der Sklave hängt seine Leier griffbereit an die Säule. Ein Tisch wird gebracht, Fleisch, Brot, Wein, und alle beginnen zu essen. Und bald sind alle satt. Da flüstert die Muse dem Dichter ein, diese eine berühmte Geschichte vom furchtbaren Streit zwischen Achill und Odysseus. Der Dichter greift also nach seiner Leier und erzählt davon, wie Achill Troja mit Gewalt einnehmen will, Odysseus aber plädiert für eine List. Davon, wie Heerführer Agamemnon sich über den Streit der beiden freute. Er weiß, die Weissagung des Orakels von Delphi wird erfüllt und damit der Wille von Zeus. Dieser Streit, sagt sich Agamemnon lächelnd, ist der Anfang von Trojas Ende. Alle sind vom Vortrag gebannt. Nur Königin Arete bemerkt aus dem Augenwinkel, wie Odysseus mit seinen kräftigen Händen den schweren Umhang greift, um sein Gesicht zu verbergen. Er schämt sich dafür, bitter zu weinen. Wann immer der Sänger eine Pause macht, lässt Odysseus das Tuch wieder sinken, wischt sich die Tränen heimlich weg und spendet den Göttern Wein. Die Gäste rufen »Weiter, weiter!« Sie lieben die Geschichten des Sängers. Und also erzählt Demodokos weiter. Und Odysseus schluchzt mit zuckenden Schultern wieder leise ins Tuch. Alkinoos, direkt neben ihm, blickt seine Frau kurz fragend an. Die nickt und darum klatscht der König jäh in die Hände. »Lasst uns alle nach draußen gehen. Ein kleiner Wettkampf. Dann kann unser Gast in der Heimat erzählen, wie gut wir verjagen im Laufen sind.« Alle springen auf. Gute Idee. Der Dichter wird von einem Sklaven hinausgeführt. Man trägt ihm die Leier. 14 junge Athleten stehen schon bereit. Die besten aller Phaiaken. Sehen fantastisch aus, sind super trainiert. Alkinoos Söhne sind mit von der Partie. Erste Disziplin? Der Sprint. Staub wirbelt auf vom Feld. So schnell jagen die jungen Männer dahin. Jetzt sausen die Diskoscheiben übers Feld. Und es ist Elatreus, der alle übertrifft. Bester im Boxen aber Prinz Laodamas. Der reißt beide Arme hoch und ruft Odysseus japsend zu. Welche Disziplin beherrschen Sie? Er stützt sich vornübergebeugt auf den Beinen ab. Fremder, du bist an der Reihe. Gib doch nichts Ehrenhafteres für einen Mann, als was er mit Händen und Füßen erreicht. Versuch's. Bist ja bald weg, Schiff und Mannschaft stehen bereit. Odysseus holt tief Luft, wägt seine Antwort sehr genau ab. Laodamas, warum führst du mich hier vor? Mir ist nicht nach Wettkampf, ich habe genug gelitten. Alles, was ich will, ist in die Heimat zurück. Ich habe mehr Erfahrung im Wettkampf, als du denkst. Als ich jung war, landete ich immer auf dem ersten Platz. Aber heute? Ich war im Krieg. Begreifst du, was das heißt? Ich kenne seine Grausamkeit, die Qualen. Ich habe mit der See gerungen und du forderst mich heraus? Odysseus kann nicht mehr aus seiner Haut, schnappt sich einen Diskus, dessen Gewicht das der anderen bei weitem übertrifft. Odysseus wirbelt herum, holt aus und schleudert die Scheibe mit aller Kraft aus seiner sonnengegerbten Hand. Der Diskus sirrt über die Menge, dass sich die Zuschauer panisch ducken und kreiselt flirrend bis weit hinter die gesteckten Pfähle. Athene löst sich aus der jetzt schockstarren Menge, wer ist der Mann, und schlendert lässig, markiert die Stelle, die Runde hast du gewonnen, weiter wirft keiner und keiner so weit. Odysseus, froh über diesen Fürsprecher, wendet sich den jungen Athleten zu. Was jetzt? Boxen? Ringen? Noch ein Rennen? Ich trete gegen euch alle an, nur gegen Prinz Laodamas nicht. Wer seinen eigenen Gastgeber herausfordert, ist nichts wert, ein Narr. Aber ihr anderen, zeigt, was ihr könnt. Bogenschießen? Ich habe den Feind schon in der Menge getroffen, während die anderen noch zielten. Nur Philoktetes hat mich in Troja übertroffen. Einen Speer werfe ich weiter, als andere ihre Pfeile schießen. Ah, sicher, im Rennen könntet ihr mich vielleicht schlagen. Ich habe keine Ausdauer mehr. Meine Beine wurden schwach. Ich konnte an Bord nicht trainieren. Die Jungs bringen kein Wort heraus. König Alkinoos, hellhörig, seit der Name Troja fiel, hatte der Mann dort gekämpft, entschuldigt sich für ihre Dreistigkeit und wir Phaiaken sind gut im Laufen und mit den Schiffen, aber Boxen können wir nicht wirklich gut. Wir lieben das Feiern und die Dichter, wir lieben den Tanz und schöne Kleider und heiße Bäder und das Bett. Darum soll jetzt getanzt werden. Bringt Demodokos seine Leier, schnell. Man wählt noch flugs 9 Schiedsrichter, die entscheiden, ja, die Spiele waren fair, dann wird ein Tanzboden aufs Feld gelegt. Man stellt sich im Kreis auf, nimmt Sänger Demodokos in die Mitte. Rechts und links von ihm ein junger Mann. Und wie rasant diese beiden nun beim Tanz mit den Füßen stampfen, dass ihre Schenkel vibrieren, kann Odysseus gar nicht fassen. Alle applaudieren begeistert, Odysseus auch, die Stimmung ist jetzt ganz ausgelassen. Alkinoos lässt seine beiden Söhne für alle tanzen, sie können es einfach am besten. Der eine wirft, rückwärts gebeugt, den purpurnen Ball bis zu den Wolken, der andere fängt ihn mit hohem Sprung im Flug wieder auf. Dann tanzen sie beide kreuz und quer, tauschen immer die Plätze, die Zuschauer stampfen und klatschen im Takt. Odysseus, also stimmt, eure Tänzer sind die Besten, was für eine Schau! Der geschmeichelte König weist nun die 12 phaiakischen Fürsten an, dem Fremden für die Abfahrt morgen Geschenke mitzugeben. Jeder 1 Pfund Gold und ein Gewand. Beim Sonnenuntergang bringen die Sklaven die Geschenke in Alkinoos Haus. Und es ist Königin Arete, die alles beaufsichtigt. Sie weist die Sklavinnen auch an, dem Fremden überm flackernden Feuer ein heißes Bad in bronzener Wanne zu bereiten. Arete ist es, die aus ihrem Zimmer eine Truhe bringt, und sie legt all die Geschenke hinein, gibt ein Gewand und einen Mantel oben auf, von ihr gewebt. Verknote den Deckel, damit dich auf der Reise niemand bestiehlt, wenn du schläfst. Odysseus, er hat schon viele Verluste erlitten, blickt sie kurz und sehr direkt an, schließt den Deckel und knotet diesen einen komplizierten, unauflöslichen Knoten, den Zauberin Kirke ihn lehrte und den nur er beherrscht. Aufmerksam beobachtet Arete, was ist das für ein Knoten? Wo hat er den gelernt? Das Sklavenmädchen führt ihn zur Wanne. Glücklich gleitet Odysseus ins heiße Wasser. Sein erstes Bad, seit er Kalypso verließ. Und frisch gesalbt, mit einem fein gewebten, wollenen Mantel, tritt er zu den Männern. Die sitzen schon beim Wein. Bei ihnen steht Nausikaa. Leicht an eine der 4 Säulen gelehnt, schaut sie ihn offen an. Am Fest darf sie nicht teilhaben, sie ist ja erst 14. Traurig, dass der Fremde die Insel verlässt, aber verabschieden will sie ihn noch. Auf Wiedersehen, Fremder. Denk an mich, wenn du zurück in der Heimat bist. Ich half dir zuerst. Du verdankst mir dein Leben. Odysseus lächelt, ist ausgesucht höflich, Nausikaa. Möge Zeus mir erlauben, nach Hause zurückzukehren. Dort werde ich für dich beten wie zu einer Göttin, ja. Du hast mein Leben gerettet. Sie ist beseelt, senkt den Blick. Diesen Mann wird sie nicht vergessen und geht nach oben ins Frauengemach, sicher, So einer soll ihr Mann später sein. Odysseus ist ihr Teenager-Traum. Im Festsaal werden nun Speisen und Wein verteilt. Odysseus schneidet eine Scheibe vom Schwein, umwickelt es mit reichlich Fett und reicht es einem Sklaven. Bring das Demodokos. Ich möchte ihn kennenlernen. Ich verehre die von den Musen geliebten Dichter. Demodokos, gegen ein Kissen gelehnt, nimmt erfreut die Gabe an, was Odysseus ermutigt, den Blinden zu fragen: Hat dich die Muse oder Apollon selbst gelehrt, so zu erzählen? Du berichtest vom Schicksal der Griechen, als seist du dabei gewesen. Alles hat sich genau so zugetragen. Hast du es mit eigenen Augen gesehen oder hat es dir jemand erzählt? Odysseus bittet ihn, doch die Geschichte vom hölzernen Pferd vor den Toren Trojas zu erzählen, wie Odysseus es durch die Stadttore zog bis zur Zitadelle. Wenn du es so erzählen kannst, wie es war, bist du gesegnet. Und dann kann ich es weiter erzählen, sagt er noch als Alibi. Und Demodokos nimmt die Leier. Ein Gott gibt ihm die Geschichte ein. Die Griechen brennen ihr Lager nach 10 langen Kriegsjahren nieder. Sie lassen ihre Schiffe zu Wasser und segeln scheinbar davon. Odysseus hat sich diese Hinterlist ausgedacht. Er bringt eine Gruppe von Kriegern im hölzernen Pferd ins Herz der ummauerten Stadt. Die Troer ziehen das haushohe Ding hinauf bis zum Platz der Athene, lassen sich darum nieder und fragen einander, was sollen wir damit tun? Manche wollen das Pferd mit dem Schwert zerschlagen, andere es den Felsen hinunterstoßen. Doch man beschließt, nach langem Ringen es dort zu belassen, will die Götter friedlich stimmen. Damit ist die Stadt dem Untergang geweiht. Dieses hölzerne Pferd bringt Troja den Tod. Und Demodokos erzählt, wie die Griechen aus dem Pferdebauch quillen, die Troer zermetzeln, die Stadttore öffnen für das Heer im Hinterhalt, das aus der Senke in die Stadt strömt, und wie sich die griechischen Männer zerstreuen, sie dringen ein in jedes Haus. Er erzählt, wie Odysseus mit Menelaos zum Haus von Paris' Bruder stürmen, um ihm Helena zu entreißen. Der Sieg gelang mit brutaler Gewalt, Athene sei's gedankt, endet der Dichter. Odysseus zerfließt in Tränen. Sie laufen seine Wangen hinunter vor Verzweiflung, als er seine eigene Geschichte hört. Dieses Massaker, von ihm erdacht, von ihm angeführt, lässt ihn nicht mehr los. König Alkinoos, der Gast hat sich doch dieses Lied selbst gewünscht, weist den Dichter an, die Leier zur Seite zu legen, damit alle fröhlich sein können, Gastgeber und Gäste. Er muss jetzt endlich wissen, wer der Fremde ist. Wie haben dich deine Eltern genannt? Unter welchem Namen bist du anderen bekannt? Erzähl von deinem Land, deinen Leuten und deiner Stadt. Schließlich müssen die Phaiaken wissen, wohin sollen sie ihn morgen bringen. Wir brauchen keinen Steuermann und auch kein Ruder, aber das Ziel. Unsere in Nebel gehüllten Schiffe kennen die Gedanken der Seemänner und alle Städte der Welt. Bitte, beschreib uns die Orte und Menschen, die du gesehen hast. Wer hat dich freundlich aufgenommen? Wer nicht? Erzähl von dir. Hast du jemanden in Troja verloren? Vater? Bruder? Einen Freund? Du schluchzt so herzzerreißend, wenn der Sänger vom Schicksal der Griechen in Troja erzählt. Und jetzt wird's spannend. Was wird Odysseus erzählen? Was lässt er weg? Vorsichtig muss er sein, sonst bringen ihn die Phaiaken am Ende nicht nach Hause.
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2: Um 0 Uhr mit Katja Kindermann. Rauchen wird in den nächsten Jahren deutlich teurer. Der Bundestag hat am späten Abend eine Erhöhung der Tabaksteuer beschlossen. Womit Raucher konkret rechnen müssen, sollte auch der Bundesrat zustimmen, erklärt Ilias Sahner aus Berlin.
3: Ja, Zigaretten werden in den nächsten Jahren Schritt für Schritt teurer. Eine Packung mit 20 Zigaretten kostet aktuell im Schnitt so gut 8 Euro. Bis 2030 könnte der Preis dann auf knapp 12 Euro steigen. Das wären dann fast 4 Euro mehr pro Packung. Und nicht nur Zigaretten werden teurer, auch Drehtabak, Shisha-Tabak und Liquids für E-Zigaretten werden stärker besteuert. Die Bundesregierung will die Steuer dann ab 2027 jedes Jahr erhöhen.
2: Außerdem hat der Bundestag zwei Auslandseinsätze der Bundeswehr verlängert. Die deutsche Marine kann sich damit bis Ende Oktober kommenden Jahres weiter mit maximal 350 Soldaten an der EU-Mission Aspides im Roten Meer beteiligen. Außerdem können bis zu 50 Bundeswehrangehörige weiter bei der UN-Blauhelm-Mission im Südsudan eingesetzt werden. Die Linkspartei hat im Streit um ein Instagram-Video von Bundeswirtschaftsministerin Reiche einen juristischen Erfolg erzielt. Die CDU-Politikerin muss das Video online zunächst entfernen. Das hat das Bundesverfassungsgericht entschieden und damit einem Eilantrag der Linken stattgegeben. Reiche hatte das Video wenige Tage nach dem Wahlsieg der Linken in Berlin auf der Seite ihres Ministeriums veröffentlicht. Darin wirft sie der Linken vor, offen Antisemitismus zu leben und den Juden in der Hauptstadt Angst zu machen. Dies sei schlecht für den Investitionsstandort Deutschland. Ein Sieg und eine Niederlage, das ist die Bilanz der deutschen Clubs in der Fußball-Europa League. Hoffenheim hat am Abend verloren, Leverkusen gewonnen. Aus der Sportredaktion Jan Möller.
4: Für Bayer Leverkusen war es beim polnischen Meister Lech Posen eine ganz klare Angelegenheit. Schon zur Pause lag der Bundesligist mit 3:0 vorn. Zweimal traf Schick per Elfmeter, einmal Tillmann und kurz vor Schluss dann auch noch Maser. 4:0, es war der zweite Sieg im zweiten Spiel. Die zweite Niederlage hat die TSG Hoffenheim kassiert. 2:3 zu Hause gegen Beşiktaş Istanbul. Stimmungsmäßig auf den Rängen waren die Türken klar überlegen. Und sportlich war Beşiktaş zumindest in der zweiten Halbzeit das konsequentere Team. Im dritthöchsten Europapokalwettbewerb der Conference League spielt der aktuelle Bundesligaspitzenreiter SC Freiburg und der hat seine Auftaktpartie gewonnen, 3:2 gegen Jablonec aus Tschechien.
2: Das waren die Nachrichten. Das Wetter in Deutschland, oft trocken, gebietsweise Nebel. Tiefstwerte 15 Grad auf Sylt bis 2 Grad im Bayerischen Wald. Tagsüber nach Nebel heiter und trocken, im Nordwesten mehr Wolken, an der Nordsee ein paar Schauer. Die Höchstwerte liegen bei 16 bis 23 Grad. Am Samstag Wolken, auch Sonne und einige Schauer. Die Temperaturen hier 10 bis 18 Grad. Und am Sonntag im Osten freundlich, im Westen noch Regen. Die Temperaturen hier 8 bis 17 Grad. Die Zeit, es ist jetzt 0:03 Uhr.
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6: Im ersten Teil mit Aufnahmen aus den Archiven des Bayerischen Rundfunks. Am Mikrofon begrüßt Sie Carsten Fabian. Mit einem Flötenkonzert von Karl Reinicke wollen wir diese Sendung eröffnen. Mit dem Konzert D-Dur Opus 283, gespielt von Sébastien Jacquot und dem Symphonieorchester des Bayerischen Rundfunks. Die Leitung hat June Merkel.

Das Flötenkonzert, D-Dur, Opus 283 von Karl Reinicke, in einer Aufnahme vom Preisträgerkonzert des ARD-Musikwettbewerbs im September 2015. Mit Sébastien Jacquot und dem Symphonieorchester des Bayerischen Rundfunks. Die Leitung hatte June Merkel. Das Phoenix-Quartett spielt jetzt das Streichquartett Opus 77 Nummer 2 von Joseph Haydn.

Joseph Haydns Streichquartett F-Dur, Opus 77, Nummer 2, interpretiert vom Phoenix-Quartett. Nicolas Dautricourt und Fabien Boudot, Violine, Christophe Gauguet, Viola und Manuel Fischer-Dieskau, Violoncello. Die Aufnahme entstand 2009 im Kulturforum Fürth. 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Auf dem Programm jetzt die Psalmensinfonie von Igor Strawinsky. Wir hören den Chor und das Symphonieorchester des Bayerischen Rundfunks unter Leitung von Lorin Marzell.

Das war die Psalmensinfonie von Igor Strawinsky in einer Produktion von 1997 mit Chor- und Symphonieorchester des Bayerischen Rundfunks unter Leitung von Lorin Masell. 1.14 Uhr ist es, Sie hören das ARD-Nachtkonzert, jetzt mit Musik von Jean Fonsex, L'Horloge de Flore für Oboe und Orchester. Solist ist Lajos Lencsés. Das Münchner Rundfunkorchester begleitet unter Leitung von Werner Andreas Albert.

L'Horloge de Flore, die Blumenuhr von Jean Fonsex. Die Solo-Oboe spielte Lajos Lencsés, Werner Andreas Albert dirigierte das Münchner Rundfunkorchester. Von Mikis Theodorakis folgt jetzt die Rhapsodie für Violoncello und Orchester, gespielt von Sebastian Hess und den Nürnberger Symphonikern, die Leitung hat John Carew.

Sebastian Hess war der Solist in der Rhapsodie für Violoncello und Orchester von Mikis Theodorakis. John Carew dirigierte die Nürnberger Symphoniker. Bis zu den 2 Uhr Nachrichten hören wir jetzt noch Paul Crossley mit dem Danse Bohémienne von Claude Debussy.

0: lehnen den Vorschlag der EU-Kommission, aber auch den des EU-Parlamentes ab. Beide Vorschläge sehen deutliche Steigerungen vor. Dabei geht es um insgesamt 2 Billionen Euro von 2028 bis 2034. Deutschland, Österreich, die Niederlande und Schweden wollen den Entwurf um mehrere hundert Milliarden Euro kürzen. Nun liegt es am EU-Ratspräsidenten, den Knoten in den kommenden Wochen zu lösen. Ein Sondergipfel im November soll dann den Durchbruch bringen.
1: An einer Grundschule im US-Bundesstaat Oregon sind Schüsse gefallen. Medienberichten zufolge wurden 3 Kinder und ein Erwachsener getötet. Die Polizei der Stadt Bend hatte in einer ersten Stellungnahme zunächst von mindestens 2 Verletzten gesprochen. Sie bestätigte, dass der mutmaßliche Schütze tot ist. Er sei kurz nach dem Notruf erschossen worden. Ob von Polizisten oder von einer anderen Person, ist noch offen. Und noch 2 Ergebnisse aus der Fußball-Europa League. Bayer Leverkusen hat am Abend beim polnischen Meister Lech Posen mit 4:0 gewonnen. Die TSG Hoffenheim unterlag dagegen Beşiktaş Istanbul mit 2:3. In der Conference League konnte sich der SC Freiburg mit 3:2 gegen den tschechischen Erstligisten Jablonec durchsetzen. Das waren die Nachrichten. Das Wetter in Deutschland. Oft trocken, gebietsweise Nebel. Tiefstwerte 15 Grad auf Sylt bis 2 Grad im Bayerischen Wald. Tagsüber nach Nebel heiter und trocken, im Nordwesten mehr Wolken, an der Nordsee ein paar Schauer. Die Höchstwerte liegen dann bei 16 bis 23 Grad. Am Samstag Wolken, auch Sonne und einige Schauer, 10 bis 18 Grad. Und am Sonntag im Osten freundlich, im Westen noch Regen, die Temperaturen liegen dann bei 8 bis 17 Grad. Die Zeit, es ist jetzt 2:03 Uhr.
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3: Und wir starten in diese Runde mit dem Deutschen Symphonieorchester Berlin. Ton Koopmann dirigiert die Sinfonie Nummer 20 von Wolfgang Amadeus Mozart.